0: Ich glaube, du kannst dein Mammutstäbchen gleich vergessen.
1: Bist du lebensmüde?
0: Nein, da kommt der Zug!

0: geschafft. Komm ich jetzt nach Hause?
1: Stellen wir doch einfach eine Tür vor. Und im Namen aller Tropianer, vielen Dank für die Rettung unserer Dimension.
0: Begegne ich dir jemals wieder?
1: Kann schon sein.
0: Würde mich freuen. Ich gehe jetzt durch die Tür.
2: Auf dem Schulhof ist immer noch Pause und nichts hat sich verändert.
3: Alles okay? Du guckst so komisch.
0: Ist schon alles okay.
2: Einen Monat später erhält Jabor einen Brief aus Tropia, in dem Folgendes steht.
0: Lieber Jabor Anbei, eine Auszeichnung zum Ehrenbürger Tropias und ein winziges Portal, was dir ermöglicht, in unsere Dimension zu reisen, wann immer du willst.
1: Mit herzlichen Grüßen, Comp A, Vorsitzender des Bundesausschusses für Ehrungen und Auszeichnungen.
2: Ich könnte natürlich noch von Jabors anderen Abenteuern erzählen, aber das ist eine andere Geschichte. Sie hörten ein Hörspiel von Frederik John und Ferdinand Hase. Die Sprecher waren
1: Komp A, Frederik.
2: Erzähler Wenke.
1: Zauberin Popea.
0: Jabor Ferdinand.
3: Tim Philipp.
1: Es war Ansage Frederik.
3: Technik Philipp.
2: Eine Produktion der Crossmedia Tour Dresden 2011.

0: war eine schöne Geschichte. Jetzt bin ich aber nur wieder.
1: Psst. Gute Nacht.
0: Ist die Mama schon so tief raus?
2: Ja, Kinderabendgruß hier auf Koller Radio von Montag bis Freitag von 7 bis ungefähr 7:15, wie man in dieser Region zu pflegen sagt. Jetzt gibt es erstmal eine Musik, danach gibt es dann die Andi Farnus von Radio Korax aus Halle für den Monat Juni.

0: Jo, jetzt folgen die Antifa-News von Radio Korax aus Halle. Ich danke schon mal im Vorab für diese Sendung. Die geht jetzt, also die für diesen Beitrag, der geht jetzt 23 Minuten. Und das, wie gesagt, von Radio Korax aus Halle, die Antifa-News für den Monat Juni.
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2: Herzlich willkommen zu den Antifa-Nachrichten für den 11. Juni 2026. In der heutigen Ausgabe blicken wir zurück auf die Werbepartys der Bundeswehr, schauen auf neueste Entwicklungen im Fall Sammy Baker, reden über den Anstieg von queerfeindlichen und misogynen Straftaten sowie den stärker werdenden Rassismus im Schland und werfen einen Blick in die neue Broschüre zum Hungerstreik Meyer Thees. Wie jede Woche erinnern wir an die Opfer rechter Gewalt und zum Abschluss gibt es ein paar Veranstaltungstipps und Termine. Aber erstmal zu den Kurzmeldungen. Los geht's! Die Eltern des vor 6 Jahren in Amsterdam erschossenen Sammy Baker haben Berufung gegen ein Urteil des Bezirksgerichts Den Haag eingelegt. Das berichtet das Neue Deutschland. Die RichterInnen des Bezirksgerichts Den Haag hatten zuvor entschieden, dass die Staatsanwaltschaft Amsterdam eine Pressemitteilung auf ihrer Homepage nicht berichtigen muss. Darin steht fälschlicherweise, Baker habe fuchtelnde und stechende Bewegungen gemacht und einer der Polizisten wurde mit dem Messer an seiner Weste getroffen. Die Pressemitteilung wurde in Bezug auf das Verfahren gegen die beteiligten Polizisten geschrieben. Dieses Verfahren stellte die Staatsanwaltschaft nach 9 Monaten mit Verweis auf Notwehr ein. Dass diese Darstellung der Staatsanwaltschaft falsch ist, können 3 unabhängige forensische Untersuchungen beweisen, die keinerlei Schäden an der Polizeiweste nachweisen konnten. Der Staatsanwaltschaft war dies wohl bekannt, bevor sie die falsche Darstellung veröffentlichte und damit eine Notwehrlage der BeamtInnen behauptete. Sammy Baker, ein 23-jähriger Student und Fitness-Influencer aus Hessen, wurde am 13. August 2020 von der Polizei in Amsterdam-West erschossen. Den Ablauf hat das renommierte Institute Forensic Architecture rekonstruiert. Demnach hatte Baker seinen Geburtstag in Amsterdam gefeiert. Nach dem Konsum von Cannabis geriet Baker in eine psychische Ausnahmesituation. Eine Verfolgung mit insgesamt 8 BeamtInnen endete in einem Innenhof, wo Baker mit einem kleinen Taschenmesser an seinem Hals und Handgelenken hantierte. Ein Polizist näherte sich gegen die Anweisungen seiner Vorgesetzten von hinten, brachte ihn zu Boden und dann schossen 2 PolizistInnen auf ihn ein. Der Polizist, der sich seiner Vorgesetzten weigerte, hatte noch am Tag des Vorfalls selbst erklärt, das Messer sei an seiner Weste vorbeigegangen. 6 Tage später jedoch gab er in seiner Zeugenaussage an, auf seiner ganzen Weste seien von oben bis unten Spuren von dem Messerstichen gewesen. Die niederländische Organisation Control-Alt-Delete, die Fälle von Polizeigewalt in den Niederlanden dokumentiert, kritisierte das nun kürzlich getroffene Urteil des Bezirksgerichts Den Haag scharf. Das unveränderte Belassen der falschen Darstellung von der Staatsanwaltschaft ohne jede Ergänzung oder Einordnung sorge für ein unvollständiges und irreführendes Bild der tödlichen Schüsse auf Sammy Baker. Im vergangenen Jahr hatten Bakers Eltern außerdem einen Antrag auf ein Verfahren gestellt, das die strafrechtliche Verfolgung der am Fall Sammy Baker beteiligten Polizeieinsatzkräfte erzwingen soll. Dieses Verfahren hat bislang noch nicht begonnen. Rassismus ist in Deutschland kein Randphänomen, sondern in der Mitte der Gesellschaft. Das zeigt der neue Monitoring-Bericht des NADIRA, also dem Nationalen Diskriminierungs-Rassismus-Monitors. Knapp die Hälfte der in der Studie Befragten vertritt die Ansicht, dass gewisse Gruppen von Natur aus fleißiger werden als andere. Ein Drittel der Befragten stimmen der Aussage zu, es gäbe verschiedene menschliche Rassen. Außerdem erfasst der Bericht Diskriminierungserfahrungen von rassismusbetroffenen Menschen. 25% der Schwarzen und 17% der muslimischen Befragten berichten, mindestens einmal pro Monat offen diskriminiert zu werden. Die Studie zeigt auch, dass Menschen, welche Rassismus erfahren, weniger Vertrauen in staatliche Institutionen haben. Queerfeindliche und misogyne Straftaten erreichen einen neuen Höchststand in Deutschland. Das geht aus dem neuesten Bericht des Bundeskriminalamts zum vergangenen Jahr hervor. Im Bereich sexuelle Orientierung wurden über 2000 Straftaten gemeldet. Im Vorjahr waren es weniger als 1800. Das bedeutet einen Anstieg von 17%. Im Vergleich zu 2022 haben sich die Fälle im Jahr 2025 sogar mehr als verdoppelt. Auch die Zahl der Gewaltdelikte ging nach oben. Knapp 30 mehr als im Vorjahr. Von den Taten, die einer Ideologie zugeordnet werden konnten, waren 84% rechts motiviert. Auch im Bereich Frauenfeindlichkeit ist ein deutlicher Anstieg von 46% zum Vorjahr zu verzeichnen. Das bedeutet konkret, dass im Jahr 2025 im Bereich Frauenfeindlichkeit, also Misogynie, über 800 Straftaten verzeichnet wurden. Von diesen Straftaten, die einer Ideologie zugeordnet wurden, waren auch 80% eben rechts motiviert. Der AfD-Kreisverband Südniedersachsen möchte seinen Kreisparteitag unmittelbar neben einer KZ-Gedenkstätte veranstalten. Das berichtet die TAZ. Der Veranstaltungsort, die Moringer Stadthalle, sei gerade mal 10 Meter vom ehemaligen Konzentrationslager entfernt. 30 Meter seien es bis zur Gedenkstätte des KZ Moringens. Der Vorsitzende des Vereins Lagergemeinschaft und Gedenkstätte KZ Moringen, Stefan von Hühne, sagte dazu im Gespräch mit der TAZ, es sei ein Skandal, dass diese Veranstaltung genehmigt wurde. Die AfD greife hier einmal mehr Erinnerungskultur an. Von Seiten der Stadtverwaltung heißt es auf Anfrage der TAZ, es gebe keine Handhabe, einer nicht verbotenen Partei die Anmietung der Stadthalle zu versagen. Dies sei auch in der Nutzungsordnung der Halle so festgeschrieben. Deshalb machen nun mit einer Demonstration und einem Straßenfest zahlreiche Initiativen aus Südniedersachsen gegen den AfD-Kreisparteitag mobil. Den Gegenprotest beispielsweise haben die Omas gegen rechts angemeldet. In Moringen hatten die Nationalsozialisten ab 1933 nacheinander Konzentrationslager für Männer, Frauen und seit dem Sommer 1940 für männliche Jugendliche eingerichtet. Letztes Wochenende fand der 12. sogenannte Tag der Bundeswehr statt. Letzten Samstag, am 6. Juni, war der Tag der offenen Tür in 10 Kasernen in Deutschland. Die Bundeswehr berichtete von insgesamt rund 340.000 BesucherInnen sowie von über 1,3 Millionen Aufrufe auf einen Livestream des Geschehens vom Standort Münster. Mit einem ausgiebigen Programm, mit Programmpunkten wie einer Modenschau, mit Präsentation der Bekleidung und persönlichen Ausrüstung oder auch eine dynamische Vorführung eines Häuserkampfes, versuchte die Bundeswehr, neue SoldatInnen zu rekrutieren und die Bundeswehr eben attraktiver wirken zu lassen. Mit Auftritten von DJs, einem Kinderprogramm und Fressbuden wirkte der ganze sogenannte Tag der Bundeswehr an vielen Orten viel mehr wie ein Volksfest als eine Werbeaktion für den Dienst an der Waffe. An vielen Orten gab es Gegenveranstaltungen mit Demonstrationen, Kundgebungen und Infoständen. Die Initiative Kein Tag der Bundeswehr begleitet den Aktionstag seit mehreren Jahren kritisch und rief auch in diesem Jahr zu Protesten gegen den Militarismus in Deutschland auf. Am 5. Juni vor einem Jahr ging Maya T. in den Hungerstreik. Damit wollte Maya unter anderem eine Verbesserung der Haftbedingungen einfordern und für eine Rückführung nach Deutschland kämpfen. Die tagesaktuelle Redaktion sprach zum Jahrestag des Hungerstreiks von Maya T. mit Konstantin vom Solidaritätskomitee BASC. Zunächst ging es darum, was sein Fazit nach dem Hungerstreik von Maya T. ist.
3: Zum einen würden wir schon sagen, Maya hat etwas erreicht mit dem Hungerstreik. Ja, Maya ist für sich selbst eingestanden. Das sagt auch Maya im Rückblick, dass es ganz wichtig war. Maya hat die Solidaritätsbewegung in Deutschland enorm vorangebracht, hat eine ganz, ganz breite Aufmerksamkeit und auch eine gute Öffentlichkeit in Deutschland geschaffen. Und Maya und wir haben als Soli-Bewegung von draußen

0: Überstellung durchzusetzen und auch Forderungen, die jetzt so vielleicht nicht von Anfang an kommuniziert wurden, die wir aber ins Auge gefasst hatten, nämlich die Überstellung in den Hausarrest, was in Ungarn ja an sich möglich ist, oder zumindest die maßgebliche Verbesserung von Haftbedingungen, auch das hat Maja nicht erreicht.
1: Im April diesen Jahres fand in Ungarn ein Machtwechsel statt. Der Wahlgewinner kündigte an, die Gewaltenteilung wiederherzustellen und Ungarn wieder zu einem Rechtsstaat zu machen. Einige hofften auch auf eine Verbesserung für die Haft Maja T.s. Konstantin bleibt allerdings kritisch.
0: Peter Modjar ist jetzt schon im Amt. An Majas Situation hat sich daran erstmal nichts geändert. Und auch das Berufungsverfahren läuft dann irgendwie mal an, ist es aber noch nicht. Also auch das wird sich noch einige Monate sicherlich ziehen. Und die Behörden, sowohl die ungarischen wie die deutschen, sind ja auch der Ansicht, dass erst nach der Rechtskräftigkeit des Urteils durch die Bestätigung in der zweiten Instanz, also in diesem Berufungsverfahren, Maja dann nach Deutschland zurücküberstellt werden soll. Also bis dahin soll Maja in diesen weiterhin unerträglichen Haftbedingungen ausharren und warten. Und uns wurde sogar gesagt von Seite des Auswärtigen Amts, ja, man will da jetzt auch nicht extra Druck machen, denn es gehe ja gerade unter Modjar jetzt darum, die Rechtsstaatlichkeit wiederherzustellen, und indem man jetzt sich für Maja einsetze, würde man ja Einfluss nehmen auf sozusagen die Justiz, die ja nun endlich wieder unabhängig werden soll, wo wir sagen, das ist doch ein Quatsch, es geht doch gar nicht darum, auf das Strafverfahren von Maja Einfluss zu nehmen, sondern einfach auf die Haftbedingungen oder die Unterbringung. Also ohne Einfluss auf dieses Strafverfahren könnte Maja jetzt in den Hausarrest verlegt werden. Das hätte gar keinen Einfluss auf die Justiz in Ungarn, das passiert aber nicht. Also bisher muss man sagen, da hat sich für Maja erstmal nichts getan und ich will da gerade echt keine großen Hoffnungen schüren.
1: So Konstantin vom Solidaritätskomitee BASC rund um den Budapest-Ostkomplex und Maja T., die eine nicht-binäre antifaschistische Aktivistin nach wie vor im Haft in Ungarn sitzt. Das ganze Gespräch mit dem Solidaritätskomitee BASC könnt ihr nachhören auf radiokorax.de, und Anlass war die Veröffentlichung einer neuen Broschüre, um nochmal auf den Hungerstreik und den Fall Maja T. aufmerksam zu machen. Hier hören wir auch nochmal Konstantin, der erklärt, um was es konkret in der Broschüre geht, die zum freien Download auf basc.news verfügbar ist.
0: Die Broschüre ist zum einen Dokumentation, also einfach diesen sehr, sehr wichtigen, bewegenden Kampf nochmal nachlesen zu können, mit sehr, sehr vielen tollen und bewegenden und krassen Momenten. Und zum anderen wollen wir dabei auch Dinge beschreiben und auswerten, die möglicherweise auch für andere Hungerstreiks in der Zukunft oder andere ähnliche Kampagnen in der Zukunft hilfreich sein können, zu wissen. Also zum einen kann man ja rauslesen, wie auch so Behörden auf den Hungerstreik von einem oder einer Gefangenen reagieren. Na, am Anfang mit, man leugnet das, man versucht den Gefangenen dazu zu bringen, aufzuhören, man wirft so ein paar Brotkrumen hin und versucht den Gefangenen so klein zu kriegen, und später dann aber auch großer Druck mit der Androhung von Zwangsmaßnahmen, wie das auch bei Maja passiert war. Also da kann man schon viel herauslesen, was auch in anderen Hungerstreiks passiert ist in der Vergangenheit und auch passieren kann.
1: An dieser Stelle erinnern wir an die Opfer rechter Gewalt. Diese Erinnerung führen wir auch in den kommenden Wochen weiter. Über das ganze Jahr hinweg möchten wir an all jene Menschen erinnern, von denen man weiß, dass sie seit 1990 durch rechte Gewalt zu Tode gekommen sind. Informationen übernehmen wir dazu unter anderem von der Amadeo-Antonio-Stiftung, dem Buch Rechte Kontinuitäten von Harry Weibel und von Opferberatungsstellen und weiteren antifaschistischen Gruppen und Initiativen.
2: Wir erinnern an Horst Hennersdorf. Der obdachlose Horst Hennersdorf wurde am 5. Juni 1993 von zwei jungen Neonazis in Fürstenwalde in Brandenburg zu Tode gefoltert. Mehrere Zeugen beobachteten die Tat, griffen aber nicht ein. Obwohl das Landgericht Frankfurt-Oder die Täter eindeutig der rechten Szene zuordnete, sah es dennoch kein rechtes Motiv. Das Gericht verurteilte die Täter wegen schwerer Körperverletzung mit Todesfolge zu 8 und 5 Jahren Haft. Horst Hennersdorf wird als Opfer rechter Gewalt anerkannt. Wir erinnern an Clément Méric. Clément Méric studierte in Paris, als er am 5. Juni 2013 von Neonazis ermordet wurde. Clément Méric war Aktivist von SUD Etudiant und der Aktion Antifasciste in Paris. Er und seine FreundInnen trafen an diesem 5. Juni, vor 13 Jahren, zufällig auf eine Gruppe Neonazis. Diese zunächst wenigen riefen weitere ihrer Kameraden zur Verstärkung herbei, um die französischen AntifaschistInnen anzugreifen. Clément Méric starb am Abend noch an den Folgen der Verletzungen,

0: die ihm bei dem Angriff zugefügt worden waren. Zwei der Täter wurden von einem Pariser Gericht zu 11 und 7 Jahren Haft wegen Totschlag verurteilt, einer freigesprochen. Vor 5 Jahren, also im Jahr 2021, wurden die Haftstrafen jedoch um je mehrere Jahre reduziert. Wir erinnern an Ismail Yashar. Genau ein Jahr nach dem Nagelbombenanschlag des sogenannten nationalsozialistischen Untergrunds in Köln wurde Ismail Yashar vom NSU am 5. Juni 2005 erschossen. Ismail Yashar war Inhaber eines Döner-Kebab-Imbisses und wurde in seinem Verkaufscontainer in der Nürnberger Scharnstraße mit 5 Schüssen getötet. Er war 50 Jahre alt und stammte aus Surutsch in der Türkei. Mehreren Zeugen fielen 2 sich auffällig verhaltende Männer mit Fahrrädern in der Nähe des Tatorts auf, sodass Phantombilder angefertigt wurden. Hinweisen auf Täter aus dem Umfeld des NSU ging die Polizei nicht oder nur zögerlich nach, obwohl es viele ZeugInnen gab. So erkannte beispielsweise eine Zeugin einen Täter auf Überwachungsaufnahmen zum Nagelbombenanschlag von Köln. Statt überhaupt einen rechtsterroristischen Hintergrund zu vermuten, gingen die Behörden bei Ermittlungen vor allem von der Möglichkeit aus, dass Ismail Yashar Verbindung mit türkischen Drogenhändlern aus den Niederlanden gehabt haben könnte. Erst infolge der Selbstenttarnung des NSU mussten die Behörden zugeben, dass Ismail Yashar durch den NSU ermordet wurde. Ismail Yashar wird inzwischen als Opfer rechter Gewalt anerkannt. Wir erinnern an einen unbekannten Mosambikaner. Am 10. Juni 1993 starb ein Geflüchteter aus Mosambik in Dresden. Das Wohnheim für Asylsuchende, in dem er lebte, stand in Brand und für ihn kam Rettung zu spät. Bei den darauffolgenden Ermittlungen wurde ein Brandanschlag auf das Dresdner Wohnheim konsequent ausgeschlossen. Der unbekannte Mosambikaner ist nicht als Opfer rechter Gewalt anerkannt.
1: Und zum Abschluss der Antifa-Nachrichten hier noch ein paar Veranstaltungshinweise.
2: Mit Hilfe dystopischer Softwares wie Palantir und Co. könnte die Bundesregierung zukünftig Bilder und Stimmen mit dem gesamten Internet abgleichen. Das soll als sogenanntes Sicherheitspaket 2.0 noch vor der Sommerpause durch den Bundestag beschlossen werden. Dagegen richtet sich am kommenden Samstag, den 13. Juni, Protest in Berlin, organisiert vom Netzwerk Sicherheit ohne Überwachung. Los geht's an der Ecke Warschauer Straße, Marschleskis Straße in Berlin um 14 Uhr. Manche Proteste gilt es auch länger vorzubereiten. Beispielsweise jener, der sich gegen das Weltwirtschaftsforum in Davos im August richtet. Dazu sollen in Berlin im Rahmen eines Workshops Strategien entwickelt werden. Mit der zentralen Leitfrage, welche Aktionen und kreativen Mittel stärken echte internationale Solidarität? Das wird eben am kommenden Sonntag, dem 14. Juni in Berlin diskutiert. Ab 16 Uhr im Murks zu finden in der Karl-Marx-Straße 282 in Berlin. Der Workshop richtet sich an Menschen, die in Davos dabei waren oder beim nächsten Mal dabei sein wollen, sowie an alle, die internationale Solidarität praktisch stärken möchten. Eine Anmeldung ist nicht nötig, einfach vorbeikommen. Es ist Pride Month und das nicht nur in den urbanen Zentren. Kommenden Samstag, den 13. Juni, feiert auch Eberswalde den Christopher Street Day. Um den CSD Eberswalde zu unterstützen, organisiert ein Soli-Bündnis eine gemeinsame Anreise aus Berlin. Denn in Eberswalde und überall gilt, vielfältig und widerständig zusammenstehen für queere Rechte und Sichtbarkeit. Die gemeinsame Anreise am Samstag trifft sich um 12.15 Uhr am Gesundbrunnen auf Gleis 9. Geplant ist, gegen 16.30 Uhr wieder in Berlin zu sein. Außerdem finden rund um den CSD Eberswalde auch die queeren Wochen statt, mit allerlei weiteren kleinen Veranstaltungen. In Leipzig arbeitet die G16 gerade an ihrem Dach und das ist teuer. Die GISA 16 ist ein alternativer Freiraum im Leipziger Westen für Konzerte, Lesungen und andere Veranstaltungen. Um die Kosten der Dachreparatur zu decken, sammelt eine solidarische Gruppe Geld im Rahmen eines Benefizabends. Am heutigen Donnerstagabend, den 11. Juni ab 19 Uhr im Index, zu finden auf der Breitenstraße 1 in Leipzig. Vor 4 Jahren kam es in der Leipziger Südvorstadt zu spontanen Protesten, nachdem die geplante Abschiebung eines langjährigen Nachbarn M bekannt wurde. Hunderte gingen auf die Straße und protestierten gegen den Polizeieinsatz und die rassistische Praxis. Auch wenn diese Abschiebung am Ende durch vielfältigen Protest vorerst verhindert werden konnte, blieb der Tag schmerzhaft in Erinnerung. Denn nun stehen 3 Menschen vor Gericht, denen vorgeworfen wird, gegen die Abschiebung protestiert und maßgeblich Widerstand gegen die polizeilichen Maßnahmen geleistet zu haben. Die Verhandlungen gehen am morgigen Freitag, den 12. Juni, weiter vom Amtsgericht Leipzig. Deshalb ruft ein Soli-Bündnis auf, die Verhandlungen solidarisch zu begleiten und organisiert vom Amtsgericht Leipzig eine Kundgebung. Ab 8.45 Uhr vorm Haupteingang in der Bernhard-Göring-Straße. Die Verhandlungen selbst beginnen dann 9 Uhr im Sitzungssaal 201 im 2. OG. Die Soli-Gruppe warnt jedoch, mit den drei Angeklagten habe sich der Verfolgungseifer des Staates nicht erledigt und es könnte sein, dass immer noch nach Unbekannten gesucht werde, die sich an den Protesten gegen die Abschiebung beteiligt hatten. Daher empfiehlt die Gruppe, nicht zu kommen, wenn man selbst an dem Tag im September 2022 auf der Straße gewesen war. Außerdem könnte es am Einlass des Amtsgericht Leipzig zu Ausweis- und Taschenkontrollen kommen. Am kommenden Wochenende, also vom 12. bis 14. Juni, findet in Chemnitz wieder der antifaschistische Jugendkongress statt. Und das zum 11. Mal.
3: Jo, gut, das sind Informationen oder Termine, die in der Vergangenheit liegen. Das waren die Antifa-News von Radio Korax aus Halle. Und die sind auch auf www.freie-radios.net zu finden. Ich danke für die Informationen. Jetzt gibt es eine Musik und dann den nächsten längeren Beitrag.

0: Ja, mein Faible für elektronische Musik ist ja auch in dieser Sendung wieder hochaktuell, sage ich jetzt mal so. Jetzt gibt es den letzten Beitrag in diesem Magazin und das ist nochmal ein Beitrag von Radio Chores aus Halle, Entschuldigung bitte, Orte der Demokratie in Sachsen, ein Fazit. Seit 4 Jahren gibt es in Sachsen das Projekt Orte der Demokratie, ein vom Land gefördertes Programm zur Stärkung der Demokratie, die ja derzeit in vieler Munde ist. Wir haben mit Sinn Panke gesprochen. Sie hat das Netzwerk der Projektorte verwaltet und eins der Projekte nah begleitet. Wir sprechen mit ihr über ihre Arbeit, über Demokratie und über die Projekte und wie es weitergeht mit der Demokratie und den Projekten Demokratie stärken in Sachsen. Orte der Demokratie in Sachsen, ein Fazit. Das gibt es jetzt bis zur nächsten Sendung. 23 Minuten 31 geht dieser Beitrag.
1: Genau, ich arbeite im Netzwerk für demokratische Kultur in Wurzen, das ist eine Kleinstadt bei Leipzig. Und ich habe 3 Jahre lang fast 13 Orte der Demokratie begleiten dürfen.
2: Und weißt du, warum das Programm ins Leben gerufen wurde?
1: Naja, es gab ja dann das neue Ministerium mit der neuen Verteilung der Ämter sozusagen.
2: Das Sächsische Staatsministerium für Soziales, Gesundheit und gesellschaftlichen Zusammenhalt.
1: Genau, und das hieß aber damals nicht so, sondern in dem Namen war auch die Demokratie mit da drin.
2: Ah ja.
1: Weil gesagt wurde, wir brauchen ein Ministerium, das sich tatsächlich um unsere Demokratie kümmert. Und das war schon auch was Neues für Sachsen.
2: Weil sie die Demokratie damals als bedroht schon angesehen haben, oder?
1: Auf jeden Fall für schützenswert und ja, durchaus auch bedroht durch die politische
2: Ja.
1: Lage, die wir auch schon damals hatten, ja, klar.
2: Ja. Und 13 Orte der Demokratie, was heißt das?
1: Das heißt ganz Unterschiedliches, aber die Menschen haben sich auf jeden Fall in ganz vielen unterschiedlichen sächsischen Kleinstädten oder auch Dörfern aufgemacht, zu sagen, wir wollen Räume schaffen, in denen Menschen sich wieder begegnen und nicht nur begegnen, sondern auch ins Gespräch miteinander kommen und am allerbesten auch zusammen ins Handeln kommen, um gesellschaftliche Fragen mit sich miteinander zu klären und zu verhandeln.
2: Nun hast du in Wurzen gearbeitet. Was konkret war euer Projekt in Wurzen? Oder ist euer Projekt in
1: Genau,
2: Wurzen?
1: wir haben, also das habe ich nicht gemacht, da ich in der Vernetzungsstelle der Orte der Demokratie war. Also wir hatten sozusagen zwei Aufgaben. Zum einen haben wir die Vernetzung zwischen den verschiedenen Orten gemacht und uns gemeinsam ausgetauscht, was gut funktioniert, uns weitergebildet und genau gegenseitig auch gestärkt. Und vor Ort in Wurzen haben Kolleginnen von mir unter anderem zum Beispiel ein Mitmachcafé eröffnet in der Wurzner Innenstadt. Weil bei uns ganz spezifisch es so ist, dass wir im Netzwerk für demokratische Kultur ein sehr schönes Haus haben mit einer sehr guten Infrastruktur, aber auch mit einem gewissen Narrativ. Dass wir politisch arbeiten, dass wir für Menschenrechte sind, für Vielfalt sind und gegen rechts arbeiten. Und das ist in der Stadt Wurzen nicht bei allen so gut angesehen. Und hemmt auch einige Menschen, zu uns zu kommen. Auch wenn sie vielleicht gar nichts gegen das haben, was wir da leben, sondern einfach, weil das sind die anderen, das sind die komischen, die sich irgendwie politisch da, wissen wir nicht so genau. Und da haben wir gesagt, okay, wenn die Leute noch nicht zu uns kommen können, weil sie sich irgendwie nicht trauen oder unsicher sind, was da passiert, gehen wir zu ihnen und gehen in die Innenstadt und bespielen da ein Ladenlokal. Und das hat tatsächlich auch ganz gut geklappt. Wir haben Menschen erreicht, die erstmal nicht zu uns gekommen wären.
2: Und wobei haben die da mitgemacht in eurem Mitmachcafé?
1: Genau, also das Mitmachen sagt es schon. Also es ging nicht darum, dass wir Programm machen in diesem Café, sondern dass die Menschen, die zu uns kommen und vielleicht erstmal einen Kaffee trinken tatsächlich und ins Gespräch kommen und gesehen werden, mit eigenen Ideen kamen. Die eine wollte einen Nähkurs machen, dann kamen die Seniorinnen, denen gerade der Raum abhanden gekommen ist und die wollten Gedächtnistraining machen. Die konnten dann bei uns im Café das machen, sodass diese Räumlichkeiten einfach für die Bedarfe, die vor Ort da sind, genutzt werden konnten.
2: Und dieses Café war dann der Ort der Demokratie oder war Wurzen an sich dann der Ort der Demokratie? Oder wie muss man das verstehen, dieses Projekt, das förderte dann so eine einzelnen punktuellen Institutionen. Ich habe gesehen, es war auch eine Bibliothek dabei.
1: Also je nachdem, wer da auch den Antrag gestellt hat und sich überlegt hat, was das sein könnte, so ein Ort der Demokratie. Genau, die Bibliothek, ganz spannend, ist ja eine ganz andere Institution, als wir das waren. Die haben einen ganz anderen Ansatz und die erreichen ganz andere Leute, die auch nicht unbedingt was mit Demokratie zu tun haben oder sich engagieren. Und die konnten ganz anders arbeiten als wir zum Beispiel mit unserem Narrativ.
2: Was ist denn nun die Definition von Demokratie? Du hast dich ja ganz viel damit befasst, im Rahmen des Projektes auch. Was ist für dich die Definition von Demokratie? Also weil das ist ja schon ein sehr komplexes Thema.
1: Ich würde jetzt hier keine Definition von Demokratie wagen, tatsächlich. Und würde eher darauf ziehen, was wir wirklich für Arbeit gemacht haben und die wir demokratisch genannt haben. Und ich glaube, irgendjemand hat mal gesagt, wir sind im vorpolitischen Raum tätig. Für die meisten Projekte war es so, dass sie zwar einen Raum hatten und diese grundsätzlichen Dinge, nämlich miteinander sich auszutauschen, Informationen auszutauschen, verschiedene Perspektiven anzunehmen, wahrzunehmen, zu versuchen zu verstehen und in diesen Aushandlungsprozess zu gehen und im besten Fall natürlich auch in Aktionen, was aber noch nicht unbedingt in diese politische Richtung, in parlamentarische Entscheidungen und so weiter geht oder in den Stadtrat gegangen ist, aber es da immer wieder so Andockpunkte gibt. Aber dass Demokratie tatsächlich dieses Aushandeln vor allen Dingen ist für mich, dieses darum ringen, für jeden das Beste rauszuholen in einer Gemeinschaft.
2: Und auf so kleinen Ebenen hat es wahrscheinlich sogar noch eine Chance zu funktionieren.
1: Auf jeden Fall, genau. Ja.
2: Was ist für dich die Definition von Demokratie, Jens?
3: Also es gibt ja sehr viele unterschiedliche Definitionen. Ich finde es ganz gut, einfach zu sagen, ja, ein demokratisches System, welcher Form auch immer, muss so irgendwie gewisse Eigenschaften haben, die notwendig erfüllt sein müssen halt. So. Also jetzt zum Beispiel wie die Gleichheit und Freiheit, obwohl das jetzt auch wieder Begriffe sind, die dann aber irgendwie eine Schärfung bedürfen. So, weil unter Freiheit verstehen viele Menschen viele unterschiedliche Dinge und eigentlich im Sinne von Demokratie ist da eher die politische Freiheit gemeint. Also in dem Sinne, dass es eine Garantie gibt irgendwie, also die erforderlich sind, damit einfach alle irgendwie ihre politische Präferenz frei formulieren, äußern und in demokratische Prozesse einbringen können.
1: So, ich finde ja gerade jetzt, wo du das sagst, und ich arbeite viel mit Menschen mit Migrationsbiografie, die eben auch ganz andere Systeme kennengelernt haben, dieser Aspekt von Sicherheit, weil das nehmen wir, glaube ich, überhaupt nicht wahr, in was für einer Sicherheit wir auch irgendwie leben. Ne? Unsere Meinung zu sagen, demonstrieren zu können, ohne dass wir Angst haben müssen gleich.
2: Ja, definitiv. Also Meinungsfreiheit ist für mich auch ein ganz krasses Merkmal von Demokratie und Pressefreiheit. Das steht ja auch im Grundgesetz so. Ne? Und das finde ich auch ist ein ganz wesentliches Merkmal einer demokratischen Staatsform.
3: Ja, aber auch die Garantie zu haben, die Meinung auch öffentlich äußern zu können.
2: Ja, ja.
3: So, das ist der wesentliche Punkt.
2: Genau. Also, dann hast du
3: eine weitere Eigenschaft ist irgendwo Gleichheit, haben wir gerade, also wo es auch wieder um politische Gleichheit geht, erstmal. Und dann geht es natürlich auch, wird unterschiedlich je nach politischer Ausrichtung auch ausgelegt, was, also zum Beispiel kann es auch Chancengleichheit irgendwie bedeuten halt, ne? Aber das ist nicht notwendig. So, also es gibt auch eine Demokratie ohne Chancengleichheit, ist trotzdem eine Demokratie. So, aber in einer liberalen Demokratie, wie wir sie haben, geht es natürlich auch um Chancengleichheit irgendwo.
2: Was ich noch einen wichtigen Aspekt finde, ist, du hast ja auch gerade den Sicherheitsaspekt reingebracht, den Schutz von Minderheiten, so, ne? Also nicht alles nur auf mehrheitsbasiert irgendwie zu entscheiden, sondern eben Minderheiten im Blick zu haben und das auch zu schützen. So, ne? Du hast noch einen Punkt, Jens?
3: Ja, der dritte wäre dann einfach, was absolut wichtig ist natürlich, die Kontrolle. Letztendlich einmal die horizontale Gewaltenteilung, so, in Exekutive, Legislative und Judikative.
2: Kannst du es kurz erklären für HörerInnen, die es vielleicht nicht
3: ausführende,
2: kennen?
3: Ausführende, im Prinzip die entscheidende Gewalt und die Gerichtsbarkeit letztendlich halt. Ne?
2: Ja.
3: So, und letztendlich geht es aber auch um eine vertikale Kontrolle durch Wahlen zum Beispiel halt, ne? Oder föderale Strukturen. So, also in dem Sinne, dass nur auf Zeit regiert wird sozusagen und das nicht in irgendeiner Art und Weise weiter vererbt werden kann oder sowas.
2: Dann schauen wir doch mal zu den Orten der Demokratie, die ja schon auch ein recht erfolgreiches Projekt im Kleinen waren. Was, ja, ihr wart der Informationsknotenpunkt oder wie ist das zu verstehen? Was war eure Rolle?
1: Genau, es nannte sich Vernetzungsstelle und das hieß, dass wir eigentlich die schönste Aufgabe hatten. Wir durften mit allen Projekten sprechen, die besuchen, gucken, wie die so arbeiten und alle zusammenzuholen und zu gucken, okay, was sind unsere Potenziale, was funktioniert gut, ne? Also diese ganze Wertschätzung, Wertschöpfung auch durften wir machen und haben auch eng mit der wissenschaftlichen Begleitung zusammengearbeitet, um so die Knackpunkte rauszufiltern, was funktioniert gut, warum, was sollte man machen, was vielleicht ist weniger wertvoll.
2: Das wollte ich gerade fragen. Das ist, es ist wissenschaftlich auch begleitet worden.
1: Genau.
2: Ne? Und was hat das ergeben?
1: Zum einen hat es natürlich ergeben, dass es sehr komplex ist und an den Orten hängt und den Begebenheiten, die dort herrschen. Tatsächlich, du kannst das nicht eins zu eins woanders hinstülpen. Es hängt sehr stark an den Menschen und dem Engagement der Menschen, die das vor Ort vorantreiben. Es braucht sehr viel Reflexion und eine Offenheit von denen, die es machen und aber auch dass man das miteinander irgendwie auf die Reihe kriegt. Also es braucht, also ich will sagen, es braucht viel Zeit, Beziehungsarbeit zu leisten. Weil das sind einfach die Punkte, die Menschen brauchen Vertrauen in diese Orte, in die Menschen, die dort zu treffen sind. Es braucht Zeit, diese Räume zu schaffen, die wirklich diskriminierungssensibel zum Beispiel sind und alle dabei mitzunehmen, weil das ist keine Selbstverständlichkeit und wir reden, wie uns der Schnabel gewachsen ist und das ist schwer aufzubrechen. Aber das können Menschen akzeptieren, wenn sie sich wohlfühlen und wenn sie das Gefühl haben, hier gehöre ich hin, hier habe ich auch, ne, kann ich mich mit identifizieren und ich gehöre dazu, egal wie ich bin, erstmal. Und es ist auch, ja, es ist ein schmaler Grat halt auch, diese Arbeit zu tun.
2: Also hat dich was überrascht? Man geht ja mit einer bestimmten Erwartung in so einen Job.
1: Ich glaube, was mich total erstaunt hat, ist diese Vielfalt, wo die Akteure so herkamen und wie sie auch an die Arbeit rangegangen sind. Das war tatsächlich wirklich sehr unterschiedlich. Es haben sich auch nicht alle aus den Orten jetzt so super gut verstanden. Also es war schön und es war eine gute Gruppe, aber es gab auch ganz viele Themen und ganz viele Begrifflichkeiten oder Ansätze, die hart diskutiert werden mussten oder auch müssten. Ja.
2: Demokratische Aushandlungsprozesse.
1: Genau, auf jeden Fall. Und es so ganz situativ, also es liegt daran, ne, wo du agierst, wie dein Narrativ ist. Tausend Dinge, die das beeinflussen, ob du erfolgreich bist oder nicht. Das, da merkt man wieder, wie komplex das Ganze halt ist tatsächlich. Und es kann alles gut, was Gutes haben, aber kann auch schief gehen.
2: Das lief 3 Jahre, ne? Und jetzt seid ihr nicht mehr Ort der Demokratie. Was ist daraus entstanden?
1: Natürlich sind wir Ort der Demokratie. Ihr seid nicht mehr geführt. Da sind wir wieder bei dieser Begrifflichkeit.
2: Ja. Also das Ministerium fördert euch nicht mehr mit Geld.
1: Ja.
2: Was ist aber aus diesem Förderprogramm entstanden?
1: Genau. Ich glaube, das war ein ganz spezifischer Ansatz tatsächlich auch für uns, nochmal mit dieser Offenheit in Begegnung zu gehen und viel Zeit auch in Beziehung stecken zu dürfen tatsächlich auch und Methoden ausprobieren zu dürfen und daran auch zu scheitern. Das war was dieses Programm uns ermöglicht hat, sondern es ist ja leider in dieser Projektlogik oft so, du musst eine Maßnahme nach der nächsten abarbeiten und die muss auch jedes Mal erfolgreich sein. Du darfst auf keinen Fall einen Fehler machen oder zu wenig Teilnehmende haben oder, ne? Also diese Fehlertoleranz ist normalerweise in diesen Projekten sehr gering gewesen bisher. Das verändert sich langsam. Und auch, dass das alles Zeit braucht und Beziehung und da kommen immer mehr Förderer auch drauf. dass sie sonst auch die Träger kaputt machen. Und das hat uns sehr viel weitergebracht tatsächlich. Und für uns im Netzwerk für demokratische Kultur hat uns das natürlich nochmal die Möglichkeit eröffnet, wirklich rauszugehen. Ich hatte ja am Anfang schon auch erzählt, ne, dass dieses Haus mit einem bestimmten Narrativ belegt ist einfach. Ja. Und es ist wunderschön, aber wir brauchen Brücken. Und dieses Programm hat uns ermöglicht, diese Brücken einfach auch viel stärker zu bauen und zu nutzen und dieses Personal zu haben, was wirklich gesagt hat, ich setze mich mit dem einzelnen Menschen hin und wir plaudern einfach
2: mal. Du hast gerade schön gesagt, dass ihr geschaut habt, was gut funktioniert hat und was nicht gut funktioniert hat. Was hat denn gut funktioniert und was hat nicht gut funktioniert?
1: Mhm. Was tatsächlich nicht so gut funktioniert hat, ist die jungen Menschen, die irgendwie gut mit einzubeziehen und an der Stange zu halten sozusagen, das ist echt total schwer.
2: Was muss man machen, damit man, also ich meine, mit einem Nähkurs wirst die jungen Leute nicht hinterm Ofen vorholen und mit Seniorinnen Gedächtnistraining auch nicht. Was braucht es, um junge Menschen ins Boot zu
1: Also wir sind auch so ein bisschen verzweifelt, weil wir brauchen ja unbedingt die jungen Leute auch für unser Haus und für den Verein. Wir brauchen die nächste Generation. Wir sind viel zu alt für diese Arbeit, also langsam. Und es wäre total super, wenn Menschen das machen. Aber diese Art von Arbeit und sich selbst zu organisieren und alles miteinander zu diskutieren, weiß ich nicht, das ist schwer zu vermitteln, obwohl, wenn wir junge Menschen haben, die das irgendwie dieses Prinzip aus irgendeinem Grund verstanden haben, dann finden die das super cool. Ne? Also das ist nicht so, dass die das nicht verstehen würden oder so nutzen, aber das braucht halt eine gewisse Zeit.
2: Es ist vielleicht auch, wie es in der Schule gelebt wird, ne?
1: Ja, definitiv.
3: So. Also. Ja, es fängt viel in der Schule an. Es braucht auch positive Beispiele, denke ich, mehr. Und vielleicht, wenn wir nicht wissen, was junge Menschen dazu motivieren könnte, vielleicht sollten wir die jungen Menschen einfach fragen, was sie dazu motivieren könnte, so mal als Vorschlag.
2: Ja.
3: Weil genau darum geht's ja auch irgendwo halt, ne? Und die haben wirklich viel das Gefühl, dass viel über ihren Kopf entschieden wird und sie einfach nicht gefragt werden und auch überhaupt gar nicht darüber nachgedacht wird.
2: In vielen Schulen ist das sind. Ja. In vielen Schulen ist das ja auch so, ne? In so normalen staatlichen Schulen ist nicht so viel Mitbestimmungsrecht seitens der Schüler.
3: Ja, nicht nur das, auch die politische Bildung.
2: Ja, das auch.
3: Also letztendlich, die beschränkt sich im Wesentlichen auf eine Beschreibung des Systems, das wir hier gerade installiert haben. Ja, ne? So. Und das war es dann schon
2: im Großen und Ganzen. Also politische Bildung ich habe politische Bildung noch zu DDR-Zeiten erfahren in Form eines Staatsbürgerkundeunterrichts, in dem ich immer geschlafen habe. Das war das Langweiligste schlechthin. Also ich glaube, über Schulunterricht kriegst du die nicht dazu, sich für Demokratie oder sowas zu interessieren, sondern durch partizipative Projekte, so, ne, wo sie selber leben können. Ich hatte noch gerade so einen Gedanken zur Jugend. Es stimmt ja nicht ganz, dass die nicht am Start sind. Also zumindest waren sie es vor einigen Jahren, als Fridays for Future so aufgekommen ist. Und es war eine ganz große und ganz starke Bewegung. Und es ist einfach komplett versandet in der Politik. Es hat sich einfach keiner wirklich dafür interessiert.
1: Und das ist krass.
2: Wenn das die Erfahrung ist, die man macht, wenn man sich engagiert, dann.
1: Ja, das ist eine Katastrophe tatsächlich. Ja. Das denke ich auch.
2: Ja. Und wenn wir jetzt nochmal zurückgehen zu den Orten der Demokratie, wir haben jetzt gesagt, was nicht so gut funktioniert hat, was hat denn richtig gut funktioniert?
1: Na, ich glaube, was echt gut funktioniert hat, ist dieses Zusammenbringen von sehr unterschiedlichen Menschen.
2: Wie sind die sich begegnet? Sind eigentlich auch Menschen mit eher so einem rechten Gesinnungsbild zu euch gekommen, um zu gucken, was ihr da eigentlich macht, oder sind die gar nicht gekommen?
1: Das kommt jetzt drauf an, was du damit meinst. Also wir hatten Schmierereien an unseren Scheiben.
2: Also von außen waren sie da.
1: Genau. Und natürlich hatten wir Menschen mit rechten Meinungen. Mit denen wir aber sprechen konnten, die das gesagt haben und oft auch nicht besonders bewusst benutzt haben, ihre ausgrenzende, diskriminierende Sprache, sondern weil sie so reden und das so gelernt haben. Die waren durchaus bei uns.
2: Ja.
1: So. Und solange das im Rahmen war und wir mit denen sprechen konnten und die auch darum bitten konnten, bestimmte Begrifflichkeiten nicht zu benutzen, und das haben sie in unseren Räumen akzeptiert, ist es ja auch total okay.
2: Ja.
1: Also es ist ja einen Schritt nach vorne, würde ich sagen. Und sie sind trotzdem noch gekommen. Also das ist auf jeden Fall auch passiert. Genau. Und dass die Leute dann auch mit einer queeren Person am Tisch sitzen und auch mit einer migrantischen, und wir eine Atmosphäre hatten, wo wir allen den Schutz auch gewähren konnten. Ne? Das ist natürlich tricky, das zu schaffen. Oder du hast so empowerte Leute, die damit auch umgehen können. Das hatten wir auch teilweise, Gott sei Dank, so, die geholfen haben. Genau, aber dass wir das hingekriegt haben und immer wieder in verschiedensten Situationen, einfach dadurch, dass wir natürlich viel gefeiert haben auch einfach und schöne Sachen einfach miteinander gemacht haben und dazu eingeladen und immer da waren, präsent waren, kamen halt auch unterschiedliche Leute immer zusammen.
2: Mhm.
1: Aber wir hatten ganz viele schöne Beispiele. Na, Pödelwitz, na, mit dem Kuchensonntag ist eine schöne Begrifflichkeit, wo, glaube ich, viele verschiedene Menschen auch zusammengekommen sind. Aber auch in der Meda, wo die tatsächlich ganz viele verschiedene Menschen aus dem Dorf da zusammengebracht haben, die sich für Demokratie einsetzen wollten und da richtig eine Initiative gegründet haben und in Gesprächen waren und da ganz, ganz viel Arbeit reingesteckt haben und dann auch gefeiert haben mit der Feuerwehr und allen Initiativen und irgendwie da auch für was Positives in der Kleinstadt oder in dem Dorf gearbeitet haben. Und in der Bibliothek, die plötzlich ganz viele Demokratieaktionen gemacht haben, wo dann da irgendwie, weiß ich nicht, so eine Gerüchteküche zum Beispiel stand und die über Fake News gesprochen haben in der Bibliothek. Und das überraschend war für diesen Ort, weil der eigentlich nie so besetzt war mit diesem Thema. Und da aber einfach viele verschiedene Menschen einfach auch da mitgemacht haben, weil es jetzt einfach da war, wo sie sowieso wöchentlich hingehen, dann machen sie das halt auch mit. So, also wo schöne Sachen einfach auch gut funktioniert haben und Menschen erreicht haben.
2: Hm. Ja. Das ist ja wissenschaftlich begleitet worden.
1: Mhm.
2: Ist das denn überhaupt gut messbar, wenn das an so vielen unterschiedlichen Orten so auf unterschiedliche Art und Weise passiert, was das dann, also was hat die wissenschaftliche Forschung dazu dann ergeben?
1: Mhm. Genau, und dass es natürlich tatsächlich schwierig ist zu messen, gerade wenn man in diesen, wie wir am Anfang schon gesagt hatten, diesen Säulen arbeitet, Freiheit, Gleichheit, Diversität und Solidarität, das wirklich messbar zu machen, ist natürlich total schwer. Aber ich kann vor allen Dingen sagen, dass fast alle der Orte in irgendeiner Form mit diesem Ansatz weiterarbeiten. Also die Arbeit war auf keinen Fall umsonst und ist, glaube ich, auch wirklich sehr nachhaltig gewesen für die Akteure.
2: Gibt es euren Kaffee noch?
1: Es gibt unser Kaffee, allerdings jetzt nicht mehr in dem Laden, sondern tatsächlich bei uns im Vorgarten.
2: Und ist die Hemmschwelle, den zu betreten, dann jetzt kleiner?
1: Ich glaube schon. Also es ist auf jeden Fall sehr vielfältiger von den Menschen, weil wir tatsächlich aus diesen Cafés Leute mit rübergeholt haben. Und sowieso auch irgendwie, wir haben jetzt auch ein Nachhaltigkeitsfest, das Wenzleigassenfest, das war letztes Wochenende. Und das wird so gut besucht von ganz vielen Menschen, obwohl eben nicht konsumiert wird und alles ein bisschen anders gemacht wird, viel informiert wird einfach tatsächlich, aber auch viel Kultur stattfindet. Und irgendwie kommen viel mehr Menschen und ja, wir kommen da ins Gespräch und die nutzen den Vorplatz, der jetzt auch sehr schön geworden ist tatsächlich. Ich muss auch jedes Mal wieder sagen, also ich habe halt einen wunderschönen Job, ne? Weil ich zum einen mit den Orden der Demokratie, ich habe so tolle Menschen kennengelernt und Aktivitäten und tolle Projektideen so. Und auch im NDK in Wurzen, erstens haben wir ein wunderschönes Haus. Wurzen an sich so ist eine sehr schöne Stadt. Und zu uns kommen natürlich auch tolle Menschen, die irgendwie was rocken wollen und so. Also es macht voll Spaß und ich habe immer so das Gefühl, wieso ist doch alles, ist doch okay. So.
2: Ja, es braucht mehr so eine Projekte halt auch, ne? Also mehr Bildung, mehr Möglichkeit der Teilhabe.
1: Ja, und wir kriegen halt echt schönes Feedback von den Leuten, die bei uns andocken. Mhm. So, die können das wirklich wertschätzen und genießen das. Also es macht, also ich weiß, dass es Sinn macht. Das ist schon cool.
0: Ja, Orte der Demokratie, ein Fazit. 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Ciao, ciao. Geht zum Zirkustheaterfestival oder zu den Veranstaltungen, die ich so angekündigt habe. 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
1: Da sind wir wieder. Der dritte Mittwoch im Monat. Ihr kennt es. Es ist Bitmiss. Es ist Bergfest im Tal, mitten im Spektrum.
2: Wenn die Mundtrompete spielt.
1: Wenn die Mundtrompete spielt. Im Juni. Es ist heiß. Es ist
3: Sommer.
1: Es wird heiß. Es ist Sommer. Die Tage werden immer länger noch. Wir haben es wieder wunderbar hier warm im Studio. Es mieft. Es ist stickige Luft.
3: Da werden wir heute wieder die Fenster aufreißen
1: und die S-Bahn hören.
3: Genau,
1: heute spielen wir S-Bahn.
3: Heute spielen wir S-Bahn.
1: S-Bahn.
3: Ja, heute zur Sommersendung wird es mal wieder einen Gast geben. Wir haben etwas Klamauk eingepackt, ein Genregewitter. Wir haben unsere Spotify-Playlist wieder gefüllt und gefüttert. Da werden wir, denke ich, mal ein, zwei Sachen rausextrahieren. Und ja, einen Investigativen wird es, denke ich, auch geben. Das Ding ist also eigentlich heute voll, ne? Mal gucken, die 3 Stunden, ob die überhaupt reichen.
2: So viel Programm.
1: Die reichen ja nie.
3: Nie reichen die. Damit herzlich willkommen, Robert, am Gastmikrofon 2.
1: Herzlich willkommen, Patrick.
3: Ah, vielen lieben Dank. Herzlich willkommen,
1: Martin.
2: Ach, danke.
1: Ja,
3: und im Background Marzi. Hey.
1: Die Adlibs.
3: Die Adlibs, genau. Macht heute Marzi wieder.
4: Es muss ja ein Mikro frei bleiben.
3: Ja, wir haben hier noch einen Gast dabei.
2: Richtig. Weshalb Robert auch an Gastmikrofon 2 sitzt und ich an Gastmikro 1 aus logistischen Gründen, weil dazwischen noch der Platz zum Turntable frei ist. Und da sitzt heute unser Gast.
1: Tatsächlich müssen wir, glaube ich, nochmal Kopfhörer tauschen, Martin. Ich gebe dir mal meinen, du gibst deinen weiter.
3: Ach so, ihr habt einfach so sneaky peaky
1: weggegrabt. Jetzt geht's auf.
3: Hörst du dich gut? Dann, cool. Robert, wen hast du denn Schönes eingeladen?
1: Ich habe heute, für heute, darf ich eigentlich deinen Namen sagen? Okay.
5: Ja, das so.
1: Misha. Eingeladen oder als DJ auch bekannt unter Mindy 111 oder 111. Entschuldigung.
5: Mindy.
1: 111 Mindy. Herzlich willkommen, schön, dass du da bist.
5: Ja, cool, dass ich da sein kann. Danke.
1: Sehr gerne. Wir haben uns schon sehr auf deine Sendung oder auf dein DJ-Set gefreut. Das ist ja irgendwie jetzt schon 2-3 Monate her, dass wir uns mal irgendwie connected haben. Du hast ja auch letztes Jahr auf der Waldfiesamkeit aufgelegt.
5: Ja, das war auch ganz, ganz sweet.
1: Das war ganz, ganz sweet. Auch wenn du nur den Abend da warst.
5: Nee, oder? Ich war auch einen Tag da, ja.
1: Wirklich?
5: Ja, ja.
1: Bist
5: ja.
1: du nicht direkt wieder los?
5: Nee. Ach, ich habe auch gezeltet und ich habe Menschen in Hängematten gesehen, die geschlafen haben. Das fand ich auch ganz spektakulär.
2: Also alles mitgenommen?
5: Ich habe alles mitgenommen, ja. Ich habe sogar nächsten Tag noch, glaube ich, so eine Pizzaschicht mitgemacht. Ja.
1: Okay, krass. Okay, dann habe ich das völlig falsch in Erinnerung. Aber ich war auch voll im Film und im Orga-Modus.
5: Ich habe dich auch nur einmal gesehen.
1: Ja.
2: Waren ja auch viele Leute da auf jeden Fall.
1: Ja, super. Dann
3: ich glaube, dann müssen wir wieder die Tür zumachen.
1: Machen wir mal die Tür zu.
3: Ist gerade so warm hier im Studio, haben die Tür aufgemacht. Jetzt kommen noch Leute rein, schreien einfach wieder die Adlibs.
1: Moin.
5: Moin. Alle sehr freundlich hier.
2: Natürlich. Ja, das ist ein Coworking-Space. In dem Coworking Radio.
3: Im Coworking Radio. Dürfen alle mitmachen. Wenn ihr auch mitmachen wollt, könnt ihr gerne durchrufen.
1: Yeah!
5: Ja, unbedingt.
1: Auf der König der Überleitung.
3: Ja, auf jeden Fall. 0351 für Dresden. 3205-4711. 3205-4711.
5: Mitmachen. Mindy.
1: Stimmt, ich wollte aber den Codewort Mindy.
2: Codewort Mindy.
1: Und oh, Moment mal.
5: Genau aus dem Grund habe ich übrigens diesen Namen, aber da können wir ja später noch drüber reden.
3: Lass uns doch gleich darüber reden.
5: Ja.
1: Aber es lässt auch die Leute ein bisschen heiß und dann bleiben sie vielleicht noch ein bisschen länger dran, wenn wir das später erst verraten.
2: Und was hat es mit der Triple One auf sich? Genau.
1: Alles nach der Werbung.
2: Ich erzähle es euch nach nur einem Spot.
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2: Sehr gut. Da weiß man, wer immer viel YouTube mit VPN guckt.
3: Ja. Nein. Ja, jetzt setzt mich
2: komplett aus dem Konzept. Hast du Sounds?
3: Ich habe viele Sounds. Wir haben aber schon mit einem Sound angefangen. Also, unser Intro war schon da. Wir werden heute über den Tag wieder, oder Abend, weitere Jingles laufen lassen. Wenn ihr welche erkennt, dann ruft keiner. Nein, Spaß jetzt hier. Nee, verrat doch einfach mal, Robert, wie seid ihr, also ihr habt die Waldviersamkeit zusammen gestalten, also du hast gestaltet, du hast mit aufgelegt gehabt. Welche genau. Nacht war das?
5: Die erste Nacht und, also Freitag, genau, und da haben noch viele andere, unter anderem Robert, mit auf dem Floor gespielt.
3: Mhm. Bei euch hinten, ne?
5: Ja.
1: Auf der Obstwiese.
5: Danke, genau. Danke, ja.
1: Ja. Genau, ich glaube, ich habe an dem Samstag gespielt irgendwann sogar. Wir hatten das so irgendwie aufgedröselt, dass Freitag so ein bisschen House und Four on the Floor läuft und den Samstag gab es dann so Elektro-Breakbeat-Acts.
3: Ja, Four on the Floor. Was
1: bedeutet das? Viervierteltakt.
3: Ach wirklich, das, ich hatte es schon fast gedacht, aber wirklich, das so simpel. Okay.
1: So simpel, ja.
3: So simpel. Ja. Für euch Elektro-Leute ist das halt so, ne?
1: Ja. Ja, dieses Jahr wird es die Waldi leider nicht geben.
3: Oh.
1: Ich glaube,
3: ist der Wald weg?
1: Der Wald ist noch da. Warum nicht? Wir hatten irgendwie, waren wir so an der Schwelle zu offiziell, aus dem Inoffiziellen raus ins Offizielle und da hätte man irgendwie eine Art Verein gründen müssen und da waren wir uns irgendwie alle nicht so richtig einig. Vereinig. Und deshalb. Es ist jetzt erstmal dieses Jahr im Wasser geblieben.
2: Mhm. Inoffiziell geblieben und noch inoffizieller geworden und dann, ja. Mhm.
1: So. Genau, aber vielleicht nächstes Jahr.
2: So.
5: Das wäre voll schön.
1: Ja.
5: Ich wollte tatsächlich auch noch fragen, ob das dieses Jahr überhaupt steigt und ich einfach nicht in der Gruppe bin. Komm in die Gruppe.
1: Bist du nicht in der Gruppe? 111 Mindy. Komm in die Gruppe. Was hast du denn so mit an Mucke? Kannst du das so in Adjektiven beschreiben, was du heute so, weil du spielst ja schon relativ divers, würde ich sagen.
5: Das ist auch tatsächlich ein großes Problem, weil du hast es erst mit Four on the Floor gesagt, dass am Ende kann ich mich super schwer irgendwo einordnen oder möchte ich vielleicht auch manchmal gar nicht. Heute oder generell so die ganzen letzten Wochen bin ich irgendwie eher so unterwegs im Experimentellen, viel perkussiv, eine bestimmte Leichtigkeit und ich spiele gerade sehr mit Geschwindigkeit. Also ich liebe es gerade, ja, schneller produzierte Tracks in eine bestimmte Langsamkeit zu bringen und zu gucken, was daraus passiert. Mhm. Genau, und jetzt so in der Vorbereitung habe ich gemerkt, ich habe da eigentlich Bock zu gucken, wo es hingeht und ich glaube, wir fangen heute mal ein bisschen langsam an und schauen dann mal, wohin wir uns bewegen in der BPM-Welt.
2: Spannend. Klingt doch ein bisschen Downtempo-mäßig.
5: Ja, das wird's auch.
1: Cool. Cool. Aber passt auch zu dieser drückenden Hitze.
5: Ja, irgendwie voll. Und so die letzten Tage war ja auch so ein Wetter, wo man viel auch in den Regen reingeguckt hat. Mhm. Und irgendwie, das hat mich schon auch inspiriert, so einen Sommerregen irgendwie mit reinzuholen. Mal gucken, ob ich das heute reproduzieren kann, weil heute ist einfach nicht mehr Sommerregen angesagt. Mhm. Deswegen, wir werden einfach mal schauen, was so meine Library hergibt.
1: Cool. Ich freue mich übelst drauf. Es wird sicherlich übelst geil. Und ich bin gespannt.
5: Ich habe auch Bock.
1: Hast du so einen Track oder irgendwie ein bisschen Mucke, wo du gerade sagtest, du hast es jetzt so ein bisschen in den letzten Tagen, so diesen Vibe gefunden, der außerhalb von deinem Set quasi spannend ist, der dich so die letzten Wochen begleitet hat, den man jetzt hier einfach mal so anspielen könnte?
5: Tatsächlich ist es eher aus Also ich habe diese Woche einen richtig krassen Ohrwurm, aber eher aus einem traurigen Grund, weil ein Künstler gestorben ist und ich mich dran erinnert habe, als ich den das erste Mal gehört habe und was das so mit mir gemacht hat. Und der ist eigentlich voll in dieser EDM-Welt. Mhm. Aber der Künstler inspiriert mich, oder ja doch, der inspiriert mich auch immer noch, weil er relativ frei und abseits, also er hat in dieser Industrie stattgefunden, aber hat sie auch offen kritisiert. Genau, und das ist Oliver Tree, Miss You. Mhm. Und ja, das ist im wahrsten Sinne des Wortes, würde ich mal sagen, geht's vielen gerade so.
1: Ja.
5: Ja, ich weiß nicht, ob ihr das mitbekommen habt.
2: Nee, der Name sagt mir tatsächlich was, aber ich habe es gar nicht verfolgt. Ja.
5: Der ist mit einem Helikopter am Sonntag abgestürzt.
2: In Miami oder irgendwie
5: in USA, Brasilien.
2: Ja. Ach, in Brasilien, okay.
1: Ja. Ah,
5: genau.
2: Ja, stimmt.
1: Ja, doch, das habe ich mitbekommen. Ja. Aber wer, dass der Musik gemacht hat, wusste ich gar nicht.
5: Ja, der hat eigentlich sehr viel gemacht, aber auch einfach viele, viele Jahre Musik und auch sehr divers und viel so in eigene Sachen produziert. Und ich glaube, das, was mich besonders bewegt an der Sache ist, dass man merkt, wie viele Leute er auf seinem Weg inspiriert hat. Und ich glaube, das ist so eine, in der Tragik irgendwie so eine Quintessenz, wenn du merkst, okay, da ist jemand, also eine Einzelperson, der so unglaublich viel Menschen berührt und aber auch inspiriert hat, einfach abseits von Standards irgendwie zu leben, also sich nicht um Schönheitsideale zu kümmern, irgendwie möglichst solidarischer Mensch zu sein, Kreativität zu leben und so weiter. Und ja, ich glaube, das ist einfach, was mich gerade so ein bisschen berührt, dass man halt merkt, da nehmen so viele Leute Anteil und viele Leute sagen, das war mein bester Freund, das ist schon krass.
1: Krass.
5: Ja.
1: Naja, sollen wir den mal anstimmen, den Song?
5: Vielleicht, also es kann sein, dass es hier, sag ich mal, die Genre-Grenze sprengt, aber ich bin auch der Meinung, dass es immer gut ist, abseits von der Bubble, in der man sich vielleicht oft bewegt, immer mal links und rechts zu gucken.
1: Absolut.
2: Das sprengt hier keine Genregrenze.
1: Ja. Ich glaube, das ist das, was Patrick mit Genregewitter vorhin meinte. Wir sind auch immer sehr gerne einmal einen Trap-Beat, danach einen Metal-Beat und dann Left-Field FX-Twin-Beat und
2: ja,
1: dann okay, wieder bei Outkast zu landen.
2: Das stimmt. Ja.
1: Um dann so über den
2: Merengue. wieder zurückzufinden.
1: Ja. Hast du den rausgesucht gerade nebenbei, Patrick?
3: Miss You von Oliver Tree.
1: Großartig.
3: Also,
1: dann stimmen wir den doch mal an, aus gegebenem Anlass.
3: Hören wir mal rein.

0: Jetzt, wo man den so gehört hat, kennt man den Track.
1: Ja, absolut.
2: Der, genau.
0: Also, Oliver Tree. Rest in Peace.
3: Ja.
0: Yes. Ja. In Gedenken. Miss you.
1: Stark.
0: Bonus-Track. Vision. Oh, upsi. Nicht so klicken.
1: So klicken. Kannst du den direkt mal in unsere Playlist hauen?
0: Achso, da bist du gerade angemeldet.
1: Kann ich Thunfisch. Das ist kein Problem.
0: Das
1: mir fällt gerade leider kein Fischwitz darauf ein, aber...
0: Nicht gut?
1: Doch, großartig.
2: Irgendwas mit Haifisch.
0: Das ist ja Lachs von dir. Naja, gut, du bist heute ein bisschen Dorsch, oder?
1: Ich bin heute ein bisschen Dorsch.
3: Ist das so euer Ding, so Fischwitze?
0: Flachwitze.
1: Wieso, wie viel Fischwitze kennst du? Ja.
0: So flundermäßig.
1: Ja, stimmt doch, du bist ja auch so Angler.
0: Hobby.
1: Hobbyangler.
0: Hobbyangler. Ja, okay, verstehe.
1: Angler. Ja, aber dann musst du auch.
3: Man kann nur professioneller Angler als richtiger Angler.

0: Zeit. Also man darf sie dabei nicht stressen und nicht beangeln. Und wenn das vorbei ist, wenn sie sozusagen abgeleicht haben, dann ist wieder Saison offen. Und man darf da wieder ran. Okay.
1: Aber die Weißfische-Leichen. Und was sind jetzt Weißfische?
0: Ja, sowas wie ein Karpfen oder ein Aaland oder sowas.
1: Ah ja, die schmecken aber nicht so gut, habe ich nur sagen lassen.
0: Karpfen ist nicht so meins, ne? Mhm. Lieber Raubfische, die sind aktiv und die essen halt anderen Fisch und so. Karpfen zum Beispiel, der ist unten am Grund und macht den Schlamm. Weißt du, der wirbelt das so offen. Das schmeckst du dann immer ganz gut raus.
1: Mhm. Das stimmt, in Moritzburg die Karpfen, die schmecken immer so, wie der Teich riecht.
0: Genau. Und deswegen schön bin ich da eher so Hecht, Barsch, Zander.
1: Verstehe. Ja. Ich hatte neulich, wir hatten neulich, war das Zander?
2: Nee, du hast, nee.
1: Doch? Ich glaube, es war Zander oder so.
2: Das war frisch gefangen. Sehr helles, ja, aber auch ein Raubfisch.
0: Ja, es ist ein Weißfisch, sagt man halt, klar, ein Zander ist auch ein Weißfisch im Sinne vom Fleisch her, aber Weißfisch sagt man halt eher den Friedfisch.
1: Ah ja, ja. Okay, verstehe. Wieder was gut gelernt.
2: Patrick.
0: Dr. Wittmes.
1: Ja, Dr. Wittmes.
0: Haben wir die Rubrik heute auch schon, wir sind gut in der Zeit.
1: Ne? Ja,
0: wir sind
1: Anglerwissen super mit Patrick.
0: nee, jetzt bringt er mich hier komplett aus dem Konzept. Wollen wir ein bisschen noch die Liste durchgehen?
1: Ich würde sagen, so halb kann man ja mit dem Set anfangen.
0: Halb schon? Ach so.
1: Ja. Okay.
0: Oder? Dann würde ich direkt nochmal weiter ein paar Fragen und dich ein bisschen löchern. Seit wann machst du Musik? Wann bist du dazugestoßen und wie? Also
3: ich habe da heute auch schon mal drüber nachgedacht, was ich auf diese Frage, die natürlich kommen musste, antworten sollte. Also ich habe, ich sag mal so, Musik machen ist ja ein sehr weiter Begriff und generell bin ich sehr musikalisch aufgewachsen. Ich habe viel in meinem Leben schon so in Chören gesungen oder im Jazzorchester gesungen, habe Gesangsunterricht gehabt. Das heißt, also ich habe auch diverse Instrumente ausprobiert und dann war quasi der Weg, also ich habe mich dann irgendwann dafür entschieden, okay, ich mache das jetzt nicht beruflich, sondern das ist vielleicht nicht mein Weg. Und dann war so eine Zeit lang, wo ich halt dann erstmal praktisch keine Musik praktiziert habe, also selber gemacht habe. Und dann bin ich in so einen Freundeskreis reingekommen, wo nur Dudes aufgelegt haben. Aber ich fand es mega spannend, einfach auch so mich nochmal so an die Musik anzunähern, an die Sachen, die ich gerne höre und vielleicht einfach seltener live nicht live, sondern vielleicht auch live, aber laut hören kann auf Partys oder anderen Gelegenheiten. Und dann hat sich das irgendwie so ergeben, dass ich mit einer Freundin zusammen so ein Spaßprojekt angefangen habe mit den Platten unserer Eltern, mit Flohmarktfunden. Und wir haben uns damals Mon Cherie genannt und haben dann einfach in wilden Kostümen eine Platte an Platte gelegt und auch, keine Ahnung, der Mix war dann halt einfach Fader rüberziehen. Und das war total spaßig und es hat auch vor allen Dingen durch die Kostüme immer total viel Spaß gemacht, weil man in so eine andere Rolle reingeschlüpft ist. Genau, und dann bin ich dann irgendwie durch einen Umzug nach Dresden in den Genuss gekommen, mal mit digitaler Technik. Ich hatte davor viel mit Serato ausprobiert, aber das war nicht so meins. Und dann habe ich gemerkt, okay, so Player oder Digitalspielen, da gibt es einen relativ großen Raum auch für eigene Kreativität. Und ja, das hat sich dann hier so etabliert für mich, dass ich halt Räume gefunden habe, wo ich selber üben konnte. Dann habe ich einen DJ-Treff mit gegründet, wo wir quasi einen Proberaum für DJs haben, die kommen können und konsumfrei konsumieren oder trainieren, sagen wir dazu, können. Und dort habe ich natürlich auch, oder davon profitiere ich immer noch, weil ich dort auch trainiere und auch Leute kennenlerne, mich connecte und neue Sachen erfahre, auch über die Technik, genau.
0: Du sagtest, du hast verschiedene Instrumente ausprobiert. Was lag dir am meisten?
3: Ich würde sagen, mir lag eigentlich nichts.
0: Auch ein schönes Instrument. So gut.
3: Nein, also ich habe, in meiner Familie bin ich die Person mit, also wenn man mich irgendwie darstellen will, dann habe ich in der einen Hand eine Gitarre, im Mund habe ich eine Flöte und daneben die Mundharmonika irgendwie drüber geklemmt, dann das Klavier unter mir und ich habe gefühlt alles mal ausprobiert und ich habe aber auch, also zum Beispiel Gitarre spielen habe ich mit

0: selbst beigebracht auf als Linkshänderin auf einer Rechtshänder-Gitarre, weil ich damals nicht besser wusste, wie, und da bin ich irgendwie auch nicht weitergekommen. Also ich bin immer an so einen Punkt irgendwie gekommen, wo vielleicht es auch für mich langweilig wurde, da weiterzugehen. Und ja, ich glaube, da war immer so eine Neugier, noch was anderes auszuprobieren und noch was anderes auszuprobieren. Und heute ärgere ich mich darüber, dass ich da nicht dran geblieben bin als Kind, aber prinzipiell profitiere ich immer noch davon, dass ich ein Grundwissen habe. Und wenn ich jetzt zum Beispiel anfangen würde zu produzieren, könnte ich auch auf jeden Fall mit einer Klaviatur was anfangen und mit Keys und allem Möglichen.
1: Ist ja
0: Deswegen,
1: schon mal ein guter Start, also Keys, Noten,
0: ja.
1: sozusagen Stimmungen wahrzunehmen. Man sieht es ja in den Playern ganz gut, wenn man so die Info anschaut,
0: Ja.
1: welche Stimmung hat dieser Track. Und da das Mixen halt so ein bisschen auch in die Richtung kriegen, wenn man dann schon mal ein theoretisches Wissen hat, fällt es einem auf jeden Fall leichter,
0: Ja, das auf jeden
1: damit was
0: Fall.
1: anzufangen halt, ne?
0: Ja, genau. Und ich glaube, das ist auch ein großer Vorteil, wenn jetzt zum Beispiel Leute neu in den DJ-Treff reinkommen und ich merke sofort, wenn jemand musikalisches Grundwissen von einem Instrument oder so hat, weil die Leute sind so fix im Basics. Also ich meine, die Technik ist erstmal überfordernd, aber wenn du halt schon weißt, wie Klang funktioniert, wie Sound funktioniert, dann ist es für dich viel einfacher, dann auch in dieses Mixing reinzukommen. Und das finde ich immer total spannend. Und deswegen ist es auch total cool, wenn du eine bestimmte musikalische Vorbildung hast, wenn
1: Ja,
0: du in dieses Hobby einsteigst.
1: es ist
0: So.
1: nicht unbedingt wichtig, aber es ist sehr
0: Es ist nicht
1: hilfreich.
0: notwendig,
1: Ja.
0: genau. Ja, voll. Aber ja, das ist auf jeden Fall was ich total schön finde, dass diese Musik wieder zurückgekehrt ist in mein Leben. Und tatsächlich, wenn ich, sag ich mal, mir was wünschen könnte, dann wäre es mehr Zeit und vielleicht auch ein bisschen Geld, um mich noch mal mehr in dieses Produzieren reinzunörden, weil das ist so für mich eigentlich das, was jetzt gerade am interessantesten ist, zu schauen, okay, wo geht denn das eigentlich hin? Was kann man eigentlich aus seinen Gedanken und Gefühlen vielleicht rausholen? Und dann, wie funktioniert das eigentlich so, dieses Produzieren, die Technik dahinter und so? Genau, also ich würde mal sagen, wenn man diesen Weg oder dieses Hobby anfängt, dann ist die Reise sehr, sehr lang, wenn man das möchte.
1: Ewig. Sie kann ewig dauern. Es klingt
0: Ja.
1: jetzt ein bisschen so, als hättest du schon mal so angefangen oder so reingeschnuppert, was zu produzieren. Höre ich das richtig raus?
0: Ja, also ich muss dazu sagen, wirklich, also ich bin halt ein Mensch, ich habe eine Konzentration von, also wir sind wieder bei Fischen, das wird denen ja manchmal so nachgesagt, dass sie sich sehr kurzzeitig nur auf was konzentrieren können und so bin ich halt auch, aber wenn ich so einen Hyperfokus habe, dann finde ich das schon richtig geil und ich war während Corona war ich mal eine Zeit lang einfach, glaube ich, 2, 3 Wochen raus und das Einzige, was mir geblieben ist, ist mit irgend so einer, ich glaube, das war sogar GarageBand, das war wirklich einfach so ein schrottiges Programm und dann habe ich halt 1, 2, 3 Tracks produziert, weil ich hatte nichts zu Hause, also ich konnte nichts anschließen, ich hatte nur diesen Computer, nur GarageBand und das war schon sehr geil, aber ich habe da auch gemerkt, dass ich so an meine Grenzen komme von wegen, wie master ich sowas? Also so das Produzieren als solches mit so einem niedrigschwelligen Programm, das geht schon klar. Aber so der Feinschliff und auch natürlich auch die Individualität, die kannst du damit halt nicht so richtig produzieren, ne?
1: Ja.
0: Ja, und so ein großer Traum von mir ist es eigentlich, dass ich es irgendwann mal schaffe, mich so technisch auszustatten, dass ich auch zu einem DJ-Set zum Beispiel mal Live-Vocals einsingen könnte, weil das ist eigentlich, würde ich mal meinen, noch relativ simpel im Vergleich zu gleich einen eigenen Track zu produzieren.
1: Ja.
0: Das ist quasi, das steht schon sehr lange auf meiner Liste, auf meiner Agenda und das will ich eigentlich doch sehr, sehr, sehr gerne mal ausprobieren. Ja.
1: Aber cool,
0: Da
1: dann
0: muss ich ganz
1: sind wir
0: kurz
1: gespannt.
0: intervenieren.
1: Das GarageBand ist gar nicht so oberflächlich. Es ist wirklich sehr, sehr.
0: Ja.
1: Also man kann da wirklich tief reingehen. Es gibt viele Plugins und es wurden auch einige Hits damit sogar schon
0: Ja.
1: gemacht. Clint Eastwood von Gorillaz.
0: Ja.
1: Das ist ein einfacher Rock 1 Loop. den die da reingenommen haben und komplett mit GarageBand produziert haben. Maroon 5, One More Night.
0: Ja.
1: Also es gibt schon einige große Sachen, die wirklich mit diesen einfachen GarageBand gut produziert wurden. Also man kann sich da ganz gut reinfuchsen. Ich habe es auch mal angetestet, aber ich kam von Ableton.
0: Und
1: diese Oberflächen sind ja komplett verschieden.
0: Ja.
1: Das ist so eher so Track-and-Drop-like bei GarageBand. Bei Ableton hast du eher so ein bisschen, ich muss rumspielen, damit es sich irgendwas tut. Und das war für mich auch erstmal komisch und hat sich komisch angefühlt, weil das dann so, oh, das ist ja aber, jetzt haue ich einen Loop rein, das ziehe ich dann einfach lang und da ist ja gar nichts dabei und schon ist da ein Track irgendwie draußen. Fühlt sich so billig an, aber man kann echt viel damit machen. Also wenn du die Möglichkeit hast und das auch willst, kann ich es dir echt nur empfehlen, weil es gerade am Anfang bedienerfreundlicher ist als Ableton, muss ich dazu sagen.
0: Das habe ich auch schon sehr, sehr oft gehört und ich glaube, also ich war zum Beispiel schon ein paar Mal bei so Producer-Treffs, da gibt es ja auch mehrere in Dresden. Und da ist mir auch aufgefallen, dass ich zum Beispiel so ein physikalisches Grundverständnis fehlt mir tatsächlich fürs Produzieren. Da muss ich sehr, sehr, sehr mich quasi selbst nochmal weiterbilden, weil gerade eben Frequenzen, wie löschen die sich aus? Also da sind so viele Fachbegriffe dabei, von denen ich halt null Ahnung habe. Und bei Ableton habe ich so das Gefühl, man muss schon so ein bisschen ein Grundwissen haben.
1: Auf jeden Fall, bei jedem Programm, dann am Ende, wenn du mastern möchtest, erstmal die Sachen übereinander klatschen, ist easy und einfach, ist wie auflegen. Da machst du ja auch keine großen Frequenzen untereinander auslöschen oder sonstiges. Du ziehst den einfach rüber und rüber. Das ist dann wirklich am Ende dieses Mastern ist dann wirklich nochmal eine einzelne Person und manchmal geht's auch nicht ohne, weil du sehr, sehr viel Wissen brauchst. Du hast den Track, du hast es im Kopf, du hörst das Hit, aber irgendwie ist es am Ende Matsch, wenn du, was weiß ich, die Bassline dann reinhaust auf oder irgendwie einen zweiten Chord oder sowas. Und auf einmal wird es dann irgendwie Matsch und du weißt nicht so richtig, warum. Das kennt man zu gut.
2: Kenn ich auch, ja.
1: Gerade wenn man mit Maschinchen dasteht und sowas und irgendwas live hin bastelt und man hat da so seine Tonart und oder seine Tonreihenfolge hat wirklich gefunden, boah, das klingt stimmig, das klingt gut und auf einmal baut man die Bass rein und auf einmal so, was ist denn jetzt passiert? Was für ein Matsch.
2: Mhm.
1: Oder wenn man den dann gerendert hat oder sowas so, und man hört ihn auf einer großen Anlage und denkt sich, what the, what's that? kennt man leider zu gut. Es ist nie einfach, einen Track fertig zu bekommen. Das ist immer das große Mango.
0: Davor habe ich tatsächlich auch ein bisschen Schiss, muss ich sagen. Also ich habe früher auch in der Band gesungen und ich weiß noch, wie schwierig das war eigentlich. Also da war ich wesentlich jünger und würde sagen, nicht so verkopft wie heutzutage. Und trotzdem war das damals schon für mich so schwer, so einen Lyric fertig zu machen und dann auch wirklich immer wieder zu reproduzieren und nicht zu sagen, okay, da muss man eigentlich nochmal was verändern oder generell den Song, den muss man irgendwie nochmal ins Feintuning reinnehmen oder so. Ich meine, klar, das war am Ende eine Schülerband I don't fucking care, vielleicht auch so ein bisschen.
1: Den Qualitätsanspruch noch nicht ganz so gehabt.
0: Ich sag mal so, ich habe versucht, Mundharmonika zu spielen. Ich konnte es gar nicht und ich habe einfach pretended. Also wirklich, mein Bruder macht sich immer noch lustig darüber, wie ich da stand und dann halt einfach so getan habe, als könnte ich Mundharmonika spielen.
1: Ja, das Selbstbewusstsein ist eine ganz große Sache beim Musik machen und präsentieren. Ne? Man muss davon überzeugt sein. Wenn man dann da dasteht und so, ich weiß jetzt nicht, das kommt nicht so überzeugend wie, ja, ich bin der King.
2: Genau, halt, ne? Auch wenn man es übelst King
1: ist. Du bist low key.
2: Ja,
1: und sag mal, ist so richtig, wichtig.
2: Der DJ-Treff, den hast du mit gegründet, sozusagen. Genau. Das ist doch der AZ Conny.
0: Ja,
2: ne?
0: Ja.
2: Und der ist ja einmal Flinter und einmal All People.
0: Genau, also der ist quasi jede Woche donnerstags und der wechselt sich ab in offener DJ-Treff und Flinter-Treff.
2: Mhm.
0: Und eben als ich nach Dresden gekommen bin, da habe ich so einen ganz sweeten Workshop im OKA mitgemacht. Das war damals mit Pau Pau und Anne, eine Freundin von mir, die haben diesen Workshop gegeben und damals dachte ich so, eigentlich voll schade, dass das hier nur so einmalig ist oder vielleicht war es auch zweimal damals. Und dann habe ich halt so ein bisschen rumgefragt, wo man denn vielleicht die Technik und den Raum einfach als Proberaum nutzen kann, also an Orten, wo es eh da ist. Und am Ende kam dann die Connection zum Conny über einen anderen Kumpel, der dann auch mitgemacht hat. genau, und dann haben wir zu dritt gesagt, okay, wir brauchen jetzt diesen Raum, wir versuchen irgendwie ein Konzept zu erarbeiten, das Conny fand's cool. Und der Flintertreff war vor allen Dingen Lisa und mir, wir beide haben quasi mit Django zusammen den Treff gegründet, war uns besonders wichtig, dass es halt auch so eine Art Schutzraum gibt für Menschen, die erstmal anfangen und vielleicht ja noch nicht das größte Ego haben oder vielleicht auch einfach wirklich Angst haben zu scheitern. Und dadurch, dass ich selber sagen würde, dass, also ich habe zwar diese Geschichte mit der Mundharmonika erzählt, aber manchmal denke ich mir so, ich würde gerne mir was abschneiden von dem Selbstbewusstsein, was ich damals hatte, weil ich würde sagen, dass ich mittlerweile nicht mehr so selbstbewusst bin und fand das halt auch sehr attractive für mich, so einen Ort zu haben, wo ich weiß, okay, man begegnet sich auf Augenhöhe und bringt sich gegenseitig was bei, ohne sich irgendwie zu zeigen, wie cool man ist. Genau, und das hat sich eigentlich auch echt, würde ich sagen, sehr gut umgesetzt. Also ohne, dass man es krass forcieren musste. Es ist wirklich ein sehr, sehr schönes Ding, was da jetzt schon seit mehreren Jahren so in meiner Freizeit läuft und worüber ich sehr, sehr viele tolle Menschen kennenlerne.
2: Cool, fühle ich auf jeden Fall sehr. Und das ist jeden Donnerstag im AZ Conny, im Alternativen Zentrum.
0: Auf der Rudolf-Leonhard-Straße. Genau, 19 Uhr diese Woche, also morgen, ist Flintertreff. Da bin ich auch die betreuende Person. Genau, von 19 Uhr bis 22 Uhr. Kommt gerne vorbei.
2: Kommt auf jeden Fall vorbei. Ich kann leider nicht, ich bin im Schloss, aber
1: ich bin im Schloss.
0: Morgen ist ja auch Flintertreff, aber dann die nächste Woche könntest du vorbeikommen. Ja. Der offene Treff, der geht auch meistens bis um 11.
2: Cool.
1: Wird immer so viel gequatscht.
0: Naja, das sind einfach viel, viel mehr Menschen, die es natürlich auch brauchen. Also man muss sich das mal vorstellen, diese Technik, die ist ja unglaublich teuer. Also ich meine, das brauche ich euch ja wahrscheinlich allen nicht erzählen. Und gerade wenn man sich halt auf Club-Gigs vorbereitet, da steht halt einfach, sag ich mal, immer dieselbe Marke rum oder fast immer dieselbe Marke rum und gerade an den Playern. Und dann ist es halt auch wichtig, dass man diese Technik irgendwie ausprobieren kann, seinen Stick testen kann. Es gibt auch Leute, die zum Beispiel anfangen mit Platte und die auch noch keinen Plattenspieler zu Hause haben und so. Und deswegen, das ist schon mega cool, dass es einfach auch so wirklich ein sehr niedrigschwelliger Ort ist, um das mal anzutesten oder auch, ja, Sets zu üben. Ja.
2: Cool. Dann geht unbedingt vorbei.
0: Ja.
2: Die wollen.
1: Zeigst du also heute, was du so gelernt hast? Ja, genial.
2: Oder man kriegt einen Vorgeschmack, was einem morgen gezeigt wird.
1: Ich finde es immer ganz cool, weil so, wenn sich verschiedene Leute, die auflegen, zusammentreffen, jeder hat seine eigene Technik, um die halt mal zu sehen, wie geht's denn noch, weil man bewegt sich ja, wenn man selber Musik auflegt, immer in so eine seine Richtung. Man hat so seine Grundmoves. Und dann geht man das durch, perfektioniert's, aber es bleibt irgendwie immer dieser Rahmen. Und an diesen Rahmen mal zu sprengen, das ist echt immer ganz gut. Deswegen spiele ich gerne B2B. Weil man dann immer beim Auflegen mit den Leuten merkt, so wie handelt wer in welcher Situation. Es sind nur noch 30 Sekunden Track und die andere Person ist immer noch am Suchen und kriegt's trotzdem hin. Genial. Und das zu beobachten, das finde ich super. Ja. Schnell einen Loop gesetzt und irgendwie rein, da rausgezogen. Bam, drüber, hast du gar nicht mitbekommen. Geil. Wenn ich es nicht gesehen hätte, hätte ich es nicht gehört.
2: Ja.
1: Also sowas zu lernen, das ist immer bei solchen Treffs
0: voll. Und also ich muss auch dazu sagen, weil viele Leute sagen immer, das ist so ein Workshop. Es ist tatsächlich sehr, sehr wenig Workshop, weil mir persönlich geht es nicht darum, anderen Leuten zu zeigen, wie es etwas geht, sondern eher zusammen zu gucken, wo man hinkommt. Also eher die Befähigung, geh ran und ich bin mit dabei. Und wenn du währenddessen eine Frage hast, dann bin ich neben dir und kann dir den Knopf zeigen, aber ich will dir nicht zeigen, was du machen musst. Also wir zeigen uns gegenseitig generell immer die Technik, wie die zusammengebaut wird, was man beachten muss, wie die ganzen Geräte und die ganzen Kabel heißen, weil meiner Meinung nach das auch einfach sehr wichtig ist, wenn man mal so einen Gig hat und irgendwas funktioniert nicht.
1: Dann, genau, Fehleranalyse.
0: Dann weiß man, was los ist und wenn du halt nicht weißt, wie es zusammengesteckt wird und was du alles dafür brauchst, dann.
1: Gerade bei Plattenspielern das Brummen, die 50 Hertz Netzbrummen, wo jemand die Masse vergessen oder sie ist abgegangen. guck doch mal nach. Mhm. Ah ja, und zack ist es weg. Es können manchmal so simple Sachen sein halt. Ja, ne?
0: Und man ist so richtig wissen, stolz auch, wenn man diese Problemlösung selber hinkriegt. Mhm. Ne? Und das ist richtig auch schön zu sehen, dass das auch sehr, sehr gut funktioniert. Da auch so ein bisschen so ein Selbstermächtigungsprozess quasi in Gang zu setzen. Okay, ich kann mir selber irgendwie helfen in einer Situation.
1: Ja, Hilfe zur Selbsthilfe, immer gut, ja.
0: Genau, und ja, und generell bringen wir uns quasi gegenseitig ja einfach immer Wissen mit, ne? Also eben, wie du schon meintest, man, auch Genres haben teilweise sehr unterschiedliche Ansätze, wie ich die mixe. Und das total spannend zu sehen, wie unterschiedlich man da rangehen kann an die Sache. Und ich glaube, das macht dieses Hobby auch so vielfältig und spannend. Und deswegen habe ich da auch noch nicht die Lust und Laune dran verloren, weil sich alles, also man kann sich einfach überall unglaublich reinnörden.
1: Man lernt immer weiter, wirklich. Das ist extrem. Also seit 21, doch. Also es sind jetzt, wie alt bin ich? 13 Jahre, ja. Seit 13 Jahren. Ich habe mit Platte angefangen, bin dann irgendwann in die CD-Chats reingekommen, weil ich dann es leid war, die 100 Kilo Platten immer mitzuschleppen für einen 2-Stunden-Gig, weil du vorher halt nicht irgendwie mal eine Track-Auswahl gemacht hast, sondern du willst halt alle mit dabei haben, damit du jedes Mal auf die Stimmung des Floors reagieren kannst. Deswegen hast du immer alles dabei. Mhm. Ja, und dann hast du irgendwann mal so einen Stick in der Hosentasche, der wiegt keine 100 Gramm und bist halt einfach froh. Ja. Und da musste ich halt auch mal umlernen. Deswegen, es ist ein ewiger Prozess. Man lernt immer weiter dazu.
0: Ja, und das ist auch cool. Ich bin schon ganz gespannt. Ich weiß nicht, ob ihr schon so einen Moment hattet, aber bei mir kommen ja manchmal auch 14-Jährige. Ich hatte letztens so einen Workshop mit, glaube ich, 2 12-Jährigen. Auf jeden Fall gibt's da natürlich auch Sachen, die sich verändern, also gerade so mit Technik und so, wie Technik benutzt wird, was, also man muss ja auch dazu sagen, so ein CDJ ist ja eigentlich ein Dinosaurier, wenn man sich diese Technik anguckt, ne? Also alles, was da drin verbaut ist an Computer, ist ja nun wirklich nicht das Neueste vom Neuesten. Und ich finde das immer total süß, wenn ich dann so anfange zu fragen, und habt ihr einen Laptop? So, ihr braucht so Recordbox und ja, keine Ahnung, ich habe keinen Laptop, ich habe ein Tablet. Oder auch so, kennt ihr, also wisst ihr, was ein USB-Stick ist? Ja, naja, brauche ich eigentlich nicht. Und also das ist irgendwie so irgendwie witzig, wenn ich halt anfange, so einen Status Quo zu erklären und merke, dass wir eigentlich hinter der Zeit sind, mehr oder weniger.
2: Voll,
3: geht aber schnell.
2: Es gibt mittlerweile sogar die Möglichkeit, direkt von Spotify aus aufzulegen, dass du gar nichts mehr kaufen oder runterladen musst, sondern du streamst das während des Auflegens. Ja.
0: Oder auch Tidal, muss man dazu sagen. Tidal geht auch.
2: Tidal, stimmt.
0: Genau.
2: Danke.
0: Ja. Aber ja, also voll. Und ich frage mich da halt auch immer, ob das dann so eine Art, also hat auf jeden Fall eine Zukunft, weil Streaming ist schon längst in der Gegenwart und hat auch eine Zukunft, ob das jedem gefällt oder nicht. Genau, aber das ist, dann hinterfrage ich natürlich auch immer, okay, ich bin dann hier und stehe quasi so für jemand, der sich besser auskennt, und dann erzähle ich halt so ein Oldschool-Zeug.
1: Aber da muss ich ein bisschen einhaken, dass mit dem Stream, wir leben in einer digitalen Umgebung und alles, eigentlich theoretisch gar kein Problem, aber ich war jetzt wieder auf dem 3000 Grad, zurück zum Wurzeln-Festival. Und auf der Aufbauwoche, Internet, alles super, alles schön, aber dann kommen die 1000 Leute und in diesem Dorf, in diesem städtischen Umfeld, kleinstädtischen Umfeld, sind diese Masten nicht dafür ausgelegt. Und das ganze Netz bricht zusammen. Eine WhatsApp-Nachricht braucht 5 Minuten, damit die versendet wird, damit er sich dort einwählen kann, und da geht kein Streaming.
0: Ja.
1: Also das ist dann wieder die Kehrseite des Digitalen. Irgendwann geht's halt auch nicht mehr von diesem Streaming-Zeug. Deswegen braucht noch ein paar, bis die Infrastruktur das hinbekommt, braucht es noch ein paar Jahre. Aber es wird, denke ich mal, dahin gehen, dass du so einen CDJ hast, der hat WLAN drinne, da ist die SIM-Karte drinne oder sowas, und du meldest dich dann irgendwo nur noch an und alles ist in der Cloud. Das kann ich mir gut vorstellen, ja.
0: Genau, es funktioniert ja jetzt quasi schon darüber, dass du deinen Laptop mit dran schließt, also gerade an diesen All-in-One-System.
1: Du meinst diese Controller halt, ne? Diese genau. dicken Dinger. Da brauchst du auch wieder Laptop und die meisten haben nur Tablets.
0: Wahrscheinlich kann man auch sein Handy anschließen.
1: Ich würde dann denken, wirklich sagen, so hast du nur dein Handy, legst du daneben und dann...
0: Wahrscheinlich geht sogar das auch schon. Also am Ende... Aber das finde ich auch so spannend, weil am Ende muss man auch so ein bisschen offen bleiben dafür, okay, wie entwickelt sich das und ja, was funktioniert. Also ich zum Beispiel bereite gerade technisch ein Face-to-Face vor für eine Veranstaltung und habe dann auch gemerkt, dass ich mit meinem Latein quasi da eingestiegen bin und ich brauche das und das, also ich brauche für die Booth alles doppelt, habe ich dann festgestellt, ah nee, warte mal, ich muss glaube ich nochmal jemanden fragen, weil ich rausgefunden habe, dass eventuell zum Beispiel CDJ 3000 nicht geeignet sind dafür. Die sind anscheinend irgendwie zu neu.
1: Hatten wir die NX1, die ganz, ganz neuen. Die 3000er werden ja nicht mal hergestellt, sondern die sind jetzt auf diese NX1 weitergegangen. Und wir hatten die auch bei uns in der Booth stehen. Es war da kraus. Also du hattest richtige Beatsprünge drin.
0: Ja.
1: Die haben gesagt, dass sie synchron wären. Waren sie irgendwie nicht. Die haben manchmal Ladefehler gehabt. Das war ganz wild. Und wir hatten dann das Closing gemacht am Freitagmorgen. Und wir haben dann zum Glück die 2000er noch dabei gehabt. Ich habe die dann während des Sets einfach umgebaut, dass wir auf den 2000er spielen können. Und zack, konnten wir wieder normal auflegen. Ich habe schon gedacht, ich bin verrückt geworden und ich kann nicht mehr auflegen. Weil du hast den...
0: Ja. Ja,
1: du hast den drin gehabt, geil, ballerst du rüber, drei Takte später, drehst vor, auf einmal drehst wieder zurück, also da war nichts mehr synchron und gar nichts, die haben richtig gehakt und sowas, dann habe ich auch wirklich einmal, aus Frust habe ich den Sync-Button gedrückt, selbst das hat nicht funktioniert. Die waren ganz komisch und an der zweiten Nacht haben wir dann zum Glück noch die normalen 3000er bekommen, die wir eigentlich bestellt haben, da ging dann alles wieder. Also diese ganz, ganz neuen haben irgendwo ein Firmware-Problem.
0: Krass.
1: Geht da noch nicht drauf.
0: Das sind zum Beispiel auch so ganz spannende Sachen. Das kann dir ja auch passieren mit einem falschen Stick. Also ich bin mal... Ja,
1: auch wichtig, Recordbox, dass es in der richtigen Version ist für die richtigen Player-Versionen. Ja.
0: Also ich finde, aber ich muss wirklich sagen, also das ist ein Punkt, wo ich dann auch manchmal anfange, so ein bisschen in mich reinzugrinsen, weil ganz oft wurde mir gesagt, so wenn du nicht Vinyl auflegst, da musst du ja eigentlich gar nichts mehr kennen. Also das ist ja wirklich gar keine Kunst mehr. Und am Ende muss ich sagen, das stimmt nicht, weil du musst dich technisch schon sehr, sehr stark mit der Hardware auseinandersetzen. Natürlich hast du vielleicht nochmal eine andere Art und Weise, wie du deine Tracks irgendwie sortierst, wie du die siehst. Es wird nochmal... Es gibt bestimmte Funktionen, die du bei der Platte nicht hast. Das verstehe ich alles, aber du musst trotzdem, deine Vorbereitung ist trotzdem sehr mannigfaltig und das ist am Ende auch das, wo man sich richtig reinnörden kann. Und wie gesagt, ich habe das schon oft erlebt, dass ich irgendwo in der Booth stand und die Person nach mir Stick reingesteckt hat und festgestellt hat, läuft nicht. Entweder Files oder der ganze Stick nicht abspielbar. Und dann passiert einfach und ist richtig scheiße in dem Moment. Und dafür ist auch wieder ein bisschen Werbung für den DJ-Treff. Dafür ist auch der DJ-Treff sehr gut, weil da kommen auch manchmal Leute
1: die
0: einfach...
1: Die Hintergrundinfo dazu, ja, ist wichtig.
0: Die aber auch mal nur kommen, um den Stick zu testen und die Files zu testen. Und das ist schon, ja... doch sehr praktisch.
2: Also Leute, wenn ihr eure Files testen wollt, ja, morgen die Möglichkeit.
1: Für Flinter und übernächste Woche für alle.
2: Für alle nächste Woche.
0: Man ist eine Dauerwerbesendung.
1: Das ist eine Dauerwerbesendung.
0: Ich will noch was ganz kurz eine Lanze brechen.
2: Oh Gott, ja.
0: Weil du das gerade gesagt hast, da habe ich sogar den Sync-Button reingehauen. Das ist auch sowas. Ich weiß, ich bin quasi mit bestimmten Ansichten in dieses Hobby reingestartet aus einem Freundeskreis, der sehr, sehr lange, also teilweise 15, 20 Jahre mit Vinyl auflegen und die alle total sweet sind, aber trotzdem brauchte das auch seine Zeit, bis es so eine bestimmte Form von Verständnis für eben auch digitales Spielen gebraucht hat und der Sync-Button gehört da dazu und ich habe heute immer noch so ein Ding von wegen, ich darf den nicht benutzen und vor kurzem hat mir dann ein sehr, sehr guter Freund, der auch ewig lange schon auflegt, gesagt, Micha, ganz ehrlich, du wenn du den Sync-Button brauchst oder wenn der dir hilft, um freier zu sein in deinen Loops, um deine, also zum Beispiel, wenn man jetzt mit mehreren Playern spielt, dann benutzt den einfach. Oder gerade wenn ich halt jetzt so Multigenre mache und wirklich extrem verschiedene Genres habe, dann ist es einfach hat es eine bestimmte Form von Schnelligkeit, die ich da brauche, wo der Sync-Button mir total hilft. Oder wenn ich quasi in der Geschwindigkeit beide gleichzeitig hochpitchen will und das aber sehr smooth machen möchte, dafür hilft der mir auch. Also der Sync-Button ist eigentlich ein sehr gutes Tool, um quasi diese Kreativität, die man haben kann, mit dem digitalen Spielen irgendwie noch weiter auszuleben. Aber das, also wie gesagt, das ist bei mir auch immer noch so drin. So, nein, ich muss das hören können und das gehört dazu und das ist meine Aufgabe als DJ. Und am Ende würde ich sagen, meine Aufgabe als DJ ist, irgendwie richtig viel Spaß zu haben und das nach außen zu transportieren. Und dazu gehört vielleicht auch manchmal, den Sync-Button zu drücken.
2: Vollkommen okay.
3: Gehe ich absolut mit, ja.
1: Jeder, wie er mag.
3: Ich habe mich da auch sehr wiedererkannt gerade in dem, was du gesagt hast. Ja. So, ich glaube, wir haben im Freundeskreis auch etliche Jahre lang nur mit Platte aufgelegt und digital war keine Kunst.
0: Ja.
3: So, und dann, ich habe mich halt eben auch, was Patrick meinte, so, man schleppt halt jedes Mal 100 Kilo Platten mit, dann gehen die ja jedes Mal auch immer mehr kaputt, wenn man die benutzt. Auch irgendwann vor 3-4 Jahren mit Stick angefangen und dann stand ich mal in der Booth und es war sehr schlechter Sound in der Booth. Also das Signal kam viel später an.
0: Das ist ja auch furchtbar.
3: Und dann habe ich ja gesagt, ich nehme jetzt den Sync-Button.
0: Ja.
3: Also, weil das bringt ja hier gar nichts sonst.
0: Voll gut, dass du das gemacht hast, weil in so Stressmomenten kann es ja auch sein, dass man da gar nicht dran denkt, hier gibt's Hilfe für mich. So, ich muss da jetzt durch. Also das ist mir auch schon sehr oft passiert, dass ich einfach so reizüberflutet war von zu großer Lautstärke.
3: Das
0: zum Licht Beispiel
3: noch dazu.
0: Voll, dann ist man irgendwie aufgeregt und so und das kann einem doch auch einfach wirklich den Gig versauen und dafür stellt man sich ja jetzt auch nicht nachts irgendwo hin, dass man irgendwie mit schlechter Laune da rausgeht. Voll. Und wenn es dieser fucking Sync-Button ist, der dir irgendwie den Arsch rettet, dann benutzt ihr den.
1: Und am Ende, dann funktioniert er wieder nicht so. Oder? Da habe ich gekotzt, ey. Weißt du, ich bin über meinen Schatten gesprungen, wollte ihn nutzen und dann geht er nicht.
0: Ach, der ging nicht?
1: Ja, deswegen hat die 3000. Ja. Die NX1, da ging er nicht. Deswegen habe ich ja dann auf 2000er zurückgewechselt, damit wir überhaupt auflegen konnten.
0: Ja.
1: Weil da war gar nichts synchron, nichts.
3: Aua.
1: Aber kein Backup, kein Mitleid. Aber ich habe extra das Backup mitgenommen, weil ich es mir schon fast gedacht habe. Ich hatte so Urin gehabt, als wir Technik gepackt haben. Ich so, ich will die mithaben.
0: War es geil, weil normalerweise ist ja kein Backup, kein Mitleid, den Stick doppelt zu haben. Aber dass ich dafür
1: das
0: doppelte Besteck mitnehmen muss, okay.
1: Ja, einen zweiten Mixer hatten wir auch noch, der war ein 96er, einfach zur Sicherheit. Ja, das passiert gerne mal, dass dann halt, wenn Leute zu doll feiern und so ein Getränk mal umkippt oder sowas, über deinen Mixer drüber, dann macht's Peng. Ja, was machst du denn dann? Ja, ich steck dann schnell um. Und wenn du dann halt große Leute da hast, die halt auflegen wollen. Also in der letzten Nacht ist dann der Generator ausgefallen. Das war der letzte Gig, 6:15 Uhr. Es sollte von 6 bis 8 sollte sie eigentlich spielen. 15 Minuten gespielt und dann war der Noti aus, weil der war zu groß, der Notstromer. Mhm. Und zwar ein Diesel-Notstromer und irgendwann geht der Partikelfilter zu, wenn er keine Leistung zieht, wenn er nicht warm wird. Ja, und dann war halt irgendwann zugerußt. Das nennt man die Dieselpest bei einem Generator. Und der stirbt dann sozusagen. Und den kriegst du nie wieder an.
3: Und dann hast du deinen Generator aus der Hosentasche gezaubert.
1: Fürs Licht, fürs Notlicht hatten wir meinen Generator noch mit, dass wenn der ausfällt, hatte ich noch einen Notgenerator dabei, dass man den schnell anmachen kann, das Licht an, wegen der Panik und sowas halt, ne, dass die Leute dann halt, aber es ging, früh um 6 ging es halt, da waren nicht mehr ganz so viele, der Hangar war nicht mehr so voll. Aber hat wieder geklappt, ne, das Backup hat funktioniert, fertig.
0: Ja, ich habe jetzt auch nur so dreckig gelacht, weil ich mir vorgestellt habe,
1: das ist
0: so
1: lustig.
0: Wie in so einem Camping-Video, wo alles plötzlich mit Bluetooth und irgendwelchen, keine Ahnung, so USB-C-Anschlüssen irgendwie geladen werden kann. Jetzt habe ich mir gerade vorgestellt, wie du so einen kleinen Generator rausholst, den du vorher irgendwo...
1: Wir machen so der Bluetooth-Box weiter, genau.
0: Ich habe da noch was Kleines.
1: Genau. Nee, bloß fürs Licht, damit wir wissen, wo es hingeht und die Leute nicht in Panik geraten.
3: Ja, voll gut.
4: Das Notlicht.
1: Ja. Das Notlicht. Ja. Muss, ja. Sonst, in dem Hangar ist es sehr dunkel in der Nacht. Also.
2: Ey, jetzt haben wir hier auch übelst lange gequatscht.
1: Extrem langer Talk, das war schön, ja.
2: Das war richtig schön. Wollen wir noch mal so einen kleinen Song spielen zur Auflockerung?
1: Ich habe einen lustigen Song und danach direkt rein bei dir? Oder willst du noch eine rauchen? Dann spielen wir noch 2, 3 Songs.
0: Ich rauche ja gar nicht mehr.
2: Ach so.
0: Das dürft ihr hier gar nicht so laut sagen. Nein, das war nur ein Scherz. Das ist schon ein Running Gag bei mir im Freundeskreis. Ich habe aufgehört, aber ab und zu schnurre ich mich noch durch.
2: Ja.
0: Aber heute werde ich das nicht tun. Heute bin ich brav.
2: Okay.
1: Aber willst du trotzdem noch gerne kurz mit rauskommen in die frische Luft, weil es ist schon ganz schön warm hier. Dann spielen wir 2, 3 Tracks und melden uns dann zurück mit dir an den Decks.
2: Cool.
1: Top. Gut. Dann würde ich einfach mal so hintereinander. Eating Glue von Paranoid London.
2: Oh ja.
1: Paranoid London. Doch, Paranoid London. Genau. Das Album heißt auch so. Und danach You Won't See Me von Mystic Bell.
2: Mhm.
1: Und dann von Morty würde dann. Das ist was Spanisches. Kann jemand Spanisch? Das da?
2: Eigentlich habe ich mich drauf gefreut, dass du das aussprichst.
1: Ach Mann, okay.
2: Guayara con Arpa.
1: Stimmt, das war bei der letzten Sendung so, ne? Oder vorletzten. Immer die schweren Sachen für mich. Dankeschön.
2: Weil du das so toll machst.
1: Ich probiere es nochmal. Guayara con Arpa.
2: Ach, deswegen komme ich her. Danke.
1: Okay, dann spielen wir die mal so hintereinander und dann sind wir wieder da. Vielleicht werden es auch 4, aber so ist erstmal der Anfang. Geht hier mein Mischpult noch? Hallo? Achso, warte mal, hier war an. Ja, sehr gut. Dann bis gleich.
2: Bis gleich.

0: Ja, das war der Jungle Track, oder?
1: Das war jetzt nachher am Ende Soundboy Slaughter von Serial Killers und Hollow Point.
2: Ja, den hatte ich auch noch mit in die Playlist reingeschmissen.
1: War das sagt doch Genregewitter heute.
0: Heute ist Genregewitter.
2: Was war Krautsalat auf Englisch nochmal? War das nicht
1: auch Kraut Salad?
0: Krautsalat.
1: Krautsalat.
0: Sauerkraut.
2: Wieso bin ich gerade wegen Slaughter?
1: Coleslaw.
2: Coleslaw war der.
1: Coleslaughter.
2: Coleslaughter.
1: Coleslaughterhaus.
2: So, wir haben jetzt das Set.
0: Wir waren jetzt nochmal frische Luft schnappen, weil hier im Studio ist schon etwas stickig, obwohl wir die Fenster aufhaben, aber so ein Gebäude, ne, wenn hier die Sonne reinstrahlt. Genau, das muss ich erstmal abhusten. Ja, dann würden wir eigentlich ohne große Umschweife direkt rein.
2: Umschweifen?
0: Und auf. Ja, auf keine Umwege, auf direkten Wege, direkt Autobahn.
2: Den Weg ringsrum.
0: Ohne U. Direkt auf die B. zur was?
2: Auf die,
0: wir fahren 111 Mindy, ne?
2: Ja.
0: Ja, so rum war's. Sehr gut, sehr gut. Ich hatte gerade im Kopf das nochmal ordnen müssen. Erste Zahl oder der Name, ja. Genau, 111 Mindy gibt euch jetzt, denke ich mal, so eineinhalb Stündchen. Genregewitter auf die Ohren.
2: Den nach jedem.
0: Den nach jedem, genau. Und ja, wünschen euch ganz viel Spaß damit. Wenn du magst, kannst du gerne reinknallen.

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6: Wie war das nochmal mit dem Sender? 99,3 und 98,4, Megahertz. 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
7: So schnell geht's. Da waren 1,5 Stunden, Philipp Hans um, es waren genau 1,5. 21:20 ging dann Set los. Wie war's für dich?
8: Es war aufregend.
7: Es war auch eine schöne Reise, muss man sagen. Mhm. War genau das, was ich auch vor uns da mal kurz angesprochen hatte, als wir hier im Off waren, hinten ein bisschen gequatscht haben, dass ich so straight in Techno gespielt habe und eigentlich gerne mal wieder zurück zu den Wurzeln, wo eine Reise, eine Geschichte erzählt mit seiner Musik. Und das hast du echt gut gemacht.
8: Das ist aber sehr schön. Ja. Das freut mich, also so soll es ja auch sein. Aber ich muss auch zugeben, ich habe mich manchmal selber überrascht, aber das mache ich auch sehr gerne.
7: Das gehört, glaube ich, dazu. Sonst wird es ja irgendwie langweilig, nicht?
8: Ja, das, ich glaube, das ist ja das Interessante bei Musik, dass es am Ende, dass man sich, glaube ich, davon freimachen muss, dass es immer der perfekte Mix ist, sondern eher das, was die anderen Menschen da produziert haben, dass man das irgendwie zum Hören bringt für andere Leute.
7: Das hatte ich schon ein paar Mal. Du hast halt aufgenommen, hast aufgelegt, die Stimmung war geil auf dem Dancefloor, alles war super. Und dann hörst du dir das halt nochmal an und denkst du so, Mensch, warum hast du den Track gebracht? Das passt doch irgendwie gar nicht so. Aber genau in dem Moment, in diesem Augenblick, an diesem Ort, zu dieser Zeit, hat es perfekt gepasst.
8: Ja.
7: Du hast genau die Leute gecatcht und genau damit nochmal rausgeholt oder weggeschickt auf eine Reise oder so. Das kannst du manchmal echt nicht nachhören. Das ist, deswegen lege ich halt gerne spontan auf mit keiner Tracklist, sondern ich habe gerne alle meine Platten bei mir und dann entscheide ich spontan, wie sind die Leute drauf? Was kann man mit denen machen? Wollen wir sie mal irritieren? Und das geht halt besser spontan, ja.
8: Das stimmt. Da muss man selber auch für Spontanität selbst zu haben sein.
7: Ne? Das stimmt, ja. Es gibt einige Leute. Nee, war ein sehr, sehr, sehr, sehr, sehr schönes Set. Hat uns sehr gefallen. Wir freuen uns auf die Aufnahme. Dann auf Soundcloud bestimmt in einem Monat oder sowas nachzuhören.
6: Ja.
7: So ungefähr ist unsere Output-Rate. Wir wollen ja auch die Leute dann in der nächsten Sendung, kann man ja nochmal darauf hinweisen. Hier ist es online, das letzte Set und.
6: Genau.
7: Ich habe eigentlich in Restikativen angeteasert. Die 1,5 Stunden waren einfach so schön und so schnell vorbei. Unsere Sendung ist auch gleich vorbei. Würde ich bloß ganz kurz ein hartes Date rausgeben. Und zwar im Sektor Evolution ist die La Fiesta Grande am Wochenende. Das ist so ein Tagesfestival-ähnliches Ding. Also du kannst dort halt, es ist Fundsachen-Flohmarkt. Alles, was letztes Jahr bis jetzt an Fundsachen aufgetaucht ist und nicht abgeholt wurde, kann man sozusagen mit durch einen kleinen, schmalen Taler kaufen und das geht dann halt in den Sektor für Renovierungsarbeiten, der Klos, mal wieder streichen und so ein Zeug. Ein Club braucht ein bisschen Pflege, das gehört mit dazu, das geht da mit rein. Dann ist DIY-Töpfern und Siebdruck dabei, was für die Kinder, ein bisschen basteln, malen, spielen. Es gibt ein, das war dann erst im Clubgarten, genau. Aber es ist halt wirklich von 14 bis 21 Uhr tagsüber ganz entspannt im Sektor, den man auch am Tag zu erleben. Eine lustige Sache, La Fiesta Grande, schön. Und nach der Fiesta Grande an demselben Tag, am 20. ist dann auch ein Rave, LFG Rave, Violent Case, ist ja direkt im Anschluss sozusagen. Also kann man dort dann bleiben, glaube ich nicht, weil erst 23 Uhr geht die Party los, also 2 Stunden Umbauzeit. ganzen Tische, ganzen Sachen müssen ja auch wieder rein, der Flohmarkt muss abgebaut werden und sowas, aber man kann davor halt entweder warten oder geht immer in die Neustadtrunde was trinken. Und dann geht nämlich nächstes Wochenende für einen Monat der Sektor Clubgarten wieder los. Also ab 27. Juli bis zum 24. Juli ist der Sektor Clubgarten. Es sind verschiedene Kollektive am Start, Cosmic Noise, Wounded, ganz am Ende macht Cindy verrückt den... Das Schlusslicht sozusagen macht das Ding zu. Elementary ist noch davor. Also Disconnect ist auch dabei. Es gibt ja Stroger Festival, macht auch, also Stroger selber macht am 4. Juli und sind ein paar coole Kollektive, die den Clubgarten gestalten. Wenn ihr wissen wollt, wie, was und wann, geht einfach auf sektor-evolution.de. Da habt ihr die ganzen Dates von den Clubgärten, die Sidefacts dazu und. Also wenn ihr euch informieren wollt, dann gerne da drauf gehen. Ja, nächste Woche Midi. Dann ist auch, glaube ich, erstmal Midi-Pause. Festival Sommer steht an, die Clubs machen halt Renovierungsarbeiten und Club zu und wollen auch mal ein bisschen Urlaub machen, verständlich. Also geht raus, geht auf die Festivals, geht zu Konzerten, geht an die frische Luft. Der Winter ist dann wieder lang genug, um im Club rumzuharzen und zu feiern. Ja, das waren eigentlich schon die Hard Facts vom Investigativ.
4: Grandios, vielen Dank, Patrick.
7: Gerne.
4: Eigentlich haben wir immer so eine coole Musik, die nebenbei läuft, so eine so eine Miami Action Music.
8: Ich habe auch die ganze Zeit so gedacht, oh, mache ich jetzt immer so wow oder ja. Irgendwelche Adlibs so.
7: Nein, nicht notwendig. Ich habe jetzt relativ schnell die Facts rausgeballert, weil in 2 Minuten ist hier schon wieder.
4: Aber das ist eine gute Idee fürs nächste Mal. Das muss ich mir merken.
8: Ach nee.
4: Ach nein. Die gibt es noch. Ja, aber
8: toll.
7: Ja, ich kann gar nichts mehr dazu sagen. Es war eine runde Sache.
4: Krass, ey. Es
8: hat sehr, sehr viel Spaß gemacht. Wollt ihr jetzt eigentlich noch wissen, woher mein Name kommt?
4: Ja, bitte, unbedingt.
8: Weil wir hatten ja so einen Cliffhanger. Ne? Ja. Also ich habe den letzten Track, das war Mindy Meng Wang und ich bin auf sie gestoßen. Aus Zufall und ich fand diesen Track so geil und ich spiele eigentlich gar keinen Drum and Bass und auch kein Dubstep, aber ich fand den Track einfach so geil und dann habe ich mir irgendwann so gedacht, was wäre cool irgendwie davor, einfach eine Zahl oder so und dann habe ich quasi festgestellt, ohne das geplant zu haben, dass wenn man alles Zahlen vor seinem Namen stehen hat, dann ist man immer ganz oben gelistet, wenn es alphabetisch irgendwo aufgereiht ist. Das heißt, ich bin automatisch immer ganz oben.
4: Alter, und
8: die Eins ist eigentlich nur das dieses Boomer-Ding von wegen, wenn sich jemand vertippt hat.
7: 1-1-1
8: Ausrufezeichen, genau.
7: Und ja, 1-11, ja.
8: Das war der Gag daran und ja.
7: Lustig, ja. Schön, dass ihr alle dran geblieben seid. Jetzt wisst ihr ganz genau, warum. 1-1-1 Mandy.
4: Mindy. Patrick, weißt du, jetzt hier auf dem letzten Meter.
7: Jetzt hau ich den Boomer raus.
8: Komm. Mindy ist geil. Jetzt
7: Mindy, komplett verschrieben.
8: Heute habe ich mich auf jeden Fall zur Mandy gemausert.
4: Oh Mann, ey.
7: Das ist ein guter Abschlusslacher.
1: Clown im Büro, ne? Oh, Clown. Was macht ein Clown im Büro? Faxen.
9: Es ist Punkt 6 und ich freue mich, euch heute hier begrüßen zu dürfen. Heute gibt es das Morgenmagazin mal nicht mit Jens, sondern mit mir, Ansgar, und meiner ersten eigenen Sendung. Und ich habe euch einiges mitgebracht. Zum einen erstmal ganz viel unreleased Musik aus den Federn Dresdner KünstlerInnen. Wir haben auch mit der neuen Stadtschreiberin Dresdens, Olga Martinova, und dem Objektiv e.V. gesprochen. Die geben Antirassismus und Semitismus Filmworkshops. Und als Kür gibt es da noch Veranstaltungstipps aus dem Unterholz diese Woche von Jens Steiner. Aber erstmal habe ich für euch Lori Usay. Die gebürtige Meißnerin ist der Musik seit den Kinderschuhen verfallen und hat vor 3 Jahren ihre erste Single veröffentlicht. Aktuell hat sie mit dem Produzenten Johann Keilig zusammengearbeitet und schwebt irgendwo zwischen Indie-Pop und Singer-Songwriter. Hier ist sie für euch mit ihrem neuen Song Wet Denim.

0: Das war Lori Usay. Als nächstes für euch der Dresdner Künstler Sad Fußball.
1: Hallo liebe Menschen. Sad Fußball ist Vorstadtmusik, das heißt Musik von Menschen aus der Vorstadt. Also nicht unbedingt, dass sie dort leben, eher, dass sie von dort geprägt sind. Beeinflusst ist die Musik auf jeden Fall sehr stark von den 70er Jahren, von Lou Reed zum Beispiel, aber auch von aktuellerer Musik, der Musikszene aus Österreich, um Wien rum. Im Grunde erzählt jedes Lied die Geschichte einer Person aus der Vorstadt, die in die Großstadt gezogen ist, um dort Kunst zu studieren und irgendwann nicht mehr weiß, wo sie ist und was sie macht und sich dann fragt, wo bin ich und was mache ich hier? Und natürlich sind es auch alles Liebeslieder.
0: Seine noch unveröffentlichte Single wird auf den Hannover Tapes erscheinen und ist jetzt exklusiv für euch hörbar. Hier ist Sad Fußball mit N ist

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0: Das war Sad Fußball mit Ernest N. Die Stadt hat aber nicht nur musikalischen Zuwachs bekommen, denn Dresden hat wie jedes Jahr eine neue Stadtschreiberin erwählt. Diese Menschen bekommen ein halbjähriges Stipendium, um über die Landeshauptstadt zu schreiben, mit vor allem eins, einem ungetrübten Blick.
1: Ich heiße Olga Martinova, ich bin neue Stadtschreiberin in Dresden, was mich sehr freut. Das wollte ich eigentlich seit Jahren schon. Ich freue mich sehr auf Dresden. Ich kenne Dresden seit vielen, vielen Jahren. Ich habe doch einige Bekannten hier und habe einiges vor.
0: Martinova ist in St. Petersburg aufgewachsen und schreibt Gedichte, Essays und Romane, Suche nach dem Namen des Windes oder Über die Dummheit der Stunde sind zwei ihrer Werke. Sie ist preisgekrönt und hat am Montag im Kulturpalast ihre Antrittslesung gegeben. Der hat sie lange entgegengefiebert.
1: Man kann nicht denken, ich werde Stadtschreiberin, wenn man sich bewirbt. Man kann nur hoffen. Und das war tatsächlich so, dass ich mir das seit Jahren gewünscht habe und keine Zeit hatte, keine Möglichkeit hatte, Zeit in Dresden zu verbringen. Und im Herbst voriges Jahres hatte ich gedacht, doch, ich werde 2026 diese Zeit haben und ich versuche es. Und das war eine sehr, sehr große Freude tatsächlich, als ich erfahren habe, dass ich ausgewählt wurde.
0: Zwischen Mythos, Philosophie und Alltag und als eine Meisterin der leisen Zwischentöne, so betitelt sie die Auswahljury und so steht sie in einer Reihe von Autorinnen, die sich Dresden lyrisch genähert haben und vor allem auch für den Dialog zwischen deutscher und russischer Literatur.
1: Ich habe keine formulierten Aufgaben. Ich bin hier, um zu schreiben, um zu beobachten, um zu sehen, was los ist. Und das ist meine überhaupt Hauptaufgabe im Leben.
0: Schöne Worte von Olga Martinova. Wir dürfen gespannt sein, was sie aufs Papier bringt. Direkt vom Offiziellen schwanken wir mal runter zum eher inoffiziellen Teil Dresdens. Tief aus dem Dresdner Untergrund haben vor geraumer Zeit Vito Locca und Johnny One Take das Licht der Welt erblickt. Zwei wie Hämorrhoiden und Creme, so würden sie sich selbst beschreiben. Wir haben euch mal die etwas sanfteren Klänge mitgebracht. Hier sind sie, Vito Locca und Johnny One Take mit Je Maus.

Das waren für euch Vito Locca und Johnny One Take, und mit Sound aus dem Untergrund geht es direkt weiter. Bringen wir mal ein bisschen Schwung in die Kiste hier. Der Musiker Oskar Albrecht scheut sich seit Jahren vor Releases. In Dresden begann er mit der auf Eis gelegten Band Blood Sugar. Jetzt ist er solo unterwegs mit seinem Freund Emil von der Band Schuttmasse. Hat sich eine kurze Kombination aufgetan. Hier sind sie für euch, Emil und Oskar, straight out of Friedrichstadt mit Fear and Loathing.

Das waren Oskar Albrecht und Emil mit Fear and Loathing für euch. Und an alle, die gerade in den Straßenbahnen und Zügen unterwegs sind, liefern euch Pepe, Lorenz und Felix den Soundtrack. Angesiedelt sind sie im neu gegründeten Label Hocke Records und bringen euch feinsten Krautrock. Hier sind für euch Post Berlin mit Blechelse.

0: Das waren Post Berlin mit Blechäse. Und für alle die, die heute noch nicht wissen, wohin mit sich, hat Jens Steiner ein paar Ideen mitgebracht.
1: Heute mal ein paar Veranstaltungstipps gegen den Strich gebürstet von Jens Steiner. Wir fangen zeitig an in der schönen Stadt Freiberg. Du wolltest schon immer mal wissen, wie eine Silbermann-Orgel klingt? Dann komm doch heute 12 Uhr in die St. Petri-Kirche zur Mittagsmusik. Und wenn du am liebsten was mit den eigenen Händen machst und dich nicht berieseln lassen willst, dann kannst du heute in Diepoldiswalde lernen, wie man Sitzkissen flechtet. 17 Uhr geht es los in der Bioschäferei und Spinnstube Drutschmann am Dorf Bach 10 in Diepoldiswalde. Karin und Manja Drutschmann zeigen dir, wie es geht. Unter www.schäferei-drutschmann.de findest du mehr Infos dazu. Wir schwenken rüber nach Pirna. Da gibt es in Tom Pauls Theater eine kleine Zeitreise 100 Jahre zurück in Form einer Revue Tom Pauls und die wilden 20er. Tickets ab 38 Euro telefonisch wie früher unter 03501 7793 122. Ich wiederhole nochmal: 03501 7793 122. Um das Spannungsfeld zwischen der Sinnlichkeit des Dokumentierens und der Unendlichkeit des kreativen Prozesses geht es in der Ausstellung Atlas der Form im Kunstkonsulat in Görlitz in der Schulstraße 4. Mehr Infos dazu unter kunstkonsulat.com. In Bischofswerda gibt es heute wieder den monatlichen Inklusionsstammtisch. Betroffene, sozial Engagierte und Interessierte können hier diskutieren, wie Bischofswerda noch inklusiver werden kann. Treffpunkt ist das B28 in der Belmsdorfer Straße 28 in Bischofswerda. Los geht es um 18.30 Uhr. Hört, hört, kommt, kommt, zu später Stund. Beim Nachtwächter von Meißen geht's heute rund. In Meißen gibt es ab 21.30 Uhr einen Nachtwächter-Rundgang durch die

0: verwinkelten und steilen Gassen der Altstadt. Anmelden könnt ihr euch per Mail an buchungen@stadt-meißen.de. Im Alaunpark in der Dresdner Neustadt startet heute das Zirkustheaterfestival. Gegen Spende in den Hut schweben die High-Performer Ruben Langer und Gregor Lawrence durch die frische Alaunpark-Luft und machen sie zur Manege. Die Fiatelle Blaskapelle liefert den Zirkusmäßchen-Soundtrack dazu. Wenn ihr eher intellektuellen Input braucht, geht heute am besten in die Motorenhalle des Rieser e.V. Da diskutieren heute Lucia Oppermann von onlinetheater.live und Professor Dr. Simon Meyer-Vieracker über unsere Sprache als zarte Stärke auf sozialen Plattformen. Hier geht es um Nähe und Verantwortung. Hier geht es um die Suche nach Resonanz zwischen digitaler Begegnung, politischem Ausdruck und politischer Geste. Ab 3 € in der Motorenhalle in der Nähe vom S-Bahnhof Dresden-Mitte. So, das reicht für heute. Muss ja nicht immer wilde Party sein auf dem Donnerstag. Ich bin Jens Steiner und gebe zurück an Ansgar ins Morgenmagazin.
1: Danke dir, Jens. Auch ein echter Geheimtipp ist die Website dresden.wtf. Hier könnt ihr verschiedene Veranstaltungen etwas ab vom Schuss finden, schön gegliedert und kitsch- und werbefrei. Nochmal so am Rande. Und alle frisch Aufgestandenen begrüßen wir erstmal hier mit diesem Evergreen.

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1: Na guten Morgen. Wem Hocketen Hocke aus Dresden ein Begriff ist, wird sich jetzt freuen. Eigentlich stand ein Album-Release in den Startlöchern, aber wie es manchmal so ist mit Bands, kommen Dinge Ende. Die Tonspuren existieren trotzdem noch. Viel Spaß mit Alte Kamele.

Mit brachialer Atmosphäre war das Alte Kamele von Hocke ten Hocke für euch. Bevor es dann musikalisch weitergeht, schauen wir aber noch mal kurz auf ein paar Lokalwahlen in Sachsen. Nicht nur in Görlitz, sondern auch in Eibenstock bei Zwickau gab es zuletzt ein Kopf-an-Kopf-Rennen zwischen Kandidaten der CDU und AfD zur Bürgermeisterwahl. Octavian Urso hat es in Görlitz nur durch die Unterstützung quasi aller anderen Parteien geschafft, den AfD-Kandidaten abzuwimmeln. In Eibenstock gab es im zweiten Wahlgang dann doch eine sehr klare Mehrheit für die CDU und auch in Aue-Bad Schlemmer, ganz in der Nähe von Eibenstock, konnte sich Markus Hoffmann von der CDU gegenüber dem Kandidat der Freien Sachsen knapp durchsetzen. Am Lichtblick ist das insgesamt in keinem Fall. Die rechte Welle schlägt seit mehreren Jahren schon gegen die Türen der Lokal- und Landespolitik. Gerade der immer noch große Teil an NichtwählerInnen bereitet vielen Menschen in Sachsen Sorgen. Eine kleine Abhilfe gegen den Trübsinn liefern euch Electric Daily mit ihrer EP Demos Frescos. Haben sie gerade ihr Debüt gegeben? Hier sind sie für euch mit Nine to the Gora.

0: Ein engagierter Player, wenn es um Bildungsarbeit zu Themen wie Rassismus, Antisemitismus und Medienkompetenz an Schulen geht, ist der Dresdner Verein Objektiv e.V. Ihr kennt ihn vielleicht indirekt durch das Kino-Lino-Filmfestival oder die Schulkinowochen. Ein weiteres Projekt des Vereins ist Film macht Mut. Und vor der Sendung hatte ich bereits Gelegenheit, mit Viktoria und Berit von Film macht Mut über ihre anstehenden Aktivitäten zu sprechen. Die Sommerferien stehen vor der Tür und in Sachsen läuft gerade Tacheles, das Jahr der jüdischen Kultur in Sachsen.
1: Wir sind ein Teil davon. Wir hatten schon auch letztes Jahr einen Tacheles-Workshop. Und die Tacheles-Workshops haben halt nochmal mehr den Schwerpunkt, eine Einführung zum Thema jüdisches Leben zu geben und auch eine Sensibilisierung zu Antisemitismus zu bringen, was ich sehr begrüße, weil mir ist von Anfang an auch bei Film macht Mut schon im Jahr 2023 aufgefallen, dass im Vergleich, also ich würde mal sagen, in den letzten 6 Jahren seit dem Fall damals im Jahr 2020 gab es ja diesen Mord an George Floyd in den USA. Und dann gab es ja eine ziemlich große Bewegung, so Black Lives Matter und so große Demonstrationen. Und dass seitdem das schon so ein Stein ins Rollen gekommen ist und sehr, sehr viel über Rassismus gesprochen wird und es zum Thema Rassismus schon mehr Bewusstsein gibt und mehr darüber gesprochen wird, wie gesagt. Aber das Thema Antisemitismus ist richtig krass unterbeleuchtet, meiner Meinung nach. Und auch seit dem 7. Oktober 2023, als die Hamas ja Israel überfallen hat, ist es nochmal so richtig krass aufgeflammt. Also das belegen auch die Statistiken von RIAS und OFEC. Das ist so die Beratungsstelle für betroffene Personen von Antisemitismus. Und das ist auch mehr so aus der jüdischen Community entstanden.
0: Das erzählt Viktoria. Sie ist seit 2023 Dozentin bei Film macht Mut. In der ersten und der letzten Woche der Sommerferien wird sie in diesem Rahmen wieder einen Workshop leiten. Aber wie genau kann ich mir so einen Workshop vorstellen?
1: Die Workshop-Tage sind immer so mindestens 4,5 Stunden, in der Regel 6 Stunden. Es ist so aufgebaut, dass immer so mindestens es erstmal so 2 Workshop-Tage in der Schule stattfinden und der dritte Schultag ist dann ein Kinotag. Dann gehen wir mit der Schulklasse in ein Kino vor Ort. Das wird dann auch alles organisiert vorher, dass sozusagen das Kino für uns gebucht wird. Und wir schauen dann immer dem Thema entsprechend und der Altersgruppe entsprechend einen Film. Genau, also entweder irgendwas zum Thema Rassismus oder zum Thema jüdisches Leben, Antisemitismus. Also wir haben ja ganz viele verschiedene Module, je nach Altersklasse auch. Und die Schulen können sich sozusagen, wenn sie uns anfragen, ein Modul aussuchen. Und dann kriegt jede Schule oder jede Schulklasse ihren gewünschten Workshop.
0: Und manchmal braucht es auch etwas Vorlauf mit dem Kollegium an den Schulen. Das weiß zumindest Berit zu berichten.
2: Ich glaube, wir haben auch so ein bisschen eine andere Vorbereitung, als vielleicht das in anderen Projekten üblich ist. Also wir machen eigentlich immer vorab mit den Lehrpersonen oder meistens auch mit den KlassenleiterInnen, die auch die SchülerInnen kennen, so ein halbstündiges Vorabgespräch. Wir noch mal fragen, was ist denn bei euch in der Klasse los? Das ist immer ganz spannend, auch einfach um

0: zu gucken, wie sensibel sind denn die Lehrpersonen. Weil es kann natürlich sein, dass da eine Lehrperson sitzt und sagt, nee, also wir machen zwar den Workshop, aber also Rassismus gibt es bei uns eigentlich nicht. Und dann, weil die es nicht gelernt hat, sonst zu
1: Genau.
0: sagen, aber es heißt ja nicht, dass es den nicht gibt.
1: Voll.
2: Und dann wollte ich von Victoria wissen, wie sie zu den Kindern und Jugendlichen Vertrauen gewinnt und sie öffnet für ein Thema, zu dem manche gar keinen Bezug haben, mit dem sich andere Kinder aber täglich auseinandersetzen müssen.
0: Ja, wir machen dann immer so eine allgemeine Vorstellungsrunde. Also jedes Kind, jeder Jugendliche stellt sich vor. Dann machen wir immer erstmal so ein Warm-up. Also dass wir erstmal so ganz easy mit denen ins Gespräch kommen. Dann stelle ich erstmal so allgemeine Fragen. Was ist ich? Bist du schon mal umgezogen? Wenn ja, wohin? Oder hast du schon mal, hast du Familie im Ausland? Oder wie viele Sprachen sprichst du? Also es ist ja erstmal so ganz sanft in das Thema so einführen, also erstmal mit den Klassen erstmal so ins Gespräch zu kommen und sie jetzt auch nicht so, ich würde nie jemanden so frontal fragen, hast du Rassismus oder Antisemitismus Erfahrungen, weil das wäre zu krass und ich würde auch nie versuchen, also Teilnehmende dazu zu zwingen, sich zu outen. Also die Workshops sind eigentlich grundsätzlich immer so konzipiert, dass sich alle wohlfühlen und wir versuchen, alle mitzudenken. Also zum Beispiel Gummibärchen sind auch vegan, koscher, halal. Dass halt alle die essen können. Und ich sage das auch immer dazu und es fühlen sich halt total gesehen, so, ne, wenn ich das auch nochmal extra sage, so. Also es kommt echt, weil dann, ich merke das dann schon immer so, oh, es gibt Gummibärchen und dann sehe ich schon, wie so einige Gesichter so ein Fragezeichen aufkommt und ich sage dann immer so, nee, die sind halal, koscher, vegan, ihr könnt die alle essen, ist kein Schwein drin.
2: Und das sorgt bei den SchülerInnen oft für große Erleichterungen. Aber nicht nur die Kinder in Schulklassen sind ein Querschnitt durch die Bevölkerung, auch das Personal an Schulen. Manchmal gerät Victoria in beklemmende Situationen.
0: Dann gibt es vielleicht eine engagierte Lehrerin, einen engagierten Lehrer, der uns bucht, der mir aber auch ganz ehrlich sagt, es ist mir voll peinlich, Frau Henneberg, aber wir haben da auch im Team Lehrende, die solchen Projekten wie uns, Film macht Mut, Tacheles, sehr, sehr skeptisch gegenüberstehen und uns als Vogue und was weiß ich, weil doch halt teilweise sehr, ja, konservative Meinungen auch in der Lehrerschaft vorherrschen und es einfach Vorurteile gibt und ja, Skepsis.
2: Skepsis gegenüber antirassistischer und antisemitismuskritischer Bildungsarbeit, was Berit und Victoria von Film macht Mut am Ende dann, aber selbst Mut macht, ist das Feedback der Kinder.
0: Wir haben auf unserer Website so einen kleinen Film von, ja, Ausschnitten von einem Workshop und da werden eben auch die Kinder interviewt und da sagen eben zwei SchülerInnen, die da sitzen, sagt die eine: Ich finde, diesen Workshop sollte wirklich jede Klasse machen. Und das fand ich so ein schönes Zitat, irgendwie am Ende so zum Abschluss das nochmal zu sagen, weil ich glaube, die Kids nehmen wirklich unglaublich viel mit. Und es ist so besonders, dass die eben an diesen Themen, ne, Rassismuskritik, Antisemitismuskritik, am Ende Spaß haben, weil es natürlich um Vielfalt geht und weil es natürlich auch darum geht, dass sie selber in ihrer Einzigartigkeit total wertgeschätzt werden. Ne? Also sowohl die Kids of Color als auch die Weißkinder gehen im besten Fall damit raus und sagen, hey, Vielfalt ist super bereichernd. Ich bin anders als du. Und je unterschiedlicher wir sind, desto bereichernder ist eine Gesellschaft. Und was Besseres kannst du ja Kindern eigentlich nicht mitgeben. Und wenn die das beibehalten können, ja, dann haben wir wirklich einen großen Beitrag geleistet, ne?

0: Das waren Electric Daily mit First Track und wir kommen langsam, aber sicher zum Ende des Magazins. Und als kleines Schmankerl am Ende gebe ich das Wort nochmal an Jens und sage Tschüss, bis zum nächsten Mal. Jens, was hast du uns denn noch mitgebracht?
1: Es gibt ja verschiedene Formen, sich weiterzubilden. Eine Form ist das Workshop-Format und der Berliner Verein Social Visions bietet wieder ein neues Workshop-Format an und ich spreche jetzt mit Anja Pietsch vom Verein Social Visions. Hallo.
2: Hallo.
1: Was habt ihr vor?
2: Ja, wir bieten ein Online-Training an, das im Rahmen der Anna-Lindt-Stiftung finanziert wird und durchgeführt wird im Rahmen des Anna-Lindt Hands-On. Das ist ein Programm, das sich an Aktivisten, Freiwillige und professionelle Akteure der Zivilgesellschaft richtet. Das ist international und findet auch auf Englisch statt und aber eben online im September und Oktober.
1: Was kann ich da lernen?
2: Es geht im Grunde um alternative Prozesse des Feedbacks. Also normalerweise sind ja Feedback-Methoden, die man halt in der Projektarbeit, wie man sie aus der Projektarbeit kennt, sehr formal angelegt, also in Form von Fragebögen oder Interviews. Und die Idee dahinter ist, dass natürlich solche Methoden des Feedbacks immer schon durchdacht sind. Das heißt, dass diese Antworten, die man halt erwartet oder bekommt, ja auch schon mitgedacht wurde. Und unsere Idee ist, dass man eben vielleicht mit den Teilnehmenden alternative, partizipative und kreative Feedback-Methoden ausprobiert, um eben Antworten zu bekommen, die eben vielleicht noch nicht durchdacht worden sind und persönlicher sind, beziehungsweise es gibt ja auch oft Hürden, zum Beispiel auch die Sprache. Dieser Prozess ist natürlich nicht sehr inklusiv und wir schauen eben, ob es nicht Möglichkeiten gibt, einen individuelleren, inklusiv partizipativen Prozess zu schaffen, um eben andere Themen und auszukunden in diesem Feedback-Rahmen.
1: Das klingt ja alles sehr speziell. An wen konkret richtet sich euer Angebot?
2: Das richtet sich an Fachkräfte, entweder aus der Community-Arbeit oder aus der Jugendarbeit oder eben so Engagierte aus diesen Bereichen, eben wirklich Community-Beteiligungsprozesse, auch eben Kultur, Kunstwirtschaft, sehr breit gefächerte Zielgruppe.
1: Was muss ich so mitbringen an Skills oder Technik, um da teilnehmen zu können?
2: Also man braucht auf jeden Fall einen Internetzugang, weil das online stattfindet und das Training ist auf Englisch, weil es halt ein internationales Training ist und richtet sich eben aus dem Personenkreis der Euro-Mediterranean-Region.
1: Was ist euer Ziel mit diesem Workshop insgesamt?
2: Die Methoden und Themen, die Übungen, die wir in dem Training vorstellen, das sind alles Übungen, die wir sowieso schon in unseren Projekten und in den Workshops durchführen und zum Einsatz kommen. Und wir haben die halt so gebündelt, dass man sie eben gut benutzen kann, um bestimmte Themen in Communities sichtbar zu machen und dadurch eben solche Beteiligungsprozesse eben gut gestalten kann und begleiten kann.
1: Was ist Social Visions für ein Verein?
2: Social Visions ist ein Verein aus Berlin. Wir sind aktiv in Deutschland, aber eben auch international. Die Arbeit besteht einerseits eben aus der Projektarbeit und aber auch aus Weiterbildungsangeboten. Das heißt, wir führen Weiterbildung für Fachkräfte durch, wie man kreative Methoden zum Beispiel in der Jugendarbeit einsetzen kann. Und grundsätzlich geht es bei Social Visions darum, unterschiedliche Perspektiven sichtbar zu machen und Menschen durch einen inklusiven, partizipativen Prozess im Grunde Menschen die Möglichkeit zu geben, sich auszudrücken.
1: Wie kam es zu der Zusammenarbeit mit der Anna-Lindt-Stiftung?
2: Wir hatten schon ein, zwei Mal haben wir schon eine Projektförderung im Rahmen, also wohl ein Projekt gefördert im Rahmen von der Anna-Lindt-Stiftung. Und es gibt halt dieses Hands-on-Programm der Anna-Lindt-Stiftung. Ich weiß nicht, ob das immer, ich glaube, jährlich stattfindet, dass man eben sich direkt an, vor allen Dingen an die Mitgliedsorganisationen wendet, um den Mitgliedsorganisation im Grunde so Weiterbildungsmöglichkeiten zu geben. Und dann kann man sich da einfach bewerben. Das sind auch neben unserem Training finden, glaube ich, noch 15 andere Trainings statt mit unterschiedlichem Schwerpunkt und durchgeführt von Organisationen halt auch aus dem europäischen mediterranen Raum.
1: Mhm. Euer Workshop heißt ja The Art of Being Heard, also die Kunst gehört zu werden. Wie kann ich da mitmachen?
2: Die einfachste Möglichkeit ist, dass man auf die Webseite der Anna-Lindt-Stiftung geht. Da gibt es dann den Link oder Button Open Calls. Und da wählt man aus eben dieses Hands-on-Programm. Und da ist alles nochmal beschrieben und dann eben auf Apply. Und ich glaube, unser Training ist auch die Nummer 2. Da sind halt, findet man die ganzen Angebote. Und dann wählt man aus The Art of Being Heard und meldet sich an. Ich glaube, dieser Anmeldeprozess ist relativ kompliziert. Das so als Warnung, das hat den Hintergrund, dass es verschiedene Trainingsmöglichkeiten gibt und dass eben unterschiedliche Organisationen sind. Und man hat halt das irgendwie versucht, dem so einen Rahmen zu geben. Aber das war das Feedback, was ich bekommen habe, dass es ein bisschen kompliziert ist, sich da durchzuvorstellen.
1: Und das werden dann 4 Online-Termine sein, wo man sich dann gemeinsam online trifft, von Ende September bis Mitte Oktober, richtig?
2: Genau, immer jeweils im Zeitrahmen von 13 bis 15 Uhr. Man sollte auch bei jedem Termin dabei sein können, weil die Sachen eben aufeinander aufbauen. Und das ist halt jetzt in unserem Ansatz auch sehr interaktiv. Also in diesen 3 Stunden sitzt man jetzt nicht die ganze Zeit nur davor, sondern wir haben Übungen eingebaut, die auch verlangen, dass man irgendwie nach draußen geht und eben Sachen macht und die dann hinterher mit anderen teilt. Also dass wir natürlich direkt dieses Feedback-Format eben auch ausprobieren.
1: Dann fasse ich nochmal zusammen. Für Leute, die selber zivilgesellschaftlich aktiv sind, zum Beispiel als Dozierende und neue Feedback-Formate ausprobieren möchten, eignet sich besonders der Online-Workshop The Art of Being Heard, organisiert von Social Visions, einem Verein aus Berlin. Die Anmeldung, den Link verlinken wir einfach auf unserer Webseite coloradio.org. Ich sprach mit Anja Pietsch aus Berlin von Social Visions. Und was habe ich noch vergessen?
2: Ach, das ist kostenfrei. Frist ist der 20. Juni, das ist ja vielleicht auch noch wichtig zu wissen.
1: Super, viel Erfolg.
2: Vielen Dank.
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6: Und damit begrüße ich euch alle ganz herzlich zum heutigen Morgenmagazin. Es ist Donnerstag, der 18.06. Wir haben es genau 7 Uhr. Mein Name ist Anni. Ich sende hier gerade aus dem Studio von Radio Korax. Wenn ihr dort zugeschaltet habt, dann habt ihr gerade die Sendung Continental Subway gehört. Ich brauche noch einen kleinen Moment, um ein bisschen wach zu werden. Ihr vielleicht auch. Deshalb hört ihr auch das Morgenmagazin, denn mit einem sehr vielfältigen Programm könnt ihr heute ganz wunderbar in den Tag starten. Das Morgenmagazin ist nicht nur bei Radio Korax zu hören auf der 95,9, sondern auch bei den Freien Radios Berlin-Brandenburg auf DAB+, bei Radio Blau in Leipzig, beim Coloradio in Dresden, für ganz Sachsen online beim Rundfunkkombinat, bei Radio Swupfort in Frankfurt oder auf der DAB+ und bei Radio Unerhört in Marburg auf der 90,1 und auch auf DAB+ oder im Livestream. Ich hatte es eben schon mal ein bisschen angeteasert, ein sehr vielfältiges Programm, wie eigentlich jeden Morgen im Morgenmagazin. Heute haben wir gleich nach ein wenig Musik um 7.15 Uhr eine kleine Collage zu einem Thema, das uns alle vielleicht schon mal bewegt hat und in einem halben Monat auch wieder bewegen wird, nämlich das Thema Umzüge. Außerdem haben wir Donnerstag, das heißt, heute gibt es wieder Nachrichten aus Nordostsyrien. Wir haben außerdem um 7:45 beziehungsweise um 7:45 einen Beitrag zum Thema Trauma und Wahrheit. Und auch heute gibt es wieder Veranstaltungshinweise hier im Morgenmagazin der Freien Radios. Um 8:30 gibt es dann einen Beitrag zur Pflicht des Bundes zur Kolonialismuserinnerung. Und wie bereits gesagt, es ist Donnerstag, das heißt um 9:00 gibt es heute die Antifa-Nachrichten für euch. Im Anschluss habe ich noch einen Live-Gast hier bei mir im Studio. Am Samstag findet in Halle das Breathe-In, Breakout, ein großes Breaking Battle statt, also Breakdance. Und dazu möchte ich mit Luise sprechen. Bevor wir aber inhaltlich so richtig reingehen in das Morgenmagazin und uns mit dem Thema Umzüge beschäftigen, machen wir erstmal musikalisch weiter, so wie wir gerade aus dem Nachtprogramm rausgegangen sind. Zwar nicht in einer anderen Sprache, beziehungsweise ein Song auf Englisch, was ja dann doch viele sprechen und verstehen, von einem musikalischen Trio namens Glass Beams mit dem Song Orb. Viel Spaß!

Der Song Orb von der australischen Band Glass Beams aus Melbourne, gegründet 2020 von Rajan Silva. Und hier geht es mit einem, ich weiß gar nicht so richtig, wie ich den Song gut einleiten kann, weil die Künstlerin Rosalia total bekannt ihr neues Album Lux von vielen Seiten gelobt. Und den Song, den habe ich das erste Mal, glaube ich, in einer Autowerbung gehört und habe dann später erst realisiert, dass das Rosalia ist, mit dem Song De Madruga. Aber ja, da hatte ich so ein, als ich das Album dann gehört hatte, hatte ich dann so ein Gefühl von, huch, kenne ich ja. Aber der Song alleine ohne das Auto ist natürlich viel besser, deswegen habe ich den heute auch mitgebracht. Und genau, wie bereits angekündigt, Rosalia mit De Madruga.

Rosalia mit Demadruga, ein sehr kurzer, aber prägnanter Track. Und weil wir gerade noch ein bisschen Zeit haben bis zum ersten Beitrag, möchte ich noch eine weitere starke Frauenstimme hier erklingen lassen, nämlich die US-amerikanische Künstlerin Kirby mit ihrem Song Black Leaves, und zwar in der Gospel-Version.

Das war Kirby mit ihrem Song Black Leaves in der Gospel-Version. Wie gerne zieht ihr eigentlich um? Was kann für euch so einen Umzug bedeuten und wann fühlt man sich nach einem Umzug endlich zu Hause an dem neuen Ort, zu dem man hingezogen ist? Mit diesen Fragen haben sich Studierende aus dem Master Multimedia und AutorInnenschaft an der Martin-Luther-Universität in Halle-Wittenberg beschäftigt.

0: Ich glaube, ein Umzug ist immer, du packst deine Sachen. Du packst vor allem die Sachen, die dir wichtig sind.
1: Ein Umzug ist, wenn man alle seine Sachen packt und sich ein neues Zuhause sucht.
2: Ey, du packst alle Sachen, die dir lieb sind, ein.
0: Gucken, was du wirklich brauchst und was du mitnehmen möchtest ins nächste Kapitel.
1: Ein Neustart irgendwo auch vielleicht.
3: Seinen Lebensstandort verändert und seinen Lebensmittelpunkt verschiebt.
2: Ja, ein neuer Lebensabschnitt. Meistens halt ein Upgrade.
0: Umziehen war schon immer ein großer Teil von meinem Leben, schon als Kind.
1: Umziehen für mich bedeutet...
0: Jetzt bedeutet Umziehen für mich etwas, was ich kenne.
3: Veränderung.
1: Ein neues Umfeld hat, man hat neue Energie, man hat...
2: Immer mindestens halt irgendwas Besseres als vorher, weißt du?
3: Chancen, Abschied und Aufregung.
1: Und das kostet Kraft auf der einen Seite, aber auf der anderen Seite finde ich es auch sehr toll.
0: Dann ist es mir immer ganz wichtig, mein Bett zu machen. Also ich brauche immer ein schönes Bett, einen Ort, wo ich gerne runterkomme.
1: Dass ich mein Bett einfach richtig zu einem richtig schönen Ort versuche zu machen.
2: Also ich meine, die neue Wohnung muss halt erstmal komplett sauber gemacht werden, so für mich. Es muss quasi so komplett clean sein, bis da mein Zeug dann reinkommt.
3: Mir hilft es, wenn ich mir eine Struktur aufbaue oder immer beim gleichen Kiosk meine Zigaretten kaufe, dass man sich dann so peu à peu das Umfeld erschließt.
1: Mein bisheriger größter Umzug war der Umzug nach Köln, weil ich da die Stadt gewechselt habe, weil ich da ein neues Kapitel in meinem Leben begonnen habe.
2: Mein erster Umzug damals nach Würzburg, weil halt du von deinem Elternhaus dann deine erste eigene Wohnung ziehst, alles selbst handeln musst.
0: So ein ich ziehe weg von etwas, sondern ich ziehe hin zu etwas.
3: Eventuell auch seine soziale Struktur neu schafft und aufbauen muss.
1: Und auch ganz neue Leute, alles fresh. Und ich war auch noch sehr jung, deswegen...
3: Natürlich der von München nach Hamburg, wo ich die Stadt gewechselt habe und 800 Kilometer in den Norden gezogen bin.
0: Der letzte Ort, an den ich gezogen bin, war der erste Ort, wo ich mich nicht zu Hause gefühlt habe.
2: Quasi, es gab so kein Zurückkommen mehr für mich. So ein Umziehen ins Ungewisse halt. Du weißt nicht, was kommt danach, du weißt nicht, was kommt dort vor Ort.
0: Und wo ich auch relativ schnell wieder weg wollte. Und das war aber eine neue Erfahrung für mich auch, weil ich davor immer sehr gerne umgezogen bin.
1: Ich habe Umziehen immer richtig stark unterbewertet, wie viel das irgendwie doch einen an Kraft kostet und wie viel auch das verunsichern kann einfach.
2: Zu ganz neuen Leuten, andere Sprache und so, war schon komisch.
3: Und dass man sich da so komplett auf ein neues Life einlassen muss und eigentlich komplett ins Ungewisse fährt.
0: Also für mich zum Beispiel ist es beim Umziehen immer ganz wichtig, dass ich mein Stofftier dabei habe, Felix.
1: Was ich brauche, sind meine eigenen vier Wände, also wirklich meine Privacy in meinem eigenen Raum.
3: Ein bisschen mehr einen Überblick zu verschaffen, wo in der Stadt ich mich befinde und welche Wege mich wohin führen und was sind die Orte, wo ich mich aufhalten will.
2: Ist dann auf einmal so, wenn man so seine Runden mit dem Hund läuft und fühlt sich dann wohl zu Hause auf einmal.
1: Ich hatte tatsächlich bisher immer das Gefühl, dass ich nicht fertig umgezogen bin, weil ich irgendwie auch immer ein bisschen auf dem Sprung bin, habe ich das Gefühl.
2: Oder man macht so seine ersten Gerichte in der Küche zusammen und...
3: Wenn ich nicht mehr die Tage zähle... Seit wann ich irgendwo wohne.
2: Weißt du, dann, finde ich, ist man angekommen, ja.
1: Ich finde es eigentlich mehr spannend. Und deswegen glaube ich, dadurch, dass ich das so spannend finde und dass ich mich auch so darauf freue, kostet mich das nicht so viel Kraft.
2: Für mich ist es nicht so stressig, sondern immer etwas Schönes auch.
3: Das ist halt eine Necessity. Also es war jetzt keine grundpositive erste Assoziation, die ich damit aufgebaut habe.
1: Ich mag umziehen. Schon.
2: Also ich würde schon sagen, dass es für mich immer was Schönes ist, umzuziehen.
1: Ich bin wirklich jetzt nicht so krass ortsgebunden, habe ich das Gefühl.
3: Wenn ich vertraut bin mit allem und mit den Menschen, dann bin ich irgendwann angekommen.
0: Und ich glaube, für mich ist Umziehen auch ganz viel so mit Farben umziehen. Also ich habe so sehr feste Farben, die mir sehr wichtig sind und diese Farben ziehen auch immer mit mir um.
1: Größter Umzug irgendwann wird hoffentlich, dass ich mit all meinen Freunden einziehe.
3: Genau, und dann natürlich Menschen zu treffen, mit denen man sich dann im besten Fall gut versteht und anfreundet.
2: Nee, ich bin da schon ganz happy. Und wenn ich da wegziehen würde, dann auch nur, weil es im Keller so kalt ist.
1: Ich glaube, es ist einfach ein Moment, der einen dazu zwingt, innezuhalten und nachzudenken, um sich neue Ziele zu setzen.
3: Weil man alles, was man kennt, hinter sich lässt.
2: Also das nimmt mich nicht so mit im Umzug und beschäftigt mich auch gar nicht mehr so.
1: Oder irgendwas, aus dem man rausgewachsen ist, diese Situation hinter sich zu lassen und auch die Räumlichkeiten hinter sich zu lassen, in denen man sich so gefühlt hat.
3: Keine Ahnung, ich habe noch nicht von Grünkohl gehört, bevor ich nach Hamburg gezogen bin und jetzt ist hier Grünkohl ein Ding.
1: Es gibt ja A, glaube ich, immer erstmal einen Grund zum Umziehen.
3: Es gibt anderes Essen, es gibt andere Bräuche.
1: Oder irgendwas, was man gerne verändern will.
3: Wenn ich morgens aufwache und es sich normal anfühlt.
1: Aber ich glaube, ich habe noch nicht das gefunden, dass ich wirklich sage, das ist jetzt mein Zuhause. Leute, das klingt jetzt, glaube ich, sehr abgedroschen. Aber ich sage, Zuhause ist da, wo die richtigen Leute sind. Ich sage, es hat wenig mit Räumlichkeiten zu tun.
2: Ja.
1: Vielleicht, ja.
2: Immer, ja.
1: Ich bin aber auch relativ oft umgezogen.
3: Ist das wieder mein Umfeld, an das ich mich gewöhnen kann? Oder immer
2: ja, ich fühle mich hier auf jeden Fall angekommen.
1: Eine Sache, die ich mir jetzt angewöhnt habe, aber grundsätzlich ist, ja, und ich glaube, das ist leider auch schön, das in der neuen Wohnung schnell zu haben. Ich weiß auch nicht, manchmal gut, manchmal schlecht.
3: Ja, würde ich sagen. Genau
4: das war ein Beitrag aus dem Masterstudiengang Multimedia und Autorinnenschaft an der Martin-Luther-Universität Halle-Wittenberg zu dem Thema Umzug, was uns bestimmt alle schon einmal beschäftigt hat oder zumindest die meisten. Vielleicht steht bei manchen von euch dieses Jahr noch ein Umzug bevor oder ihr hattet gerade einen und die Collage hat euch vielleicht auch dann mitgenommen auf die Reise, die so ein Umzug stellenweise auch sein kann. Und passend zu dem Thema Umzug und Reise habe ich einen Track mitgebracht, der vor allem das Thema Heimweh thematisiert und davon handelt, wie ein Mensch in ein anderes Land geht und dort für eine Weile verweilt und dann irgendwann wieder zurückkommt zur Familie. Hier ist von The Blaze Territory.

Territory von The Blaze, ein französisches Musikduo, das aus den beiden Cousins Guillaume und Jonathan Alric besteht. Ein sehr spannender Track, auch mit einem sehr schönen Video, aber auch, ich finde, ein Video, das ein bisschen nahe geht. Jetzt habe ich einmal ganz kurz den Faden verloren, aber ich habe ihn jetzt auch schon wiedergefunden. Ich will nämlich bei dem Thema Sehnsucht bleiben, aber nicht mehr die Sehnsucht nach Heimat, sondern vielleicht eher die Sehnsucht nach einem anderen Leben. Und zwar habe ich noch einen Song dabei, That Other Girl, von der Musikerin Sefta Liza. Viel Spaß. Oh.

0: That Other Girl von Zefda Litza.
1: Nachricht aus dem Herzen der Frauenrevolution. Von Women Defend Rojava. Liebe Freundinnen, auch in dieser Woche wurde die Kampagne zur Unterstützung der Frauenverteidigungseinheiten YPG in Nord- und Ostsyrien fortgesetzt. Kulturorganisationen, zivilgesellschaftliche Einrichtungen und Vertreterinnen der Gemeinden betonten, wie wichtig es ist, die Errungenschaften des Frauenkampfes anzuerkennen und zu verteidigen, sowie das Recht der Frauen auf Selbstverteidigung zu wahren. Die in diesem Zusammenhang in dieser Woche geäußerten Positionen der sogenannten Übergangsregierung Syriens, vertreten durch Ahmad al-Hilali, spiegelt deren anhaltende Haltung wider, die Rolle der Frauenverteidigungseinheiten nicht anzuerkennen. Diese Sicht missachtet nicht nur die Opfer tausender Kämpferinnen, sondern zeigt auch die offenbar tief verwurzelte patriarchale Denkweise und eine klare Weigerung, Frauen als gleichberechtigte Partnerinnen beim Aufbau von Sicherheit, Stabilität und gesellschaftlichem Leben anzuerkennen. Die YPG wird so dargestellt, als sei sie eine separate oder externe Einheit, obwohl sie ein wesentlicher Bestandteil der syrischen demokratischen Kräfte, SDF, ist und durch ihren Widerstand und ihre Opferbereitschaft eine Schlüsselrolle im Kampf gegen den Terrorismus spielt. In Chamischloh gab der Verband der Kriegsversehrten eine Erklärung zur Unterstützung der Kampagne YPG Represents Us ab. Der Verband betonte, dass die Frauenverteidigungseinheiten eine historische Rolle bei der Verteidigung der Gesellschaft und dem Schutz der Rechte von Frauen und allen Völkern in der Region gespielt haben. Die Redner betonten, dass die Anerkennung der YPG als eigenständige Frauenkraft ein wichtiger Schritt für die Zukunft Syriens und für die Sicherung der Errungenschaften der Frauen sei. Die Kulturbewegung Hilala Serin organisierte in Chamischloh künstlerische Aktivitäten unter dem Motto YPG Represents Us. Das Programm umfasste Theateraufführungen, musikalische Darbietungen und eine Kunstausstellung. Die TeilnehmerInnen hoben die Rolle der Frau beim Aufbau einer demokratischen Gesellschaft hervor und zeigten, wie wichtig es ist, die durch jahrelangen Kampf und Widerstand errungenen Errungenschaften zu bewahren. In Kobane versammelten sich KünstlerInnen, Frauen und Mitglieder der Gemeinschaft zu einer Kulturveranstaltung zur Unterstützung der YPG. Durch Reden und künstlerische Aktivitäten brachten die TeilnehmerInnen ihre Solidarität mit den KämpferInnen zum Ausdruck und forderten die Beteiligung von Frauen an der Gestaltung der Zukunft Syriens. Die Veranstaltung hob zudem die enge Verbindung zwischen Kultur, Widerstand und der Freiheit der Frauen hervor. Ein ähnlicher Kulturabend wurde in Hesseke organisiert, an dem KünstlerInnen, AktivistInnen und VertreterInnen lokaler Institutionen teilnahmen. Sie betonten, dass die Frauenverteidigungseinheiten den Willen, den Widerstand und die Entschlossenheit der Frauen verkörpern. All diese Veranstaltungen waren Teil der umfassenderen Kampagne We Are All YPG zur Unterstützung der Selbstverteidigung von Frauen und zum Schutz der Errungenschaften der Frauenrevolution. Weiterhin nehmen in Rojava soziale und kulturelle Initiativen im Rahmen breiterer gemeinschaftlicher Bemühungen zur Stärkung der Teilhabe von Frauen am täglichen Leben zu. Zu diesen Initiativen gehört die Kampagne »Ich will ein Fahrrad«, die Frauen und Mädchen dazu ermutigt hat, gesellschaftliche Barrieren zu überwinden und durch Radtouren und gemeinsame Veranstaltungen eine aktivere Rolle im Alltag zu übernehmen. Solche Kampagnen spiegeln die andauernden Bemühungen wider, die Bewegungsfreiheit und Teilhabe von Frauen am täglichen Leben zu erweitern. Und damit senden wir revolutionäre Grüße aus Rojava.
2: Und so sicher, wie morgen die Sonne aufgeht, so sicher wird diese Revolution siegen. 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

Das war Love's a Stranger von dem belgischen Musiker Warhouse. Und jetzt gehen wir ein bisschen in einen anderen Teil der Erde, musikalisch zumindest, nämlich mit Tina Riven und dem Song Ergat Afevo.

Das war der Song Ärgert Afewo von Tina Riven, eine Band, deren MusikerInnen vom Volk der Tuareg stammen und welche traditionelle Musik mit westlichen Rock- und Pop-Einflüssen verbinden, was man gerade so ein bisschen auch gehört hat, vor allem auch in der Instrumentalisierung. Und der nächste Song ist total bekannt. Ich weiß nicht genau warum, aber irgendwie hatte ich Lust auf den. Deswegen wünsche ich euch viel Spaß mit House of the Rising Sun von The Animals.

0: Das war The Animals mit House of the Rising Sun. Wenn ein Mensch ein Trauma erlebt, kann ihn das ein Leben lang begleiten. Im folgenden Beitrag geht es um Traumata, die durch sexuellen Kindesmissbrauch entstanden sind. Studierende des Masterstudiengangs Multimedia und Autorinnenschaft an der Martin-Luther-Universität Halle-Wittenberg haben dafür eine Betroffene bei der Unabhängigen Kommission zur Aufarbeitung sexuellen Kindesmissbrauchs begleitet. Ihre Erfahrungen gehört und unter anderem eine Soundcollage erstellt. Diese ist aus Geräuschen entstanden, die die Betroffene mit ihrem Trauma verbindet.
1: Sexueller Kindesmissbrauch geschieht meist im Verborgenen. Viele Betroffene sprechen erst Jahre oder Jahrzehnte später darüber, wenn überhaupt. Die Unabhängige Kommission zur Aufarbeitung sexuellen Kindesmissbrauchs hat den Auftrag, diesen Erfahrungen Raum zu geben. Im Mittelpunkt ihrer Arbeit stehen sogenannte vertrauliche Anhörungen. In einem geschützten Rahmen können Betroffene über das sprechen, was sie erlebt oder beobachtet haben. Die Gespräche dauern in der Regel etwa 2 Stunden und finden entweder persönlich oder per Videotelefonie statt. Begleitet werden sie von Mitgliedern der Kommission oder speziell geschulten Anhörungsbeauftragten. Entscheidend dabei, die Anzuhörenden bestimmen selbst, was sie erzählen möchten. Es gibt keine Vorgaben, kein richtig oder falsch. Vor einer Anhörung melden sich Interessierte über ein Formular oder telefonisch an. Einige Angaben zum Zeitraum oder zum Kontext der Taten helfen der Kommission bei der Vorbereitung, bleiben jedoch freiwillig. Alle Informationen werden vertraulich behandelt und sicher aufbewahrt. Ziel ist nicht die strafrechtliche Aufarbeitung einzelner Fälle, sondern ein umfassenderes Verständnis davon, unter welchen Bedingungen sexualisierte Gewalt an Kindern stattfinden konnte und weiterhin stattfindet. Die anonymisierten Berichte fließen in Studien sowie Empfehlungen an Politik und Gesellschaft ein. Die Arbeit der Kommission verknüpft also individuelles Zuhören mit gesellschaftlicher Verantwortung. Sie dokumentiert Erfahrungen, die lange übergangen wurden und trägt dazu bei, Schutzkonzepte zu verbessern, damit Kinder künftig besser geschützt werden können. Eines dieser Kinder ist Beate. Sie erinnert sich nicht an die Tat selbst, denn der Missbrauch geschah in einem Alter, in dem bewusste Erinnerung noch nicht möglich war. Ihre Wahrheit zeigt sich anders, in körperlichen Reaktionen, in Brüchen, in Fragen und in Schmerz, der nach über 60 Jahren nach der Tat geblieben ist. Heute ist sie erwachsen. Zu ihrer vertraulichen Anhörung komme ich mit, als stille Begleitung auf dem Weg in einen Raum, in dem es vor allem ums Zuhören geht. 2 Stunden lang erzählt sie. Sie berichtet von ihrer Kindheit und davon, wie ihr Körper ihr irgendwann auf drastische Weise erzählt hat, dass diese Tat stattgefunden hat und Beate schmerzhafte Nachforschungen in ihrer Vergangenheit anstellen muss. Die Kommission fragt nach, aber drängt nicht. Pausen sind erlaubt, auch Schweigen. Nach der Anhörung wirkt Beate erschöpft, aber erleichtert. Zum ersten Mal habe sie das Gefühl gehabt, dass ihr einfach zugehört wurde. Niemand habe ihre Geschichte bewertet oder in Frage gestellt. Stattdessen schüttelten die beiden Anhörenden gelegentlich betroffen den Kopf angesichts der Erfahrung, die Beate auch im Nachgang ihrer traumatischen Erfahrung machen musste. Es sei nicht darum gegangen, Beweise zu liefern, sondern darum, gehört zu werden. Betroffene beschreiben die Anhörung als einen Moment der Anerkennung. Denn viele machen die Erfahrung, Missbrauch macht einsam. Später am Café frage ich Beate, welche Geräusche sie mit dem Trauma verbindet und wie sie den ersten Kontakt mit der Kommission erlebt hat. Aus ihren Antworten entsteht eine Soundcollage aus Stimme und verzerrten Klängen, wie zum Beispiel ein schneller abgespielter Tango oder dem Piepen einer Intensivstation. Ein Versuch, hörbar zu machen, was sich nicht erzählen lässt und so oft im Verborgenen bleiben muss.
2: Das Ziel ist ja Befreiung. Da hatte ich immer also so was Cooles, Rhythmisches, Marschmäßiges. Was so eine Milonga, also vom Tango kennst du sie, so eine Milonga, so die so als Befreiung mit dem Ganzen, also nicht bloß diesen Aspekt, so dass sie, eigentlich würde mir das besser gefallen, wenn der Befreiungsaspekt mir am Vordergrund stände. Es gibt nur schöne Masche. Tanz aus dem Traum habe ich da auch mit meiner Bildung gemacht. Glockenläuten? Das ganze Gepiepe auf der IDS.
3: So
2: IDS-Gepiepe, das war eigentlich so was Cooles. So ein Herzschlag dazu und sowas und dann Piep. Das finde ich auch ein ganz lebensbejahendes Geräusch. Das ist ein IDS-Herzschlag-Zeug. Wir reden ja von der Vergangenheit. Das ist ein schönes DDR-Lied. Wie ist denn das mit der kleine Trompeter? Na Stille, schon Stille. Schritte. Ja, Laufschritte. Laufen Schritte, ja. Aber ich glaube, das richtet sich nach der Motivation dieser Person. Ich glaube, man kann niemand von außen motivieren dazu. Die Bereitschaft in der Person muss schon da sein. Also genau, wie man eigentlich mit dem Trauma umgeht. Die hat gesagt, was? Sie sind jetzt 62 Jahre und ihr Trauma war in der frühen Kindheit. Und da hat die meine 60 Lebensjahre wertgeschätzt. Und das war der Aufhänger. Die hat mir diesen Zusammenhang wieder hingespiegelt. Die hat nach meinem Alter gefragt und wann der Missbrauch war. Und da hat die sofort 60 Jahre Leid gespürt. So dieses, das Trauma nochmal wertschätzen, die Leute dort abholen, wo sie gerade sind in ihrem Trauma. Es ist schon so, dass es in allen Familien, Beziehungen und menschlichem Zusammensein solche Scheiße gibt. Also das klingt jetzt, aber das ist eigentlich, gehört es zum menschlichen Leben auch dazu und auch in drastischen Ausmaßen. Das denke ich auch. Also wir reden hier so offen drüber, aber bei anderen Leuten ist das auch solches Zeug los. Das menschliche Leben geht so.

Das war ein Beitrag über die Folgen sexuellen Kindesmissbrauchs. Dafür wurde eine Betroffene bei der Unabhängigen Kommission zur Aufarbeitung sexuellen Kindesmissbrauchs begleitet. Neben ihren persönlichen Erfahrungen war auch eine Soundcollage zu hören, die aus Geräuschen entstanden ist, die die Betroffene mit ihrem Trauma verbindet.

0: Das war Björk mit ihrem Song Frosty.
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Das war die Band Oma mit einem Akustik-Cover von dem Track Fuck the Police von NWA.

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2: Ihr habt gerade gehört, ihr hört das Morgenmagazin hier bei den Freien Radios, bei Radio Korax auf der 95,9, bei den Freien Radios in Berlin-Brandenburg auf DAB+, bei Radio Blau in Leipzig, beim 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heute auch bei den Freien Radio, beim Freien Radio Stuttgart auf der 99,2. Wir haben heute Donnerstag, den 18.06. Es ist jetzt genau Punkt 8 Uhr und ich darf euch einen kleinen Ausblick geben auf die nächste Stunde und was so inhaltlich passieren wird. Um 8.15 Uhr hat die tagesaktuelle Redaktion von Radio Korax für euch ein paar Veranstaltungshinweise und Termine vorbereitet und wir wollen uns einmal die Pflicht zur Kolonialismuserinnerung des Bundes anschauen, und zwar um 8:30 Uhr. Und um 9 laufen dann wie jeden Donnerstag die Antifa-Nachrichten, auch diese vorbereitet von der tagesaktuellen Redaktion von Radio Korax. Bevor wir aber uns die Veranstaltungshinweise anschauen, gibt es jetzt auch in der kommenden Stunde sehr viel Musik und da starten wir mit einem absoluten Banger. Und zwar auch ein sehr bekannter Track. Viele von euch werden ihn bestimmt auch schon häufiger gehört haben. Ich hoffe, niemand hat ihn schon zu oft gehört. Das wäre schade, aber er ist auch schon was älter. Also vielleicht hat er auch wieder an Charme dazu gewonnen. Hier ist von Amarie One Thing.

0: Das war FKA Twix mit ihrem Song Striptease.
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0: Der Track Daisy Chain von der Band Happy Garden, eine zeitgenössische Jazzband aus London. Und damit haben wir es 8.15 Uhr und ich habe jetzt ein paar Veranstaltungshinweise für euch. Je nachdem, wie das Wetter gerade so bei euch ist und ob ihr lieber alleine frühstückt oder in Gesellschaft, können wir euch gleich für den Start in den Tag das kostenlose Nachhaltigkeitsfrühstück in Dresden empfehlen. Zwischen 10 und 12 Uhr könnt ihr beim Frühstück mit AkteurInnen aus den Bereichen Bildung, Ernährung und Nachhaltigkeit ins Gespräch kommen. Das Ganze findet auf der Wiese des Hörsaalzentrums der Technischen Universität Dresden statt. Später am Tag gibt es einen offenen Treff einer Gruppe gegen Femizide. Mit Keine mehr. Dresden hat sich eine lokale Initiative gegen geschlechtsspezifische Gewalt, insbesondere gegen Femizide, gegründet. Die Gruppe ist Teil der deutschlandweiten Struktur von Femizide unterstrich stoppen und gehört zu einem Netzwerk, das sich austauscht, unterstützt, Wissen teilt und gemeinsam aktiv wird. Das Treffen findet um 17.30 Uhr im Frauenbildungshaus in der Oskarstraße 1 statt. Eine Anmeldung ist nicht erforderlich. Weitere Informationen findet ihr auf der Instagram-Seite der Gruppe unter @keinemehrdresden, alles klein und zusammen, bei Instagram. In Potsdam lädt das Projekthaus Potsdam zu einer Diskussion mit der Künstlerin Monique Bestens und dem Tiny House Pionier Van Bo Le Menzel ein. In der Veranstaltung geht es um neue Wohnkonzepte im Spannungsfeld von Mobilität, Nachhaltigkeit und Raumknappheit. Neben Einblicken in die künstlerische Praxis von Monique Bestens und den Ergebnissen ihrer Residenz Tiny Spaces Deep Connections stehen insbesondere die Potenziale kleiner, oft ungenutzter Räume im Bahnumfeld und darüber hinaus im Fokus. Die Veranstaltung findet von 18 bis 20.30 Uhr in der Rudolf-Breitscheid-Straße 164 statt. Weitere Informationen sowie einen Anmeldelink findet ihr im Online-Veranstaltungskalender Rotes Potsdam. Zum Schluss gibt es für Potsdam noch einen Tipp für alle, die Probleme auf der Arbeit oder ganz allgemein im Alltag haben, sich aber auch in ihrer Nachbarinnenschaft einbringen und solidarische Strukturen stärken möchten. Sie können ab 19 Uhr im Madia beim offenen Treffen der Freien ArbeiterInnenunion FAU in Potsdam vorbeischauen in der Lindenstraße 47. In Merseburg findet eine Veranstaltung Unsere Stadt, unsere Geschichten statt. Unter diesem Motto bieten Studierende der Hochschule Merseburg heute Nachmittag einen Workshop im Jugendclub Bummi an. Von Experimenten mit Klängen und Musik über Zeichnen, Schreiben und Erzählen bis hin zu gemeinsamen Kochen und Austausch gibt es 3 Stunden lang einiges zu tun. Das Angebot richtet sich an Menschen von 10 bis 60 plus Jahren. Die Teilnahme ist kostenlos, Kaffee, Kuchen und Snacks inklusive. Los geht es um 15 Uhr in der Joachim-Quandt-Straße 19 in Merseburg. Das waren die Veranstaltungshinweise für die 2. Stunde des Morgenmagazins der Freien Radios. Auch später habe ich noch ein paar mehr für euch vorbereitet von der tagesaktuellen Redaktion von Radio Korax.
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0: Damit auch liebe Grüße an alle, die aus Leipzig zuhören. Heute wird aus dem Studio von Radio Korax gesendet und ich stand jetzt länger nicht vom Mikrofon und merke auch so ein bisschen, dass mir so ein wenig die Übung fehlt oder die Gewohnheit. Und deswegen habe ich einen Song mitgebracht oder jetzt mehr für den nächsten Teil rausgesucht, der das Gefühl so ein bisschen aufgreift, nämlich Lost It to Trying von Son Lux. Der Song fasst das Ganze nochmal ein bisschen größer und ich will jetzt auch nicht sagen, dass ich komplett verloren bin, aber genau, irgendwie habe ich den Song gesehen und dachte, naja, das passt ja ganz gut. Also falls ihr heute auch noch irgendwas vorhabt, wo ihr vielleicht auch ein bisschen Schiss vorhabt oder aufgeregt seid, lasst euch von dem Song nicht demotivieren. Man kann auch Sachen versuchen, die nicht ganz gelingen, aber trotzdem doch irgendwie gut sind. Aber hier ist dennoch der Song Lost It to Trying.

Lost It to Trying, ein Song von Son Lux. Und als nächstes hören wir den Track Giants von Pete Joseph und Marie Lister. Ja.

Der Song Giants von dem UK-Sänger und Multi-Instrumentalist Pete Joseph im Feature mit Marie Lister. Und um uns schon mal so ein bisschen auf das Thema gleich einzustimmen, habe ich noch einen Song von Kirby dabei. Wir haben sie vorhin schon mal gehört. Die hat wirklich ein tolles Album rausgebracht mit Miss Black America. Es ist auch schon ein bisschen her. Aber genau, von diesem Album war vorhin schon der Song Black Leaves on the Mississippi River. Einfach nur Black Leaves hieß der Song. Und jetzt hören wir den Song Reparations vom gleichen Album. It's time for a new Mississippi. A Mississippi where we don't just walk towards the future, but we make amends for the wrongs of the past. And it is in that spirit that the state of Mississippi has decided to award those that are direct descendants of slavery and racial injustice in this state their due reparations.

0: Das war Kirby mit ihrem Song Reparations. Die deutsche Kolonialgeschichte wird bis heute nur am Rande erinnert. Und das, obwohl schwarze Initiativen und antirassistische Gruppen seit Jahrzehnten dafür kämpfen, dass koloniales Unrecht als Teil der deutschen Geschichte anerkannt wird. Im Mai haben VertreterInnen verschiedener Organisationen einen offenen Brief im Bundestag übergeben. Ihre Forderung: Der Bund müsse endlich seiner Verantwortung gerecht werden und die Erinnerung an den deutschen Kolonialismus dauerhaft in der offiziellen Gedenkkultur verankern. Doch warum fällt dieser Schritt bis heute so schwer? Was bedeutet es für die Betroffenen, wenn sie die Anerkennung ihrer eigenen Geschichte immer wieder selber einfordern müssen? Darüber sprach Radio Dreieckland mit Tahir Della, einer der bekanntesten Stimmen der schwarzen Bewegung in Deutschland. Della ist Teil des Vorstandes von Decolonize Berlin e.V. und spricht für die Initiative Schwarze Menschen in Deutschland. Zuerst wollte Radio Dreieckland von ihm wissen, was hat die Übergabe des Briefes an den Bundestag für ihn persönlich, aber auch für viele andere Menschen bedeutet, die sich seit Jahrzehnten für die Anerkennung kolonialen Unrechts einsetzen.
1: Tatsächlich war es für uns insgesamt ein großer Teilerfolg, dahingehend zumindest, dass hier bemerkbar wird, dass in den deutschen Parlamenten, im Bundestag zum Beispiel, dieses Thema mehr und mehr zur Kenntnis genommen wird oder auch ernst genommen wird. Und tatsächlich ist es so, dass wir eben sehr lange darum gekämpft haben, sichtbar deutlich zu machen, inwieweit die Aufarbeitung der Kolonialgeschichte auch uns befähigt, aktuelle Themen zu bearbeiten und auch zu beantworten. Und jetzt, dass das sozusagen jetzt aus dieser Zivilgesellschaft herausgetragen wurde in die Parlamente, ist natürlich ein ganz wichtiger Schritt, der Merkmal macht, sozusagen, wo wir gerade aktuell stehen bei
2: der Debatte. Der offene Brief trägt ja den Titel: Der Bund hat eine Pflicht zur Kolonialismus-Erinnerung. Warum ist diese Forderung für schwarze Communities und andere von kolonialem Unrecht betroffene Menschen mehr als eine symbolische Frage der Erinnerung?
1: Geschichtsschreibung in Deutschland ist ja sehr stark geprägt von Auslassungen und Nichterzählungen, die aber stattgefunden haben. Und tatsächlich ist es eben auch hier so, dass die Erfahrungen von schwarzen Menschen, Menschen afrikanischer Herkunft während der Kolonialzeit immer noch sozusagen ein Trauma da mit sich bringen. Das heißt also, wir wollen nicht in Konkurrenz zu anderen Erinnerungspraxen beispielsweise antreten, sondern im Gegenteil deutlich machen, es braucht eine inklusive Erinnerungspraxis. Und das bedeutet eben auch, dass die Themen, die bisher eben nicht bearbeitet worden sind, das ist die Aufarbeitung der Kolonialgeschichte unter anderem, dass die eben Teil dieses gesamten Prozesses der Erinnerung werden und zwar nicht nur symbolisch im Sinne von damit das Thema abzuhaken, sondern tatsächlich eben auch das zu einer Erzählung zu machen, die uns, wie gesagt, befähigt, die Herausforderungen der Gegenwart, der Zukunft zu beantworten.
2: Was verstehen Sie unter inklusiver Erinnerungspraxis?
1: Es gibt eben ganz viele Auslassungen. Die Erfahrung von Sinti und Roma beispielsweise, die Erfahrung von Menschen afrikanischer Herkunft oder schwarzer Menschen beispielsweise, die kommen in dieser Narrative, in dieser Erzählung eben meist randständig nur vor, wenn überhaupt. Und das muss Teil dieser Erinnerungspraxis insgesamt sein, weil wir als Gesellschaft natürlich immer wieder nachdenken müssen, inwieweit wir Tendenzen jetzt aktuell gerade das Erstarken der politischen Rechte zum Beispiel beantworten wollen und kann es dazu sagen zu einem Zusammenschluss geben von Communities, die eben unter Verfolgung gelitten haben beispielsweise, dass die sich gemeinsam erinnern, gemeinsam gedenken, aber auch deutlich machen. Es gibt Unterschiede im Gedenken und es muss eben auch deutlich werden, dass eben dieses Weglassen von Erfahrungen nur dazu führt, dass wir eben Geschichten unsichtbar machen und das sollte tatsächlich endlich mal beendet werden.
2: Was bedeutet es denn für die Menschen, die diese Arbeit, nämlich die schwarzen Initiativen und die antirassistischen Gruppen, die ja seit Jahrzehnten dafür kämpfen, dass koloniales Unrecht sichtbar wird, dass diese Menschen immer wieder das selbst einfordern müssen?
1: Es ist gar nicht so ungewöhnlich, glaube ich. Also wenn wir uns erinnern, nach 1945, nach dem Ende des deutschen Faschismus, war es ja auch die Zivilgesellschaft, die sehr lange dafür gekämpft hat, das Gedenken, das Erinnern hier in Deutschland zu organisieren. Das wurde zum Teil von der Politik entweder verhindert oder auch tatsächlich ignoriert. Und auch hier hat es sehr, sehr lange gedauert, bis das eben Teil des gemeinsamen Gedenkens wurde in Deutschland. Das ist natürlich auch die Erfahrung, die wir machen müssen, also Menschen afrikanischer Herkunft, schwarze Menschen, dass dieses drum Kämpfen natürlich auch deutlich macht oder so. Es geht ums Sichtbarmachen, es geht ums Hinsehen und gesehen werden und tatsächlich eben Teil einer gesellschaftlichen Prozesse zu werden, der dann wiederum dazu führt, eben, dass unsere Erfahrungen auch ernst genommen werden. Rassismus ist ja kein Thema, das jetzt irgendwie weit zurückliegt oder nicht mehr existiert. Im ganzen Gegenteil ist es der Fall. Und das gehört eben dazu, zu dieser Erzählung, dass wir erinnern und gedenken und auch deutlich machen, was wir für die Gegenwart und für die Zukunft fordern.
2: In dem offenen Brief, der dem Bundestag übergeben wurde, wird ja das neue Gedenkstättenkonzept kritisiert. Denn dort wird weiterhin koloniales Unrecht lediglich randständig behandelt werden und soll gerade keinen festen Platz in Deutschland erhalten. Jedoch schon seit langem wird ja ein zentraler Lern- und Erinnerungsort zum deutschen Kolonialismus gefordert. Warum reicht es nicht aus, dass das Thema weiterhin dezentral in Projekten und Initiativen bearbeitet wird? Was würde denn ein zentraler Ort verändern?
1: Die Orte, die über die Republik verstreut sind, die es jetzt schon gibt, in Museen, in Institutionen, Sammlungen, aber auch im öffentlichen Raum, die sollen natürlich weiter fortbestehen bzw. ausgebaut werden. Und gleichzeitig brauchen wir aber auch einen zentralen Gedenkort, der eben dieses Unrechtsverhältnis, dieses Menschheitsverbrechen, Versklavung, Kolonisierung thematisiert und auch aufgreift als Thema, das in Deutschland eben ganz klare Rolle spielen muss. Und ich glaube, dass sozusagen die Parallelen, die es eben gibt, Stichwort Holocaust-Mahnmal in Berlin beispielsweise, die machen ja deutlich, dass eine Einschreibung in den öffentlichen Raum, eine Einschreibung in die Geschichtserzählung dazu führt, dass wir eben gemeinsam als Gesamtgesellschaft uns diesem Thema auch widmen, ohne davon eine Scheu zu haben. Und klar ist natürlich auch, dass diese Orte staatlich, politisch gewollt sein müssen. Das heißt also, dieses drum ringen, dieses drum kämpfen, muss irgendwann aufhören und muss deutlich werden, hier will die Gesamtgesellschaft eine Veränderung, ein Teil dieser Geschichtsschreibung werden. Und das ist nicht nur die Aufgabe von schwarzen Menschen, Menschen afrikanischer Herkunft, sondern von der gesamten Gesellschaft.
2: Kolonialismus bedeutet ja immer auch Macht, die Macht, andere Menschen definieren zu können und ihre Stimmen zu übergehen, Erfahrungen unsichtbar zu machen. Dann kann man ja durchaus als Zwischenfazit bis jetzt unseres Gesprächs ziehen, dass es weiterhin Kontinuitäten von diesem Kolonialismus in der heutigen Erinnerungspolitik gibt.
1: Absolut, und wir müssen uns die globalen und lokalen Verhältnisse einfach mal anschauen. Die sind eben ganz stark von kolonialen Wirksamkeiten, Kontinuitäten geprägt. Wenn wir uns anschauen, Themen wie Migration und Flucht beispielsweise, die Veränderung des Klimas beispielsweise, die Handelsungerechtigkeiten oder die Konflikte, die weltweit stattfinden, sind sehr, sehr viele oder auch davon geprägt von diesen kolonialen Kontinuitäten. Wir brauchen tatsächlich endlich mal eine ernsthafte Auseinandersetzung mit diesen Macht- und Herrschaftsverhältnissen, mit diesem Querschnittsthema Dekolonisierung beispielsweise, um auch hier zu adressieren, es geht nicht nur um den öffentlichen Raum, es geht nicht nur um Denkmäler oder Straßenumbenennungen, es geht wirklich darum, die Gesellschaft als Gesamtes mal auf den Prüfstand zu stellen und zu überprüfen, inwieweit diese kolonialen Kontinuitäten unser Leben tatsächlich beeinträchtigen und was wir bereit sind, dagegen zu unternehmen.
2: Im offenen Brief wird kritisiert, dass die betroffenen Communities bei der Erarbeitung der Gedenkstättenkonzeption kaum einbezogen wurden. Ist das ein Einzelfall oder geht es hier ein grundsätzliches Muster?
1: Bedauerlicherweise nicht. Also einer der Gründe wird wahrscheinlich sein, dass diese Stimmen, diese kritischen Stimmen, natürlich mehr wollen als symbolische Maßnahmen, die alljährliche ritualisierten Gedenken beispielsweise ausmachen. Und hier deutlich zu machen, es braucht einen Blick auf die Strukturen, es braucht einen Blick auf die gesellschaftlichen Verhältnisse, es braucht ein breiteres Verständnis von Herrschafts- und Machtverhältnissen, die klar machen, also die sind eben nicht weit zurückliegend, sondern die sind gegenwärtig. Und wenn wir sie nicht adressieren, werden sie weiter unser Leben oder unsere Lebensqualitäten beeinträchtigen. Also das sind ganz große Schritte und ich glaube, dass die Politik oft, ich will jetzt nicht sagen Angst hat, aber Bedenken hat, diese aufzugreifen, weil sie eben sehr komplex sind und natürlich nicht nur BefürworterInnen findet, sondern auch tatsächlich auch Menschen findet, die sagen, das liegt so weit zurück, die deutsche Kolonialgeschichte beispielsweise, wir müssen uns dann nicht kümmern und wir können das getrost weiterhin sozusagen auslassen.
2: Ja, das ist ein ganz wichtiger Punkt, denn es gibt ja durchaus Stimmen, nicht nur dezidiert aus rechten Kreisen, sondern das geht ja bis in die Mitte der Gesellschaft, die sagen, Deutschland hat eine ausgeprägte Erinnerungskultur, man könne nicht jedes historische Unrecht gleichermaßen wieder gut machen. Was antworten Sie diesen Stimmen?
1: Es geht weniger ums gleichermaßen bearbeiten oder erinnern, sondern es geht eher darum, nochmal eine inklusive Erinnerungspraxis zu entwickeln. Und das heißt eben, dass wir die Leerstellen, die noch existieren, und das ist die Aufgabe der Kolonialgeschichte zum Beispiel, dass wir damit sozusagen anfangen, diese Teil des gesamtgesellschaftlichen Gedenkens werden zu lassen. Denn es geht hier nicht um Konkurrenzen oder es geht nicht darum, die anderen Erfahrungen sozusagen zu negieren oder zu relativieren, sondern es geht eher darum, gemeinsam zu lernen voneinander, inwieweit wir gedenken, inwieweit wir erinnern und aufarbeiten wollen. Und da gibt es ganz viele Vorbilder. Wir hatten jetzt in Hamburg dieses Jahr, also im Frühjahr, eine Netzwerktreffen, SED-Gedenkstättenakteure, NS-Gedenkstättenakteure und Akteure aus der postkolonialen Bewegung, die sich zum ersten Mal sehr umfangreich damit beschäftigt haben, das Thema des gemeinsamen Gedenkens, und dabei unisono sozusagen zu hören, dass es ein inklusives Praxis braucht.
2: Nochmal zurück zu dem offenen Brief. Der Brief wurde ja im Bundestag an die beiden Abgeordneten Sven Lehmann und Abed Tesfayesus übergeben. Wie erleben Sie diese Übergabe? Denken Sie, dass der Bundestag die Forderungen ernsthaft prüfen, als ernsthafte politische Aufgabe verstehen wird?
1: Das wäre natürlich zu wünschen. Wobei für mich persönlich ist es erstmal ein Schritt überhaupt, dass wir hier eine Arbeit fortsetzen, die ja schon seit einigen Jahren geht. Also die Kolleginnen, die genannten aus dem Bundestag, sind da schon länger mit uns in Austausch, im Gespräch, wie wir dieses Thema immer wieder auf die Agenda setzen können unter unterschiedlichen Aspekten. Und hier wird doch schon deutlich, dass es eben Politikerinnen gibt in dem Bundestag, in den Landesparlamenten, die dieses Thema durchaus ernst nehmen und auch bearbeiten wollen. Das wird nicht eins zu eins sofort zum Erfolg führen, das wäre nicht realistisch genug. Aber ich glaube, dass sozusagen damit eine Kontinuität geschaffen wird, die dann zumindest klar macht oder so, es ist ein Thema, was man nicht übersehen kann.
2: Was würde sich denn in Deutschland konkret verändern, wenn die koloniale Dimension konsequent anerkannt würde? Also nicht nur eine äußerliche Anerkennung, sondern im Selbstverständnis von Menschen, aber auch von Institutionen vielleicht?
1: Na, ich glaube, dass diese Aufarbeitung von Unrechtsverhältnissen, Machtverhältnissen schon dazu beitragen kann, dass wir eine Gesellschaft anders gestalten. Die ist ja insgesamt natürlich von sehr vielen Ungleichheiten, Ungerechtigkeiten geprägt nach wie vor. Es gibt rassistische Verhältnisse, es gibt Antisemitismus nach wie vor. Also ganz viele Ismen, die unser tägliches Leben mitbestimmen tatsächlich und zum Teil auch sehr bedrohlich mitbestimmen. Und ich glaube, dass wir in die Lage versetzt werden, diesen Kräften entgegenzuwirken, wenn wir eben tatsächlich hier auch nochmal eine inklusive Gedenk- und Erinnerungspraxis entwickeln, die eben auch nicht bloß zurückschaut, sondern eben auch nach vorne schaut. In welcher Art von Gesellschaft wollen wir leben?
2: Herr Deller, zum Schluss gefragt, Sie begleiten diese Debatten und initiieren sie seit Jahrzehnten. Allzu oft ja auch gegen Widerstände und trotz allem, so habe ich den Eindruck, mit viel, viel Energie. Was gibt Ihnen bei dieser Arbeit und aller Widerstände zum Trotz das Gefühl, dass sich etwas bewegt, so langsam Veränderungen dann im Alltag vielleicht auch sein mögen?
1: Wir haben jetzt hier im Herbst, also im Frühjahr, ein Erinnerungskonzept vorgelegt, in Berlin beispielsweise. Es gibt regelmäßig große und kleine Veranstaltungen, es gibt Projekte, es gibt Veranstaltungen, die eben sich genau mit diesen Themen befassen, auf unterschiedlichste Art und Weise, dieses Querschnittsthema auch wirklich immer wieder reinzutragen. Und ich glaube, es ist in den letzten 10, 20 Jahren doch relativ erfolgreich gewesen, wenn auch das immer noch sehr begrenzt in Berlin, Hamburg und Bremen oder auch Frankfurt stattfindet. Wir schon merken, dass diese Diskurse Fuß fassen in diesen Rhythmus dieses Wegschauens, in dieses Rhythmus dieses Ignorierens. Und ich bin da eigentlich ganz zuversichtlich, dass wir auch in den nächsten 10, 20 Jahren auch weitere Erfolge erzielen werden.
0: Sagt Tahir Della, Teil des Vorstandes von Decolonize Berlin e.V. Im Interview mit Radio Dreieckland sprach er für die Initiative Schwarze Menschen in Deutschland.
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Flying Lotus mit dem Track Fire is Coming. Ein Song, der vielleicht auch schon mal so ein bisschen die nächsten heißen Tage einleitet, die uns alle erwarten. Aber also wir bleiben jetzt erstmal nicht beim Warmen, sondern gehen ins Gegenteil, nämlich ins Kalte. Und genau, perfekte Überleitung, nämlich zum Song In Cold Blood von All J. Viel Spaß.

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3: Wir haben eben den Song In Cold Blood von All Jay gehört. Und jetzt geht es weiter mit einem energiegeladenen Song von einer japanischen Brassband, nämlich Hipsters in the Zone mit dem Track Stepping.

0: Stepping von The Hipsters in the Zone, und die erfahrenen HörerInnen von euch haben jetzt vielleicht rausgehört, dass das keine japanische Brassband war, die da gerade die Musik gemacht hat. Die hören wir tatsächlich später noch, da habe ich etwas durcheinander gebracht. Das war jetzt auch ein toller Track, super Jazz, weniger Energie, als uns nachher noch erwartet, aber trotzdem... Ja, gute Musik.
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0: Ihr hört das Morgenmagazin der Freien Radios. Heute haben wir Donnerstag, den 18.06. Es ist Punkt 9 Uhr. 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Und wir hören jetzt wie jeden Donnerstag die Antifa-Nachrichten.
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4: Herzlich willkommen zu den Antifa-Nachrichten für den 18. Juli 2026. Eine Woche ist vergangen seit der letzten Ausgabe und es stehen wieder Themen von Zensur über Abschiebungen zu Polizeigewalt an. Aber auch eine kleine frohe Botschaft der Kriegsdienstverweigerung mischt sich unter die harten Themen. Außerdem widmet sich die heutige Ausgabe ein paar Eindrücken der studentischen Vollversammlung in Halle, die vergangenen Dienstag zum Widersetzen-Protest in Erfurt stattgefunden hat. Aber erstmal zu den Kurzmeldungen. Los geht's! Die Technische Universität zu Berlin zensiert im AfD-Sinne. Am vergangenen Wochenende fand der antikapitalistische Jugendkongress Take Back the Future an der TU Berlin statt. Ursprünglich sollten 14 von 90 geplanten Veranstaltungen nicht oder nur verändert durchgeführt werden. Ein Verhandlungskompromiss erreichte, dass am Ende 4 der Veranstaltungen außerhalb des Unigeländes stattfinden mussten. Organisiert wird der Kongress unter anderem vom Sozialistisch-Demokratischen Studierendenverband, kurz SDS. Anlass für die Zensur war ein Schreiben des Anwalts Ralf Höcker, der auch Anwalt der Rechten genannt wird. Der Spiegel berichtet zum Vorgehen der Uni. In einer Mail an den Studierendenverband der Linken nannte die TU Berlin essentielle Rahmenbedingungen für das Stattfinden des Kongresses. So müsse es einen Austausch über das Stattfinden der Veranstaltungen geben. Zudem solle der SDS die Seminare, Zitat, selbstkritisch unter den Aspekten Neutralitätsgebot und thematische Wahlkampfnähe prüfen, Zitat Ende. Auffällig sei, dass es sich um Vorträge handelt, die einen Schwerpunkt auf die AfD und Rechtsextremismus setzen. Mutmaßlich handelt die Unileitung nach einer Beschwerde des Berliner AfD-Landesverbands. Dieser hatte durch die Kanzlei von Medienanwalt Ralf Höcker nur wenige Tage zuvor Beschwerde eingereicht. Deutschland hat 32 Afghanen per Charterflug in ihr Heimatland abgeschoben. Das schreibt die Süddeutsche Zeitung in Bezug auf das Innenministerium. Der Flug startete in der Nacht von vergangenem Mittwoch auf Donnerstag vom Flughafen Leipzig-Halle in Richtung der afghanischen Hauptstadt Kabul. Unter den ausgewiesenen Männern waren Straftäter, die unter anderem wegen Vergewaltigung, Tötungsdelikten und Erpressung verurteilt worden waren. Für die Abschiebungen hat die Bundesregierung direkte Vereinbarungen mit der in Afghanistan herrschenden islamistischen Taliban getroffen. Diese Vereinbarungen wurden scharf kritisiert, unter anderem von Welcome United Leipzig. Diese haben zusammen mit der interventionistischen Linken am Mittwochabend zu einer Mahnwache am Flughafen aufgerufen. Carla von Welcome United erläutert die zentralen Kritikpunkte am Vorgehen der Bundesregierung. Zu den Zugeständnissen zählt unter anderem die Erlaubnis, einzelne Diplomaten an die afghanischen Vertretungen Deutschlands zu senden. Zuvor arbeiteten dort ausschließlich Diplomaten, die von der Vorgängerregierung Afghanistans entsandt wurden. Bundesinnenminister Alexander Dobrindt hatte im November letzten Jahres zu den Vereinbarungen erklärt, Straftäter und Gefährder müssten dabei zunächst Priorität haben. Perspektivisch könnten diese Abschiebungen nach Afghanistan aber erweitert werden und damit nicht nur für Straftäter und Gefährder zutreffen. Die Behauptung der Notwehrlage im Fall der Polizeigewalt in Bochum wankt mit neuem Gutachten. Das berichtet die Zeitung Neues Deutschland. Die Staatsanwaltschaft Hagen hat im Fall der im November durch Polizeischüsse schwer verletzten gehörlosen 12-Jährigen ein forensisches Gutachten ausgewertet. Dieses kommt zu dem Ergebnis, dass die Schussabgabe aus einer Entfernung von 61 Zentimetern erfolgte. Die bisher von der Polizei behauptete Notwehrlage steht damit nun in Frage. Außerdem gäbe es widersprüchliche Darstellungen zum Hergang. Die Version der Polizei, wonach das Mädchen die Beamten mit Messern angegriffen habe, wird von der Familie bestritten. Zudem habe die Familie keine Akteneinsicht, dadurch würden Opferrechte beschnitten. Mit einem Abschluss der neuen Ermittlungen ist nach Angaben der Hagener Staatsanwaltschaft, Zitat, ganz zeitnah nicht zu rechnen, Zitat Ende. Erst danach wird entschieden, ob Anklage gegen die Schützen erhoben wird. Der Nebenklägerin und Schwester des verstorbenen Ibrahima Barry wurde die Einreise für den Prozess gegen die beteiligten Polizisten verweigert. Das berichtet das Neue Deutschland. Vor dem Landgericht Duisburg beginnt in einer Woche der Prozess gegen 9 Polizisten nach dem Tod des Guineer Ibrahima Barry. Die ebenfalls aus Guinea stammende Schwester des Opfers, Dayday Barry, wollte den Prozess als Nebenklägerin verfolgen. Am vergangenen Freitag wurde ihr jedoch das Visum zur Einreise nach Deutschland verweigert. Das berichtet der Soli-Kreis Justice for Ibrahima. Der Ablehnungsbescheid liege dem Neuen Deutschland vor. Darin sei der Ablehnungsgrund angekreuzt, dass begründete Zweifel an der Absicht Dayday Barrys bestünden, vor Ablauf des Visums aus dem Hoheitsgebiet der Schengen-Mitgliedstaaten tatsächlich wieder auszureisen. Für die Eltern Barrys wurde das Visum allerdings genehmigt. Der Soli-Kreis Justice for Ibrahima berichtet, die Familie Barry sei für den Visumsantrag mit vielen Mühen und Kosten aus ihrer Stadt zur deutschen Botschaft in Guinea nach Conakry gereist. Die Ablehnung bezeichnet Dayday Barry in Videos auf Instagram als ungerecht. Der 23-jährige Guineer Ibrahima Barry war bei seiner Festnahme vor 2,5 Jahren in einer Flüchtlingsunterkunft in Mülheim getasert und anschließend mit der besonders gefährlichen sogenannten Hogtie-Methode gefesselt worden. Unmittelbar nach dem Polizeieinsatz verstarb Ibrahima Barry. Laut der ermittelnden Staatsanwaltschaft hatte die Obduktion als Todesursache, Zitat, lagebedingter Erstickungstod in Kombination mit einem Herzinfarkt, Zitat Ende, ergeben. Die 9 beteiligten Beamten stehen nun wegen gefährlicher Körperverletzung im Amt vor dem Landgericht Duisburg. UnterstützerInnen fordern mit einer Eingabe an den Petitionsausschuss und Abgeordnete des Deutschen Bundestages die Rücknahme der Visumsablehnung für Dayday Barry und eine unbürokratische Ausstellung eines Einreisevisums für die anstehende Gerichtsverhandlung um den Tod ihres Bruders. Berlin muss 500 Euro als Entschädigung zahlen nach einer rassistischen Polizeikontrolle. Das hat das Amtsgericht Berlin-Mitte auf Grundlage des Berliner Antidiskriminierungsgesetzes entschieden, so der Spiegel. Rechtskräftig ist das Urteil jedoch noch nicht. Der Fall geht auf eine Polizeikontrolle im Januar 2023 auf dem Berliner RAW-Gelände zurück. Polizistinnen suchten dort nach einem mutmaßlichen Drogendealer, der ihnen als dunkelhäutig mit sogenannter Rasterfrisur beschrieben wurde. Kontrolliert wurde schließlich ein schwarzer Mann mit kurzer Frisur, auf den die Beschreibung nach Auffassung des Gerichts nicht zutraf. Die Beamtinnen verlangten seinen Ausweis und führten anschließend eine Datenabfrage durch. Das Gericht kam zu dem Schluss, dass bei der Auswahl der kontrollierten Person die Hautfarbe ein entscheidendes Kriterium gewesen sei. Die Datenabfrage wertet das Gericht deshalb als unzulässige Diskriminierung. Die Identitätsfeststellung sei dagegen noch verhältnismäßig gewesen. Das Urteil gilt als seltene Anwendung des Berliner Antidiskriminierungsgesetzes gegen rassistische Polizeipraxis. KritikerInnen von Racial Profiling sehen darin eine Bestätigung, dass Menschen aufgrund zugeschriebener Herkunft oder Hautfarbe weiterhin unverhältnismäßig häufig von Polizeikontrollen betroffen sind. Der AfD-Bundesvorstand verbietet die Zusammenarbeit mit Geschäftsmann Tom Rohrböck. Ein entsprechender Beschluss des Bundestages liegt unter anderem dem NDR vor. Sollten AfD-Mitglieder gegen diese Vorgabe verstoßen, würde das als parteischädigendes Verhalten gewertet werden, heißt es in dem Beschluss. Der Beschluss ist wohl eine Reaktion auf einen Brandbrief des bayerischen AfD-Landesvorsitzenden Stefan Protschka an den Bundesvorstand. Darin hatte Protschka den Vorwurf erhoben, Rohrböck übe mit Blick auf den Bayerischen Landesparteitag Druck auf einzelne Abgeordnete aus. Die Bundesvorsitzenden Tino Chrupalla und Alice Weidel hatte er diesbezüglich zum Handeln aufgefordert. Rohrböck wies die Vorwürfe gegenüber dem WDR, NDR und Süddeutscher Zeitung zurück. Bereits 2021 hatten WDR, NDR und Die Zeit eine Recherche über Rohrböck veröffentlicht. Diese legte das Netzwerk sowie konkrete Beispiele der Einflussnahme durch Rohrböck offen. Der Geschäftsmann ist selber nie Mitglied der AfD gewesen, gilt aber als sogenannter Strippenzieher innerhalb der Partei. Er soll über ein Firmennetz wohl auch mit CDU und FDP-Funktionären verbunden sein und immer wieder Funktionären der AfD finanzielle Unterstützung angeboten haben. Woher dieses Geld stammt, ist bis heute unklar. Zudem soll er zu rund der Hälfte der AfD-Bundestagsabgeordneten Kontakte gepflegt haben. Die Zahl der Kriegsdienstverweigerungen ist deutlich gestiegen. Nach Informationen der Zeitung Neues Deutschland wurden allein im ersten Quartal 3.494 Anträge gestellt. Die Zahl der Anträge auf Kriegsdienstverweigerung hat sich damit 2026 nahezu verdoppelt. Die meisten Anträge stammen von bislang Ungedienten, weitere von ReservistInnen und ZeitsoldatInnen. Die Zahlen sind eigentlich nicht mehr öffentlich zugänglich. Seit Inkrafttreten des Wehrdienstmodernisierungsgesetzes stuft das Bundesverteidigungsministerium Angaben zu Kriegsdienstverweigerung als Verschlusssache ein. Begründet wird das mit dem Staatswohl und möglichen Rückschlüssen auf die Personalplanung der Bundeswehr. Der Anstieg fällt mit der schrittweisen Wiedereinführung der Wehrpflicht zusammen. Seit Januar werden junge Männer bundesweit erfasst und müssen einen Online-Fragebogen zur Wehrdienstbereitschaft ausfüllen. Ab 2027 soll auch die Musterung wieder verpflichtend werden. Antimilitaristische Gruppen berichten von wachsendem Interesse an Beratungen zu Kriegsdienstverweigerung. Kritik an der Geheimhaltung kommt unter anderem von der Linksfraktion im Bundestag. Die Abgeordnete Desiree Becker fordert eine öffentliche Debatte über Wehrpflicht und Verweigerung und bezeichnet die Geheimhaltung der Zahlen als nicht nachvollziehbar. Am vergangenen Dienstag, den 16. Mai, fand in Halle am Steintor-Campus eine studentische Vollversammlung statt. Aufgerufen dazu hat ein breites Bündnis aus Widersetzen Halle, studentische Selbstorganisierungsgruppen und dem SDS Halle, der Sozialistisch-Demokratische Studentenverband. Letzterer hat sich in Halle neu gegründet, beruft sich zwar weiterhin auf Finanzmittel und Räumlichkeiten der Partei Die Linke, versteht sich selbst aber inhaltlich und organisatorisch weitgehend unabhängig. Anlass dieser Neugründung und der Vollversammlung ist die Sorge einer zunehmenden Vereinnahmung von rechten Forderungen an Universitäten und in akademischen Kreisen in Sachsen-Anhalt. Zwei Reporter von Radio Korax waren vor Ort unterwegs und trafen sich mit Mika vom SDS Halle.
5: Es gab einen Antrag, das haben vielleicht manche von euch mitbekommen, wo es darum ging, studentische Vertretung aufzulösen. Das hätte zur Folge, dass wir einfach verschiedene Projekte nicht mehr fördern könnten. Arbeitskreise wie Arbeitskreis Queereinsteigen, Arbeitskreis Antirassismus und verschiedene andere Arbeitskreise, mit denen ihr vielleicht sogar schon zu tun hattet, dass die wegfallen würden. Dass das demokratische Leben an der Uni einfach enorm eingekürzt werden würde und auch, dass die Wissenschaftsfreiheit eingekürzt wird. Das äußert sich zum Beispiel auch dadurch, wenn die AfD Anfragen stellt zu Gender Studies, zu kolonialkritischer Forschung und die dann einfach abschaffen will. Das sagt sie in Reden, das hat sie im Wahlprogramm stehen, sie will andere Sachen einführen. Parteipolitischer Einfluss auf die Wissenschaft oder zu erforschende Themen widerspricht eklatant dem Grundgedanken der Freiheit in Forschung und Lehre. Forschung muss frei bleiben, unabhängig davon, ob wissenschaftliche Ergebnisse unbequem oder unerwünscht sind. Besonders gefährlich wird es, wenn Wissenschaft auf eine nationale oder patriotische Haltung gebunden sein soll. Wissenschaft lebt von Offenheit, Kritik, unterschiedlichen Perspektiven, nicht von politischer Gleichschaltung.
6: Wir sind jetzt hier am Steintor Campus bei der ersten studentischen Vollversammlung, organisiert vom SDS, der Studis gegen Rechts und Widersetzen, drei Bündnissen. Und ich habe hier Mika vom SDS hier. Vielleicht willst du uns erstmal kurz erklären, was der SDS ist und was sich vielleicht seit der Neugründung vor kurzem getan hat.
7: Also der SDS ist der Sozialistisch-Demokratische Studierendenverband Deutschland. Wir sind die Studieorganisation der Linkspartei. Und die Untergruppe Halle hat sich jetzt vor wenigen Wochen neu gegründet. Es gibt in Deutschland aber über 80 Untergruppen, welche auch zentral organisiert sind. Und seit der Gründung war unsere Hauptaufgabe, unser Hauptaugenmerk darauf, neue Mitglieder zu akquirieren und linke Politik und linkes Gedankengut am Campus wieder präsent zu machen. Wir haben Campusgespräche auf verschiedenen Campi der Burg-Universität und der Martin-Luther-Universität geführt, um mit unseren Kommilitonen ins Gespräch zu kommen und wieder ein allgemeines Narrativ aufzugreifen, welches die Studierendenschaft interessiert, welches der Studierendenschaft Sorgen macht, wo es drückt, über was denken die Leute nach, um so ein besseres Bild von unserer Studierendenschaft zu bekommen. Und diese Kampagne kommt heute mit der Vollversammlung so ein bisschen zu Ende, soll aber jetzt nur der Start sein, richtig durchzustarten und wieder ein allgemeines linkes Narrativ, eine allgemeine linke sozialistische Gruppe auf dem Campus präsent zu machen.
6: Welche Rolle spielt denn die Hochschule im Kontext des Rechtsrucks? Was für eine Aufgabe hat die vielleicht auch?
7: Wir machen uns Sorgen, dass das Neutralitätsgebot, welches formell an Hochschulen gilt, was aussagt, dass Hochschulen sich parteipolitisch neutral verhalten müssen, eine Drehtür für rechte Propaganda sein könnte, vor allen Dingen von der AfD. Und zwar ist unserer Meinung nach die Hochschule besonders darin verantwortlich, sich gegen rechte Politik der AfD auszusprechen und sich klar demokratisch zu positionieren und eben nicht sich hinter dieser Neutralität zu verstecken. Und deswegen fordern wir zwei zentrale Forderungen von der Uni, unter denen wir es nicht machen. Das sind unsere absoluten Basisforderungen. Darüber hinaus muss natürlich noch viel mehr passieren, aber das sind zwei Dinge, die wir von der Universität fordern, um rechten Gesinnungsanfragen und generell Angriffen von rechts an der Uni entgegenzutreten. Und die erste ist, dass unser Campus widerstandsfähig sein muss. Wir fordern eine bedarfsgerechte personelle Stärkung der Antidiskriminierungs- und Beratungsstellen und eine kompromisslose Solidarität mit allen Studierenden und Mitarbeitenden, die von rechts eingeschränkt werden. Rechte Angriffe und Gesinnungsanfragen, welche es in letzter Zeit an die Martin-Luther-Universität und zum Beispiel an die Universität Merseburg auch tatsächlich schon gab, dürfen nicht verschwiegen und beantwortet werden. In diesem Zuge müssen Vorfälle transparent gemacht werden, Betroffene informiert werden und juristische Handlungsspielräume offensiv genutzt werden. Das heißt im entferntesten Sinne, diese Anfragen am besten gar nicht zu beantworten und wenn es sein muss, auch in den juristischen Clinch mit eventuell Verantwortlichen zu gehen. Und unsere zweite Forderung ist es, dass kritische Lehre an der Uni nicht verhandelbar ist. Die Freiheit der Wissenschaft muss gegeben sein. Wir fordern ein verbindliches Bekenntnis und konkrete Schutzkonzepte für kritische Forschung und Lehre. Die Uni muss sich gegen jede politische Einflussnahme und Zensur von Recht stellen.
4: Das sagte Mika vom SDS Halle, dem Sozialistisch-Demokratischen Studierendenverband. Zusammen mit anderen studentischen Gruppen und dem Widersetzen-Bündnis haben sie Anfang der Woche in Halle zu einer Vollversammlung aufgerufen, um klare Forderungen an die Universitätsleitung zu erarbeiten. In diesem verlangen sie konkrete Maßnahmen gegen die Vereinnahmung von rechten Narrativen im akademischen Kontext und Transparenz in Bezug auf Anfragen des sachsen-anhaltinischen AfD-Landesverbands, welcher immer häufiger versucht, progressive Studiengänge und Lehre zu diskreditieren und die Wissenschaftsfreiheit Sachsen-Anhalts anzufechten. An dieser Stelle erinnern wir an die Opfer rechter Gewalt. Diese Erinnerungen führen wir auch in den kommenden Wochen weiter. Über das ganze Jahr hinweg möchten wir an all jene Menschen erinnern, von denen man weiß, dass sie seit 1990 durch rechte Gewalt zu Tode gekommen sind. Informationen übernehmen wir dazu unter anderem von der Amadeo-Antonio-Stiftung, dem Buch Rechte Kontinuitäten von Harry Weibel und von Opferberatungsstellen und weiteren antifaschistischen Gruppen und Initiativen.
8: Wir erinnern an Abdurrahim Özoduru. Der 49-jährige Abdurrahim Özoduru wurde am 13. Juni 2001 vom sogenannten nationalsozialistischen Untergrund in Nürnberg ermordet. Er arbeitete in seiner Änderungsschneiderei und wurde dort von seinen Mitgliedern des NSU ermordet. Seine Tochter beschreibt Abdurrahim Özoduru als lebensfroher Mensch. Nach dem rassistischen Mord ermittelte die Polizei im Umfeld des Opfers und nicht nach einem rechten Tathintergrund. Nach der Selbstenttarnung des NSU im Jahre 2011 wurde der Mord an Abdurrahim Özoduru als Mord durch den NSU bekannt. Abdurrahim Özoduru wird vom Staat inzwischen als Opfer rechter Gewalt angesehen. Wir erinnern an Alberto Adriano. Am 11. Juni wurde der 39-jährige Alberto Adriano in Dessau in Sachsen-Anhalt von 3 Neonazis brutal körperlich angegriffen und misshandelt. Alberto Adriano starb 3 Tage später an den Folgen der schweren Verletzungen. Das Oberlandesgericht Halle verurteilte den ältesten Täter zu lebenslanger Haft. Die beiden weiteren jeweils 16-jährigen Täter wurden beide zu 9 Jahren Haft verurteilt. Alberto Adriano ist als Opfer rechter Gewalt anerkannt. Im Stadtpark von Dessau erinnert ein Gedenkstein an Albert Adriano. Wir erinnern Thomas Goretzky, Yvonne Haschkemper und Matthias Larusch von Wojtowicz. Die 3 Polizeibeamten wurden am 14. Juni 2000 bei Dortmund von Neonazis erschossen. Die Beamten hatten den Täter bei der Straßenkontrolle angehalten. Daraufhin begann dieser, auf die Beamten zu schießen. Der Täter war überzeugter Neonazi und erschoss sich selbst nach seiner Tat. Thomas Goretzky, Yvonne Haschkemper und Matthias Larisch vom Wojtowicz sind nicht als Opfer rechter Gewalt anerkannt. Wir erinnern an die 5 Todesopfer des Brandanschlags von Siegburg. Am 15. Juni 1993 wurde bei einem Brandanschlag auf ein Wohnheim in der Kastanienstraße in Siegburg 5 Menschen getötet. 2 Frauen im Alter von 33 und 50 Jahren, ein 42-jähriger Mann, ein 10-jähriges Mädchen und ein 12-jähriger Junge. Sie lebten in einem Heim, das von ausländischen Bewohnerinnen und Bewohnern sowie obdachlosen Menschen genutzt wurde. 7 weitere Personen wurden bei dem Anschlag verletzt. Der Anschlag ereignete sich in der Zeit, in der rassistische und rechte Gewalt in Deutschland stark zunahm. Auf der Tür des Gebäudes befand sich ein Hakenkreuz, was nach Berichten bereits vor der Tat dort angebracht worden war. Daher wird die Tat im Zusammenhang mit rechter bzw. rassistischer Gewalt betrachtet. Wir erinnern an Sebastian D. Der 19-jährige Rumäne Sebastian D. wurde am 15. Juni 1994 in Kyritz im Landeskreis Ostprignitz-Ruppin durch einen Schuss eines Polizeibeamten tödlich verletzt. Er starb später im Krankenhaus an den Folgen der Verletzung. Der beteiligte Beamte erklärte, der Schuss habe sich versehentlich gelöst. Später wurde der Polizist wegen des Vorfalls zu einer Bewährungsstrafe verurteilt. Der Fall sorgt insbesondere in Rumänien für Kritik. Das rumänische Konsulat ging von einem Tötungsdelikt aus und bemängelte die Zusammenarbeit deutscher Behörden bei der Aufklärung des Falls. Wir erinnern an Theodoros Bulgaridis. Am 15. Juni 2005 wurde der 41-jährige Theodoros Bulgaridis vom sogenannten nationalsozialistischen Untergrund in seinem Laden in München durch Schüsse ermordet. Theodoros Bulgaridis ist als Opfer rechter Gewalt anerkannt. Wir erinnern an Agostino Comboio. Der 34-jährige Agostino Comboio wurde in der Nacht zum 16. Juni 1991 in Friedenshafen am Bodensee von einem Neonazi verprügelt und erstochen. Der Täter war ein bekannter Neonazi, der am Tag vor der Tat bereits durch rassistische Beleidigung aufgefallen war. Am Tag der Tat rempelte Agostino Comboio den Täter in einem Club an. In der Folge dessen zog der Täter ein Messer und erstach Agostino Comboio in dem Tanzlokal. Agostino Comboio starb trotz Notarzt noch in der Tatnacht. Im Nachgang der Tat wurde der Täter in den rechten Szenen für den rassistischen Mord als Held gefeiert. Im Gerichtsprozess wurde der rassistische Mord weitgehend entpolitisiert. Der Täter wurde vom Landgericht Ravensburg wegen Totschlag zu 5 Jahren Haft verurteilt. Agostino Comboio ist als Opfer rechter Gewalt anerkannt. Wir erinnern an Noel Martin. Der aus Jamaika stammende Noel Martin wurde am 16. Juni 1996 in Blankenfelde-Marlow bei Berlin Opfer eines rassistischen Angriffs. Gemeinsam mit 2 Arbeitskollegen war er mit einem Auto unterwegs, als sie von 2 Männern rassistisch beleidigt wurden. Die Angreifer verfolgten das Fahrzeug und probierten es von der Straße abzudrängen. Dann warfen sie einen 6 Kilogramm Felsstein in die Heckscheibe des Autos von Martin. Noel Martin verlor daraufhin die Kontrolle über das Auto, das in einen Baum prallte. Durch den Unfall erlitt Martin einen Querschnittslähmung. Seine beiden Kollegen wurden leicht verletzt. Die Täter handelten aus rassistischen Motiven. Im Dezember 1996 wurden sie zu mehrjährigen Haftstrafen von 5 bis 8 Jahren verurteilt. Trotz seiner schweren Verletzungen engagierte sich Noel Martin über viele Jahre gegen Rassismus und rechte Gewalt. Er setzte sich für das Verständnis zwischen jungen Menschen unterschiedlicher Herkunft ein und machte immer wieder auf die Folgen rassistischer Gewalt aufmerksam. Martin starb am 14. Juli

0: Einheit zu einer Haftstrafe von 9 und 11 Jahren. Der dritte Täter wurde wegen seiner Krebserkrankung nicht verurteilt. Klaus-Peter Kühn ist nicht als Opfer rechter Gewalt anerkannt.
1: Zum Abschluss der Antifa-Nachrichten hier noch ein paar Veranstaltungshinweise.
2: Am kommenden Samstag findet wieder ein Haustür-Aktionstag der Linken in Halle statt. Dabei gibt es die Möglichkeit, sich in der Gesprächsschulung weiterzubilden und an die Haustüren zu gehen. Das Ganze geht von 11 bis 17 Uhr und beginnt am linken Laden in Halle. Die Adresse ist die Leitergasse 4. Ende Juni soll das Polizeigesetz in Sachsen erneut verschärft werden. Verkauft wird das Ganze als Beitrag zur Sicherheit. Dabei bedeutet es vor allem mehr Überwachung, mehr Macht für Polizei und Behörden und damit den weiteren Abbau des Rechtsstaates. Deshalb ruft die Copwatch Leipzig am Samstag zwischen 16.30 Uhr und 19.30 Uhr zu einer kraftvollen Demo auf mit vielen Redebeiträgen. Es beginnt am Konnewitzer Kreuz und geht über die Karl-Liebknecht-Straße bis zum Wilhelm-Leuschner-Platz. Nach Demonstrationen in Berlin und Kiel findet in diesem Rahmen auch eine Kundgebung gegen den Ausbau staatlicher Überwachung in Hamburg statt. Treffpunkt ist auch diesen Samstag 14 Uhr auf dem Hansaplatz. In Dresden wird am Freitagabend für eine antifaschistische Zukunft auf die Straße gegangen. Die Demo wird von SchülerInnen, Azubis und Studis organisiert und wird laut gegen die Hetze der AfD. Start ist 18 Uhr am Scheunevorplatz, eine Zwischenkundgebung gibt's am Goldenen Reiter und es endet auf dem Postplatz in Dresden. In Potsdam findet am Wochenende ein internationales Festival für linke Politik, Bildung und Kultur statt. Das Motto des Festivals lautet: Für ein Übermorgen, das uns allen gehört. Das Ganze ist umsonst und an der frischen Luft. Es wird Panels, Workshops, Musik, Kultur und ein Familienprogramm geben. Mehr Infos findet ihr auf der Internetseite der Rosa-Luxemburg-Stiftung Brandenburg. Was ist eigentlich in Schnellroda los? Damit beschäftigt sich ein Vortrag morgen Abend in Berlin. Das Dorf im Saalekreis ist zu einem beständigen Vernetzungspunkt für FaschistInnen und zu einem Ort der menschenverachtenden Ideologieproduktion geworden. Deshalb wurde das Kollektiv IFS Dichtmachen eingeladen, uns von den Strukturen zu berichten und am konkreten Beispiel über antifaschistische Gegenmaßnahmen zu diskutieren. Start ist morgen Freitag, 19 Uhr in der Schreinerstraße 47 in Berlin-Friedrichshain. Ihr habt Lust, euch gemeinsam gegen Aufrüstung, Wehrpflicht, Krieg und Waffenexporte als Teil eines bundesweiten Bündnisses und einer lokalen politischen Gruppe zu organisieren? Dann kommt doch am Montag, den 22. Juni um 18.30 Uhr ins New York Britannien am Marianenplatz 2a in Kreuzberg. Dort wird sich aktivistisch auf die Aktion gegen die am 10. Juli in Betrieb gehende Waffenfabrik von Rheinmetall vorbereitet.
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5: Wie jeden Donnerstag habt ihr gerade die Antifa-Nachrichten gehört, vorbereitet von der tagesaktuellen Redaktion von Radio Korax. Und wir hören jetzt den Song So the Story Goes von Ren und The Skinner Brothers.

0: Das war Wren und The Skinner Brothers mit dem Song So the Story Goes. Am Samstag ist in Halle ein großes Breaking Battle namens Within Breakout im Pushkin-Haus. Seit 2024 ist Breaking olympische Disziplin und viele haben in diesem Jahr das erste Mal einen Eindruck bekommen von der Tanzart. Auch in Mitteldeutschland gibt es eine Breaking-Szene, welche sich am Samstag auf das große Battle freut. Das Within Breakout findet seit mehreren Jahren in Halle statt und ist nun in neue Räumlichkeiten umgezogen. Luise ist mit im Orga-Team und heute hier zu Gast bei mir im Studio. Hallo Luise.
1: Hallo.
0: Ich bin immer wieder über die Begriffe Breaking und Breakdance gestoßen und hab beide immer wieder gelesen. Magst du vielleicht einmal erklären, was der Unterschied zwischen den beiden Begriffen ist und was vielleicht der richtige ist?
1: Ja, sehr gerne. Also Breaking ist der Begriff, der aus der Szene selber entstanden wurde und
2: die Medien haben da.
0: Entschuldigung, ich habe vergessen, dich zuzuschalten. Magst du noch mal ganz kurz damit anfangen, was die beiden Begriffe unterscheidet?
2: Ja, sehr gerne. Also noch mal ganz kurz. Hi, ich bin Luise. Ich tanze seit vielen Jahren und ja, organisiere das Breaking Battle. Ja, der Unterschied zwischen Breakdance und Breaking ist recht simpel. Also Breaking ist der Begriff, der aus der Szene selber entstanden ist. Und Breakdance ist quasi der Begriff von den Medien, die auf die Szene geguckt haben und sich da quasi so eine Variante von überlegt haben und es deswegen Breakdance genannt haben, damit es kommerziell besser verständlich ist. Aber in der Szene selber bezeichnen wir uns immer als Breaker und ich Breaker und ja, weil das aus der Szene kommt.
0: Und woher kommt die Szene, woher kommt der Tanzstil?
2: Der Tanzstil an sich kommt aus New York, genauer gesagt aus der Bronx. Und zu der Zeit, also 1970er Jahre, gab es da ziemlich viel Rivalität und Straßenkämpfe und ähnliches. Und ja, Breaking war quasi eine Variante, sich gewaltlos zu duellieren, sag ich mal. Also man hat quasi bewiesen, wer besser tanzen kann in Clubs und ähnliches. Und das war quasi dann die Art und Weise, wie man gewaltlos zeigen konnte, dass man besser ist als die andere Person.
0: Jetzt ist das Breaking quasi auch in Mitteldeutschland angekommen über die vielen Jahrzehnte, beziehungsweise nicht frisch angekommen. Magst du vielleicht so ein paar Worte dazu sagen, wie man sich so die Breaking-Szene in Mitteldeutschland vorstellen kann? Was passiert hier so? Wer ist so mit dabei?
2: Also in Mitteldeutschland, muss ich sagen, ist so Dresden ein sehr großer Ort, also gerade Sachsen mit den Saxons, dem einen oder anderen ist der Begriff vielleicht beläufig. Das ist eine Breaking Crew, die in Sachsen, Chemnitz und Leipzig ist und die organisieren super, super viel. Auch gerade wenn man Richtung Olympia geht, Richtung kommerzielleren Breaking, machen die sehr viel in der Szene und organisieren sehr viele Events auch. Die hatten letztes Wochenende das All for One Festival, was sehr, sehr groß war, auch mit Graffiti und Rap und allem in Kombi, also die komplette Hip-Hop-Kultur vertreten. Ja, und wir in Halle organisieren natürlich auch ein Battle. Eigentlich hat jede Stadt so mäßig ein Battle, dass sie so organisieren, teils auch mehr als ein Battle. Und da muss man sich einfach immer ein bisschen organisieren, vielleicht beim Instagram vom German Breaking Association mal vorbeischauen. Da sind alle Events aufgelistet und wann sie stattfinden.
0: Genau, du meintest es jetzt schon, ich habe es auch schon mehrfach gesagt, das Battle am Samstag, diesen Samstag, Within Breakout im Pushkin-Haus. Was können denn die Menschen dort erwarten? Wie kann man sich so einen Breaking-Battle-Tag, ist das ja richtig, vorstellen?
2: Genau, also wir starten 13 Uhr mit dem Einlass, 14 Uhr geht die Pre-Selection, also die Vorauswahl von den Kids los, 16 Uhr geht die Pre-Selection von den Pros los, also von den Erwachsenen. Es ist ein 2 gegen 2 Kids, das heißt, zwei Kids treten gegen zwei Kids an. Es gibt drei Judges, also so richtermäßig, die das bewerten und quasi sagen, wer besser gebattelt hat als die andere Person oder als die andere Crew. Und die wird dann quasi weitergelassen in die nächste Runde. 2 gegen 2 Kids, 3 gegen 3 Pro. Das heißt, uns erwarten an sich viele coole Battles. Wir haben internationale Gäste eingeladen. Also wir haben, unsere Judges sind aus Belgien, aus Belarus, aus Deutschland. Wir haben Hosts aus Deutschland. Wir haben DJs aus Frankreich und aus Tschechien. Also ich glaube, es wird ziemlich cool, gerade auch, weil die Breaking-Szene so aufgebaut ist, dass aus verschiedenen Städten Leute anreisen werden, um am Samstag in Halle gegeneinander anzutreten, sage ich mal.
0: Also wird ein total vielfältiger und bunter Tag. Wenn ich jetzt so noch wenig Kontakt mit der Hip-Hop-Szene hatte und mir jetzt überlege, okay, mich würde das schon interessieren, da am Samstag mal hinzugehen, und ich habe jetzt aber nicht meine Baggy-Pants parat oder so, oder ich weiß nicht, mir fehlt die Sprache oder sowas. Gibt es irgendwas, was ich beachten sollte, wenn ich da am Samstag ankomme, oder kann ich so kommen, wie ich bin?
2: An sich kann jeder so kommen, wie er will. Das ist ja auch Teil der Hip-Hop-Kultur, dass jeder seinen eigenen Style vertritt und repräsentiert. Kommt einfach vorbei, so wie ihr Lust habt. Schaut euch die Battles an. Ich glaube, es wird ziemlich cool. Und ja, habt einfach eine gute Zeit und genießt die Atmosphäre.
0: Wenn ich jetzt vorher nochmal Kontakt mit euch aufnehmen wollen würde oder vielleicht auch irgendwie in Mitteldeutschland oder sogar in Halle wohne und auch Lust hätte, selber mal Breaking auszuprobieren, gibt es da irgendeine Kontaktmöglichkeit, wie man dich, wie man euch erreichen kann?
2: Also uns als Kollektiv kann man jederzeit über den Instagram erreichen. Breathe in, break out heißen wir dort. Ansonsten, ist so der einfachste Weg auch so Tanzstudios oder so, wenn man Lust hat, Breaking an sich zu lernen. Ich bin beispielsweise Trainerin im Studio Peri. Das ist in der großen Ulrichstraße. Da gebe ich einmal die Woche Kurse, aber generell finden da dreimal die Woche Kurse statt. Also gibt es noch andere Trainer. Es gibt aber verschiedenste Tanzstudios in Halle, also da am besten einfach mal kurz googeln, kurz recherchieren, welches liegt von dem persönlichen Wohnort am nächsten, welches macht Sinn, und dann einfach anmelden, vorbeischauen, schnuppern und gucken, wie es einem gefällt.
0: Und gibt's gerade noch irgendwas, was du noch für Samstag loswerden möchtest oder was dir gerade noch wichtig ist zu erwähnen?
2: Ja, also, da weiß ich jetzt gar nicht tatsächlich.
0: Ey, wenn nicht, ist auch nicht so schlimm. Ist ja gut, wenn alles gesagt ist.
2: Ja, also vielleicht noch erwähnenswert, Eintritt ist Spende. Das heißt, es ist sehr niedrigschwellig vom Zugang her. Einfach alle willkommen, alle, die Lust haben auf eine gute Zeit und ähnliches. Wir haben noch eine Graffiti-Session auf dem August-Bebel-Platz. Das heißt, da hört man auch nochmal Musik und kann sich ein bisschen so mit der Hip-Hop-Kultur, mit der Hip-Hop-Kunst vertraut machen. Was ich vielleicht noch erwähnen wollen würde, ist, das Breathe and Breakout wurde von Max gegründet. Das ist ein Kumpel von uns allen gewesen, der sich letztes Jahr leider das Leben genommen hat, und wir machen das jetzt in Memorial an Max und führen das in seinem Namen fort, und da wird man vielleicht an dem Tag auch nochmal ein bisschen mit konfrontiert, weil dann nochmal ein Schild steht und ähnliches und wir kurz noch eine Rede halten und ähnliches. Aber ich glaube, rundum wird es ziemlich cool.
0: Also quasi eine Veranstaltung mit viel Gewicht, aber auch viel Spaß. Und ich war auch schon mal auf einem Breaking Event, und die Energie im Raum lässt sich auf jeden Fall sehr empfehlen für alle, die das mal interessiert. Genau, am Samstag, 20.06. in Halle im Pushkin-Haus in der Kardinal-Albrecht-Straße 6. Dann vielen Dank, Luise, dass du da warst.
2: Sehr, sehr gerne.
0: Und wir gehen jetzt musikalisch ein bisschen weg vom Hip-Hop. Ich hatte ja vorhin schon mal angekündigt, dass es heute noch eine japanische Brassband zu hören geben wird. Das ist jetzt genau der Moment. Und zwar hören wir jetzt Moos mit Everybody's Crazy About the Game.

Das war Everybody's Crazy About the Game von Moos. Und wir hören jetzt noch Acid Rain von Lorne.

Das war Acid Rain von Lorne und eben haben wir ja schon einiges zu einem besonderen Veranstaltungstipp hier in Halle am Wochenende gehört, aber es passiert natürlich noch deutlich mehr und das auch nicht nur in Halle. Im Stadtmuseum Halle beginnt heute Abend eine Ausstellungseröffnung Pure Vision, Kunststoffmöbel zwischen Ost und West. Das ist eine Wanderausstellung des Kunstgewerbemuseums der Staatlichen Kunstsammlung in Dresden sowie des Museums Utopie und Alltag in Eisenhüttenstadt. Die Ausstellung wird unter anderem von der Bundesstiftung zur Aufarbeitung der SED-Diktatur, der Kunststiftung des Landes Sachsen-Anhalt und dem Deutschen Rundfunkarchiv unterstützt. Die Vernissage beginnt um 18 Uhr in der Großen Merkerstraße 10. Weiter geht es dann um 18.30 Uhr im Nachbarschaftsraum Walli Gutmann der Wohnunion e.V. Halle. Dort seid ihr eingeladen, Ideen für eine Weiterführung der Veranstaltungsreihe Zukünfte einzubringen. In der Reihe wurden bisher verschiedene Gedenkräume zu den Wegen in eine nachhaltige und lebenswerte Welt jenseits von Markt und Staat eröffnet. Beim heutigen Brainstorming-Workshop sind eure Erfahrungen und kreativen Anregungen willkommen. Der Workshop läuft bis 20.30 Uhr in der Georg-Cantor-Straße 7. In Leipzig werden bei einer Lesung die psychischen Folgen von Rassismus beleuchtet, sowie Konzepte wie Racial Stress und Racial Trauma eingeordnet. Zudem wird die Frage nachgegangen, welche Anforderungen sich daraus für eine rassismuskritische psychologische Praxis ergeben. Im Anschluss steht Nora Alvarado für Fragen und Diskussionen zur Verfügung. Sie ist Psychotherapeutin in Ausbildung sowie zertifizierte Social Justice und ich muss kurz einen Schluck trinken, deswegen erstmal Musik, geht gleich weiter.

Das war der Song Chamber of Reflection, der auf Spotify am meisten gestreamte Song von Mac DiMarco. Und damit ganz liebe Grüße an die tagesaktuelle Redaktion von Radio Korax, die dieses wunderbare Morgenmagazin heute vorbereitet hat. Und auch die Veranstaltungshinweise, die ich jetzt noch fortführen werde nach dieser kurzen Pause. Genau, ich war gerade bei Leipzig, denn in Leipzig werden bei einer Lesung heute die psychischen Folgen von Rassismus beleuchtet, sowie Konzepte wie Racial Stress und Racial Trauma eingeordnet. Zudem wird der Frage nachgegangen, welche Anforderungen sich daraus für eine rassismuskritische psychologische Praxis ergeben. Im Anschluss steht Nora Alvarado für Fragen und Diskussionen zur Verfügung. Sie ist Psychotherapeutin in Ausbildung sowie zertifizierte Social Justice und Radical Diversity Trainerin. Die Veranstaltung findet von 17 bis 18 Uhr im Hörsaal 7 des Hörsaalgebäudes auf dem Hauptcampus der Universität Leipzig statt. Der Eintritt ist frei. Außerdem feiert Lixair in Leipzig sein 5-jähriges Bestehen. Bis zum kommenden Samstag findet deshalb eine kleine Veranstaltungsreihe statt. Heute gibt es bereits einen Brettspielflohmarkt und einen Spieleabend. Eine Anmeldung ist nicht erforderlich. Schaut also gerne ab 18 Uhr vorbei in der Pörstener Straße 9. Im Aquarium im Südblock Berlin wird heute über Kolumbien diskutiert. Im Departamento Cauca wehren sich indigene Gemeinden gegen wirtschaftliche und rassistische Ausgrenzung sowie gegen die Gewalt der Drogenwirtschaft und bewaffneter Gruppen. Daniel Valencia Velasco berichtet von der Jugendbewegung Alvaro Ulcuchucu. Ich entschuldige mich hier für die Aussprache, und der Selbstverteidigungsstruktur Guardia Indigena im Norden des Cauca. Die Veranstaltung beginnt um 19 Uhr in der Skalitzer Straße 6, findet auf Spanisch statt und wird bei Bedarf verdolmetscht. In der B-Lage Berlin gibt es außerdem eine Aperol Spritz Night für 5 Euro. Ab 18 Uhr könnt ihr in der Maresch Straße 1 den Abend entspannt beginnen. Alternativ könnt ihr später beim Drugstore im Rockhaus offene Breakbeat Decks, Tischtennis, Kicker und ein Mitbringbuffet genießen. Außerdem bekommt ihr Unterstützung dabei, eure eigene Musik über das vorhandene Setup abzuspielen und zu mixen. Das Ganze ist kostenlos und findet ab 18 Uhr in der Buchberger Straße 6 statt. Und damit sind wir jetzt auch schon fast beim Ende des heutigen Morgenmagazins. Wir haben Donnerstag, den 18.06. Es ist gerade 9.56 Uhr und ich darf mich an dieser Stelle schon mal verabschieden. Vorher gebe ich euch aber noch einen kleinen Ausblick auf das kommende Programm. Wenn ihr über das Freie Radio Stuttgart zugeschaltet seid, dann hört ihr jetzt im Anschluss die Sendung Endlos-Disc. Bei den Freien Radios Berlin-Brandenburg wird es jetzt gleich die Sendung Kohlhaar Campus laufen. Harter Rock plus die schönsten klassischen Musik in verschiedenen Stilen und Längen und Tiefen. Alle Arten von Perioden bis in die moderne Zeiten. Bei Radio Unerhört in Marburg läuft jetzt gleich die Sendung Migra Latino. Und bei Radio Blau gibt es gleich Der Rost brennt zu hören. Eine bunte Musiksendung aus dem Hause Radio Lotte zusammen mit Markus Seidensticker. Und bei Korax läuft jetzt im Anschluss In die Rehe, ein Austauschprojekt Independent Radio Exchange mit unterschiedlichsten Programmen. Und es gibt auch noch eine Hörempfehlung. 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
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Im globalen Süden war der Krieg nie weg, aber auch hier steigen die Rüstungsausgaben und der militärisch-industrielle Komplex gewinnt an Macht, Präsenz und Einfluss. Die politische Forderung nach Kriegsfähigkeit und Wehrtüchtigkeit beflügelt zudem die autoritäre Rechte. Dazu heute mehr um 19 Uhr hier bei Korax im Programm. Mein Name ist Anni und ich darf euch jetzt noch einen angenehmen Tag wünschen. Wappnet euch gut gegen die Hitze, achtet auf euch und auf andere und bis bald. Man hört sich bestimmt wieder.

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1: Lissabon stark bewölkt 12. Wien Schneefall 0. Prag Schneefall minus 3. Warschau Schneefall 3.
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0: Zoe?
1: Claudi?
0: Man hat's ja heute nicht so richtig gemerkt, aber es ist ja eigentlich schon fast Sommer.
1: Echt?
0: Ja.
1: Wirklich?
0: Ja.
1: Ja, doch.
0: Und es ist so toll, dass wieder Sommer ist.
1: Ja, warum?
0: Es riecht so toll. Wir sind wieder mehr draußen. Wir können wieder baden gehen.
1: Ja, das stimmt.
0: Ich liebe den Duft von Sonnencreme.
1: Weißt du, was ich ganz toll finde?
0: Aha.
1: Den Duft von frisch gemähter Wiese.
0: Oh ja, das ist auch toll, aber das hast du auch im Frühling.
1: Ja, aber das riecht anders. Und am besten dann noch einen Sommerregen drauf und dann ist es richtig geil.
0: Barfuß laufen.
1: Ja, auf dem Balkon sitzen.
0: Ja, spontanes Picknick, solche Sachen.
1: Grillen.
0: Halt alles draußen, ja.
1: Ja.
0: Das ist so cool.
1: Das ist super.
0: Ja, und Nächte, wo man draußen sitzt und die auf Zeit vergisst. Ja, haben wir es wieder.
1: Ja.
0: Haben wir es wieder. Braun werden.
1: Ich werde nicht braun. Ich werde nur rot. Also nein, ich starte bei Mozzarella, werde dann Ketchup und dann bin ich wieder Mozzarella.
0: Okay, nee, ich könnte das schon schaffen, aber ich brauche die Zeit, mich da auch reinzulegen in die Sonne.
1: Ja, dann hast du jetzt einen Plan für diesen Sommer, braun zu werden.
0: Genau, wir nehmen uns die Zeit für die Sonne, so das machen wir.
1: Okay.
0: Und werden sowieso viel mehr Zeit miteinander verbringen, weil wir ja draußen sind.
1: Bist du dir sicher?
0: Ja, wir müssen auch wieder Afterwork gehen und so.
1: Ja.
0: Das gehört alles dazu. Dorffeste gehen wieder los.
1: Oh ja, das
0: ganz
1: stimmt.
0: Ganz super.
1: Sonnenwendfeuer dann.
0: Ja,
1: ist auch bald.
0: Ja.
1: Juhu. Fußball-WM.
0: Fußball-WM.
1: Ja. Was geht ab?
2: Bitte, jetzt kommt das Negative. Bitte.
3: Nach der Sonnenwendfeier geht es schon wieder abwärts.
0: Och, Sandy.
1: Daran denken wir jetzt noch nicht.
0: Nein, das geht nicht abwärts.
1: Nein,
0: da wird es erst richtig schön. Genau, genau, sage ich euch. Und bergauf geht es auch für einen Song, der ist relativ neu, von Eumara. Kennt ihr von Wackelkontakt?
1: Ja.
0: Hat sich zusammengetan mit Max Giesinger. Kann man jetzt finden, wie man möchte, aber wird höchstwahrscheinlich sehr oft gespielt werden dieses Jahr. Also wird euch,
1: das Lied noch gar nicht.
0: Wird euch in dem Sommer bestimmt begleiten. Großstadt von Eumara und Max Giesinger.

0: Und das wichtigste Thema im Urlaub ist Urlaub.
1: So, Im Sommer
0: ist Urlaub. Entschuldigung.
1: Okay.
0: Ich war schon bei Urlaub wahrscheinlich. Was magst du denn gerne, Zoe?
2: Das
0: Berge
2: Meer.
0: Oder Meer?
2: Meer.
0: Meer?
2: Auf jeden Fall.
0: Lukas?
3: Ich fahre in die Berge.
0: Aber ihr seid verheiratet.
2: Ja.
0: Schwierig.
3: Deswegen waren wir immer am Meer.
0: Richtig, Lukas, man folgt der Frau, so
3: richtig,
0: sieht's aus.
3: Ja, es ist hier jetzt auch nicht schlecht da oben, aber ich will trotzdem wieder runter in die Berge. So ein schöner Bergsee, schöne Höhensonne, geile Alpe.
0: Aber super. Bergsee in so einer romantischen Hütte, so eben.
2: Oh nee, das gibt mir nichts. Ich sitze lieber im Strandkorb oder auf so einer Decke.
0: Also ich brauche eigentlich nur einen See. See würde mir reichen, einfach ein Tümpel mit Wasser.
2: Nee, ich brauche Meer.
0: Ja, richtig. Meer ist auch schön, aber...
3: Und sie hasst es zu wandern.
2: Ja.
0: Echt?
2: Das gibt mir gar nichts.
0: Aber am Strand kannst du garantiert kilometerweit laufen, gar kein Problem. Ja. Ist aber voll anstrengend im Sand, ist ja schon klar.
2: Man kann ja auch sich andere Wege suchen, ne? Mhm. Also so Kreideküste und so weiter. Also wenn wir jetzt mal Richtung Ostsee gehen, ist bei mir ganz beliebt.
0: Mhm.
2: Und wenn du dann so Kreideküste lang gehst, hast du ja direkt dort auch einen Wanderweg. Du musst nicht unten an der Steilküste lang, sondern du kannst auch oben lang gehen.
0: Mhm. Man kann auch einfach fliegen.
2: Du kannst auch fliegen. Italien ist zum Beispiel super schön.
0: Musst du nicht fliegen, aber kannst du?
3: Kann man aber auch wandern gehen. Die Landschaft angucken.
2: Aber vor allen Dingen am Meer sitzen.
0: Am Meer sitzen.
2: Ja.
0: Ja, sowieso. Draußen sitzen. Das sind mit Festivals. Kann auch ein Urlaubsdomizil sein.
2: Da kannst du
0: mal
2: schon mal
0: für so eine kurze Zeit.
2: Ja,
0: ist
2: da
0: das
2: kann,
0: schon sehr geil.
2: Auf jeden Fall, da kannst du schon mal ein Wochenende so dran dabei verbringen, ne?
0: Mhm. Definitiv. Mhm. Sommerfeste?
2: Ja.
0: Ist jetzt kein Urlaub, aber ja, gibt's ja einen Haufen.
2: Gehört mit dazu, ne? Aber da freue ich lieber in Urlaub.
0: Mhm. Mhm. Die Campen, auch schön. Nur draußen.
2: Ja. Ist okay. Ich würde es mal ausprobieren, ich habe es noch nicht gemacht.
0: Echt jetzt?
2: Mhm.
0: So, hier wird Zeit.
2: Also wird Zeit.
0: Fährst du mal mit mir?
2: Naja,
0: dann. Hab ein großes Zelt, können wir uns teilen.
2: Super. So, Leute, ihr habt das alle gehört, ihr seid alle meine Zeugen. Die Claudi fährt mit mir campen.
0: Ich fahr mit dir campen, super. Aber sowas von.
2: Lukas, lass mal zu Hause.
3: Außer ihr fahrt am Christinasee campen, dann kann ich mit dem Fahrrad mal schnell vorbeigeschneit kommen, Bier trinken und wieder heimfahren.
0: Nee, wenn, dann fahren wir schon weg.
2: Weiter weg.
0: Machen wir. Und ich komme jetzt zu einem Wunschsong von einem meiner zwei Lieblingsmenschen.
2: Ja, dein Kind.
0: Meine süße Tochter hat sich gewünscht zum heutigen Thema, ab in den Süden, natürlich. Und Schätzchen, danach kommt noch was Schönes für dich. Hör mal rein.

0: Und da haben wir ein paar interessante Fakten über zwischenmenschliche Beziehungen im Sommer.
1: Schön.
0: Pass auf, ich fange mal an. Menschen sind im Sommer kontaktfreudiger. Studien zeigen, dass warmes Wetter und mehr Sonnenlicht die Stimmung verbessern können. Dadurch wirken Menschen oft offener, lächeln häufiger und gehen leichter auf andere zu. Ja, unterschreibe ich.
2: Ja, natürlich.
0: Natürlich. Ja. Natürlich.
1: Trifft jetzt nur auf alle zu, aber der überwiegende Teil.
0: Das war so klar.
1: Der überwiegende Teil ist schon freundlicher und netter, ja.
0: Ja, die, die es nie sind.
1: Schöne Wetter macht auch gute Laune. Genau. Aber die, die bei schönem Wetter nicht lachen können, die können es auch nie.
0: Hast du recht. Hast du recht.
1: Die sind von Haus aus pessimistisch und negativ.
3: Dem stimme ich zu.
0: Du hast auch einen Fakt, Zoe.
3: Ich habe auch einen Fakt. Und zwar, Urlaube können Beziehungen stärken oder testen. Mhm. Ja, also gemeinsame Reisen, die schaffen viel Nähe, bringen aber auch Herausforderungen mit sich. Wie Paare oder Freunde, ne, ist ganz egal, mit Stress, Planung und unerwarteten Situationen umgehen, sagt auch viel über die Beziehung aus.
0: Mhm, man hat ja so viel Zeit zu reden, ne?
2: Und manche sind gar nicht gewöhnt, so viel Zeit miteinander zu verbringen auf immer im Urlaub.
0: Richtig.
2: Da muss man erstmal klarkommen mit.
0: Stimmt, manche kommen damit sehr gut klar.
2: Manche aber ne.
0: Das ist richtig, ja.
2: Also, das ist jetzt auch nicht negativ gemeint, aber das ist wirklich tatsächlich so, dass wenn man auf immer so viel Zeit übrig hat, man so vorher gar keine gemeinsamen Interessen mehr hatte, weiterentwickeln können, aufgrund der Kinder, whatever, ist es im Urlaub dann wie so eine Bewährungsprobe, dass man den gut übersteht, mehr oder weniger.
0: Richtig.
4: Ich kenne tatsächlich ein Paar, die sind erst mal vor ihrer geplanten Beziehung, Ehe, wie auch immer, was daraus werden sollte, auf Weltreise gegangen und haben sich getestet.
0: Oh, das ist cool. Das ist cool. Und das hat geklappt, oder?
4: Das hat geklappt. Mhm. Die haben danach geheiratet, haben zwei Kinder gekriegt, haben Haus gebaut. Waren kurz davor.
0: Tatsächlich. Kurz davor, sich scheiden zu lassen.
4: Ja, aber da waren dieses ganze Nachbarschaftsumfeld eher dran schuld. Okay. Aber die haben sich wieder zusammengerauft und sind jetzt wieder glücklich.
0: Aber es ist ja auch ein krasses Erlebnis, was echt verbindet.
4: Also das fand ich wirklich richtig cool, das als so Test zu nehmen, ob man zueinander passt.
0: Sehr süß. Pass auf, mehr Sonnenlicht kann die Attraktivität steigern. Sonnenlicht beeinflusst die Ausschüttung verschiedener Hormone, ach nee, und kann das Energielevel erhöhen. Viele Menschen fühlen sich im Sommer selbstbewusster, was sich positiv auf Flirts und neue Begegnungen auswirken kann.
3: Es gibt nicht ohne Grund Vitamin-D-Präparate in der Apotheke, die du nehmen kannst, damit es dir besser geht.
0: Für neue Flirts?
3: Nein, natürlich. Nein, das ist du generell wieder besser drauf bist.
0: Ja,
3: na, aber ich kann mir das schon vorstellen, dass das da mit einfließt, ne? Okay. Auf jeden Fall.
0: Was sagt denn das attraktive Publikum jetzt hier dazu? Attraktivität? Habt ihr doch gebunkert.
2: Im Sommer ist man immer ein bisschen attraktiver, weil man weniger anhat.
4: Das wollte ich gerade sagen. Ne? Man muss sich ja, man ist dann, rennt ja dann nicht wie so ein Michelin-Männel rum, sondern vielleicht freizügiger.
0: Braun gebrannt.
4: Braun gebrannt.
0: Genau. Blondes Haar.
4: Ohne Mütze.
2: Am Strand. Mit Sonne. Und Wasser.
1: Das sind beide Seiten schön anzusehen, oder?
4: Natürlich.
1: Das ist doch
4: natürlich
1: ganz normal, dass es da den Flirtfaktor nach oben treibt. Mhm. Als wenn du jemanden mit Schal und Mütze und Handschuhen und der dicken Kutte, da muss halt mehr aus dem Mund kommen.
0: Ja, ne? Genau. Zoe, was hast du noch für einen Fakt?
3: Im Sommer verbringen Menschen oft weniger Zeit online.
0: Ja.
3: Ja? Sehe ich auch so.
2: Ich könnte Netflix abmelden im Sommer.
0: Mach mal bitte ins Mikro.
2: Ich könnte tatsächlich auch mein Netflix abmelden im Sommer. Ich gucke kaum Fernsehen, außer abends zum Einschlafen.
0: Ich gucke das ganze Jahr kaum Fernsehen. Das macht jetzt bei mir keinen Unterschied.
3: Ja, aber ich unterschreibe das schon so.
0: Weil ich höre ja Radio.
3: Natürlich. Du hörst Radio, aber es ist schon so. Nee, aber können wir unterschreiben, oder? Mhm. Also man ist doch einfach wirklich vor allen Dingen abends mehr draußen. Ja.
0: Ich habe noch was Schönes. Sommernächte fördern tiefere Gespräche. Interessanterweise entstehen viele intensive Gespräche in entspannten Abendstunden. Ja. Unterschreibe ich.
2: Das gegenüber an.
0: Das kann natürlich auch vorm Kamin passieren im Winter.
1: Mit wem du die Sommernächte verbringst.
0: Ja, das natürlich.
1: Das kann natürlich auch natürlich. Davon abhängig sein.
0: Aber du lernst ja so viele neue Leute kennen im Sommer.
1: Am Lagerfeuer, wenn man so viele neue Leute kennenlernt.
4: Nicht geht über ein schönes Gurkennächtle, ne?
0: Was? Genau. Möchtest du noch eins?
1: Das war jetzt
0: eins darfst du noch.
3: Soll ich noch eins?
0: Eins
3: warte, die Sandy möchte, glaube ich, noch was sagen. Ach, die Gisela. Ja, das war die Gisela.
0: Das war die Gisela. Ach, Gisela ist auch wieder mal da.
1: Na, die kennt die Gurkennächtle noch.
0: Die kennt die Gurkennächtle noch. Warum kenne ich ihn die nicht mehr?
3: Na, da bist du noch zu jung.
0: Ach so.
3: Du bist so ein junger Hüpfer. Du kennst diese schönen, lauen Gurkennächtle nicht mehr, wo man so spazieren geht oder sich auf dem Parkplatz trifft.
0: Was
3: oder
0: macht
3: so.
0: Man da noch so?
3: Hm? Oh, das überlasse ich deiner Fantasie.
0: Okay, es wird schon wieder hier heiß.
3: Hot, hot, hot, hot. Aber es passt ja zum Thema heute, ne? Nein, letzter Fakt. Der Sommer erinnert uns an das Wichtigste in Beziehungen. Am Ende sind es selten... Hupala, es fliegt hier was weg. Am Ende sind es selten materielle Dinge, an die wir uns erinnern. Was bleibt, sind gemeinsame Momente.
0: Richtig, und ja. Erlebnisse.
1: Das ist ja schon ein bisschen schön gesagt.
0: Na, es war ganz romantisch auch noch. Schon sehr süß. Also... Wir machen jetzt mal weiter mit Musik. Ja. Musik, das
1: mit
0: ist jetzt hier.
1: Musik.
0: Ich glaube schon, weil es ist Dancing in the Moonlight.
1: Oh, das ist
0: schon sehr romantisch, oder?
1: Lass mal hören.

0: Und wir kommen zur ersten Entweder-Oder-Runde mit Lia und Michi.
1: Ja.
0: Geht los. Meer oder See?
2: Meer.
0: Lia?
3: Bin ich ganz Mamas Meinung?
2: Meer.
3: Ja.
0: Sonnenaufgang oder Sonnenuntergang?
2: Beides.
0: Gibt's nicht. Entweder-Oder.
2: Untergang.
3: Ja.
0: Ich bin tatsächlich beim Aufgang.
2: Nee. Ja, sage ich ja. Also ich könnte mich jetzt nicht entscheiden. Wenn ich es muss, sage ich Untergang.
0: Wenn ich muss, sage ich Untergang. Ist schon wieder
2: Sonnenuntergang.
0: Ich bin immer für Aufgang. Eis am Stiel oder Eiskugel?
3: Eiskugel.
2: Softeis.
0: Gibt's nicht.
2: Ich bin die Softeis-Fraktion.
0: Ja, da bin ich aber bei dir.
2: Ja. Ja, tut mir leid.
0: Freibad oder Strand?
2: Strand.
3: Strand.
0: Und wenn das Freibad so schön ist, wie das Waldstrandbad in Groß-Schönau.
2: Das stimmt allerdings.
0: Wo man auch Strand hat.
2: Das wäre auch das Einzige, was ich bevorzugen würde nach dem See.
0: Siehst du?
2: Ja.
0: Guck an. Grillabend oder Picknick?
3: Picknick.
0: Mmh.
3: Oder ein schönen Grillabend mit der Familie natürlich.
0: Ja. Auch, ne? Flipflops oder barfuß?
2: Flipflops.
3: Ja, ich auch.
2: So viel Hundekacke überall rum.
0: Früh aufstehen oder lange Sommernacht?
2: Lange Sommernacht.
0: Ja, bin ich dabei.
3: Ich auch.
0: Wasser.
2: Wir hatten ja schon viele.
0: Wir hatten schon viele, das stimmt. Und es geht weiter so, Michi.
2: Ja.
0: Wassermelonen oder Erdbeeren?
3: Wassermelone.
2: Beides. Aber geht ich muss nicht. Mich ja entscheiden, ja. Dann bin ich bei Wassermelone.
3: Hast du noch nicht so ganz verstanden?
2: Doch, hab ich schon.
0: Erdbeere.
2: Ich kann mich nicht so entscheiden. Mhm. Ich möchte mal alles.
0: Camping oder Hotel?
2: Hotel.
0: Oder kann ich mich jetzt nicht entscheiden?
2: Nee, ganz klare Nummer. Hotel. Okay. Ich will ja Urlaub machen.
0: Okay. Stadttrip oder Strandurlaub?
3: Stadttrip.
2: Strandurlaub. Da werden wir nie zusammen werden.
0: Guck mal, das Töchterchen möchte gerne shoppen. Sehe es kommen.
2: Das stimmt.
0: Na, natürlich, natürlich, ja.
2: Das hast du richtig erkannt.
0: Ganz wichtig. Und wir machen direkt weiter mit einem Sommerhit aus dem letzten Jahr. Kennt ihr alle?
3: Ja,
0: Espresso.

0: Und wir haben weitere Fragen an die Sandy.
1: Hallo.
0: Und die Michi.
1: Die mich korrigiert.
0: Pass auf. Sandy, dein Lieblingseis?
1: Erdbeer.
0: Kugel oder was?
1: Nein, Softeis.
0: Softeis, Erdbeer.
1: Softeis.
0: Wo gibt es denn Softeis? Erdbeer?
1: Es gibt auch Softeis-Kirsche, es gibt Pfirsich-Maracuja, es gibt
0: bei Softeis Heinze?
1: Ja. Paulunder, nein, bei Milli Vanilli in Dresden.
0: Ach so, wir machen hier nämlich unbezahlte Werbung, nur dass ihr das wisst.
2: Oder bei Richter in Eiskram, kann ich dir uns sehr empfehlen.
0: Na, gehst du mit mir mal dahin, Hase?
2: Gerne.
0: Gehst du mit mir mal Eis essen?
2: Ja, aber.
0: Ich mag aber tatsächlich, jetzt ganz schlimm, es tut mir leid, also ihr werdet mich jetzt gleich hassen, ich liebe ja auch Calippo-Cola. Man könnte jetzt meinen.
1: Das habe ich, glaube ich, mit 11 oder so in mich reingeschlungen.
0: Pass auf. Dein Traumurlaubsziel?
1: Malediven.
2: Rio de Janeiro.
0: Mongolei.
2: Ja, warum? Natürlich.
0: Hat ja alles so seins.
2: Auf jeden Fall.
1: Im Sommer bestimmt. Nicht schlecht.
2: In so einer Jutehütte.
0: In Sibirien zum Beispiel ist es auch 40 Grad heiß im Sommer.
2: Mag sein.
0: So ist jetzt ne.
2: Aber mir fehlt da das Wasser. Das Meer.
0: Sonnencreme, immer dabei oder oft vergessen?
1: Oft vergessen.
0: Schlecht für deine Haut.
1: Ja.
0: Ganz schlecht.
1: Aber ich bessere mich. Also ich sag jetzt mal, vor 20 Jahren hatte ich gefühlt den ganzen Sommer keine Sonnencreme auf meiner Haut. Das wird schon besser.
0: Na, wenigstens was. Ist ja ein Weg. 35 Grad oder 25 Grad?
1: 25. Man wird älter.
0: Ist doch kein Sommer.
1: Ja, man wird älter.
0: Ist Frühling. Michi, was ist denn bei dir?
2: Du, 30 Grad in Thailand
0: 40
2: ist
0: Grad
2: besser
0: und
2: auszuhalten
0: Bikini.
2: Als 35 Grad in Deutschland.
0: Okay.
2: Also
0: allgemein Sommer oder Winter? Seid ihr Sommermädchen?
1: Sommer.
0: Ja.
1: Sommer. Ich bin Sommerkind. Ich bin Sommer geboren, also ja. Sommerkind.
0: Ja, okay. Sommerflirt, ja oder nein, ist jetzt für dich eine doofe Frage. Flirtest du im Sommer mit deinem Torsti?
3: Ja.
0: Ja, ihr flirtet?
1: Ja. Aber früher tatsächlich auch, ja.
0: Sehr schön. Was war dein schönster Sommermoment? Oh, jetzt musst du bestimmt ganz lang, ich mach mal. Überlegen Sie doch mal. Bitte überlegen Sie.
1: Oh, da gab es früher so viele. Eben dieses, den Sommer, Sonne, Jungs genießen.
0: Michi sagt, sie möchte nichts sagen. Ich denke, es könnte schlüpfrig werden. Wir lassen das mal.
1: Die Michi sagt genau dasselbe, weil das ist, macht den Sommer in der Jugend aus.
0: Ja, genau. Ist denn hier, ich lenk mal ab, schon mal jemand vom Zehner gesprungen? In der Runde? Nein, keiner.
1: Nein.
0: Machen wir das alle dieses Jahr mal? Hä?
2: Ich nicht. Ich bin zu alt für sowas.
0: Schade. Wie viel Prutz? Warte, was? Was? Mit wem würdest du gerne einen Sonnenuntergang anschauen? Mit Torsti. Welcher Song gehört für dich denn zum Sommer? Jetzt kommt bestimmt irgendein Schlager. Habe ich heute leider nicht dabei.
1: Nee, da bin ich raus.
0: Bist du raus?
1: Bin ich raus.
0: Was macht denn deinen perfekten Sommertag aus?
1: Auf jeden
2: mit
1: Fall.
2: Mit einem Pinsel in der Hand und einem Farbeimer auf der Rüstung stehen und das Haus streichen.
1: Du blöde Kuh.
0: Das ist auch schön, ja. Arbeit gehört natürlich
1: Nein.
0: auch dazu.
1: Einfach den Tag genießen, egal mit was, ob im Café sitzen, ob durch die Stadt bummeln, ob am See liegen oder wie auch immer. Für mich ist ein perfekter Sommertag, wenn es wirklich dieses Gurkennächtle dann hinterher
0: draußen.
1: Ja.
0: Einfach nur draußen.
1: Draußen.
0: Genau.
1: Draußen sein und wenn es abends um 22 Uhr noch 25 Grad sind. Das ist geil.
0: Richtig.
1: Also, und dann vielleicht noch verbotenerweise irgendwo baden gehen.
0: Verbotenerweise? Das hat mir gefallen. Es muss ja eine verbotenerweise sein. Es kann ja auch erlaubterweise
1: sein. Doch, wenn man
0: sein.
1: Irgendwo über den Zaun springt.
0: Aber da sind wir jetzt langsam. Also das ist, nee, das ist man nie zu alt.
1: Nein, irgendwo am See oder wie auch immer.
0: Ja, das kriegen wir
1: das hin. Das ist doch ein perfekter Sommertag, oder?
0: Na, dann machen wir das dieses Jahr mal. Definitiv, das machen wir noch, Sandy.
1: Nackt baden gehen?
0: Na klar.
1: Logisch.
0: Na, logisch.

0: Also vorab muss ich erstmal sagen, wenn ihr die Claudi tanzen sehen wollt, kommt ihr zum Volkshaus.
1: Volkshaus Hinterhof, direkt ans Fenster.
0: Genau.
1: Und das Publikum im Hintergrund könnte mal ein bisschen leiser sprechen. Die hören uns gar nicht.
0: Nein, die hören uns nicht mehr zu.
1: Aber ihr hört uns. Deswegen, Zoe, was gibt's jetzt?
0: Wir reden jetzt mal über lustige Fakten, die ihr vielleicht noch nicht gewusst habt.
1: Über den Sommer?
0: Über den Sommer.
1: Na, leg mal los.
0: Soll ich mal loslegen? Mhm. Okay. Die Sonne, die ist eigentlich weiß. Verrückt, oder? Mhm. Also das wusste ich zum Beispiel jetzt selber auch noch nicht. Mhm. Von der Erde aus erscheint sie gelb, weil ihre Strahlen in die Atmosphäre gestreut werden.
1: Ja.
0: Süß.
1: Haben wir nicht aufgepasst in Astronomie?
0: Ich glaube, das ist bestimmt Physik, aber ich war da bestimmt Kreide holen.
1: Kreide holen. Mhm. Damals gab es noch Kreide. Mhm. Ja. Guck mal, wie alt du bist.
0: Hallo?
1: Ein paar Sommer älter. Inzwischen. Pass auf. Barfußlaufen macht glücklich. Barfuß über Gras oder Sand zu laufen, kann das Wohlbefinden steigern, weil dabei viele Nervenenden in den Füßen stimuliert werden.
0: Oh, das gefällt dir, oder?
1: Ja, Barfußlaufen, das mache ich tatsächlich sehr gerne.
0: Das dachte ich mir. Wassermelonen sind Beeren. Botanisch gesehen gehören Wassermelonen tatsächlich zu den Beeren, auch wenn sie riesig sind.
1: Wahnsinn, ich habe eine Wassermelone getragen.
0: Dirty Dancing.
1: Dirty Dancing. Wollen wir das heute mal noch spielen vielleicht?
0: Das könnte man eigentlich mal wieder machen.
1: Könnte man mal wieder machen, ne? Dingsy Dongsy, da fehlt uns heute auch noch.
0: Ach, das war so super.
1: Nachricht. Ja, das war super. Das war super mit euch. Ihr kommt auch wieder. Wir haben jetzt schon besprochen, wir laden euch ein.
0: Das ist schön.
1: Und zwar ganz, ganz bald.
0: Das freut mich.
1: Genau. Mücken haben Lieblingsmenschen. Ich bin's nicht. Ich werde tatsächlich nicht oft gestochen.
0: Oh, ich bin's.
1: Pass auf. So ist das. Pass auf, Menschen mit bestimmten Körpergerüchen oder Blutgruppen werden häufiger gestochen.
0: Toll.
1: Weißt du Bescheid?
0: Also man kann das jetzt so und so sehen.
1: Du bist halt eine ganz Süße, ne?
0: Ich bin eine super Süße. Vielleicht habe ich auch eine super Blutgruppe.
1: Kann auch sein.
0: Möglich.
1: Die ist bei mir jetzt nicht ganz so toll, aber egal.
0: Die schönsten Sonnenuntergänge entstehen oft nach Regen, weil die Luft dann sauberer ist und das Licht besonders intensiv gestreut wird.
1: Es hat heute geregnet.
0: Ja.
1: Oh, wir machen hier Foto, Sommerfotoshooting. Mm, ihr werdet sehen.
0: Gleich mal hier in die Kamera rein.
1: Sand, pass auf, was ganz Interessantes. Sand kann singen. An einigen Stränden der Welt erzeugen trockene Sandkörner beim Gehen tatsächlich pfeifende oder summende Geräusche.
0: Das ist ja süß.
1: Ja, ne? Kannst du bestimmt auch eine Melodie machen, wenn du besonders läufst. Barfuß.
0: Barfuß oder mit den richtigen Schuhen? Mhm. Nein, ist über den Sand. Ja, na klar. Bäume kühlen Städte messbar ab. Eine große Baumkrone kann die Umgebungstemperatur mehrere Grad senken und wirkt wie eine natürliche Klimaanlage. Ich wäre dafür, dass wir Bäume auf Arbeit pflanzen, also in der Arbeit.
1: In der Arbeit, ja, ihr habt es gerade sehr heiß, in der Sauna, im Sommer.
0: Es ist wirklich sehr warm.
1: Ja.
0: SOS rettet uns, bringt uns Eis.
1: Genau, ich rette uns jetzt erstmal mit meinem persönlichen All-Time-Sommer-Hit. Oh, ist mir egal, ob du den magst. Ich mag ihn sehr. Hier kommt für euch Natasha Bedingfield.

0: Schon wieder Schnellfragerunde hier.
1: Ja,
0: krass, schnell, warte. Flipflops oder Sneaker?
1: Sneaker.
0: Ich sehe dich doch aber immer im Sommer in
1: Flipflops. Das sind ja keine
0: nur
1: Flipflops.
0: Nein, das sind Sandalen. Du hast, das sind Flipflops, wenn die vorne einen Steg zwischen den Zehen haben, sind das Flipflops.
1: Das sind Sandalen, okay.
0: Siehst du? Hm. Claudi hat immer recht.
1: Nein.
0: Sonnenbrille oder Cap?
1: Sonnenbrille.
0: Shorts oder
1: Kleid.
0: Kleid, ja, sehe ich.

0: Dir noch nicht.
1: Erdbeeren.
0: Danke, bin ich bei dir.
1: Sehr schön.
0: Limonade oder Eistee?
1: Eistee.
0: Echt?
1: Mhm.
0: Okay.
1: Mhm.
0: Vanilleeis oder Schokoeis?
1: Vanille.
0: Mhm.
1: Mhm.
0: Pommes am Strand oder Fischbrötchen?
1: Na, Pommes. Oh.
0: Pommes im Bad.
1: Ja?
0: Pommes im Freibad.
1: Gibt das sind sowieso Besseres. Die besten Pommes.
0: Ich sag's dir.
1: Und das sage ich nicht, weil ich im Bad arbeite.
0: Kalter Kaffee oder heißer Kaffee?
1: Heißer Kaffee.
0: Hm. Mir egal, Hauptsache Kaffee.
1: Ja. Eben, warum hast du mir heute früh keinen Kaffee mitgebracht?
0: Ich werde morgen, bist du morgen da?
1: Nee, habe ich frei.
0: Schade, morgen hätte ich dran gedacht.
1: Toll.
0: Süß oder herzhaft?
1: Süß.
0: So wie du.
1: Oh, oh Schleim.
0: Spontanes Abenteuer oder geplanter Ausflug?
1: Spontanes Abenteuer.
0: Mhm.
1: Mhm.
0: Mhm. Mhm. Erste Liebe oder Sommerliebe?
1: Erste Liebe? Nee. Naja, gut, Lukas ist. Nee, ich bleib dabei, erste Liebe. Das schön. Ist ja Definitionssache, ne?
0: Romantisch.
1: Ja.
0: Und wir machen weiter mit einem. Mal gucken, ob das ein Sommerhit wird dieses Jahr.
1: Stimmt.
0: Neu ist es auf jeden Fall. Und von einer Sommerhit-Königin, kann man das so sagen?
1: Ja, ich denke schon.
0: Shakira hat was Neues. Hört mal rein. Die.

0: Und die besten Aktivitäten, kann man das so sagen, finden ja nicht immer nur auf Festivals oder Festen statt im Sommer, sondern meistens auf dem heimischen Balkon.
1: Oder im Garten.
0: Oder im Garten oder auf der Terrasse.
1: Genau, meistens spontan und meistens ungeplant. In unserem Falle war es geplant gewesen. Ne? Wir haben schön am Abend ein Feuerchen gemacht. Wir haben schön gegrillt.
2: Ja, das war sehr schön.
1: Wir haben einen schönen Cocktail getrunken, ein bisschen gewürfelt und ein bisschen Karten gespielt und tiefe Gespräche geführt.
3: Hast du der Claudi endlich mal das Würfeln gezeigt?
1: Ich habe das Würfeln gezeigt, das genau. Ich habe es ja abgezogen.
0: Das ist immer das Allerschönste, ne?
3: Kann die Claudia mit uns zu dritt mal würfeln.
0: Ja, definitiv. Das machen wir.
1: Und das nächste Mal, dann treffen wir uns alle mal und dann machen wir alle mal einen schönen Sommerabend.
0: Bleiben alle mal da und machen mit. Na?
1: Mit Ina.
3: Im Zelt.
0: So sieht's aus, genau.
1: Mit Fleisch am Spieß.
0: Zoe sagt nämlich auch, die schönsten Abende gibt's auf dem Balkon.
4: Auf dem Balkon, ja. Also, bei uns ist eigentlich Dreh- und Angelpunkt im Sommer der Balkon bei uns zu Hause, ja.
0: Und da ist ja auch Lukas sein Küchentalk. Ist der auf dem Balkon entstanden? Nee, schon in der Küche. Also im Winter.
4: Ja.
0: Siehst du? Ja. Aha. Und habt ihr das im Sommer immer rausverlegt auf den Balkon? Ah, okay, Balkontür war offen, alles klar. Und jetzt machen sie das hier bei Radio Z immer montags. Ich mache mal hier Werbung an der Stelle. Von 19 bis 21 Uhr hört ihr Lukas und Stevie im Küchentalk mit frischem Rock und Metal. Für alle Liebhaber dieses Genres.
4: Ja, schaltet ein. Das ist gute Musik.
0: Weiter.
4: Gute Musik.
0: Sehr gute Musik.
4: Super, gute Musik ist das. Ja.
0: Aber irgendwas müssen wir dieses Jahr noch mitnehmen, partymäßig. Müssen wir mal schauen.
3: Wir hoffen, dass das Wetter beständiger wird.
0: Ja, definitiv. Das wird es.
1: Und dann gibt es wieder Afterwork mittwochs am Osee.
0: Oh ja.
1: Oder Afterwork vielleicht donnerstags im Trixi.
0: Genau. Wir machen Werbung an der Stelle. Unbezahlte, ist ja klar.
1: Oder da
0: viele
1: gibt es
0: Lagerfeuer.
1: Genau, am Christinasee.
0: Wir könnten noch mal Boot fahren.
1: Ja.
0: Wäre auch schön. Mhm. Fahrrad fahren, Volleyball spielen. Tischtennis spielen? Ich liebe ja auch Tischtennis.
1: Ich habe tatsächlich im Garten eine Tischtennisplatte.
0: Na, weiß
1: ich
0: doch,
1: habe die noch gar nicht gesehen, ne?
0: Doch.
1: Die stand hinterm.
0: Ach, aber ich hab's blitzen sehen.
1: Ah, okay. Mhm. Super. Mhm. Da können wir Tischtennis spielen. Chinesisch. Ich habe 8 Kellen.
0: Ja. Sehr geil, das machen wir. Es war jetzt ein Versprechen, ne?
1: Das war ein Versprechen.
0: Mach mal so.
1: Keine
0: und,
1: Drohung.
0: Dann wird es wieder so ablaufen, pass mal auf, wie SDP es so schön beschrieben haben. Die Nacht von Freitag auf Montag. Oder?
1: Könnte passieren.

0: Und wir zünden das heutige Grüßfeuerwerk und fangen natürlich an mit unserem Lieblingshörern in Hirschfelde, dem Männerhort. Heute mit Micha, Leon, Stefan, Conny, Toni, Stefan, Reffi und Dominik. Ach, haben wir vergessen, müssen wir noch reinschmeißen. Dominik, du bekommst deinen Song. Versprochen.
1: Hat er sich was gewünscht?
0: Nee, aber wir haben uns vorhin was gewünscht.
1: Stimmt, ja, klar, stimmt.
0: Dingsi,
1: sorry,
0: Dongsi.
1: Es tut mir leid. Ich war kurz.
0: Genau, das müssen wir noch schnell reinpfeifen.
1: Auf jeden Fall.
0: Mhm. Wen möchtest du gerne grüßen?
1: Ich grüße, wie immer, das betreute Trinken. Grüße gehen raus. Hallo, hallo, ich hoffe, ihr hört alles schön zu. Und gesondert nochmal an die Silvana. Die war bestimmt heute Sport machen oder ist vielleicht noch Sport machen. Du machst das fein, wir sehen uns später oder morgen.
0: Liebe Grüße. Und auch Lia hat noch Grüße.
2: Also ich grüße meine Bros, aka meine Brüder und von denen die Freundinnen.
0: Oh, ganz liebe Grüße an der Stelle. Schön, dass ihr zuhört. Weiter geht's mit einem aktuellen, was ist denn das, TikTok, Instagram-Song, TikTok, ja, den man ganz oft hört. Ich finde ihn toll, ich sollte ihn rausschmeißen, mache ich aber nicht. Der bleibt jetzt drin.
1: Oh,
0: pass
1: je
0: auf.

0: Und da habe ich doch wirklich vergessen, an der Stelle meine Instagram-Queen zu grüßen.
1: Liebe Grüße, mein allerliebster Schnuckelhase Dani im Stadtbad um die Ecke. Und natürlich die Anja, die auch ganz fleißig zuhört. Ganz liebe Grüße an der Stelle. Ihr seid total sexy und für euch gibt's jetzt einen sexy, naja, kein Sommersong, aber ja, einen sexy Song für euch Mädels.

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1: Und wir müssen an der Stelle ja auch noch unser Versprechen einlösen für den lieben Dingsy Dongsy Dominik.
2: Dingsy Dongsy Dominik, ja.
1: Genau. Was gibt's denn jetzt auf die Ohren, Lukas?
2: Also Dominik, halt dich fest. Ich versuche das jetzt mal so wundervoll schön zu vertonen, wie du das getan hast. Intime of me live.
1: Dingsy Dongsy.
2: Ja, Feedback, ob ich es hingekriegt habe, bitte.
1: Los
2: danke.
1: Geht's. Am besten kommst du mal wieder selber her und machst das mal alleine. Aber jetzt für euch erstmal ein bisschen Dingsy Dongsy.

0: So, und wir kürzen die Romantik mal etwas ab.
1: Ist ja auch viel zu schnulzig für einen Sommerhit. Also jetzt ernsthaft mal, wer spielt denn sowas?
0: War ja auch kein Sommerhit, war ein spontaner Einfall. Ne? Ja, ist okay. Ein bisschen romantisch ist so ein Sommer aber auch. Aber egal.
1: Ja.
0: Jetzt ist ja der Fakten-Lukas wieder hier.
1: Guten Tag,
0: schön, live und in Farbe. Sehr, sehr gut. Und wir haben ein paar Fakten rausgesucht und da wollen wir jetzt mal drüber sprechen.
1: Ne, willst du mal anfangen?
0: Oder? Warum sind wir hier schon wieder bei der Gisela?
1: Na, das wäre schön.
0: Ich weiß auch nicht,
1: du kommst halt auch aus dem Osten, ne?
0: Na klar, die Ossi-Claudi.
1: Na los, Ossi-Claudi, jetzt fangen wir an hier mit den Fakten.
0: Mehr Sonne kann die Stimmung verbessern. Wir hatten das schon mit dem Vitamin D.
1: Ja, stimmt nachweislich.
0: Sonnenlicht unterstützt die Bildung von Vitamin D und beeinflusst die Produktion von Botenstoffen im Gehirn, die mit Wohlbefinden und Energie verbunden sind.
1: Schockierend. Ich kenne das tatsächlich von meinem Leben. Wenn draußen geiles Wetter ist, ist meine Laune automatisch besser.
0: Komisch.
1: Ja, ganz eigenartig.
0: Ganz komisch.
1: Ja, ne? Und dann reden wir mal drüber, warum haben wir jetzt so einen Käse wie den Sommer eigentlich?
0: Na, warum?
1: Na, weil die Erde rund um die Sonne gurkt, sondern weil das so eine Ellipse ist. Und wir sind so streckenweise mal näher an der Sonne dran und da wird es halt wärmer.
0: Oh, ich wollte Kreide holen.
1: Ja, das war mir klar. Erdumlaufbahn und so. Ja, nee, das waren schon wieder zu viele Silben.
0: Ja, der Spruch war heute geil mit der Kreide. Egal.
1: Ja, doch, nur nee, ist der Running Gag des heutigen Tages.
0: Seen erwärmen sich langsamer als Luft. Auch wenn die Lufttemperatur bereits sommerlich ist, brauchen viele Seen mehrere Wochen, um angenehme Badetemperaturen zu erreichen. Es kommt natürlich darauf an, was man als angenehme Badetemperatur bezeichnet.
1: A, das und B, müssen wir jetzt von Größe, Tiefe, Vegetation drumherum denken, Einfallwinkel des Lichts, das sind schon wieder ganz viele Variablen und Claudi geht schon wieder Kreide holen. Ich sehe sie schon wieder winkend davon rennen. Das sind zu viele Fachbegriffe.
0: Brauchen wir auch noch einen Lappen zum Abwischen.
1: Oh ja, auch, ja, genau. Geh den mal holen. Und einen Eimer Wasser nicht vergessen.
0: Genau. Was hast denn du?
1: Auf der Südhalbkugel ist gleichzeitig Winter. Nee. Also so Australien, Argentinien, bei denen ist jetzt kälter. Gut, wobei Australien und Winter geht da in meinem Kopf eh noch nicht zusammen, dass es bei denen diese Jahreszeit rein klimatisch betrachtet überhaupt gibt, geht gar nicht.
0: Aber da habe ich jetzt aufgepasst, das habe ich gewusst.
1: Ich bin entsetzt. Habt ihr das gehört? Sie war nicht in Kreide holen, sie ist nicht geflüchtet.
0: Gewitter sind im Sommer besonders häufig. Warme Luft kann viel Feuchtigkeit aufnehmen, treffen warme und kalte Luftmassen aufeinander, entstehen oft kräftige Sommergewitter und die sind so schön.
1: Das ist geil, aber ganz ehrlich, mein Traum ist es ja immer noch dann mal in die USA zu reisen, in die Tornado Alley.
0: Ach du
1: so
0: Scheiß.
1: Zu der Hochzeit. Ah. Doch, weil ganz ehrlich, die Gewitter, die wir hier in unseren Breitengraden haben, sind ein schlechter Witz. Das ist leider einfach langweilig, bis das hier mal ordentlich kracht.
0: Aber ich bin ja ein Mädchen. Weißt du, wie schön das ist, barfuß im warmen Sommerregen auf so einem warmen Asphalt zu laufen?
1: Ja, oh, natürlich ist das geil, aber wenn du dann mal so einen richtigen Sturm hast, ist es noch viel geiler.
0: Ja.
1: Deswegen gucke ich immer voll gerne Katastrophenfilme mit Tornados Jungs und Sturmzellen und so ein Zeug.
0: Twister, hm?
1: Ja, genau.
0: Ganz toll.
1: Der alte wie der neue, die waren beide gut.
0: Ihr Jungs braucht Action.
1: Ja, natürlich.
0: Na klar.
1: Anders fetzt das nie.
0: Na klar, hast du noch einen Fact?
1: Der längste Tag des Jahres liegt im Sommer. Gut, das ist jetzt nicht Neues, weil es gibt ja nicht umsonst Sommersonnenwende.
0: Ja, und dann geht's abwärts, ich weiß.
1: Ja, nee. Davon fangen wir gar nicht erst an. Nee. Weil wir wollen ja Sommer lange haben. Wir wollen jetzt nicht drüber reden, dass das bald schon wieder vorbei ist. Ein Fakt, den ich persönlich null nachvollziehen kann, Eis schmeckt im Sommer wirklich besser.
0: Ja.
1: Ein kühles Bier schmeckt im Sommer auch viel besser.
0: Ihr mit eurem Bier.
1: Na was denn? Ein Cocktail schmeckt im Sommer auch besser.
0: Da habe ich schon wieder eine Geschäftsidee.
1: Was denn jetzt?
0: Ein Eis... Also Bier? Biereis?
1: Nein, und ich bin sehr glücklich darüber, dass noch niemand diese gottlose Kreuzung erschaffen hat. Das ist krank.
0: Ich liebe Gurkeneis. Hast du das mal probiert? Das ist total geil.
1: Nein, weil bis ich Eis esse, vergehen die nächsten 23 Jahre. Du kannst 3 Kreuze im Kalender machen, wenn es passiert. Und vorher ist die Hölle zugefroren.
0: Okay, wir legen später nochmal weiter los.
1: Wir haben noch ein bisschen, ne? Ein bisschen Pulver ist da. 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

0: Saint-Tropez. Na, und hier ist der Lukas vom Küchentalk jetzt mal wieder am Drücker. Die Claudia hat mir nämlich endlich mal die Anmoderation für einen gescheiten Song in der Playlist überlassen.
1: So einen leichten Rock.
0: Ja. Bryan Adams ist halt schon geil mit Summer of 69.
1: Der war geil.
0: Ja, ich habe deine Playlist ja die ganze Zeit sehr kritisch beugt, aber als ich den gesehen habe, habe ich gewusst, Mensch, für die Frau gibt's doch noch eine Prise Hoffnung.
1: Na, gucke mal an.
0: Naja, also feiert mit mir den Summer of 69 von Bryan Adams.
1: Unbedingt.
0: Ja, auf die Kakahuhn hier.

0: Und wir machen noch eine ganz kleine, klitzekleine Schnellfragerunde mit der lieben Lia, die uns heute hier besucht.
1: Hallihallo.
0: Lia, du bist ja eher jüngere Generation, jetzt sind wir mal echt gespannt. Festival oder Stadtfest? Stadtfest ist bald und wir sind da übrigens auch vertreten mit Radio Z. Ihr werdet uns finden und wir werden das nochmal groß ankündigen. Aber für dich jetzt, Festival oder Stadtfest?
1: Also tatsächlich mehr Stadtfest, wenn es bei uns mal mehr Stadtfeste geben würde hier in Zittau, aber
0: naja. Aber ist bald.
1: Ist bald.
0: Juli, zweites Juli-Wochenende für alle. Wird ganz toll. Freibad oder Badesee?
1: Badesee.
0: Mhm. Volleyball oder Fußball am Strand?
1: Fußball am Strand tatsächlich.
0: Echt?
1: Ja.
0: Okay. Achterbahn oder Wasserrutsche?
1: Wasserrutsche. Achterbahn bin ich tatsächlich noch nie gefahren in meinem Leben.
0: Da wird es aber mal Zeit.
1: Ja.
0: Na sag mal, müssen wir mit dir mal in den Freizeitpark? Geht ja wohl nicht. Lagerfeuer oder Open-Air-Kino?
1: Lagerfeuer.
0: Mhm. Für die schönen Gespräche und so,
1: natürlich,
0: ne?
1: Natürlich, die Deep Talks.
0: Boot fahren oder Fahrrad fahren?
1: Boot fahren, muss ich mir nur so anstrengen.
0: Es kommt drauf an, ob du rudern musst oder nicht.
1: Genau.
0: Ein perfekter Sommertag allein oder mit Freunden?
1: Mit Freunden.
0: Natürlich.
1: Na klar.
0: Nie wieder Eis oder nie wieder Urlaub? Oh, das ist schwierig.
1: Nie wieder Eis.
0: Echt?
1: Ja, doch. Urlaub ist schon was Wichtiges.
0: Urlaub geht ja auch mit Wassermelone zur Not.
1: Eben.
0: Dauerhaft Sommer oder alle vier Jahreszeiten?
1: Dauerhaft Sommer wäre schon was Schönes.
0: Echt, aber die Jahreszeiten sind doch so schön.
1: Ja, auch. Aber Sommer ist halt doch was Feines.
0: Ist der ne? Schönste, schon. Die schönste Jahreszeit.
1: Na, aber.
0: Ja, siehste. Jetzt noch was ganz Sommerliches für euch und romantisch. Señorita.

Das deutsche Asylrecht ist weder human noch effizient. Es wird vielen Schutzsuchenden nicht gerecht und schadet uns selbst. Frank Richter, sächsischer SPD-Landtagsabgeordneter, kämpft gegen diesen gesellschaftlichen Missstand und hat in einem Projekt www.abschiebung-sachsen.de einige Fälle dokumentiert, welche die Unsinnigkeit des deutschen Asylrechts nachweisen. Dabei ist er nicht generell gegen Abschiebungen, aber vieles, so Richter, bedarf anderer Grundlagen. Gerechtigkeit sei ein zu hohes Gut, als dass man sie Behörden und Gerichten allein überlassen dürfte, sagt er. Und daraus ist die Idee zum Abschiebeprojekt entstanden. Dabei geht es hier nicht um Schuldzuweisungen, sondern um eine neue Sichtweise auf Menschen, die unter uns leben oder lebten, wie wir gleich anhand von drei dargestellten Fällen sehen werden. Seitdem Russland im Februar 2022 einen Angriffskrieg gegen die Ukraine begonnen hat, sind viele tausend Flüchtlinge in die Bundesrepublik und nach Sachsen gekommen. Sie wurden und werden mit offenen Armen empfangen. Sie erfahren Mitgefühl und tatkräftige Unterstützung von großen Teilen der Gesellschaft und auch vom Staat. Das ist gut so. Es ist bemerkenswert und fragwürdig, warum viele tausende geflüchtete Menschen, die in den Jahren zuvor

0: vor aus Syrien, Eritrea, Iran, Pakistan, Afghanistan und anderen von Krieg, Gewalt, Folter und Zerstörung heimgesuchten Ländern nach Deutschland geflüchtet sind, eine gegenteilige Erfahrung machen mussten. Sachsen hat im Vergleich mit den anderen Ländern der Bundesrepublik einen hohen Altersdurchschnitt. Die demografische Pyramide steht auf dem Kopf. In nahezu allen Branchen fehlen Fachkräfte. Pflege, Gastronomie, Einzelhandel, Bau und Handwerk sind auf die Zuwanderung von Arbeitskräften angewiesen. Warum das Projekt entstanden ist, dazu jetzt Frank Richter.
1: Also ich habe vor dem Projekt nicht gewusst, wie viel Leid, wie viel Traurigkeit, wie viel Verzweiflung unter den Flüchtlingen und Asylbewerbern sind, die hier unter uns leben. Mir sind dann einige persönlich begegnet in Meißen. Das hängt damit zusammen, dass wir da eine offene Tür im Bürgerbüro haben. Und peu à peu habe ich viele Geschichten kennengelernt, von denen ich dann glaubte, dass man sie präsentieren sollte, um Verständnis für diese Menschen zu befördern in unserer Gesellschaft. Wir haben dann gelernt beim Projekt, dass viele sich aus Angst zurückgezogen haben, weil sie meinten, sie sollten sich nicht öffentlich darstellen oder darstellen lassen. Das könnte sie in Schwierigkeiten bringen. Das gilt es natürlich zu respektieren. Wir werden das Projekt jetzt nicht von heute auf morgen beschließen, aber im Rahmen der Möglichkeiten, die ein einzelner Abgeordneter mit seinen Mitarbeitern nun mal hat, können wir es auch mit derselben Kraft, wie wir bisher gefahren sind, nicht mehr weiterfahren. Das Thema allerdings, die Sorge und die Hilfe für Flüchtlinge und Asylbewerber hier unter uns, das Thema bleibt uns natürlich erhalten und da werden wir auch weiter dranbleiben.
2: Fall 1. Die Familie Pariolice Gaugashvili beantragte 2015 Asyl. Drei der fünf Kinder, Madin, Mohammed und Wach, sind in Deutschland geboren. Aishat, die älteste Tochter, besuchte mit sehr guten Leistungen die Schule in Meißen. 6 Jahre lang lebte die Familie Pariolice Gaugashvili in Meißen. Geflohen waren sie vor den starken Spannungen zwischen der christlich geprägten Mehrheit und der muslimischen Minderheit in Georgien. 2019, 5 Jahre nach der Einreise, bekam Familie Pariolice Gaugashvili eine Duldung. Ihr Asylantrag war abgelehnt worden. Am 18. Januar 2019 hatte der Bundestag Georgien als sicheres Herkunftsland eingestuft. Der Bundesrat stimmte diesen Vorhaben allerdings nicht zu. In der Folge arbeitete die Bundesregierung an verschiedenen Konzepten, um die Zustimmungspflicht der Bundesländer zu umgehen. Hinzu kommt die Strategie, weitere Länder nunmehr als kleine, sichere Herkunftsländer zu definieren, somit also einen neuen Rechtsbegriff einzuführen, der keine Abstimmung durch den Bundesrat benötigt. Die Rechtsfolgen für Betroffene blieben dabei aber dramatisch gleich. Die Abschiebung der Familie erfolgte am 26. Mai 2021 gegen 5 Uhr morgens, ohne Ankündigung. Die Familie wurde aus dem Schlaf gerissen. Die Polizei drang in die Wohnung ein und forderte Eltern und Kinder auf, sich für den Abtransport und die Abschiebung nach Georgien fertig zu machen. Aishat Pariolice gibt an, dass ihnen dafür ganze 25 Minuten Zeit gegeben wurde. Die Behörden sprechen von einer Stunde. Noch am selben Tag, kurz vor Mitternacht, steht Maurina Gaugashvili mit ihren 5 Kindern auf dem Flughafen in Tiflis. Sie weiß nicht wohin, ihr fehlt Geld, um ein Taxi zu bezahlen. Nach langem Warten und vielen Fragen findet sie einen Chauffeur, der bereit ist, sie und ihre Kinder unentgeltlich in ein Dorf zu fahren, in dem Verwandte wohnen. Dort kommt sie vorübergehend unter. Ihr Mann ist zu diesem Zeitpunkt wegen einer ärztlichen Behandlung noch in Deutschland. Er hatte sich in seiner Verzweiflung selbst verletzt. Ein Polizist hatte ihn daraufhin mit den Knien auf dem Rücken justiert. Nach erfolgter medizinischer Behandlung kam er in die Abschiebehaft Dresden und wurde kurz darauf ebenfalls abgeschoben. Nach Aussage der damals 13-jährigen Aishat beschlagnahmten die Polizisten am frühen Morgen während der Abschiebung die Mobiltelefone und Tablets der Familie sowie 4 Kindersparbüchsen samt Inhalt von jeweils ca. 100 Euro. Das Geld wird benötigt für die Bezahlung der Abschiebung, heißt es. Von den Geräten und vom Geld fehlt bisher jede Spur. Die Familie war in Meißen gut integriert. Die Eltern bemühten sich um Arbeit. Vater Sasa Pariolice bekam keine Arbeitserlaubnis, obwohl er ein geschickter Mechaniker ist und durch Reparaturen und den Zusammenbau von Fahrrädern den Lebensunterhalt seiner Familie hätte verdienen können. 3 der 5 Kinder gingen zur Schule. Sie lernten fleißig und sprachen hervorragend Deutsch. Doch der Aishat war Klassenbeste. Sie besaß gute Chancen, ein Gymnasium besuchen zu können. Ihr Berufswunsch? Kinderärztin. Jetzt in Georgien kommt sie in der Schule schlecht nach, weil sie der georgischen Sprache kaum mächtig ist. Bis heute bleibt außerdem unklar, wann und wo die Wertsachen der Familie verloren gingen. Die älteste Tochter Aishat versichert schriftlich, dass 2 Tablets, 2 Handys und mit Geld gefüllte Kinderspardosen sowie ein Portemonnaie nicht mehr im Gepäck waren, als die Familie in Tiflis ankam. Am Morgen der Abschiebung durften die Wertsachen nicht mit in die Koffer. Die Polizei hätte den Kindern ihre Spardosen aus den Händen gerissen, obwohl sie sich dagegen wehrten und weinten. Laut Landespolizei seien die Wertgegenstände verwahrt und an die Bundespolizei übergeben worden. Die Bundespolizei weiß davon nichts.
0: Haben Polizisten also den Kindern die Sparbüchsen geklaut? Angesichts weiterer absurder Fälle bei der Asylpraxis in Sachsen liegt auch dieser Verdacht im Bereich des Möglichen, denken wir. Und es geht weiter hier auch darum, dass oft eben gerade gut integrierte Familien abgeschoben werden, deren Mann in ihrer Wohnung habhaft wird. Jene Ausländer, die in der Tat kriminell sind, haben ganz andere Möglichkeiten, sich dem Zugriff der Behörden zu entziehen.

Ein besonders grotesker Fall ereignet sich bis zum heutigen Tag in Chemnitz. Dort soll Famfi Son abgeschoben werden. Er kam im Jahre 1987 im Alter von 30 Jahren als Vertragsarbeitnehmer in die DDR. Herr Pham hatte bis Ende 2018 eine Niederlassungserlaubnis, Arbeit und Wohnung in Chemnitz. Nach dem Ende der DDR arbeitete er in verschiedenen Betrieben, in der Gastronomie und auch als Versicherungskaufmann. Zurzeit liegt ihm das Angebot vor, eine kleine Chemnitzer Filiale in der Gastronomie als Betriebsleiter zu übernehmen, mit entsprechendem Gehalt. Herr Pham nahm an verschiedenen Weiterbildungen über Betriebswirtschaft, Organisation und Vertrieb teil und erwarb zahlreiche Zertifikate. Er ist verheiratet und hat eine Tochter. Dann wurde festgestellt, dass er sich im Jahr 2016 ohne Genehmigung der Ausländerbehörde länger als 6 Monate in Vietnam aufgehalten hatte. Herr Pham war infolge seiner Kriegsverletzung krank geworden und musste sich in Hanoi einer Behandlung unterziehen. Im Jahr 1980 schlossen die DDR und Vietnam ein Abkommen zur Übernahme von Vertragsarbeitern. Die Vietnamesen galten als fleißig und genau. Deshalb arbeiteten sie vor allem in der Textilindustrie, welche nach der Wende nahezu vollständig zusammenbrach. 16.000 Vietnamesen sind nach dem Ende der DDR in Deutschland geblieben. Nach dem Willen des Einigungsvertrages sollten DDR-Vertragsarbeiterinnen lediglich ein Bleiberecht für die ursprünglich mit der DDR geschlossenen Vertragszeit erhalten. Immer wieder bekamen sie je nach veränderter politischer Einschätzung neue Aufenthaltstitel und standen unter Aufsicht der Ausländerbehörden. 1997 beschlossen die Innenminister der Bundesländer, den ehemaligen Vertragsarbeiterinnen aus Vietnam, die Arbeit hatten und straffrei waren, ein Daueraufenthaltsrecht zuzusprechen. 30 Jahre nach der deutschen Einheit sind viele Vietnamesen selbstverständlich ein Teil der bundesdeutschen Wirklichkeit. Die Vietnamesen gehören zu Deutschland. Sie haben ihren Platz gefunden, haben Familien gegründet, melden sich zu Wort oder ziehen es vor, unsichtbar und leise zu bleiben. Seinen Aufenthalt in Vietnam hatte Herr Pham der deutschen Botschaft in Hanoi gemeldet. Es sich aber nicht schriftlich dokumentiert, allein dieses Versäumnis, eine Ordnungswidrigkeit, nahmen die Behörde zum Anlass, den Verlust jeder Aufenthaltsgrundlage festzustellen. Anstatt weiterhin gut integriert, verheiratet, mit einer deutschen Tochter und finanziell abgesichert in Chemnitz leben und arbeiten zu können, wurden die Mitglieder der Familie zu Statuslosen und mussten sehen, wo sie bleiben. Er hatte Arbeit und konnte seine Familie aus eigenen Kräften ernähren. Er zahlte Steuern. Seine langjährigen deutschen Bekannten, noch aus der Zeit der DDR, und viele vietnamesische Kollegen, die ein Bleiberecht erworben hatten, setzen sich für seinen Verbleib in Deutschland ein. Inzwischen beschäftigt sich auch die Sächsische Härtefallkommission mit dem Fall. Die Gemeinde der katholischen Vietnamesen in Leipzig war und ist für die Familie Pham Nguyen über die Jahre hin eine wichtige Anlaufstelle geworden. Inzwischen besucht die Familie auch die katholische Kirche in Chemnitz.

0: Im Jahr 2022 betrug der Ausländeranteil in Sachsen 7,3%, bundesweit 14,6%. Steht Sachsen mit dieser merkwürdigen Asylpraxis nun allein da in der Bundesrepublik? Wir glauben, nein. Es gibt immer wieder ähnliche Fälle, auch in anderen Bundesländern, aber auch Beispiele, etwa aus Hamburg oder Bremen, wo man zeigt, dass es auch anders gehen kann, bis hin zu erleichterten Einbürgerungen. Gesprochen haben wir deshalb anlässlich der Vorstellung des Projektes www.abschiebung-sachsen.de vor der Landespressekonferenz in Dresden noch mit Stefan Theo Reichel aus Bayern. Ihn haben wir auch befragt nach der quasi letzten Instanz, die es im Fall von Abschiebungen geben kann, dem Kirchenasyl.
1: Stefan Theo Reichel, du kommst aus Bayern. Wie hast du dieses Projekt wahrgenommen? Was nimmst du mit aus der sächsischen Abschiebelandschaft nach Bayern?
2: Also wir betreiben ja vom Verein her in Bayern ähnliche Projekte, aber was uns aufgefallen ist, wie professionell und engagiert und intensiv das hier auch von Frank Richter betrieben wurde. Das ist eigentlich eine vorbildliche Geschichte, die man als Modell auch für viele andere Bundesländer verwenden könnte. Weil die Probleme sind überall ähnlich. Es gibt mehr oder weniger in vergleichbaren Bundesländern von uns selbst verschuldete Härtefälle, die man leicht lösen könnte, weil wir den Schlüssel in der Hand haben.
1: Nochmal das Thema Kirchenasyl. Du bist Vorsitzender von Matteo e.V., einem Verein, der sich schwerpunktmäßig um das Kirchenasyl kümmert. Welche Chancen hat Kirchenasyl in Sachsen und wo sind vielleicht die Unterschiede in dieser Frage zwischen Bayern und zwischen Sachsen oder zwischen Sachsen und der Bundesrepublik?
2: Also ein großer Unterschied zwischen Bayern und Sachsen ist natürlich, dass die kirchliche Durchdringung in Bayern deutlich höher ist. In Bayern gibt es noch in jedem kleinen Dorf, also wo es keine Wirtschaft und kein Rathaus mehr gibt, gibt es aber noch eine funktionierende Kirche mit einer funktionierenden Kirchengemeinde. Dadurch hat man einfach viel mehr Leute, ein viel größeres Netzwerk, um sowas wie Kirchenasyl aufzufangen. Zum anderen haben wir in Bayern natürlich auch viel rechtsradikale und rechtspopulistische Tendenzen bis in unsere Regierung hinein, aber wir haben doch deutlich mehr Zustimmung zu den Geflüchteten, als ich das in Sachsen erlebe. Wobei ich auch merke, dass hier in Sachsen die große Mehrheit ähnlich zugewandt ist und herzlich und viele Flüchtlinge mir Gutes auch berichten.
1: Hm. Wie viele Fälle Kirchenasyl gibt es in Sachsen nochmal? Wir hatten darüber vorhin schon gesprochen.
2: Ich schätze mal gerade so um die 20. In Bayern haben wir immer so zwischen 50 und 100. Das variiert. Das ist schon ganz beachtlich, aber wir brauchen sowohl in Bayern wie in Sachsen deutlich mehr Bereitschaft und Kapazitäten.
1: Und wie viel Kirchenasyl im Bund?
2: Im Bund sind es immer so im Schnitt 300 bis 400, die aktuell laufen. Es gab auch schon Zeiten, wo es höher war. Wir hatten in Bayern in 2015/16 hatten wir regelmäßig übers Jahr gesehen 300 bis 400 Kirchenasyle.
1: Was sind die Risiken beim Kirchenasyl für alle Beteiligten?
2: Das einzige Risiko ist, dass es schlecht vorbereitet ist oder der Fall falsch ist und nicht gut recherchiert ist. Das vermeiden wir durch professionelle Beratung. Das passiert uns in Bayern eigentlich nie. Aber wenn man mal eine Kirchenasyl machen würde ohne Beratung, ist es hochgefährlich. Das ist das Risiko. Sonst gibt es kein Risiko. In Bayern gab es den Versuch der Kriminalisierung von Pfarrern und Pfarrerinnen. Das ist durch ein oberstes Gerichtsurteil endgültig am Tisch. Sonst gibt es nicht viel. Die Gäste müssen möglichst in den Kirchenräumen bleiben, sonst haben sie ein eigenes Risiko. Die Gemeinden könnten sich übernehmen, tun sie aber in der Regel nie. Inzwischen gibt es ganz viel Helfer aus den Familienkreisen der Betroffenen. Das ist eine neue Entwicklung, die das auch sehr gut machen im Zusammenspiel mit den Kirchengemeinden. Es ist generell eine große Bereicherung für die Kirchengemeinden, Kirchenasyl zu machen. Ich habe viele Gemeinden in Bayern, aber auch hier in Sachsen erlebt, die gesagt haben, wir haben eigentlich unser Gemeindeleben wieder etabliert durch die Flüchtlingshilfe und durch Kirchenasyl.
0: Dabei ist der Aufenthalt von geflüchteten Ausländern eben nicht nur eine humanitäre Angelegenheit und auch nicht nur christliche Nächstenliebe, wie das folgende Beispiel aus Leipzig zeigt.
3: Fall 3. Dawit Gebru wurde 1999 in Eritrea geboren. Gemeinsam mit seiner Mutter war er als Dreijähriger wegen des Grenzkrieges zwischen Eritrea und Äthiopien in den Sudan geflohen, wo er seine Kindheit verbrachte. Als 17-Jähriger erreichte er Libyen, über das Mittelmeer gelangte er nach Italien, dann nach Österreich und schließlich nach Deutschland. Er hat wegen der Kriegswirren keine Papiere, nur ein eritreischer Impfausweis ist vorhanden. In Deutschland stellt er als unbegleiteter minderjähriger Flüchtling einen Asylantrag. Nach absolviertem Sprachkurs und Berufsvorbereitungsjahr trat er im Leipziger Restaurant Gasthaus Alte Nikolaischule eine Lehre zum Koch an und bestand die Berufsprüfung erfolgreich. Dann jedoch bauten sich unerwartete Hürden auf. Das Ausländeramt in Grimma verweigerte ihm die Arbeitserlaubnis mangels Personaldokuments und wegen, nach Ansicht der Behörde, ungeklärter Identität. Dawit Gebru besitzt, wie gesagt, keine eritreischen Ausweispapiere. Obwohl der junge Mann alle möglichen Versuche unternahm, diese Dokumente zu beschaffen, entzog ihm das zuständige Amt deshalb die zuvor erteilte Arbeitserlaubnis. Bis dahin hatte er schon ein halbes Jahr als Koch gearbeitet. Sein erster Etappenerfolg, Arbeitserlaubnis durch die Ausländerbehörde Grimma im Sommer 2021 erteilt, erwies sich als vorübergehende Hoffnung. Die Erlaubnis war mit der Auflage verbunden, bis Februar 2022 die notwendigen Identitätsdokumente zu beschaffen. Dies erwies sich jedoch als unmöglich. Dawit Gebru sprach insgesamt 5-mal in der eritreischen Botschaft in Berlin vor. Dort bekam er als oppositionell eingestufte Person keine Unterstützung. Zu Oppositionellen gehören nach eritreischer Lesart auch Menschen, die keinen Kriegsdienst leisten wollen. Und in Eritrea kann man schon ab einem Alter von 16 Jahren eingezogen und gezwungen werden, auf Lebenszeit im Militär zu bleiben. Auch forderte die diplomatische Vertretung ein sogenanntes Reuegeld. Dies bedeutet, dass Eritrea mit einem Arbeitseinkommen auch rückwirkend 2% des Nettolohnes zahlen müssen, damit die Vertretung für sie tätig wird. Im Mai 2022 erteilte die Behörde Arbeitsverbot. Daraufhin hätte das von der Familie Reinhardt betriebene Restaurant in Leipzig Dawit Gebru kündigen sollen. Familie Reinhardt war dazu aufgrund des massiven Fachkräftemangels im Betrieb nicht bereit. Somit musste Dawit Gebru selbst kündigen, was ihm eine Sperre des Arbeitslosengeldes 1 für 6 Wochen einbrachte.

Die Frage steht im Raum. Warum durfte David Gebru trotz amtlich festgestellter fehlender Identität die Lehre zum Koch absolvieren? Hat die zuständige Ausländerbehörde einen Fehler begangen? Immerhin hätte man merken müssen, dass er minderjährig war und einen Vormund beauftragen können. Die Tragik des David Gebru ist die Tragik vieler junger Menschen in Deutschland, die von Abschiebung bedroht sind, obwohl der Arbeitsmarkt nach ihnen schreit. Die Personalplanung in dem renommierten Restaurant sah vor, ihm nach seiner Ausbildung dauerhaft weiter zu beschäftigen. David Gebru spricht Deutsch und hat die Zubereitung von Gerichten auch der deutschen Küche gelernt. Wegen der Verweigerungshaltung der Behörden schrieben die Reinhards, die wie viele Gastronomen dringend Personal suchen, an zahlreiche Instanzen. An Sachsens Ministerpräsidenten Michael Kretschmer, an den inzwischen entlassenen Innenminister Roland Wöller, an den sächsischen Ausländerbeauftragten Gerd Mackenroth sowie an verschiedene Mitglieder des Bundestages. Ohne Antworten. Auch unter den Restaurantbetreibern im Leipziger Zentrum, wo zahlreiche Menschen anderer Nationalitäten, zum Beispiel Vietnamesinnen und Vietnamesen, arbeiten, herrscht Unverständnis. Man brauche Migranten zur Aufrechterhaltung des Wirtschaftsstandortes Deutschland und in diesem Zusammenhang neue Gesetzgebungen. Es gäbe Leute, deren Aufenthaltstitel nicht gerechtfertigt seien. Bei anderen wiederum würden hervorragende Integrationsleistungen nicht anerkannt, sagt Wirtin Heike Reinhardt. Die Reinhards haben am 9. September 2022 zum letzten Mal von David Gebru gehört, als er sich in einem langen WhatsApp von ihnen verabschiedete und ihnen dankte. In welches Land er gegangen ist, blieb unbekannt.

0: Dieses Land investierte in David. Wir investierten in David. Die Gesetze haben David Gebru gezwungen zu gehen, obwohl er bei uns angekommen war und wir ihn dringend brauchten. Ich schäme mich für dieses Land und ich hoffe und wünsche mir, dass David da, wo er hingegangen ist, ankommt, aufgenommen wird und leisten darf ohne Angst vor morgen. Ja, das wünsche ich ihm ganz fest. So Heike Reinhardt.
1: Was haben die Autoren um Frank Richter nun aus dem Projekt noch erfahren, außer dass Abschiebungen in vielen Fällen unnötig sind und auch durch die aufwendige Verwaltungspraxis Steuergelder vergeuden, die woanders besser eingesetzt werden könnten? Zum Beispiel hatten die Befragten teilweise Angst, sich zu offenbaren. Andere hatten nach Erstellung ihrer Biografien darum gebeten, das nicht zu veröffentlichen, mit Hinweis darauf, dass Ausländerbehörden es lesen könnten und sie auf die Abschiebelisten kommen. In den Interviews wurde auch wahrgenommen, dass die Protagonisten das juristische und soziale Umfeld, in dem sie eingebunden sind, kaum oder wenig verstehen. Sie werden mit ausländerrechtlichen Regelungen konfrontiert, die nur mit Hilfe von Juristen oder Sozialarbeitern bearbeitet werden können. Es stellt sich in diesem Zusammenhang auch die Frage nach der Sinnhaftigkeit eines solch kostenaufwendigen Beratungssystems und ob Konflikte zwischen Migranten und Behörden nicht einfacher, das heißt humaner gelöst werden könnten. Außerdem werden Polizeibeamte bei der praktischen Durchführung von Abschiebungen seelisch durchaus belastet, verhalten sich in anderen Fällen aber auch emotionslos. Die Migranten kamen psychisch in teilweise guter Verfassung in Deutschland an. Für Flucht braucht es psychologisch Mut, Resilienz und auch finanzielle Mittel. In Sachsen hatten die Protagonisten ein System erfahren, welches durch zählebige Bürokratie, soziale Härten und Diskriminierung sowie teilweise Nichtakzeptanz im gesellschaftlichen Umfeld gekennzeichnet ist. Ihre Psyche wird in Sachsen beschädigt, bis hin zu Suizidabsichten. Die Autoren dokumentierten auch Fälle von Personen, die sich hervorragend integrieren konnten und in wichtigen Berufen, etwa in der Pflege, arbeiten. Nicht alles im Projekt ist Anklage. Andererseits erschließt sich in den Dokumentationen, wo abgeschoben wurde, oder im gehörten Fall von David Gebru, der jetzt in Schweden sein soll, die volkswirtschaftliche Sinnhaftigkeit überhaupt nicht. Außerdem ist es inhuman, wenn, wie im Projekt dargestellt, Jugendliche mit guten Lern- und Berufsaussichten wegen der Abschiebung ihrer Eltern in Länder gehen müssen, wie etwa Georgien, deren Landessprache sie niemals gelernt haben. Abschiebungen von Migranten, die gesellschaftlich integriert waren, mit deutschen Nachbarn gut zusammenlebten, haben Enttäuschungen bis hin zu öffentlichen Zweifeln am deutschen Rechts- und Gesellschaftssystem auch bei Deutschen ausgelöst. Marc Kietau, ein Augenoptiker aus der Kulturhauptstadt Europas 2025 Chemnitz. Ahmed Tokanajew, der mit 8 Jahren in Delitzsch vom Hort mit einem Polizeiauto abgeholt wurde. Oder Musa Mbarik aus Dresden, der als Angehöriger des Tuareg-Volkes gar keine Staatsbürgerschaft hat, gehören zu den vielen anderen Opfern des deutschen Asylsystems bis zum heutigen Tag.

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0: Ja, liebe Hörerinnen und Hörer, ich begrüße Sie zu einer neuen Sendung im Radio Z, dem Radio im Dreiländereck. Die Sendung heißt Wege nach Görlitz und es wird darum gehen, wie Menschen, die nicht in Görlitz und in Deutschland geboren wurden, nach Görlitz gekommen sind und was sie hier so erlebt haben oder auch nicht erlebt haben, wie sie sich hier fühlen und so weiter. 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Wir sind heute zu Gast im Café Oriental in Görlitz auf der Nikolaistraße bei Uma Zimmermann. Und da wir uns schon so lange kennen, werden wir uns duzen, was ja nicht alltäglich ist im Radio. Also, hallo, liebe Uma.
1: Ja, hallo Micha, ich grüße dich. Ich grüße auch euer Zuhörer. Ich freue mich, heute hier zu sein.
0: Ja. Also, die erste Frage ist natürlich immer die Frage, wie bist du nach Deutschland gekommen? Du wirst ja noch erzählen, wo du eigentlich herkommst und ja, das ist ja nicht alltäglich. Es gibt ja Länder, aus denen Tausende in Görlitz leben, aber aus deinem ursprünglichen Heimatland ja nicht.
1: Ich bin in Indien geboren und ich bin auch dort aufgewachsen. Ich war 24 Jahre alt und ich bin hier geheiratet mit einem Lateinlehrer und ich bin 1990, so etwa 3 Tage vor der deutschen Vereinigung, nach Deutschland gekommen. Und ich wohne jetzt seit 33 Jahren hier und seit 15 Jahren bin ich selbstständig.
0: Und wohin bist du als erstes gezogen? Also wo habt ihr gelebt, bevor du nach Görlitz gekommen bist?
1: Von 1990 bis 1992 waren wir in Niedersachsen, in Vechta, in der Nähe von Osnabrück und Oldenburg, kann man sagen. Dort hat mein Mann sein Zweitstudium absolviert für Lehramt. Und als er mit Studium fertig war, dann wegen seiner Referendariat, sind wir nach Emsland gezogen für 2 Jahre in Papenburg, wo Große Meyerwerk ist. Und 1996 sind wir nach Görlitz gekommen.
0: Und wenn du 24 Jahre alt warst, heißt das ja auch, dass du in Indien schon wahrscheinlich einen Beruf gelernt hast, vielleicht studiert hast oder so. Kannst du ein bisschen was erzählen von diesen ersten 24 Jahren?
1: Ja, ich war in Mumbai, in Bombay und dort wohnte ich mit meinen Eltern. Mein Vater war Rechtsanwalt und die Mutter war Schriftstellerin. Mumbai ist eine ganz große Stadt, so 22 Millionen. Das ist eine Metropole wie Singapur oder Los Angeles. Und dort habe ich englische Literatur studiert und Innenarchitektur am Wochenende, Diplom gemacht. Und in Indien, das ist üblich so, dass man damals, vor 30 Jahren, dass die Mädchen nach der Berufsausbildung oder nach Studium, wenn sie 20 sind, sofort heiraten und eine eigene Familie gründen. Aber ich wollte nicht sofort heiraten, deshalb habe ich weiter studiert und meine Eltern dachten, oh je, diese Mädchen wird niemals heiraten, weil ich komme aus der Familie mit 2 Töchtern, meine Schwester, die waren alle geheiratet, als ich 20 war und ich habe weiter studiert und meine Eltern waren glücklich gewesen, dass ich überhaupt heirate und ja, ich habe meinen Mann, ich kenne ihn seit 40 Jahren, wir hätten auch lange Briefkontakt gehabt und mein Mann hat 2 Studien absolviert und das erste Studium hat er Indologie studiert, Religionswissenschaft und Philosophie in Bonn, der ist Rheinländer. Und damals gab es keine Social Media oder auch kein Internet. Und wir hatten Kontakt über unsere Universität. In Bonn hat mein Mann studiert und ich habe in Bombay in Frauenuniversität studiert. Und ja, damals haben wir von unserer Universität, weil die ganz große Bibliothek hatte, immer Referenzen nach Bonn geschickt für Indologiestudenten. Und dadurch kannten wir uns. Und 1990 kam mein Mann nach Indien und ja, da haben wir uns das erste Mal gesehen. Aber wir kannten uns durch Briefe schon ziemlich lange her. Und 1990, damals in Indien, liefen so, in Ausführungszeichen zu sagen, viele Ausländer so ungewaschen oder hippie-mäßig. Und mein Mann war immer so schön gekämmt und gebügeltes Hemd, langarmiges Hemd, gute Hose. Und er hat erst einmal bei uns zu Hause, als ich ihn eingeladen habe, mit Fingern gegessen. Und er war natürlich nervös, vor meinen Eltern Mittagessen zu essen. Und sogar mit Fingern. Und ich habe ihm gesagt, du musst genauso essen, wie ich das mache. Und meine Eltern saßen vor uns und wir beide auf der anderen Seite. Und mein Mann hat genau angeschaut, wie ich mit Fingern esse, wie ich die Fladenbrot breche und in Curry tunke. Und er hat nicht gekleckert oder so. Der hat sehr dezent alle Gänge brau gegessen. Und als wir mit dem Essen fertig waren, meine Mutter hat gesagt, ja, der kann sich benehmen, du kannst ihn ruhig heiraten. Und haben wir innerhalb von 5 Wochen in Indien im Standesamt geheiratet. Aber ich musste in Indien bleiben, weil ich musste Visum beantragen. Ich war noch nie außerhalb Indiens davor. Und ja, wegen Familienzusammenführung 1990 konnte ich erst mal nach Vechta reisen. Aber in Deutschland mussten wir nochmal heiraten, im Standesamt.
0: Ach so.
1: Ja, bis dahin galten wir nicht als Eheleute. Ja, Deutsche haben ihre eigenen Gesetze und Inder haben ihre eigenen Gesetze. Ja. Aber das war problemlos.
0: Ja, und deine Eltern waren aber, waren die nicht traurig, dass du dann weg warst?
1: Nein, nein. Meine Eltern waren gebildete Leute und sie waren froh, wenn die alle ihre Töchter ihren eigenen Haushalt haben, dass sie auch mit ihren Hobbys widmen können. Mhm. Und in Indien, das ist eine Tradition, dass keiner bleibt zu Hause, außer die Jungs.
0: Ja.
1: Ja.
0: Und hast du nach dem Studium eigentlich gedacht, dass du arbeitest oder dachtest du auch, du heiratest und bist dann zu Hause?
1: Nein, das war eine ganz neue Erfahrung mit dem Deutschen. Erst einmal muss man die Sprache lernen, erst einmal mit anderen Klima klarkommen. Aber wenn man jung ist, ist man neugierig für ein anderes Leben. Ich habe damals auch nicht, was ich studiert habe, weitergeführt, aber ich habe auch, weil meine Mutter Schriftstellerin war, habe ich viele Bücher übersetzt, Kinderbücher übersetzt, meine Mutter hat Korrekturen gemacht. Ich war auch nach dem Hochzeit nicht berufstätig. Hm. Ich habe nur zeitweise beim Kieferorthopäden gearbeitet, bis der Hans fertig wurde mit dem Studium. Und sonst habe ich ehrenamtlich viel in Büchereien gearbeitet, weil Literatur war für mich was Spannendes, immer mit den Büchern zu tun oder mit der Sprache oder mit Worten übersetzt.
0: Ja. Und nach Görlitz bist du dann, weil dein Mann hier dann eine Stelle hatte, oder?
1: Ja, ja. Als mein Mann mit dem Lehramt fertig war, mit Referendariat fertig war, hat er bundesweit 80 Bewerbungen geschickt für Lehrstellen. Damals war Überfluss an Lehrern gewesen. Der hat nur 3 Einladungen bekommen. Eine aus Dresden, Chemnitz und Görlitz. Und für Vorstellungsgespräch kam er nach Görlitz und dann stand er vor seiner Schule, das ist die Anna-Augustum-Gymnasium, das ist ein alter Franziskaner-Kloster. Mhm. Und er sah diese Pracht und dann sagte er, wir bleiben hier. Ich gehe nicht nach Dresden oder in Chemnitz, wir bleiben hier in Görlitz. Und dann damals wusste ich nicht, in Emsland, wo Görlitz ist, habe ich den Brockhaus rausgeholt, dann habe ich nachgeforscht, wo Görlitz ist. Damals wusste ich nicht, dass es ein Bundesland gibt, der Sachsen heißt, weil ich war nur im Westen zu Hause. Und als mein Mann sagte, wir bleiben hier, und das hat mir auch neugierig gemacht.
0: Ja.
1: Ja, und damals, das war kurz nach der Wende gewesen, und meine Schwiegermutter ist ursprünglich Schlesierin.
0: Ach so.
1: Und sie hat mir viel erzählt. von dem Schlesien, und sie hatte auch damals Vorurteile, dachte, also eine Inderin nach Sachsen geht und in Grenzstadt und in Görlitz, wie soll es das werden? Aber ja, man macht oder man macht es nicht. Ne?
0: Ja. Na, und ich überlege gerade, ob es das indische Restaurant schon gab. Sonst wärst du wahrscheinlich die erste Inderin in Görlitz gewesen.
1: Nein, ich glaube, der Herr Gartan war schon da. Wir sind gleichaltrig, auch befreundet. Und der hat sein Krishna-Restaurant 25 Jahre.
0: Ach so, dann war der schon
1: ja.
0: da.
1: Ja.
0: Gut, aber zumindest war das, glaube ich, für Görlitz sehr exotisch.
1: Ja, wir waren nur damals 6 oder 7 Inder. Hm. Es waren damals waren die Grenze zu 96. Das war für mich exotisch genug, als schön angekleidete Frauen mit High Heels und bunte Kleider und Blumen im Haar durch den Görlitz liefen. Da wusste man sofort, die Dame, die kommt aus Polen.
0: Ja.
1: Ja. Aber ich, als wir nach Görlitz kamen, habe ich sofort angefangen, meine ehrenamtliche Tätigkeit weiterzuführen. Ich war mehr als 10 Jahre in Tiere eine Welt e.V. Mhm. Damals hatten wir diese Geschäfte auf der Hospitalstraße, davor auf dem Postplatz. Und dort war ich 10 Jahre ehrenamtlich tätig.
0: Ja. Und hast du zu der Zeit schon überlegt, ob du selber irgendwas machst? Irgendwie dich selbstständig machst?
1: Nein, oder? Nein. Ich habe weiterhin übersetzt, die Kinderbücher, aber nach dem Tod meiner Eltern, dann ist das auf dem stille Basis gelegt, und ich habe ja in Schulen zum Beispiel habe ich über Hinduismus Vorträge gehalten, über Frauenrolle in Indien, oder wir haben auch in Basta Bollywood-Abende Partys gemacht, oder ich war auch in Nice Gallery tätig gewesen, wo wir Festivalkulturen organisiert haben und auch mehrere Künstler eingeladen haben. Ihre Bilderausstellung aus Polen, aus Hamburg, aus Türkei. Und das war eine schöne Zeit. Aber als ich 40 Jahre alt wurde, habe ich gedacht, jetzt habe ich genug für die Stadt getan, jetzt muss ich etwas für mich tun.
0: Eine Zwischenfrage noch. In Indien, gibt es da immer noch Frauenuniversitäten oder sind die inzwischen gemischt?
1: Ja, es gibt auch gemischte Universität. Ich war aber in SNDT, das war Frauenuniversität.
0: Ja.
1: Nee, es gibt auch gemischte Universität.
0: Hm. Ja, und dann hast du also überlegt, wenn was Eigenes, dann ein Restaurant oder so.
1: Nein, ich wollte etwas für mich tun, dann habe ich auch, das hat auch monatelang gedauert. Für mich war das ein Schritt von dem Hausfrau, ehrenamtliche Tätigkeit, zu der Selbstständigkeit. Damals waren mir drei Sachen ganz wichtig. Das ist eine gute Lage, wo ich mich hinpflanzen konnte, ein gut durchgedachtes Konzept und Marktlücke. Was gab damals in Görlitz nicht? Und ich habe ein bisschen geforscht und dann dachte ich mir, ich möchte gerne einen Kaffee aufmachen. Ich will keine indische Restaurant, weil ich wollte nicht Konkurrenz machen mit dem Herr Gartan von Krishna Restaurant. Und ich dachte, was gibt es noch nicht in Görlitz? Es kam die Idee auf dem Wasserpfeifen. Und habe ich gesagt, okay, ich mache einen Kaffee mit Wasserpfeifenlokal. Und darauf hat sich alles aufgebaut. Aber am Anfang war viel los. Ich bin sehr froh, dass ich in Herzpunkt auf dem Görlitz gelandet bin, in der Altstadt, in der Nähe von Peterskirche und Nikolaiturm und Untermarkt. Und die gute Lage habe ich schon gefunden. Viele ältere Görlitzer waren ein bisschen skeptisch gewesen von Anfang an. Das Wasserpfeifenlokal in der Nähe von Peterskirche, eine Opiumhülle, das gibt doch nicht. Aber ich habe mit meiner Seriosität alle überzeugt und das mache ich vielleicht nach 15 Jahren auch so. Ich wollte Kaffee werden, aber meine Geschäftsidee, das hat sich mit Jahren geändert. Ich bin nicht nur Kaffee, sondern auch Wasserpfeifenlokal, aber mit Corona-Zeiten. Das ist jetzt auch eine neue Situation. Viele junge Leute sind jetzt mehr bewusster geworden, was Gesundheit angeht und so weiter. Das ist spannender bei der Selbstständigkeit, dass der Blatt immer wendet. Man kann ja nicht eine fixe Idee haben und die fixe Idee jahrelang genauso durchführen wie am ersten Tag. Ich muss mich auch jeden Tag neu einordnen. Mhm. Und das hält mich lebendig und das ist auch aufregend, spannend. Zum Beispiel morgen habe ich dreigängige Essen nach Anfrage bekommen. Ich habe ja gesagt, das ist für mich was Schönes, dass man ab und zu mal nur Shishas macht oder nur Mokas macht oder Lastis, aber man kann auch kochen. Und das jeden Tag so neu einstellen, das ist für mich sehr Lebendiges. Und nicht nur im Alltag so routiniert jeden Tag das Gleiche machen, das ist nicht der Fall.
0: Haben denn Wasserpfeifen in Indien eine Tradition, eigentlich verbindet man die eher so mit Arabien, so aus irgendwelchen Märchen und aus der Literatur. Aber Wasserpfeifen gibt es auch in Indien.
1: Ja, überall, wo Islamtum geherrscht hat, gibt eine Tradition, Wasserpfeife zu rauchen. Das fängt an von Nordafrika, so Tunesien, Libanon, bis zum arabischen Länder, bis zum Nordindien. Weil in Nordindien hätte auch Mughal-Herrschaft gehabt im 16. Jahrhundert.
0: Ja.
1: Und deshalb in Nordindien gibt diese Tradition, Wasserpfeife zu rauchen.
0: Und im Süden dann eher nicht?
1: Nein, das ist dravidische Volk. Das sind ganz andere Leute, ich meine.
0: Ja. Ja, und also würdest du auch sagen, da es dich ja heute immer noch gibt, nach so vielen Jahren als Café Oriental, dass es eben dann doch funktioniert hat?
1: Ja, weil ich habe ganz unterschiedliche Leute im Haus. Überwiegend junge Leute, Studenten, Angestellte, junge Angestellte, und in 15 Jahren habe ich so ganz große Stammkundschaft. Nicht nur von dem Görlitz, sondern auch von Umgebung bis zu Zittau, Dresden, Berlin. Wenn die Leute, junge Leute, die bei mir am Anfang häufig waren, jetzt studieren sie irgendwo anders hin, aber deren Eltern wohnen hier, und wenn sie nach Görlitz zum Elternbesuch kommen, dann wollen sie nicht bei denen zu Hause treffen, den Freundeskreis, dann kommen die alle her. Und ich habe ganz liebe junge Leute, mit denen ich seit 15 Jahren regelmäßig Kontakt habe, und ich folge deren Werdegang, und es ist was Schönes zu erleben. Und sie kommen immer wieder, immer wieder. In kürzeren oder in größeren Abständen. Hm. Zum Beispiel vor der Feind Synagoge tagt auch jeder Monat bei mir.
0: Ja. Ja, eine Frage, die werde ich sicher jedes Mal stellen. Hast du denn in Görlitz schon schlechte Erfahrungen gemacht, weil du ja dann doch schon optisch nicht...
1: Nein, überhaupt. Ich werde das nie sagen. Ich gehe auch nachts nach dem Feierabend alleine nach Hause, am Wochenende sogar 1 oder 2 Uhr nachts. Aber ich habe nie schlechte Erfahrungen gemacht. Ja, und ich würde auch nicht belästigt oder so, weil ich gehe ja wie ein Soldat durch den Stadt. Vielleicht macht ja keiner mich zu belästigen. Weiß man nicht. Aber nein, ich habe keine schlechte Erfahrungen gemacht.
0: Das ist sehr schön.
1: Ja.
0: Und gibt es denn Pläne für die Zukunft? Also du hast ja schon gesagt, du reagierst sozusagen, was die Leute so wollen. Aber man hat ja vielleicht dann doch Ideen, die man noch umsetzen will oder so.
1: Nein, nein. Mich liegt das ganz besonders im Herzen, dass die Kontinuität zeigen. Jeden Tag ist anders, aber ich werde meinen Kaffee nicht aufgeben. Ich werde das weiter betreiben, solange es geht. Und das ist mein Ziel. Ich habe keine großen Pläne. Ich bin auch nicht die Jüngste mehr. Ich bin 66.
0: Oh.
1: Nein, ich bin Jahr 66 geboren. Und ich habe keine große Vision. Ich will nur meine Kontinuität zeigen, jeden Tag anders erleben. Jeder Gast ist ganz herzlich hier willkommen. Und dann Leute nur zeigen, es gibt, die Welt ist groß, die Welt ist vielfältig, und in Görlitz bin ich ein klitzekleiner Teil von dieser Vielfalt, irgendwie realisieren kann, es ist auch viel erreicht. Ich will keine großen Projekte machen oder so, sondern nur Kontinuität zeigen, was ich mache, und das tue ich auch mit Liebe, und das soll auch so weiterlaufen, weil Projekte macht man so einmal im Jahr, die sind gefeiert und nächsten Tag werden sie vergessen. Aber ich werde immer hier bleiben, so ein Teil von Görlitz, ein Teil von allen Menschen, die ganz lieb zu mir sind. Und das ist was Wertvolles, die Kontinuität zeigen und, und das weiterführen mit Herz und Seele. Und das ist eine tolle Aufgabe, nehme ich an.
0: Und diese Vorträge in den Schulen, hältst du die immer noch?
1: Nein. Nein, dazu habe ich keine Zeit. Weil ich habe seit 15 Jahren alle Fäden von Geschäft in meiner Hand. Ich meine, ich gebe die Verantwortung aus, weil mein Kaffee ist mein Baby und ich trage die Verantwortung. Wenn ich etwas falsch entscheide, dann trage ich die Konsequenzen. Und wenn ich etwas gut entscheide, dann das sehen die Leute auch. Weil ich habe in diese Mobilität fast über Millionen investiert. Ich habe die alte Mauer gepflegt, gehegt und jedes Jahr habe ich in Haus investiert, dass dieser mittelalterliche Bau so weiter belebt wird und die Gäste kommen gerne zu mir. Als hier war früher in Nikolaistraße 14, war Kulturhauptstadt Europas Büro gewesen von Herrn Baumgart.
0: Ja.
1: Weil Görlitz hat 2010 sich beworben als Kulturhauptstadt Europas zu werden. Und in diese Räumlichkeiten hat Herr Baumgart sein Büro gehabt, seine Ausstellungsräume. Erinnerst du dich noch?
0: Ja, ja. Ich war ja auch in dem Büro, aber erst als es sich vergrößert hat.
1: Ja.
0: Das gab ja dann hier in der Peterstraße ein zweites Büro und dann auf dem Demjani-Platz. Das wurde ja immer größer und wurden immer mehr Leute.
1: Ja, ja. Ja, ja. Wir haben auch mitgefiebert. Also der Entscheidungstag, der Essen wurde gewählt und Görlitz wurde nicht gewählt. Und wir haben alle mit Journalisten und mit den Freunden hier in diese Räume getroffen. Und Herr Seipel hat damals Rede gehalten und Essen alles Gute gewünscht. Aber Herr Baumgart ist weggegangen, die Räume standen 3 Jahre leer. Und dann 2007 kam ich hier rein und dann musste ich viel machen, weil die Wände so Feuchtigkeit erhalten haben. Ich habe mehrmals malen lassen und Ölfarbe runter, Klimaanlage einbauen lassen, neue Heizkörper. Und das macht mir Freude. Ich denke, das ist ein natürliches Bedürfnis von einer Inderin, was Altes zu ehren, zu pflegen. Ich habe keine Eltern, ich habe keine Schwiegereltern mehr, aber dafür habe ich alte Mauer und die pflege ich und hege ich sehr gern. Das braucht mir jeder Mensch, hat andere Bedürfnisse. Ne?
0: Ja. Es gibt ja hier drunter schöne Gewölberäume, aber die lassen sich eben nicht wahrscheinlich nutzen, weil es keinen zweiten Ausgang gibt.
1: Ja, Rettungsweg.
0: No,
1: viele meiner Kollegen von N13 oder Nancy, die bedauern sehr, dass ich die Kellerräume nicht mitbenutze.
0: Ja.
1: Weil sie haben wirklich ein großes Potenzial, aber da fehlt ein Rettungsweg und dieses Haus gehört, dieses Haus steht unter Denkmalschutz.
0: Ja.
1: Ich kann ja nicht einfach ein Loch in die Mauer bauen, um den Rettungsweg zu schaffen. Das hat die Bauingenieure und Denkmalschutzbehörde, die sind nicht miteinander geeinigt. Und ich bin zufrieden, was oben alles so läuft. Ich habe auch den Überblick hier. Ich kenne fast alle meine Gäste mit dem Vornamen und ich weiß, was sie da machen. Und ich habe Überblick und das ist gut, wenn ich unten erweitere, das wird noch mehr zusätzliche Probleme geben. Und momentan ist das auch großer Personalmangel überall und ich tue auch vieles alleine und das läuft.
0: Und auch wenn deine Eltern nicht mehr leben, du hast aber trotzdem ja noch Kontakte nach Indien.
1: Ja, meine 3 Schwestern wohnen noch in Indien. Aber Neffen und Nichten, sie sind überall in der Welt gestreut. So Kanada, USA, Singapur. Und wenn ich nach Indien fliege, dann treffe ich mit meinen Schwestern, meine Schwester.
0: Ja. Waren die denn schon mal hier in Görlitz?
1: Ja. Zwei Schwestern waren sogar in Görlitz gewesen.
0: Ja.
1: Die haben damals so Europa-Ticket gekauft, ich weiß es nicht, ob das sowas gibt.
0: Ja.
1: Die konnten überall in Europa mit der Bahn reisen.
0: Das gibt es auch heute noch.
1: Aha.
0: Also für Studenten sowieso, aber es gibt es wahrscheinlich dann auch für Erwachsene
1: sozusagen. Ja, ja. Ja, meine Schwester, die war so fast 6 oder 7 Wochen, kam die ab und zu mal nach Görlitz und dachte, morgen bin ich in Paris. Und dann hat sie was zu essen gemacht, Indisches zu mitnehmen. Und dann kam sie, ich komme jetzt gerade aus Amsterdam. Und ja, sie haben ihre Reise genossen mit der Bahn.
0: Ja. Ich vermute aber, in Paris hätte es auch ein indisches Restaurant gegeben.
1: Ja, das Essen ist nie ein großes Thema für mich gewesen. Ich koche gerne, aber nach 33 Jahren ist mein Magen ein bisschen... Ich

0: Ja, ich meine, das, wir sind auch Menschen und wir werden nicht wie in Zoo angekleidet in unseren Nationaltrakt oder so durch den Görlitz laufen. Mir interessiert viel den Dialog zwischenmenschliches, ja, zwischen Inder und Deutschen. Und es gibt so viele Themen, die man miteinander unterhalten kann. Ich denke, das verbindet mehr, als ich in Sari durch den Görlitz laufen würde. Das bringt viel mehr, mit Menschen zu unterhalten, mit denen zu lachen und zu austauschen. Ja.
1: Ja. So, da danke ich dir vielmals. Und ich denke, das war ein gelungener Start in unsere Sendereihe, weil es ein interessantes Leben ist, aus dem du erzählt hast.
0: Ja.
1: Ja, und da verabschieden wir uns von den Zuhörerinnen und Zuhörern. Die Sendereihe, sonst wäre es ja keine Reihe, wird also fortgesetzt. Es gibt keine festgelegten Sendezeiten, weil natürlich immer wir sehen müssen, wann die Gesprächspartnerinnen oder Partner Zeit haben. Deswegen also in lockerer Folge. Aber die Sendung ist auch auf der Seite von Radio Z, dem Radio im Dreiländereck, dann in kurzer Zeit nachzuhören.
0: Ja, ich bedanke mich auch ganz herzlich bei dir, Micha. Das war eine Freude. Dankeschön.
1: Gut, dann tschüss.
0: Tschüss.
1: Und auf Wiederhören.
2: Ich melde mich noch einmal, um etwas zur Musik zu sagen, die vorher und vor allem jetzt hinterher zu hören ist. Sie stammt von der Lieblings-CD von Uma Zimmermann, die sie auch manchmal im Café abspielt. Das ist ein Sampler und auf dem sind verschiedene indische Sänger und Musiker zu hören, die moderne indische Musik einspielen. Viel Spaß beim Hören.

0: Ja, liebe Hörerinnen und Hörer von Radio Z, dem Radio im Dreiländereck, dem Bürgerradio im Dreiländereck. Ich begrüße Sie und euch zu einer weiteren Folge der Reportagereihe Wege nach Görlitz, Migrantinnen und Migranten in Görlitz und ihr Leben hier. Das ist Titel und Inhalt dieser Sendereihe. 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Ja, ich sitze heute, natürlich nicht nur ich, aber in der Galerie Alena in Görlitz. Und das trifft sich gut. Man muss sich ja nicht so viele Dinge merken, dass die Besitzerin auch Alena heißt. Da muss man sich dann nur einen Namen merken.
1: Guten Tag.
0: Ja, und da wir uns schon lange kennen, werde ich Sie auch duzen, was nicht unbedingt üblich ist. Aber das würde viel Kraft kosten, wenn ich mir das die ganze Zeit merken müsste, Sie jetzt zu siezen. Das habe ich vor vielen Jahren das letzte Mal gemacht. Ja, also, wir sitzen hier bei Alena und Alena, so viel will ich jetzt schon sagen, kommt aus der Tschechischen Republik oder der Tschechei oder Tschechien. Also da haben wir uns auch schon mal drüber unterhalten, wie man das nun sagt, aber eigentlich ist es alles gleichwertig. Ja, also hallo.
1: Noch einmal guten Tag, ja.
0: Ja, lieber Alena, meine erste Frage ist immer, wie bist du nach Deutschland gekommen und wie bist du nach Görlitz gekommen?
1: Also ich fange damit an, ich komme zwar aus Tschechien, aber sozusagen ich bin eine gebürtige Oberlausitzerin, weil ich wirklich, ich bin, weil ich an der Quelle von Mandau geboren zur Welt gekommen bin. So, und ja, mein Leben war immer so sehr, sehr bunt. Und zuerst mal bin ich nach Spanien gekommen, damit ich es nach Görlitz nicht so einfach habe. Und dann kam ich nach Nordrhein-Westfalen, weil in Spanien diese riesige Krise war, da konnte man nicht leben. Und dann kam wieder ein großer Sprung in meinem Leben und ich wollte in der Nähe von meiner Tochter leben. Sprich, ich wollte irgendwo in die Nähe von tschechischen Grenzen und dann wurde ich krank und habe einen Arzt gesucht. Und ja, dann habe ich ihn hier in Görlitz gefunden. Das ist der Herr Dr. Tietz und das ist jetzt der Eigentümer des Hauses, wo sich meine Galerie befindet. Also hat mich alles eigentlich dazu geführt, hier in der Langstraße, auf der Kreuzung mit Verrätergasse, zu dieser Galerie. Das war Schicksal.
0: Ja, aber die meisten Menschen bleiben ja da zu Hause. Also, warum bist du dann überhaupt schon nach Spanien gegangen? Also, du wolltest nicht
1: Also
0: bei dir auf dem Dorf
1: Entschuldigung,
0: bleiben.
1: nee, das ist dermaßen persönlich, dass es, ich glaube,
0: Ach
1: für
0: so,
1: diese
0: gut.
1: Sendung nicht geeignet ist.
0: Ja, oh, dann, Entschuldigung. Aber es hätte ja sein können, dass es auch eine
1: Nee,
0: spannende
1: das war die
0: Geschichte
1: Liebe.
0: ist.
1: Ja, das war sehr spannende
0: Ja,
1: Geschichte, aber sehr
0: aber
1: privat, ja.
0: zu privat. Okay, dann lassen wir das. Also, dann wissen wir jetzt, warum du hier in Görlitz bist. Aber eine Sache weiß ich ja, du hast ja nicht nur die Galerie, sondern du machst ja auch verschiedene andere Sachen. Zu der Galerie kommen wir noch, aber so, das war jetzt dein breites Betätigungsfeld auch noch im
1: Naja,
0: Kennen.
1: eine Kunstgalerie, eine private Kunstgalerie, ist eigentlich ein Luxus, den sich jemand leisten kann, der auch es irgendwie bezahlen kann. Weil ich, Gott sei Dank, habe ich ja sehr vernünftige Miete, weil der Eigentümer mich und auch unterstützt und die Galerie unterstützt. Aber auch die muss man bezahlen. Also, wenn ich Galerie haben möchte, muss ich für die Miete und alles drum und dran auch Geld verdienen. Also das mache ich damit, dass ich Stadtführerin geworden bin, weil diese Stadt so schön ist. Die Stadt hat mich dazu gebracht, sich überhaupt mit der Geschichte zu beschäftigen. Und die ganze Geschichte hier in Görlitz, die war so bunt. Naja, aber das war jetzt nicht die Frage.
0: Ja.
1: Auf jeden Fall arbeite ich auch als Stadtführerin. Ich mache Übersetzungen. Ich bin auch als Übersetzerin bei dem Neiße Film Festival. Ja, und in der Galerie, da organisiere ich Treffpunkt, zum Beispiel für Neukörlitzer. Und ab Januar werde ich internationale Donnerstage machen. Sprich, alle gerade Wochen wird hier Französisch gesprochen und alle ungerade Wochen wird hier wieder Spanisch geredet. Also zum Beispiel da haben mich sogar die Spanier, die hier in Görlitz wohnen, die haben gesagt, wissen Sie was, wir kommen mit der deutschen Kultur nicht so ganz klar und wir würden uns sehr gerne mit Deutschen treffen, die Spanisch sprechen können, die uns die Sitten und überhaupt das, wie ein Deutscher tickt, erklären können, weil wir wollen das verstehen. Ja, weil wenn in Südamerika eine Frau kommt und deutet ein Küsschen an die Wange an, der deutsche Mann erklärt er sich so, dass er sie sofort an die Lippen küssen kann. Und die Spanierin oder die ist dann erschrocken, was passiert denn jetzt? Und der Deutsche ist wieder mit der Situation. Also das war natürlich der ganz harte Beispiel und davon gibt es viel. Davon gibt es viel, wo es zu Missverständnissen kommt, obwohl man die Sprache kennt, weil die Kultur anders ist. Also das soll hier in Görlitz oder in meiner Galerie soll die Möglichkeit sein, dass man sich gegenseitig diese Sachen erklärt. So, also das ist die nächste Sache. Und auf jeden Fall, derjenige, der bei mir in der Galerie jetzt Käffchen oder Glas Wein trinkt, der unterstützt die Galerie selbst, das ist, ja, das ist halt so. Also jeder, der bei mir dann, wie gesagt, ein Gläschen trinkt, ist sozusagen ein kleiner oder ein größerer Kunstmäzen.
0: Ja, eine andere Variante, die es häufig in den alten Bundesländern gibt, ist ja die, dass die Frau dann einen reichen Mann heiratet und sich dann die Galerie leisten kann. Das ist dir offensichtlich nicht so gelungen.
1: Ich habe danach auch nicht gesucht. Ah, ja. Und eine Sache, ja, mein Stolz würde es mir nicht erlauben, Entschuldigung.
0: Ja, was ich aber weiß, ist, dass die Stadtführungen ja manchmal auch ganz besondere Stadtführungen sind.
1: Was meinst du damit jetzt? Ja, Sagenführungen. Ja, dazu hast du mich auch gebracht. Naja, in Görlitz, da kann man bei einer Stadtführung nie alles erklären. Und wenn die Leute dann mit dem Bus nach Görlitz kommen, ich habe das ist so ein Beschnüffeln. Und da kann man denen ein bisschen andeuten, wie besonders diese Stadt im Mittelalter war, wie besondere Rolle es auch in der Zeit, den Karl IV. Gespielt hat. Dass es diese Schnittstelle einfach ganz europäische Schnittstelle ist, so, das versuche ich das erste Mal zu erklären. Und dann die meisten Menschen, die wirklich an Geschichte oder Kultur interessiert sind, die sagen, ja, nach Görlitz muss ich wiederkommen. Und dann gibt es natürlich dann andere Führungen wie Görliwood-Führung. Da bin ich nicht gut genug. Das machen Kollegen, die viel mehr erfahren sind und die es viel besser können. Aber natürlich in so einer Stadt wie Görlitz gibt es viele Sagen. Und da hast du mich damals gebeten, ob ich es mit dir machen kann. Und ich war dir unendlich dankbar, weil das ist eine wunderschöne Führung. Danke dir noch einmal.
0: Danke. Ja. Aber ich kann die ja leider jetzt nicht mehr machen, aber dann gibt es ja jemanden, der da das sehr gut weitermachen kann.
1: Dankeschön.
0: Ja, kommen wir zurück in die Galerie. Wenn man hier reinkommt in die Galerie, dann dominiert ja offensichtlich ein Künstler oder eine Künstlerin, das weiß man ja am Anfang gar nicht so genau, denn ganz viele Bilder haben offensichtlich also sozusagen denselben Ursprung. Und das sind, finde ich, sehr schöne Bilder mit sehr schönen Menschen und schönem Urwald. Und da bin ich jetzt mal ganz neugierig, weil ich will ja auch was dazu lernen. Denn von diesem Künstler oder dieser Künstlerin weiß ich gar nichts.
1: Ja, also da ist Folgendes passiert, wo ich schon wusste, dass ich eine Kunstgalerie haben möchte. Meine ursprüngliche Idee war, ich kannte sehr gute Künstler in meiner Umgebung, besonders in Tschechien, die sich unglaublich unter Wert verkauft haben. Aber das ist hier zum Beispiel in Deutschland dasselbe. Und da habe ich gesagt, Leute, ich möchte euer Kunst für Geld verkaufen oder für so einen Preis verkaufen, dass es euer Arbeit einfach auch wert ist. Weil in einem Bild ist lange nicht nur Öl und Leinwand, da ist auch sehr ein großer Stück Seele. Natürlich nicht in jedem Kunst. Und da habe ich gesagt, naja, wenn ich so etwas erreichen will, dann muss ich jemanden finden, der schon sozusagen irgendeinen Ruhm hat, der etwas kann. Und ich habe diesen Maler unglaublich bewundert. Das ist ein mystischer Surrealistiker, der hat ganzes Leben lang in Bretagne, in Frankreich gearbeitet, aber er ist ursprünglich ein Tscheche. Und dann habe ich mich eines Tages getraut, ihn anzusprechen. So, gelandet ist es so, dass ich von ihm für den Anfang, ich wollte ein Bild von ihm ausstellen. Und er überließ mir, weil den musste ich auch zeigen, wo die Bilder ausgestellt werden sollen. Und ich habe ihn Görlitz gezeigt. Und so wie Künstler sozusagen ein bisschen nachdenken als normale Menschen, der hat gesagt, ach, weißt du was? Wir können bei dir dann die ganze Sammlung ausstellen, die ich in Schweiz bei in Gruyère ausgestellt habe. Da konnte ich nicht mal atmen, weil in Gruyère, das ist eine Galerie, die Hans-Rüdi Giger erbaut hat. Hans-Rüdi Giger, das ist derjenige und keiner kleinerer als der die Figur von Alien gestaltet hat. Das ist dieser Hollywood-Film. Und die waren mit, das waren Freunde mit Reon, und Reon hat bei ihm ausgestellt. Hans-Rüdi Giger ist, ja, das sind jetzt, glaube ich, 6 Jahre gestorben. Und die Bilder waren dann in Prag, und ja, da hat Reon gesagt, naja, die gehören zusammen, also können wir sie bei dir ausstellen. Diese Bilder brauchen aber besondere Beleuchtung, weil wenn sie nicht die richtige Beleuchtung haben, wirken sie ein bisschen düster. Weil Reon selbst, der hat Lichtmigräne, das ist die Krankheit, die Frau Kohl gehabt hat. Ja. Und bei der kann wirklich kein Licht ertragen, der kriegt schreckliche Kopfschmerzen, also arbeitet er unter Kunstlicht und arbeitet immer auf dunkles Hintergrund. Und das macht gefühlmäßig die Bilder düster. Ja. Aber es gibt dann 2 Sorten von Personen, A, die diese dunkle Farben nicht mögen und die sagen, oh, das ist düster, ich habe Angst. Und dann kommt die andere Sorte. Oh, ist das schön. Der Mensch malt Licht in die Dunkelheit. Und dazwischen gibt es keinen Unterschied. Also entweder oder. Hm. Ja. Und es ist auch wahr, ich bin ganz, ganz stolz. Von Reon habe ich, glaube ich, 2 Bilder verkauft. Weil die sind auch auf einem Preisniveau, das ja nicht jeder sich nach Hause holt. Aber mein Ziel ist mir jetzt gelungen, und wir verkaufen hier auch, ich bin einer der wenigen Galerien, die überhaupt Kunst verkauft. Und jetzt letzte Woche haben wir zum Beispiel dieses wunderschöne Bild von Christine Burbaum verkauft an eine Sammlerin. Und alle sind glücklich, alle sind zufrieden. Und so ungefähr jede 2 Monate langsam verkaufe ich ein Bild von Künstlern, die hier sozusagen in der Umgebung leben. Hm. So, und das ist mein großes Stolz, ja.
0: Ja, und man muss eben ein bisschen Geduld haben manchmal.
1: Ja, man braucht sehr, sehr langen Atem, genau. Bis die Leute überhaupt kommen, die sich dafür interessieren. Mhm. Ja, weil natürlich, wir haben in den Supermärkten haben wir sehr schöne Sachen, weil die Repliken oder so, die sind von den besten Meistern. Und in der Wohnung sieht es dann gut aus, ob es 100 Euro kostet oder 10.000, ja. Gefühlmäßig ist es für die Menschen sehr ähnlich, ja. Aber es gibt solche, die etwas haben wollen, was keiner sonst zu Hause hat, und die greifen dann zu einem Original natürlich.
0: Ja. So. Und ich habe gesehen in einem Raum auch Schmuck.
1: Ja, wie gesagt, ich muss die Galerie irgendwie bezahlen und, oh Wunder, dich die Welt, ich muss auch von etwas leben. Ja.
0: Oh ja.
1: Nun, und das war damals mein zweiter Standbein, weil für große Kunstwerke habe ich leider Gottes keine Zeit mehr, etwas zu malen oder gravieren. Und da habe ich gesagt, ja, da werde ich ein bisschen Schmuck herstellen. Mittlerweile habe ich nicht mal dazu Zeit. Aber jetzt habe ich eine sehr nette Dame getroffen, weil meine nächste Sache, die mich sehr interessiert, das ist ja Kräuter und Heilmethoden, Naturheilmethoden. Damit beschäftige ich mich seit, ja, naja, es ist schon über 40 Jahre. Aber ich habe keine Ausbildung gemacht und ich traue mich auch nicht, als Heilerin zu arbeiten, weil es gibt so viele Krankheiten und so gut bin ich in der Biologie nicht oder sowas. Aber diese Dame ist eine gelehrte Kräuterfrau und die wird dann in der Eingangshalle ihre Kräuterchen verkaufen. Es sollte ab März laufen und ich glaube, das wird auch eine sehr interessante Sache, weil sie hat ein eigenes Stil und ja, ich liebe das, wie sie die ganze Sache angeht und deswegen habe ich ihr Zusammenarbeit angeboten und wieder muss ich den Herrn Dr. Tietz hier nennen, weil der hat gesagt, ja, natürlich, das gefällt mir, also da bin ich auch nicht dagegen und ich werde diesen Laden nicht vernichten, sofort mit irgendwelcher horrenden Miete, weil ich brauche, dass das Haus lebt. Also ja, jetzt bin ich gespannt, wie es weiterlaufen wird.
0: Ja, manchmal ersetzt dann ein freundlicher Vermieter zumindest zum Teil den nicht vorhandenen reichen Ehemann.
1: Das ist so. Warum denkst du immer am reichen Ehemann?
0: Naja, weil das ist ja so ein Klischee, wenn man
1: ja, das ist wirklich nur
0: eine Frau trifft, die eine Galerie hat. Dann, das ist mir eben,
1: nee, da muss ich,
0: ist mir schon manchmal passiert.
1: Also ich wollte es nicht so, aber mir hat nicht so direkt die Stadt geholfen, aber am Start hat mir wirklich habe ich diese Starthilfe für Existenzgründer hier bekommen. Und also ohne diese Hilfe wäre es nicht möglich natürlich. Ich habe sehr hart gearbeitet, das muss ich sagen, ich habe wirklich sehr hart gearbeitet. Aber weil ich die Arbeit die ganze Zeit geliebt habe, kam es mir nicht so vor, weil ich die Räumlichkeiten hier restauriert habe. Aber es war wunderschön, weil ich habe das ganze Leben lang gelernt und gelernt und gelernt. Und dann sage ich mir, wozu kann ich das und wozu kann ich jenes und wozu habe ich dies gelernt? Ist doch schade drum. Und dann kam ich hierher und ich durfte alles machen. Ich habe mit Stein gearbeitet. Ich konnte die Fliesen legen. Ich konnte die Wasserleitung an. Und ich habe es wirklich so empfunden, hier, ich darf es tun. Ja, also ich habe es nicht so gesehen, dass ich, oh, ich arme, ich muss schuften. Nein, ich darf das. Und keiner bremst mich. Und da hat mich auch der Eigentümer unterstützt und da hat mich auch der Baumeister unterstützt und ja, es waren die, und dann kommen die Leute und fragen mich, ja, warum steckst du so viel Arbeit und so viel Geld da rein? Es gehört dir doch nicht. Ich habe gesagt, Leute, was gehört uns schon im Leben? Du gehst heute zu einer Begräbnis. Ja, also, was gehört uns? Wir gehen sowieso einmal weg. Auch das, was uns gehört, gehört uns nicht wirklich. Und was mir gehört, es ist jetzt mein Leben, jetzt und hier. Und jetzt und hier bin ich glücklich. Und die ganze Zeit, die ich es aufbaue, Leute etwas zu kreieren, das ist ein großes Glück. Das ist wirklich ein großes Glück. Und kein Geld der Welt kann mir dieses Glück ersetzen. Das geht einfach nicht. Natürlich brauche ich zu essen. So ist das nicht. Ich brauche schon meinen gewissen Obolus, um unglücklich zu sein. Aber wenn ich das habe, und dann darf ich kreativ sein. Ich habe sogar meine Anerkennung hier erreicht. Ich habe auch den Mann getroffen, den ich jetzt lieben darf, lieben kann und mit dem es mir gut geht. Aber ich habe ihn nicht, und es durfte die Liebe entscheiden, wieder mal, nicht das Geld. Ja,
0: ja.
1: Ja, also soweit zum Geld.
0: Dazu kommt übrigens, glaube ich, auch noch, dass es nicht so viele Menschen auf der Welt gibt, die dich bremsen könnten, selbst wenn sie es wollen.
1: Das höre ich oft und ich verstehe das nicht.
0: Ja, das ist so der Eindruck, den man so hat, dass wenn du irgendeine Sache machen willst und dafür brennst, dass du dann mit so viel Energie da reingehst, dass nicht viele Menschen sich dagegen stellen könnten und schaffen würden, dich dann wieder...
1: Nee, die versuchen es auch nicht. Ja. Meistens schaffe ich es auch, die Leute in meiner Umgebung dazu irgendwie, ja, dass sie dann mitmachen und sind genauso glücklich wie ich. Ja, warum sollten sie mich bremsen?
0: Ja.
1: Ja, mit Neid. Neid habe ich ja schon das habe ich einmal so getroffen, dass es mir große Probleme gemacht hat. Aber das ist schon auch vorbei, weil das ist eine Sache, die nicht überall so in der Welt so läufig ist. Da muss ich jetzt sagen, hier in Deutschland ist die Ehrlichkeit, ich habe das Gefühl, dass es hier am Ende immer gewinnt. Es ist nicht überall so. Also wenn mich jemand fragt, warum ich in Deutschland bin, natürlich ist es nicht, es war bei mir nicht so, ich habe mich entschieden, ja, ich gehe nach Deutschland und da wird es mir gut gehen. Also so war es bei mir wirklich nicht. Und ja, also ein paar Jährchen in Spanien gelebt und in Nordrhein-Westfalen. Und das war auch eine Sache, warum ich nach Görlitz gegangen bin, weil in NRW gibt es eins, das hat mir einer gesagt, ach, du bist jetzt in Nordrhein-Westfalen? Ja, da leben die besten Deutschen aus dem gesamten Deutschland. Mhm. Weißt du, wieso? Ich habe gesagt, nee, woher soll ich das wissen? Weil da so viele Polen sind. Das war kein Witz, der Mensch hat es ernst gemeint. Und da zum Beispiel in die Nähe von tschechischen Grenze, also irgendwo in Dreiländereck, da könnte ich von, sagen wir mal, von Löbau, von Bautzen bis Görlitz, das ist alles in der Nähe von tschechischen Grenze, da gehörte ich jetzt zu meiner Tochter, die wäre die gleiche Entfernung. Aber gerade wegen diesem Spruch habe ich mich für Görlitz entschieden. Und da ist wirklich was dran. Mhm. Und meine Erfahrung jetzt mittlerweile ist, wenn ich einen Deutschen und einen Polen nehme, die zusammenmische, dann und dann, wenn wir nicht zwei Persönlichkeiten da rausziehe, dann sind es zwei Tschechen. Ja, weil es ist so, in Deutschland ist diese ja, am besten, wenn alles gerade läuft, alles, ja, die Präzision und Genauigkeit. Und auf der polnischen oder auf der slawischen Seite, da ist so etwas, was man Seele nennt. Ich kann das überhaupt nicht definieren. Das kann man nur empfinden oder fühlen. Mhm. Und wenn man diese zwei Sachen zusammensetzt, auch eine gewisse Gelassenheit, ja, die auf der polnischen Seite manchmal zu hoch ist, wenn das dazu kommt, also diese Verklemmtheit, was würden die Nachbarn sagen, wenn du das da tust oder so etwas, wo man sich nicht traut, etwas so zu machen, wie man das will, ja, das kommt dann von der polnischen Seite. Und ja, ich werde das jetzt abkürzen. Ich bin hier glücklich. Ich fühle mich hier zu Hause, hier darf ich so sein, wie ich bin. Ich brauche mich nirgendwo verstellen. Die eine Seite versteht manchen Teil von meiner Persönlichkeit nicht, die andere Seite auch nicht. Aber hier wird es irgendwie akzeptiert. Und ich habe um mich herum die besten Menschen, die ich in meinem Leben, egal wo ich gewohnt habe, in welchem Teil von Tschechien, in welchem Teil von Deutschland oder Spanien, ich habe viele Freunde in Bordeaux, in Bretagne habe ich Freunde. Wie gesagt, ich bin glücklich, dass ich Görlitz gefunden habe. Und Oberlausitz. Oberlausitz ist märchenhaft. Ja. Und was komisch ist, in Tschechien weiß man nichts davon, dass man in der Nachbarschaft so etwas Wunderbares hat. Ich habe das Gefühl, dass die Sprachgrenze wirklich viel Böses angetan hat. Weil Tschechisch und Deutsch, die stehen so weit voneinander, man versteht sich nicht. Aber sprachmäßig, menschenmäßig, ist der Unterschied wirklich gering. Ich bin hier noch einmal, ich bin eigentlich eine Oberlausitzerin, das habe ich am Anfang gesagt. Ja, ich bin hier glücklich.
0: Das war ja ein richtiger Werbeblock für Görlitz und die Region. Das
1: naja, schön. Siehst du, was ich tue, ohne es zu wissen.
0: Naja, die Oberlausitz geht ja auch noch eigentlich als Landschaft und
1: bis geologisch
0: ein bisschen über die Grenze, aber auch nach Süden. Noch ein bisschen hinter der Grenze? Da
1: das ist Wahrheit, das ist wahr, das ist eigentlich geologisch, ist es so. Aber die Grenze zwischen derzeitigen Deutschland und Tschechien, das ist eine der ältesten Grenzen in Europa, die bis heute im Prinzip so erhalten ist, wie es immer war. Ja. Also das ist eine der wenigen Grenzen, die sich nie geändert hat. Egal, wer in der Herrscher in Oberlausitz war. Wir haben doch sogar doch ungarischen Teil in Bautzen gehabt. Und hier 600 Jahre war es Böhmen mit kurzer Unterstützung. Dann war es Sachsen, dann war es Preußen. Unter Preußen war es auf einmal Niederschlesien und so. Es ist egal, aber die Grenze ist immer geblieben.
0: Ja.
1: Und die Menschen auch, das ist das Allerschönste.
0: Ja, das stimmt. Also könnte man eigentlich denken, die Leute hatten lange genug Zeit, Tschechisch beziehungsweise auf der anderen Seite Deutsch zu lernen, aber naja.
1: Da war die Politik ganz, ganz, ganz, ganz doof. Also ich kann sagen, meine Oma, die kam aus Chemnitz, aber die kam in der Zeit vom Zweiten Weltkrieg, damals nach Aussig, nach Ustinadlabem. Und meine Oma hatte Schwester, also meine Oma hat einen Stiefvater gehabt, der in KZ war. Und ihre Schwester hat einen SS-Offizier geheiratet. Also sozusagen, ich habe was diese Sachen, diesen blöden Teil der Geschichte betrifft, ich habe beides in meinem Blut. Und meine Oma, die hat sich dafür geschämt. Weil der Schwager hat sozusagen ihrem Stiefvater in KZ gesteckt. Also deswegen hat meine Oma nie Deutsch gesprochen.
0: Ja.
1: Aber trotzdem, die Erziehung geht von Mutter an Tochter. So, also habe ich am Ende sozusagen die sächsische Erziehung bekommen von meiner Mutter. Ja. Aber die deutsche Sprache, da musste ich mich sehr stark bemühen, dass ich auf der Grundschule dann Deutsch lernen durfte. Ich habe es nicht von Oma. Ich musste dann erst in der Grundschule Deutsch lernen und das war nicht gängig.
0: Ja.
1: Wir должны были все по-русски говорить. Wir sollten alle doch Russisch lernen. Und Deutsch war gerade in diesem ehemaligen Sudetenland nicht erwünscht. Ja, deswegen kommen wir jetzt nicht aufeinander. Und nach der Wende, da wollte er da Englisch sprechen.
0: Ja.
1: So, eigentlich schade.
0: Also so ähnlich ist es ja auch sozusagen an der polnischen Grenze, die Gebiete hinter der Grenze, die ehemalig Deutschen,
1: genau.
0: Da ist also auch, das ist jetzt natürlich nicht mehr so, aber da war das also vor Jahrzehnten noch auch eher schwierig, in der Schule Deutsch zu lernen, Während das in Polen, in Großpolen und überhaupt in Zentralpolen eben schon etwas einfacher war, weil und Deutsch für, natürlich trotzdem eine wichtige Sprache ist.
1: Und für die Angelsachsen dann eine slawische Sprache zu lernen, ist viel komplizierter.
0: Ja, das stimmt.
1: Weil, ja, das sind viel komplizierte. Obwohl, ich habe zum Beispiel eine wunderbare Freundin, die hier aus Oberlausitz kam, die spricht so ein wunderschönes Tschechisch. Ich habe hier Freunde, die sehr gut Polnisch sprechen, als Fremdsprache. Es gibt solche. Ja. Aber, und dann habe ich viele Freunde, die wollen das. Aber wenn die ersten Deklinationen kommen, dann kriegen sie Panik natürlich. Das kann ich doch nie schaffen.
0: Ja.
1: Ja, diese Frau Petra Neumann. Die spricht wunderbares Tschechisch zum Beispiel, hier in Görlitz.
0: Ja.
1: Und, oder Frau Dr. Hausmann, die spricht wunderschönes Polnisch. Herr Dr. Dietz spricht Polnisch. Mhm. Ja, also es gibt Leute, die sich wirklich bemühen. Jetzt habe ich eine Freundin, die hat sich auf der Hochschule eingeschrieben für internationale Kommunikation, dafür sie Polnisch lernen kann. Also manchmal, weil auf der polnischen Seite habe ich manchmal Vorwürfe gehört, ja, wir müssen alle Deutsch und Polnisch lernt keiner. Es ist nicht wahr. Es ist nicht wahr. Es gibt viele, die sich bemühen und die sagen, weißt du, wie doof ich mich fühle? Ich komme nach Polen und ich kann nicht mal richtig guten Tag sagen.
0: Ja.
1: Also man darf nie die Menschen in einen Beutel alle schmeißen. Die Deutschen sind so, die Polen sind so. Blödsinn. Sowas existiert eigentlich nicht. Aber daran kann man die Menschen so schön teilen. Und dann, wenn die gestritten sind, dann kann man die besser herrschen oder beherrschen.
0: Ja. Na, ich kenne also auch Leute, die eben so ein bisschen Tschechisch können, weil sie im Frühjahr immer zum Skifahren über die Grenze gefahren sind, zu DDR-Zeiten schon. Und naja, wenn man da regelmäßig eben ins Gebirge fährt und auch mal übernachtet und mal in die Kneipe geht, das tschechische Bier trinken und so.
1: Jedno pivo prosím, das ist das öfteste. Ja. Dobrý den, können Sie sagen, jedno pivo prosím.
0: Ja.
1: Also, ja.
0: Und manchmal kommen dann eben noch ein paar Worte dazu.
1: Ja, und das ist immer sehr willkommen. Und in Tschechien, ja, natürlich gibt es Idioten, wie überall. Ja. Aber ein ganz normaler Mensch, der erwartet von den Deutschen nicht, dass er dann fließend Tschechisch spricht. Weil, ja, wenn er da ein paar Jährchen lebt, das empfindet man dann als Missachtung vom Lande. Das ist ja, und das ist auch in Polen so. Wenn ein Amerikaner, es ist egal, ob es Deutscher ist, also da ist immer dieser Schmerz, weil wird immer gesagt, ja, wir haben etwas Böses getan, was hat die derzeitige Generation zum Beispiel mit Zweiten Weltkrieg zu tun. Also dieses Blödsinn erwartet man gar nicht. Aber, also betrifft es lange nicht nur die Deutschen. In Tschechien, da leben Spanier, da leben Amerikaner, da leben Deutschen, Holländer so. Und nach gewisser Zeit ist es für dieses kleines Völkchen, wenn die Leute dort leben und die Sprache nicht lernen, nicht mal ein bisschen, das wird dann als Beleidigung gesehen. Das ist schon so, ja. Das ist genauso wie in Deutschland. Wenn ich in Tschechien bin und treffe jemanden aus Deutschland, der mich zum Beispiel nach Weg fragt und ich beantworte ihn mit meinem Deutsch, dann ist er glücklich. Aber wenn ich in Deutschland bin, die allererste Frage sehr oft, die ich bekomme, und wo kommen Sie überhaupt her? Weil ich Akzent habe. Ja, das sind, und genauso ist es in Tschechien, genauso ist es in Polen, in allen anderen Ländern auch. Man erwartet nicht, wenn ein Tourist in dieses Land kommt, dass er sofort die Sprache beherrscht. Aber wenn er da lebt, ist es schon was anderes. Ja.
0: Wobei ich diese Frage, da wird ja oft gesagt, die ist schrecklich, diese Frage. Ich finde die eigentlich nicht schrecklich, weil sie ja auch einfach Interesse zeigt.
1: Richtig.
0: Also wenn ich höre, dass jemand eben einen Dialekt hat, den ich jetzt nicht zuordnen kann, dann interessiert mich ja vielleicht die Lebensgeschichte oder die Kultur in dem Ursprungsland. Also ich finde von daher diese Frage, wo kommen Sie eigentlich her, nicht schlimm. Ich kann mir aber vorstellen, dass jemand auch genervt ist, wenn er die so oft hört.
1: Nee, also, ich bin nicht mal genervt. Manchmal werde ich überrascht. Manchmal, weil da das merken sie, manchmal ist Empörung in dieser Frage. Manchmal ist die Empörung da, aber meistens ist es die Interesse, wie du sagst. Ja. Und wie wir groß geworden sind, wie gesagt, das ist überall dasselbe. Und jetzt muss ich mich sehr, sehr entschuldigen, dass ich das Handy nicht ausgeschaltet habe.
0: So.
1: Sie haben,
0: Okay.
1: Entschuldigung.
0: Ja, naja.
1: Ja.
0: Das ist im
1: jetzt
0: Leben
1: steht,
0: und ja. Live. Dann, ja. Gut, also nach dem Lob für Görlitz brauche ich eigentlich die nächste Frage nicht stellen, aber da ich die eigentlich immer stelle, stelle ich sie auch diesmal. Die Frage nach eventuell schlechten Erfahrungen hier, die mit dem
1: die gibt es natürlich, ja.
0: Mit dem sozusagen ursprünglich nicht deutschen Ursprung.
1: Habe ich natürlich getroffen, ist mir passiert. In diesen 12 Jahren, die ich hier lebe, vielleicht zweimal, ja.
0: Ja.
1: Und da mache ich mir natürlich nichts draus, weil ich habe es schon gesagt, das Wort sollte ich wahrscheinlich jetzt nicht nutzen, aber Idioten gibt es überall. Selten. Sehr, sehr selten. Weil die Görlitzer, jetzt muss ich noch etwas sagen, die Görlitzer, die haben mich natürlich am Anfang beobachtet. Ich wurde natürlich nicht sofort mit offenen Armen hier begrüßt oder so. Aber die Leute, die haben mich einfach beobachtet. Dann haben sie gesehen, dass ich arbeite, dass ich nicht schlecht arbeite und so. Und dann haben sie sich langsam geöffnet. Ja, und ja, ich habe schon gesagt, ich bin hier glücklich.
0: Ja. Und wenn ich in den schönen Innenhof komme manchmal und einen Kaffee trinke, dann merke ich das ja auch, dass da ganz unterschiedliche Leute da sitzen und mit mir oder eben zur selben Zeit auch einen Kaffee trinken oder eben ein Glas Wein oder so. Und das ist ein sehr schöner auch Kommunikationsort ist. Nur ist dieser kleine Innenhof ist auch sehr schön und ja, das lädt ja dazu ein.
1: Es ist mir hier auch passiert, dass Leute gekommen sind, die irgendwie nationalistisch angehaucht gewesen sind. Nicht nur aus Deutschen, das kann auch

0: das hohe Qualität hat. Das kann ich mit meinem Flaschenbier überhaupt nicht hinbringen.
1: Ja. Aber das tschechische Bier hat ja einen sehr guten
0: Ja,
1: Ruf und
0: ist nicht schlecht.
1: das verbinden sich ja auch viele. Zuerst mal die böhmischen Knödel und den Gulasch und das Bier.
0: Ja,
1: Ja.
0: genau.
1: Und die Burgen, viele Burgen gibt es ja noch. In der Oberlausitz gibt es ja keine Burgen mehr, aber wenn man
0: Ach,
1: durch
0: der.
1: Böhmen fährt, da gibt es
0: Ja,
1: ja ganz viele.
0: die sind leider.
1: Also, ja, hat jeder so seine Klischees und das sind ja manchmal auch nicht schlimm. Also eine alte Burg
0: Nee.
1: ist ja nicht schlimm und Bier, gutes Bier ist ja auch was Schönes.
0: Ja, nicht zu viel von Altenburg, nicht zu viel von Bier, genau.
1: Genau. Ja, dann würde ich noch fragen, was es so für Zukunftspläne gibt bei dir, ob du noch irgendwas zusätzlich machen willst oder irgendwie so etwas Neues uns überraschen willst oder so.
0: Naja, was überraschend. Jetzt habe ich Glück mit dir.
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0: ein Telefon.
1: Okay. Wollen wir anfangen?
2: Ja.
1: Nimmst du auf?
2: Ja.
1: Okay, dann spielen wir jetzt mal unseren neuen Song.
0: Ja. Wir sind Rauschgift.

0: sind ja abenteuerlich.
1: Götterrestaurant, sehr gut.
0: Mann, Mann, Mann. Und du?
2: Ja, und du?
0: Wollen wir das nochmal anders versuchen?
2: Was machen wir denn?
0: Ich würde vorschlagen, du siehst aus, als könntest du schlagen.
3: Bis dahin. Das wollte ich schon immer machen.
0: Oh nein! Und du kannst Tasten gut vertragen.

0: Ich finde den Weltnamen auch scheiße.
1: Ja? Welchen jetzt? Wie war der denn jetzt?
2: Lass uns Giftrosch. Giftrosch sein.
3: Giftrosch zu sechs mit Schneppi an der fünften Gitarre.
4: Seid ihr mit Giftrosch? Alle zufrieden?
1: Das klingt gut.
5: Ja, famos. Guter
4: Witz. Famos!
1: Geil! Wollen wir das so versuchen?
4: Ja, was machen wir denn dann? Ich würde sagen, wir fangen weiblich mit Female Fronted an, wa?

0: ganz schön schnell kann das sein. Ja.
1: Und ich dachte, es ist zu langsam.
0: Nee.
1: Mein Gehirn ist anders als meine
2: Leute. Ja, die ist gone.
3: Mm. Geht der schon wieder aufs Klo?
2: Ich war leider auf stumm gestellt.
0: Nee. Oh mein Gott!
3: Ich habe auch alles verstellt.
2: Das habe ich schon wieder richtig hingeparkt.
0: Wo ist meine Martha eigentlich hin? Ah, Armin, kannst du meine Martha mal bitte
4: reichen? Wir haben viele Probleme.
0: Richtig.
3: Tja, nun.
0: Tja, na dann. Was machen wir denn dann, wenn der stumm gestellt war?
2: Nochmal,
3: willst du uns dazwischendurch was fragen, oder?
4: Wer seid ihr? Geforscht, weiß ich.
0: Sehr gut. Das ist schon mal geklärt.
4: Gut.
0: Machen wir den dann jetzt nochmal, oder?
2: No. Was nicht hinten raus dann?
0: Hinten raus nochmal?
3: Es klappte, war das voll?
0: Es war schnell und es war, der Synthi war leise gestellt.
3: Ah. Ja, von mir aus.
1: Ja, was von dir aus?
2: Ich fände es cool, wenn wir weitermachen und den am Ende nochmal.
0: Ja, reinigen. Alles klar.
4: Gut.
0: Dann, welcher Song als nächstes?
3: Ist jemand anders dran?
2: Vielleicht alles muss raus?
0: Mhm.
1: Ja.
3: Ich bin
4: schon wieder.

0: Wieder ziemlich schnell, oder?
1: Ja.
2: Ja.
0: Kein Wunder, dass ich mich verspiele.
3: Ja, aber du hast halt auch das Schlagzeug so verstanden bis jetzt.
0: Wer seid ihr eigentlich alle?
2: Tja, wer macht den Anfang?
0: Ich bin Robert.
3: Robert. Und was spielst du?
4: Schlagzeug.
3: Dann?
4: Ich bin Armin, ich spiele Bass.
3: Ich bin der Schnäppi und ich bin erst ganz neu dabei.
5: Yay!
3: Vorher habe ich nur aufgenommen. Das war uns von dir Frosch und jetzt darf ich nicht spielen.
5: Yay!
3: Ich bin der Alex, ich bin auch dabei.
2: Und was spielt der Alex?
3: Ah, Synthi und Gitarre.
6: Ich bin Marius und ich spiele nur Gitarre.
2: Und ich bin die Silvi und ich singe. Was machen wir als nächstes?
6: Nächste Person ist dran.
2: Ich würde sagen, Alex muss sich entscheiden, oder?
3: Okay, ich wünsche mir Orca.
2: Okay.

0: Nee, da hast du ja mal einen ganzen Part weggelassen, Robert.
1: Scheiße, ich hätte nicht mehr Clan nennen sollen.
0: Tja, was machen wir denn da?
2: Das ist der erste Mal, ich bin raus, ich bin Holger und ich beschleife auch am Anfang ein bisschen sehr langsam und dann schnell. Holger, was ist denn heute los? Aufgeregt.
0: Naja, wir haben uns nicht warm gespielt. Hätten wir uns mal um 10 getroffen. Ich meine ja nur.
1: Okay.
3: Ach so, Frau, kannst du vielleicht noch ein bisschen den Hall rausnehmen? Ja. Minimal.
0: Mütze! In der Nacht! Mütze! Ja, das ist schön trocken. Dankeschön.
1: Okay.

0: so, das ist ja richtiger Sport heute.
1: Haben wir den hinter uns.
2: Aber es hat auch alles so schnell.
0: Ja.
1: Na ja, klar, so soll es eigentlich auch sein.
3: Der muss ja schnell zum Einsatz kommen.
0: Das ist ja schon fast eher ein Gig als eine wirkliche Probe.
3: Nein, fühle ich mich auch deswegen
0: ja.
3: Aufgedeckt. Nein, da haben wir Probe, Leute.
0: Ja, eben, komm mal runter, Robert.
3: So, haben wir Lieder über Gott? Nee, aber ich könnte vorschlagen, wo man manchmal Gott findet, nämlich in einem Glückskeks.
0: Ah, ja, gute Idee.
3: Okay. Ich versuche es mal reinzukriegen.
2: Wir versuchen es einfach alle mal reinzukriegen.
3: Ja.
0: Wird schon.
3: Mindestens so gut wie die Deutsche Bahn. Toll.
2: Oh Gott, wer das?
1: Das war schon nicht schlecht, aber das machen wir nochmal.
3: In dem Keks war nichts drin, nochmal.

0: Also zufrieden bist du, Happy Schnippi?
1: Den mag ich.
0: Happy, ja, Happy Schnippi?
1: Happy Schnippi zeigt einen Daumen
0: nach. Dann haben wir jetzt alle einmal ausgewählt, oder?
1: Ja, ja. Ich durfte schon ein, zwei Mal Alex an der Gitarre vertreten. Bei Live-Auftritten. Und der hat mir irgendwie von Anfang an, fand ich den am schönsten.
0: Das war auch der, wo Armin den Basslauf am Anfang die Idee hatte, ne?
1: Ja, ja. Na, und der Text ist halt Glückskekstext. Glückskekstext. Geil. Glückskekstext, sag das mal.
2: Glückskekstext.
0: Scheiße. Jetzt reiben wir schnell hintereinander.
2: Glückskekstext, Glückskekstext. Ich kann es nicht schneller. Aber das ist doch echt ein Glückskeksen quasi.
0: Ja, den haben wir zu Silvester geschrieben. Mit Sunny zusammen.
2: Sunny?
0: Von den Electrolytes unter anderem und den Edge Duets, genau. Da hatten wir eine kleine Silvester-Jam. Und zu Silvester braucht man auf jeden Fall Glückskekse. Und da haben wir dann die Zettel von den Glückskeksen zusammengeschmissen und das ist dann der Text geworden.
3: Aber nicht nur Glückskekse, sondern auch Glück.
2: Ja, da sagst du was. Aber nach den ganzen Glücksgefühlen jetzt, habt ihr auch einen Song um Pech? Wo es um Überpech oder um Pech geht?
0: Oh, haben wir einen unglücklichen Song quasi.
4: Die Nationalhymne. Die ging das noch Einigkeit und
0: ja,
3: nee. Traurig im Ferrari.
0: Traurig im Ferrari. Der ist unglücklich.
4: Na gut, spielen wir den mal.
0: Dafür brauche ich für den auf jeden Fall viel Halt.

0: bisschen am Heilrüsten.
1: Das kannst du ja mit deiner Stimme machen.
2: Was machst du?
3: Halt.
1: Jetzt aber raus hier.
4: Oh, das ist gerade einigermaßen die richtigen
0: Dinge. Stimmt auch. Ein bisschen werft die Pelle runter.
4: Ja, klar.
0: Okay, ja. Was spielt er?
3: Ferrari. Unseren Hit.
4: Ja, das ist ja selber ein Alter. Okay.

0: Jetzt sind wir langsam warm, habe ich das Gefühl, oder?
1: Es wird besser.
0: Ja.
2: Es reicht.
0: Was hast du gerade Freier gesagt?
2: Es reicht.
0: Es reift. Ach so.
2: Es reift.
1: Ja, es reift.
0: Ja, aber es
2: hab
0: ist
2: ich da etwa...
0: Habe ich es etwa befreiert gehört? Dann kannst du gerne den Hall auch wieder rausnehmen. Ist da schon der draußen?
2: Ja.
0: Ja, super. Ich denke.
3: Na gut.
1: Marius hat es gesagt.
2: Nee.

0: 그러시나 시게.
1: 이 bitte?
2: Alles gut.
1: Gesundheit.
2: Muss nicht nervös werden.
1: Du stellst jetzt bestimmt noch eine spannende Frage und da hat Armin Zeit, mir bitte mal ein Getränk zu holen. Mein Mund ist unfassbar trocken.
3: Ja, ich würde gerne wissen, wann ihr euch gegründet habt. Wie seid ihr zueinander gekommen? Wo habt ihr euch kennengelernt? Und wie hat das alles angefangen? Oder doch lieber Rauschgift?
2: Nee, ich glaube, Giftrausch ist besser. Wir haben Rauschgift probiert, das funktioniert so irgendwie nicht. Ich glaube, so funktionieren sich alle an den Instrumenten auch wohler. Klingt zumindest so.
4: Ja, ja.
2: Ah, du hast natürlich
4: schon okay, super was gesagt, du da so machst.
2: Du machst es natürlich besser am Mikrofon.
1: Ja, Alex, wir waren im Chor zusammen. Lange Zeit. Und haben irgendwie gedacht, das ist unser Ding. Also so sind wir auch echt zusammengewachsen. So, aber irgendwie war das so uncool. Also wir hatten halt einfach keine coolen Leute um uns rum, weil, weiß ich nicht, ich komme vom Land. Und da haben wir uns gedacht, lass doch mal Gitarre und Schlagzeug und so laute Instrumente ausprobieren. Ja, da haben wir so eine Annonce geschalten. Im Wochenkurier war das, glaube ich. Ja, und wie das weiterging?
5: In das Schlüsselloch. Was ist denn das? Gotteslack auszugeben.
2: Das ist eigentlich so peinlich, dass wir das erzählen. Ich schäme mich richtig dafür, dass wir so zusammengefunden haben.
4: Ja, auch für mich ist es eine ziemliche Bauchpinselei.
2: Alles klar.
1: Ja, das war's.
2: Aber wann haben wir uns gegründet?
5: Der saß mit uns zusammen im Zug hier in der Lockwitz-Grundbahn. Und da sind wir irgendwie bei einem schönen Schuhschuh der Bahn. Haben wir uns zusammengefunden.
1: Ja, das war schon eine höllische Gottesfügung.
2: Und welches Jahr war das jetzt, wo wir zueinander gefunden haben?
1: 92, 93 rum.
2: 92, ja.
1: Ja, kurz nach der Wende.
2: Ja, stimmt, ihr habt mich ja auch im Katalog rausgesucht, ne?
3: Wie war das damals so, mit Musik zu starten? Also man hatte ja auch nicht viel Möglichkeiten.
2: Ja, ich hatte sehr viel Zeit, weil ich ansonsten in meinem Leben noch nichts zu tun hatte, zu dem damaligen Zeitpunkt.
3: Hat sich das jetzt geändert?
2: Tatsächlich ja. Jetzt ist es sehr viel schwieriger zusammenzukommen, weil,
5: Ich bin ständig wandern.
2: Ja, du bist ständig wandern.
5: Wo denn? Na, meistens hier in der Gegend, also um Dresden, Sächsische Schweiz, ganz viel. Klettersteig da machen.
4: Aber ich finde es schön, wenn wir uns schaffen zu treffen, weil jeder hat so seine besonderen Skills am Instrument, ganz wie Delfine ihre besonderen Fähigkeiten haben.
1: Ja, der erste Song war tatsächlich ein Cover von der Band, wie hießen die noch? Münchner
5: Freiheit?
1: Ja, genau.
3: Wollt ihr den nochmal spielen?
1: Den können wir, glaube ich, nicht mehr.
2: Ja.
1: Also ich kann ihn nicht mehr, ich habe ihn vergessen.
5: Das liegt an der Rauschgift-Karriere.
1: Ja.
2: Das musste ja, alles
5: das zweite Lied war die Schwäbische Eisenbahn. Roller, roller, roller, la. Das war schon Schwäbische Eisenbahn.
2: Gut. Ja, ganz schön peinlich.
3: Bewegende Geschichte aber auch.
2: Ja.
3: Aber es ist ja sehr spannend, wenn man sich das so anschaut. Ich weiß nicht, ob ihr euren neuesten Song schon gespielt habt, aber jetzt mal um die Veränderung zu machen. Vielleicht habt ihr den ja noch nicht gespielt und wollt damit jetzt weitermachen.
2: Unser neuester Song, den wir jetzt in dem Set haben, wäre entweder Mannsbild.
4: Ja.
2: No, wollen wir Mannsbild
4: entweder
2: machen?
4: Oder der ist es doch, oder?
2: Ich weiß nicht, wir hatten noch letzte Woche zur Probe, hatten wir Donnerstag noch irgendeinen Song, oder?
4: Ach so, ja.
2: Nee, den machen wir ja nicht, so weit sind wir ja gar nicht gekommen. Ja, Mannsbild ist der neueste Song.
1: Probieren wir es mal, der ist ganz frisch.
4: Und mein Instrument ist gut.
2: Ja. Sind jetzt alle Instrumente an?
5: Ja.
2: Das ist unser neuester Song.
5: Ja,
2: so geht das.
5: So ging er.

0: Ja.
1: Toll,
0: das
1: denn?
0: Toll.
2: Haben wir
0: geschafft. Ja, ja, das ist doch schon was. Das ist doch schon was.
2: Ja.
0: Ja, verspielen ist schon okay, oder?
2: Es ist eine Probe.
0: Ja, eben.
2: So.
0: Okay, er ist ein einfacher Song.
2: Ich will nur ganz kurz Credits verteilen, dass der Patriarchat-Songtext von Susi geschrieben wurde, von den Edwards und Rosa C. und Wir. Den hat sie uns freundlicherweise beigesteuert. Deswegen nochmal danke an Susi.
0: Danke, Susi.
2: Ja, nochmal ein Chor, bitte.
0: Hallo! Danke, Susi.
3: Danke, Susi.
0: Das ist einer meiner Lieblingssongs.
3: Ja, ich mag ihn lieber als den Urkontinent Pangea.
0: Rinde und Alkoholiker haben wir noch.
3: Willkommen, Leute.
0: Ja, die machen wir noch, oder?
3: Ja, schon.
0: Ja.
2: Das war's dann.
3: Und dann noch mal
0: vielleicht. Aber wenn ich Rinde als letztes?
2: Ja. Okay. Also erst Alkoholiker. Ja.
3: Wir wollten doch Dings nochmal machen. Vielen Erfolg.
2: Den können wir ja zum Schluss machen. Das ist ja perfekt, wenn wir mit dem einmal verkackt anfangen und dann nochmal aufhören.
3: Ja,
2: kannst du für Alkoholiker nochmal ein bisschen Heil mit auf eine Stimme machen, bitte? Weil man wünscht es nicht.

0: Es ist sau warm hier drin.
1: Ja, ein bisschen künstlerische Freiheit muss er aber auch irgendwie.
0: Dafür müsste man Künstler sein. Ich schäme mich, dass du auf solche Ideen kommst.

0: bekomme ich gleich Migräne.
1: Das, was da hilft, die kühle Brise auf der Bergspitze.
2: Es gibt doch diese Ketchup-Brise, den Schnupftabak.
3: Das hilft auch.
1: Göttlich.
3: Das hilft auch, habe
0: ich. Ja, das hilft immer.
1: Ja, da wird die Nase richtig frei.
4: Oder eine Fahrt mit dem Glacier Express zur Schweiz.
2: Meinst du? Aber nur mit Sitzplatz oder so.
1: Das ist aber richtig teuer, ne?
2: Ja.
1: Das ist ja noch erfolgreicher. Ich hätte mir das nicht erkauft.
3: Noch erfolgreich?
0: Ja. Noch teurer als Zwieback.

0: Nein, das hat passt, sorry. Das habt ihr super cool gemacht. Ich hab verkackt. Ich schäme mich dafür, Entschuldigung.
1: Aber Alex, jetzt nochmal eine Runde machen können. Aber. Ja, passt. Ich fange einfach vorne an.
2: Wir fangen mal von vorne an, ja klar.

0: spinnig gehangen.
1: So, das heißt, ihr kommt zum letzten Song. Mhm. Mhm. Habt ihr noch was zu sagen, was ihr den Zuhörern heute sagen möchtet? Den kleinen Kindern?
2: Ich kann auch mal Urlaub in der Heimat machen. Einfach, also Spaziergänge, Wandern, ist immer geil. Am besten hier in der näheren Umgebung, jetzt wo die Brücken langsam auch wieder vielleicht aufgebaut werden, kann man auch einfacher hin.
3: Oder halt mit der lokalen Schmalspurbahn.
2: Genau, in Sandsteingebirge gibt es auch Klettersteige für die Abenteuerlustigeren.
1: Es gibt aber auch die im großen Garten.
4: Die Klettersteige? Ah, ja, natürlich, die Parkeisenbahn. Ja. Große Empfehlung.
5: Ja, und wenn ihr zu Hause ein bisschen abhängen wollt, dann braucht ihr auch nicht TKKG hören, sondern ihr könnt auch Radio hören.
6: Wie zum Beispiel dieses Radio.
5: Zum Beispiel.
6: Was ich noch mitgeben würde, wäre, dass eine gewisse Dosis von Scham gesund ist, aber man sich nicht für alles schämen muss. Viel wichtiger ist Selbstvertrauen.
4: Schämen für Gott.
6: Das ist angemessen.
3: Das ist unser letzter Song.
2: Ich weiß ja nicht, könnt ihr dann vielleicht, also schafft ihr das dann nochmal Rinde zu spielen?
6: Nochmal Rinde? Willst du den lieber.
2: Ja, aber lass uns mal viele Flotte machen.
6: Na, schaff Fahrer das denn zeitlich?
5: Du nicht. Nein, man kann ja was rausschneiden, vom Anfang vielleicht.
2: Na, das. Was spielen wir denn jetzt?
6: Kannst du den Hall wieder ein bisschen rausnehmen, bitte? Also kannst du den Hall auch gerne ganz rausnehmen, das ist wieder so ein bisschen. Danke.
2: Das ist für mich das schwierigste Song tatsächlich. Okay, wollen wir den spielen?
6: Unbefrontet? Ja.

0: müssen wir uns jetzt verabschieden.
1: Tausend Dank fürs Zuhören.
0: Wir haben noch was zu verkünden.
1: Was gibt's zu verkünden?
0: Wir haben noch was zu verkünden.
2: Wir haben noch was zu verkünden. Und zwar Robert 3. Schleppi und Armin 5. Alex 6 und Silvi 6, tut mir leid. Und Alex Phänomenale 9. Wow.

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0: Lissabon stark bewölkt 12. Wien Schneefall 0. Prag Schneefall minus 3. Warschau Schneefall 3.
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Im Februar 2022 überfiel Russland die Ukraine. In der Folge flohen 5,37 Millionen Ukrainer in andere Teile Europas. Nach Deutschland 1,3 Millionen. Sie genießen ihr Schutz nach § 24 des Aufenthaltsgesetzes.

0: Heute zu Gast bei Colorful Radio, Dario Planert aus der NGO Compango. Hallo und schön, dass du gekommen bist.
1: Hallo Thomas, grüß dich. Danke für die Einladung.
0: Vielleicht kannst
1: Compango
0: du etwas
1: gemacht.
0: über dich erzählen.
1: Ich versuch's kurz zu halten. Also ich bin hab letztes Jahr im September meinen Masterabschluss gemacht in internationalen Beziehungen. Vorher habe ich im Bachelor einen obskuren Kleinststudiengang mit dem Namen Interdisziplinäre Russlandstudien studiert. Und wie du dir wahrscheinlich schon denken kannst, bin ich auch in dem Zusammenhang sehr stark im östlichen Europa und auch in Russland, in Zentralasien verhaftet, wenn es um Themen geht, die mich interessieren. Ich habe in Russland studiert, also einen Teil meines Studiums verbracht. Einen anderen Teil meines Studiums habe ich in der Ukraine verbracht. Und genau, zu Compango war es dann im Grunde thematisch auch kein weiter Weg mehr, denn Compango setzt sich ein für Bildung zur nachhaltigen Entwicklung und für die Integration ukrainischer Flüchtlinge und für Partizipation. Und genau, es war so, dass ich im vergangenen Jahr, das war so um Februar, März rum, bin ich mit einer guten Freundin von mir, die Ukrainerin ist, nach Kiew gefahren. War zu dem Zeitpunkt schon seit Beginn der vollumfänglichen Invasion der Ukraine nicht mehr in der Ukraine gewesen und hatte schon lange Sehnsucht, wollte schon lange mal wieder hin, und dann hatte sie mir erzählt, dass sie einmal jährlich ihren Vater besuchen geht, der zurückgeblieben ist in der Ukraine, dass sie wieder hinfährt und hat mir angeboten, dass ich mitkommen kann und bei ihrem Vater wohnen kann. Und dann, genau, waren wir eine Woche in der Ukraine, und als wir wieder zurück waren, rief mich dann eines Tages, kurze Zeit später, Rudi Pivko, der Gründer von Compango, an. Und erzählte mir, dass es hier eine Radiosendung gäbe, die zu dem Zeitpunkt gerade erst vom Stapel gegangen war. Es waren, glaube ich, erst zwei oder drei Sendungen oder so. Es war ganz frisch. Und Nastja, die bereits was mit Compango zu tun hatte, also die Freundin, mit der ich in der Ukraine war, die hatte er ins Studio eingeladen. Und bei der Gelegenheit meinte er, hätte sie ihm von mir erzählt, dass da ein Deutscher sei, der Russisch und Ukraine spricht, was schon mal ungewöhnlich ist, und das würde ihn interessieren. Und dann bat er mich, in die Sendung zu kommen und so ein bisschen von unserer Reise zu erzählen und auch von mir selbst. Genau, und der Rest ist dann sozusagen Geschichte. Ich bin dann von da an eingestiegen und habe dann selbst angefangen, diese Sendung sozusagen zu koordinieren und zu moderieren.

0: So, bevor wir vielleicht mal auf die Sendung zurück oder zur Sendung kommen, würde mich mal interessieren, wie bist du auf deinen Studiengang gekommen, russisch-ukrainisch, und wie stehst du heute zu diesem Konflikt? Ich meine, ich kann es verdenken, aber vielleicht kannst du ein paar Wörter dazu verlieren. Und mich würde natürlich auch interessieren, deine Eindrücke in Kiew damals.
1: Als erste Frage, wie bin ich zu diesem Studium gekommen? Ich bin, das ist ja, die Frage stelle ich mir auch immer, weil mir das definitiv nicht in die Wiege gelegt war. Also ich hatte zu Schulzeiten nie sonderlich großes Interesse an dieser Weltregion, was eine Eigenschaft ist, die ich, glaube ich, auch zu diesem Zeitpunkt mit sehr, sehr vielen Menschen in unserem Land geteilt habe. Es war dann aber so, dass ich nach dem Abitur mehr oder weniger, also ich hatte mich für einen Freiwilligendienst beworben und ich sollte ursprünglich nach China gehen und habe aber keine Aufenthaltsgenehmigung bekommen. Und dann bin ich sehr spontan, mehr oder weniger durch Zufall, von der Organisation gefragt worden, ob ich mir auch vorstellen könnte, nach Georgien zu gehen. Was zu diesem Zeitpunkt, ich war 18, 19 Jahre alt, ein Land war, bei dem ich zu meiner Schande gestehen muss, dass ich es noch nicht mal auf der Karte hätte finden können. Und ich habe dann sehr spontan gesagt, ja klar, das mache ich. Bin hingefahren und das war sozusagen mein Einstand in die postsowjetische Welt. Und es war zufälligerweise eben auch 2014. Also wir haben damals auf meinem Vorbereitungsseminar für diesen Auslandsaufenthalt haben wir live im Fernsehen mit beobachtet, wie Russland die Krim annektiert. Und das war natürlich auch in Georgien ein Riesenthema, denn Georgien hat auch eine lange Geschichte mit der Russischen Föderation, davor auch schon mit dem Russischen Imperium. Und dementsprechend wurde das Thema Ukraine und generell auch das Verhältnis zu Russland heiß diskutiert. Das war sozusagen dann auch der Punkt, bei dem ich mich erstmals angefangen habe, dafür zu interessieren, für die Beziehungen zwischen diesen Staaten und Gesellschaften. Und was mir natürlich auch aufgefallen ist, ist, dass Russisch als Sprache, so gewissermaßen ist es auch heute 10 Jahre später noch so gewiss, also einen Status als Lingua Franca hat in der postsowjetischen Welt. Das ist eine Sprache, mit der man sich da gut verständigen kann, oftmals besser als Englisch in vielen Ländern. Und deswegen kam mir das damals, ich hatte generell ein großes Interesse an Sprachen und ich dachte, Mensch, warum dann nicht Russisch? Und habe dann mich eingeschrieben für diesen Bachelorstudiengang und genau so ist es dann so ging es dann immer weiter sozusagen und genau mein Interesse an der Ukraine war aber eben auch von Anfang an schon gegeben eben durch diese Ereignisse des Maidan und der Annexion der Krim und des anschließenden ausbrechenden Krieges in der Ostukraine. Das heißt, das war was, da wollte ich mehr drüber wissen und das wollte ich gerne verstehen, was da eigentlich passiert. Mein Anspruch war dann eben auch, dass ich die Sprache des Landes lernen möchte, die ukrainisch ist. Und das war einer der Gründe, genau, das waren die Gründe, weshalb ich dann beschlossen habe, dass ich einen Teil meines Studiums definitiv auch in der Ukraine verbringen möchte.

0: Ja, jetzt hattest du noch die Frage gestellt, wie ich auf diesen Konflikt schaue. Das ist natürlich ein Riesenthema und ich kann, glaube ich, dazu kann man sich stundenlang unterhalten. Ich glaube, grundsätzlich ist zu sagen, dass ich mich selbst, meine Position ganz verkürzt runtergebrochen als Ukraine solidarisch beschreiben würde. Das heißt, ich unterstütze die Ukraine bedingungslos in ihrem Streben nach Souveränität, Unabhängigkeit und Freiheit und setze mich auch dafür ein, dass man hier in Deutschland etwas vielleicht differenzierter auf die Ukraine blickt. Denn wir haben hier in Deutschland ja so ein bisschen historisch gesehen das Problem, dass wir generell auf die Staaten, die sozusagen zwischen Oder- und Uralgebirge liegen, eher so als Verhandlungsmasse zwischen Berlin und Moskau blicken. Und genau das ist was ich gerne aufbrechen möchte.
1: Ich verstehe deine Positionierung. Würdest du aber sagen, verstehst du auch etwas die russische Seite? Bitte nicht missverstehen. Oder würdest du sagen, deren Argumentation ist für mich absolut im Grunde nicht nachvollziehbar? Und siehst du einen Ausweg aus diesem Konflikt? Im Grunde sagen wir mal nicht Konflikt, sondern Krieg. Es ist ja ein Krieg.
0: Die Frage ist gewissermaßen, hat ja zwei Dimensionen. Also ich versuche natürlich die russische Argumentation nachzuvollziehen und höre mir dabei die Reden von eines Wladimir Putins an. Allerdings ist das, was Wladimir Putin da über die Ukraine sagt, nicht vereinbar mit dem, was gerade in Deutschland, auch unter Russlandverstehern, häufig als die russische Position wiedergegeben wird. Das wird ja hier häufig in bestimmten politischen Kreisen argumentiert, dass Russland keine andere Wahl hätte, außer ein Nachbarland zu überfallen, dass Russland quasi auch keine Akteursqualitäten, keine Agency hat, sondern dass an allem, was in Russland und in Osteuropa passiert, sozusagen andere schuld sind. Mit Vorliebe wird dann auf die NATO und auf die USA verwiesen. Das halte ich für Quatsch, also um es wirklich mal ganz klar zu sagen, für den es auch keine Belege gibt, denn wenn man sich das anhört, was die russische Führung zur Ukraine zu sagen hat, und wie sie sich auch generell seit Anfang der 90er verhalten hat, nicht nur gegenüber der Ukraine, sondern auch gegenüber anderen Staaten des postsowjetischen Raumes, ist aus meiner Sicht nicht klar, also inwiefern die russische Führung wirklich an Frieden und einem gleichberechtigter Koexistenz mit ihren Nachbarstaaten interessiert ist in dieser jetzigen Form. Ja. Was war deine andere Frage?
1: Die zielt darauf ab, ob du oder wie du dir diesen Krieg vielleicht, sagen wir mal, in 10 Jahren vorstellst. Also, wohin könnte er sich entwickeln?
0: Ist auch eine Frage,
1: Spiel.
0: über die man sehr lange diskutieren kann. Grundsätzlich denke ich, dass die aktuell realistischste Lösung ist, dass dieser Krieg eingefroren wird, in gewissem Maße, dass die Ukraine Sicherheitsgarantien von ihren Verbündeten erhält, unter anderem mit Truppenentsendungen in die Ukraine, mit einer massiven Aufrüstung, die verhindert, dass die Russen das, was sie da gemacht haben, nochmal machen und dass die Situation sich möglicherweise so entwickelt, wie wir das in anderen Gegenden der Welt sehen, sei es in Armenien, Aserbaidschan, auf der koreanischen Halbinsel, und genau, also dass dieser Krieg, dass sozusagen der größte Durchbruch vielleicht erst dann erzielt werden kann, wenn es einen Führungswechsel im russischen Staat gibt. Ja, es gibt sicherlich auch noch andere Szenarien, die denkbar wären, aber ich denke, das ist ein Szenario, auf das wir auch als Europäer sehr gut hinarbeiten können. Wichtig ist natürlich, dass wir auch entsprechende Maßnahmen einleiten, denn was, glaube ich, bei ganz vielen noch nicht angekommen ist, ist, dass der Kreml eben nicht an Frieden oder einem Waffenstillstand interessiert ist, sondern dass der Kreml grundsätzlich nur eins versteht und das ist Stärke. Da ist jetzt die Frage, ob die Führer der europäischen Staaten es in den nächsten Monaten oder auch Jahren schaffen, das zu demonstrieren, sich auf eine Position zu einigen und die dann auch umzusetzen.

0: Du hast eine sehr interessante Sammlung von Musik mitgebracht, ukrainischer Musik, mit der ich mich absolut gar nicht auskenne, muss ich ja zu meiner Schande gestehen. Vielleicht kannst du etwas zu den Musiktiteln, die du mitgebracht hast, sagen, kurz erklären, um was es dort geht.
1: Ich habe hier eine Liste mit 10 Liedern vorbereitet, die einen sehr verkürzten und groben, aber immerhin noch einen Überblick über ukrainische populäre Musik verschaffen soll. Die Avantgarde-Musik, die fällt leider raus. Aber was ich hier zusammengestellt habe, ist quasi eine Mischung aus ukrainischer Estrada. Das ist ein Genre der 60er Jahre, also noch aus sowjetischen Zeiten, das damals sehr populär war. Es ließe sich wahrscheinlich so im Deutschen mit Schlager übersetzen. Ich finde es aber noch ein bisschen folkloristischer im Falle der Ukraine. Dann habe ich ein paar sogenannte Wesnjankis reingepackt. Die Wesnjanka ist eine Erscheinungsform des ukrainischen Volksliedes, wie man sie so in der provinzielleren Ukraine über Jahrhunderte, wie sich entwickelt hat. Die wird oft im Chor gesungen, geht dann eben auch um entsprechende Themen, das Leben auf dem Lande, die Einfluss der Jahreszeiten auf das Leben der Menschen und so weiter und so fort. Und ganz zum Schluss habe ich noch einen Song von Okean Elsel mit reingepackt, der heißt Kvitka. Und genau, das ist ukrainischer Rock. Also Okean Elsel ist eine der bekanntesten zeitgenössischen Gruppen der Ukraine und könnte man vielleicht sogar hin und wieder mal hier in Deutschland hören, im Radio zufällig. Aber in der Ukraine sind es Superstars, die jeder kennt sozusagen. Genau, und das ist interessant zu sagen, ist vielleicht noch. An allererste Stelle der Playlist habe ich einen Song gesetzt, der heißt Kyiv. Das heißt so viel wie mein Kiew, oder Oh mein Kiew. Das ist eine Anrede sozusagen, der Titel. Und der Song ist von 1962, fällt also in diesen Bereich der Estrada. Und er ist insofern auch besonders, weil die Melodie, die kennt in der Ukraine wahrscheinlich auch absolut jeder, denn sie spielt rund um die Uhr am Kiewer Hauptbahnhof, Kiew Passagierski. Also wenn man von Deutschland in die Ukraine fährt und dann in Kiew aussteigt, dann wird man definitiv dieses Lied, diese Melodie hören. Und das ist auch eine Melodie, die mich sehr bewegt, irgendwie Erinnerungen in mir auslöst und in der es eben um diese Stadt Kiew geht und was an dieser Stadt so liebenswert ist.
0: Und was ist an der Stadt so liebenswert?
1: Also Kiew ist wirklich eine sehr, sehr vielfältige Stadt mit einer unglaublich spannenden Historie. Sie war ja das Zentrum der sogenannten Kiewer Rus. Das ist die Wiege der ostslawischen Kulturgeschichte, wenn man so will. Dort fand die Christianisierung der ostslawischen Völker statt. Dort sind die ersten großen christlichen Bauten entstanden, Klöster und so weiter und so fort. Ja, und diese Geschichte setzt sich dann im Laufe der Jahrhunderte auch fort. Es war immer ein Zankapfel zwischen verschiedenen Großmächten, Sehnsuchtsort sowohl der ukrainischen Unabhängigkeitsbewegung dann im 19. und 20. Jahrhundert, als auch später dann der Sowjets. Und es ist eben auch eine Stadt, die, finde ich, sehr stark auch diesen multinationalen, diversen Charakter der Ukraine widerspiegelt. Man hat die Ukraine ist ein sehr, sehr vielfältiges, ethnisch vielfältiges Land. Das zeigt sich auch in Kiew. Und was natürlich auch toll ist, diese Geschichte, die spiegelt sich auch im Stadtbild. Da hast du die Sowjetgeschichte steht unmittelbar neben der zaristischen und dann hast du auch die moderne Ukraine dann noch so ein bisschen mit drin. Und du hast genau das Mittelalter nebenan. Du kannst dir ganz viel anschauen. Und es gibt eine sehr, sehr vibrierende Kulturszene, die auch jetzt noch während Kriegszeiten versucht, das Beste aus der Situation zu machen. Du hast eine Avantgarde, die tolle Sachen und Projekte stemmt. Und es hat, finde ich, für mich auch so ein bisschen, ich bin ja gebürtiger Berliner, habe die Zeit zwar selbst nicht miterlebt, aber es erinnert mich so ein bisschen an das, was manche so von dem Berlin der 70er, 80er erzählt, als du hier noch wirklich, als die Stadt noch nicht vollständig durchkommerzialisiert war, wenn man so will, sondern noch ganz viel Raum hatte für verrückte Leute, die irgendwie das aus dem Nichts etwas geformt haben. Und das ist der Geist den ich auch noch in Kiew bis jetzt am Leben sehe.

0: Ihr versucht ja im Verein Compango die Ukrainer oder zu helfen, sich zu integrieren. Wie ist es aus Sicht oder aus deiner Sicht dem Verein bisher gelungen oder auch der deutschen Gesellschaft bisher gelungen, Ukrainer zu integrieren? Wo gibt es vielleicht Probleme? Wo gibt es vielleicht gute Ansätze? Wo müssen vielleicht auch beide Seiten sich bewegen?
1: Ich versuche erstmal die Frage zu beantworten, inwiefern es uns als Verein gelungen ist, dieses Ziel bis jetzt zu erreichen. Ich würde sagen, grundsätzlich schon ganz gut. Ne, man muss natürlich auch immer gucken, wo man ansetzt und was der Maßstab für Integration ist. Für mich ist es grundsätzlich eben, fängt es halt damit an, dass Leute die Möglichkeit haben und auch wahrnehmen, sich am gesellschaftlichen Leben zu beteiligen, sich einzubringen, ihre Positionen, egal ob politisch oder kulturell oder was weiß ich, was auch immer, irgendwie hörbar zu machen und ein selbstbestimmtes Leben zu führen. Und ich glaube, das ist uns soweit ganz gut gelungen. Man muss bedenken, dass ganz viele Menschen, die ihre Heimat verlassen müssen, um in ein anderes Land zu gehen und sozusagen die Landessprache nicht sprechen in dem neuen Land, in das sie gehen, gerade wenn sie auch nicht mehr 20 sind oder so oder 30, sondern sagen wir mal Ende 40, 50 oder sogar noch älter, dass es ein dass die Menschen oftmals wirklich in einer ähnlichen Situation sind wie eine Schildkröte, die auf den Rücken gefallen ist, also absolut hilflos. Du kannst hier deine Kompetenzen nicht voll zur Entfaltung bringen, du kannst dich nicht verständlich machen, und genau da setzen wir schon so ein bisschen an, dass wir versuchen, Leute in diesem Moment aufzufangen und ihnen eine Möglichkeit zu geben, überhaupt erstmal dieses Ohnmachtsgefühl irgendwie zu bekämpfen, indem man sagt, hey, guck mal, hier sind die und die Sachen, wo du dich einbringen kannst. Hier sind auch Leute, die sprechen deine Sprache. Mit denen kannst du dein Ding machen und du kannst hier was machen, was sinnvoll ist. Und übrigens auch, ne, das ist ja auch ein Problem, dass Leute, die nach Deutschland kommen, es nicht immer so leicht haben, ihre berufliche Vergangenheit oder ihre Ausbildung auf den deutschen Arbeitsmarkt zu übertragen. Wir hatten zum Beispiel eine Situation hier im Radio mit einer promovierten Physikerin, die in Kharkiv jahrzehntelang irgendwie so zu Radiotechnologie und so geforscht hat und die dann nach Deutschland kommt. Und das ist eine hochintelligente, hochkompetente Frau, kann aber halt hier nichts machen, weil sie spricht die Sprache nicht, sie spricht auch kein gutes Englisch, sie weiß nicht, selbst wenn sie es könnte, wüsste sie nicht, wo sie sich hier bewerben könnte oder wo ihre Fähigkeiten gebraucht werden. Und in so einer Situation machen wir dann natürlich auch ein Angebot und sagen den Leuten, okay, probier vielleicht nochmal was anderes aus, irgendwie, um überhaupt erstmal wieder das Gefühl zu bekommen, dass du Kontrolle über dein eigenes Leben übernehmen kannst und hier irgendwie was machen kannst. Und alles Weitere, da schauen wir dann irgendwie, das kriegen wir auch noch hin. Und auch das ist eigentlich, finde ich, da gibt es auch Beispiele, dass Leute, die hier bei Compango angefangen haben, dann zum Beispiel über Compango Arbeitgeber gefunden haben, bei denen sie dann auch eine Festanstellung bekommen haben und so weiter und so fort. Also das würde ich sagen, das funktioniert soweit ganz gut. Dann hattest du noch angesprochen, was wir als deutscher Staat oder deutscher Gesellschaft für Flüchtlinge tun können. Ich denke, da gilt für Ukrainer im Grunde auch dasselbe wie für alle anderen, ne? Das ist halt, glaube ich, ganz wichtig ist. Bei Ukrainern ist das gerade ein besonderes Thema, dass man Menschen eine Bleibeperspektive ermöglicht, die bleiben wollen, und es ihnen so einfach wie möglich macht, sich in diese Gesellschaft irgendwie einzubringen. Bei Ukrainern ist gerade das große Problem, das hört man auch immer wieder, wenn man sich mit Menschen unterhält, dass nicht klar ist, wie geht es jetzt zum Jahreswechsel weiter, wenn die aktuellen Bestimmungen im Aufenthaltsrecht auslaufen. Was bedeutet das für mich? Werde ich dann abgeschoben im schlimmsten Fall? Muss ich dann zurückgehen in die Ukraine? Was heißt das, ne? Und das ist natürlich eine Situation, in der Leute in der Regel dann auch eher nicht geneigt sind, langfristige Entscheidungen zu treffen. Und das ist schlecht, würde ich sagen, ne? Also Also auch in der mit der den ökonomischen Grundlagen im Hinterkopf, die ich im Studium bekommen habe. Das ist immer nicht so eine gute Idee. Und ich denke, da ist es ganz wichtig, dass der deutsche Staat irgendwie versucht, es den Leuten einfacher zu machen.

0: Ich habe auf der Internetseite gesehen, ihr unterstützt auch Umweltprojekte in der Ukraine. Wie habe ich mir das vorzustellen? Was unterstützt ihr? Und wie kann diese Unterstützung funktionieren, jetzt wo Krieg ist?
1: Ja, das ist eine gute Frage. Da bin ich tatsächlich, glaube ich, gerade nicht der allerbeste Ansprechpartner. Ich kann es nochmal kurz versuchen, zusammenzufassen, weil ich die einzelnen Projekte nicht kenne. Ich weiß, dass wir in Ivano-Frankivsk ein Projekt haben, in
0: Wo
1: dem
0: ist
1: ich.
0: das?
1: Ivano-Frankivsk ist eine Großstadt in der Westukraine. Das ist, ja, erklärt man das am besten, nicht weit entfernt von Lviv in der Ecke, genau, also ein bisschen östlich. Ja, aber ja, also es ist eine Großstadt in der Westukraine. Da haben wir wir haben einen Freiwilligen bei uns, einen Ukrainer, der kommt aus Ivano-Frankivsk, hat auch da schon sich in der Umweltbewegung eingesetzt und da Projekte umgesetzt und genau über mit dem zusammen, der gute Kontakte hat, unterstützen wir das da. Das machen wir unter anderem durch Spenden von Materialien und so weiter und so fort.

0: gibt ja sicherlich einen festen Stamm von Leuten, die regelmäßig kommen. Aber wie ist insgesamt, falls man das messen kann, die Außenwirksamkeit? Kommen regelmäßig auch neue Leute? Bleiben die dann auch wieder? Also, das ist die Frage nach der Fluktuation.
1: Also wir haben schon Fluktuation bei Compango. Das betrifft aber dann vor allem, sagen wir mal so die dritte Gruppe von Menschen, die also jetzt nicht Vereinsmitglieder sind und auch nicht Projekte anleiten, sondern die eher halt sozusagen das Angebot nutzen, was gemacht wird. Da sehe ich zumindest auch hier bei uns in der Kala immer wieder Gesichter, die ich vorher noch nicht kannte. Kala, ne, zur Erklärung, ist der Gebäudekomplex, in dem wir jetzt gerade auch dieses Interview führen und in dem unsere Vereinsräume sind.
0: Sollten wir vielleicht noch kurz sagen, weil die Sendung wird ja auch in Dresden ausgestrahlt. Das ist in der Nähe vom Alexanderplatz.
1: Genau. Und genau, ich habe keine perfekte Übersicht, weil eben viele Projekte, die ich vorhin auch aufgezählt, wie zum Beispiel die Wanderungen, die finden ja nicht hier bei uns am Alexanderplatz statt, sondern dann zum Beispiel mal in der Döberitzer Heide. Das ist ungefähr 25 Kilometer von hier. Und da bin ich nicht dabei. Wer da dann noch so dazukommt, kann ich nicht so genau sagen. Aber genau, was wir schon haben, ist ein relativ fester eine feste Gruppe an Leuten, die sich hier engagieren. Und da kommen hin und wieder auch mal Leute hinzu. Aber im Großen, genau, also die ist schon etwas statischer als die dritte Gruppe.

0: Du hast sehr viel erzählt über die Arbeit mit den Ukrainern, ukrainischen Flüchtlingen. Was mich interessieren würde, ist, kommen auch Menschen aus anderen Nationalitäten, also aus Ukraine, auch zu Kompango? Und wie hilft oder unterstützt ihr sie?
1: Also wir arbeiten auf jeden Fall mit oder Teile unserer freiwilligen, ehrenamtlich Engagierten arbeiten auch mit anderen Organisationen zusammen, wo sie auch sehr viel mit eben quasi Menschen aus anderen Ländern in Kontakt kommen. Also es gibt da eben dieses eine Projekt, ein Reuse-Seminar beim türkischen Bund, Berlin-Brandenburg ist das, glaube ich, wo einige unserer Freiwilligen mit Menschen aus ganz verschiedenen Ländern, sei es aus Syrien, aus Afghanistan, aus subsahara-afrikanischen Ländern und so weiter, zusammen dieses Seminar machen, wo so Kenntnisse über das deutsche Abfallentsorgungssystem beispielsweise vermittelt werden. Sowas gibt es schon bei uns bei Kompango bis jetzt noch nicht, aber das heißt nicht, dass es nicht noch werden kann. Also wir sind da grundsätzlich aufgeschlossen und es ist nicht so, dass wir da irgendwelche Ausschlusskriterien haben oder so.
0: Wenn ich jetzt Interesse habe, Kompango zu unterstützen, was für Möglichkeiten gibt es in Berlin und gibt es auch Möglichkeiten außerhalb von Berlin?
1: Du meinst jetzt, wie du konkret Kompango
0: Zum
1: unterstützen
0: Beispiel,
1: könntest?
0: ja.
1: Also grundsätzlich kannst du Kompango am besten, würde ich sagen, unterstützen, indem du dich ganz persönlich einbringst mit deiner Schaffenskraft hier vor Ort. Wir treffen uns jeden Mittwoch hier in der Kala am Alexanderplatz in der Regel um 15 Uhr. Da gibt es dann die Teamsitzung. Das ist auch eine gute Gelegenheit, uns generell kennenzulernen. Man kann aber auch auf der Website nachschauen. Da werden auch immer wieder Informationen gepostet über aktuelle Projekte, zum Beispiel wann mal wieder eine Wanderung stattfindet. Wir sind auch als Redaktion, das kann ich selbst sagen, hier als Koordinator des Radioprojektes, immer offen für Leute, die Interesse haben, bei uns in der Radiosendung mitzuarbeiten. Man muss dafür keinerlei Vorkenntnisse haben. Man muss noch nie, also es ist okay, wenn man noch nie im Leben ein Mikrofon in der Hand gehabt hat, geschweige denn in einem Radiostudio gesessen hat. All das braucht es nicht. Alles, was es braucht, ist einfach Interesse und Lust irgendwie mal reinzuschnuppern in dieses Projekt. Genau, da kann man sich auch gerne an uns wenden. Für Leute, die außerhalb Berlins leben, steht natürlich auch immer die Möglichkeit, unsere Radiosendung zu hören. Die kann man auch außerhalb hören. Und wenn man möchte, kann man dem Verein sicherlich auch was spenden, wenn man denn will.

Dario, ich finde, das war jetzt eine sehr interessante Sendung. Ich habe einiges Neues gelernt. Ich bedanke mich, dass du hier gewesen bist, und ich wünsche dem Verein

Der Berliner Verein Kampango hilft seit 2001 vor allem geflüchteten Ukrainern mit dem Ziel der Integration und der Partizipation an Klimaschutzprojekten. Die Playlist dieser Sendung kann man im Internet nachschauen. Das Interview mit Dario Planer führte Thomas Harting. 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

0: Hallo und herzlich willkommen bei Caro quetscht aus. Ich heiße Caro und quetsche aus, und zwar saftige Geschichten von Menschen, die in Dresden leben und auf unterschiedliche Weise das Leben in dieser Stadt mitgestalten. Heute habe ich einen Gast eingeladen, der in Dresden, in meinen Worten sage ich mal, stadtbekannt ist. Ob nun im Dresdner Zwinger, im Staatsschauspiel, im Zentralkino am Kraftwerk Mitte, in den Adventure Rooms im Flughafen Dresden oder im Haus der Kathedrale. Eine ästhetische und funktionale Handschrift durchzieht die Gebäude dieser Stadt. Und als Architekt mit eigenem Architekturbüro beschäftigt er knapp 30 Menschen und feiert 2025 sein 10-jähriges Architekturbüro Bestehen. Hierbei entwickelt er seine Vision für Team, für Stadt, Architektur beständig weiter. Mehr denn je sind Begriffe wie Bauwende, zirkuläres Bauen und Nachhaltigkeit in sein politisches und bauliches Wirken gerückt. Als Vorstand im Zentrum für Baukultur Sachsen sowie beim Bund der Architekten, also im Landesverband Sachsen, engagiert Alexander sich ehrenamtlich und hat dabei die Bau- und Rahmenbedingungen der sächsischen Architekturlandschaft im Blick. Ich freue mich sehr, dass du heute da bist. Lieber Alexander Pötsch, wie klingt denn deine Stimme?
1: Hallihallo, ich freue mich auch, da zu sein. Vielen Dank für die opulente Ankündigung, oder? Wenn man so selber hört, wer man ist, ist Mensch, den würde man gern kennenlernen.
0: Welchen Eindruck hast du von diesem Menschen, den ich gerade angekündigt habe?
1: Naja, Freunde erzählen mir immer, dass sie sich wundern, wann ich das alles mache, was ich mache. Also zeitlich.
0: Da hast du gerade meine Gedanken gelesen.
1: Ja, aber die Frage ist halt eher, ich tue das ja jetzt nicht seit gestern, sondern schon eine Weile. Das heißt, andere Freunde wiederum erzählten mir irgendwann mal, Qualität setzt sich durch, und das dauert halt eine Weile wahrscheinlich. Und da ich jetzt schon seit 96 hier in Dresden, also heißt, habe hier studiert und dann seit 2003 arbeite ich in Dresden. Das heißt, das sind ja jetzt über 20 Jahre, oder? Das heißt, da ist genug Zeit, um sowohl seine Haltung als auch seine Position im Gefüge der Stadt zu finden und gesehen zu werden.
0: Ja. Da ist bisher Renommee entstanden, zumindest wenn ich Begriffe wie Zwinger oder Semperoper, weiß ich auch, steht als Projekt auf deiner Webseite. Du bist also in Dresdens repräsentativen Gebäuden vertreten. Wo finde ich deine Handschrift denn noch?
1: Ach, bei verschiedenen Projekten. Ich muss gestehen, die Sachen, die wir gemacht haben, ich sage immer wir, weil ich ja nicht allein arbeite, sondern ich mit einem tollen Team zusammenarbeiten darf. Die Sachen, die wir gemacht haben, sind eigentlich, wenn man nicht geprägt von einer expliziten Handschrift. In der Semperoper war es eben die textile Neufassung des Foyers. Also das heißt, das ist quasi Arbeiten im Bestand und

0: vom Schauspielhaus sind das kleine Interventionen, die aber jetzt nicht besonders herausstechen, sondern die tatsächlich eher den Gebäuden dienen. Und wir sagen im Büro immer Haltung vor Handschrift. Also das heißt, die Handschrift kommt eher an zweiter Stelle. Ja.
1: Mit welcher Haltung gehen denn du und dein Team an Projekte heran?
0: Grundsätzlich ist es eine Neugier, also die Neugier eines Fünfjährigen, wenn man sich auf ein Bestandsgebäude einlässt, zu verstehen, was ist das eigentlich, wo kommt das Haus her, was waren die Bedingungen, unter denen es entstanden ist, was war das Haus. Gleichzeitig natürlich auch eine gewisse Demut vor dem, was da ist. Also gerade wenn man im Zwinger arbeitet und sich sozusagen mit Pöppelmann, also zwischen Pöppelmann als Architekt oder Baumeister des Zwingers und daneben Semper, der die Semper-Galerie errichtet hat. Wenn man sich damit befassen darf als Architekt, dann ist das ja erstmal schon eine Auszeichnung, gleichzeitig aber auch eine Verantwortung. Und man muss sich natürlich an der Stelle fragen, wer bin ich, wenn ich mich sozusagen da mit diesen Gebäuden beschäftige und was kann ich dazu beitragen? Und dazu gehört dann eben dieses Stück weit Demut zu sagen, okay, was brauchen die Häuser, damit sie weiter funktionieren, damit sie weiterstehen? Die haben ja schon ein paar Jahre auf dem Buckel. Und genau mit dieser Haltung gehen wir eigentlich an die Gebäude ran, egal ob es jetzt die Scheune ist oder eben der Zwinger ist. Also das tatsächlich so, was kann ich dem Gebäude geben? Und dabei natürlich auch die Idee zu sagen, okay, wie wenig muss es denn sein, was das Gebäude braucht oder was die Nutzenden brauchen? Weil wir ja auch wissen, dass wir weniger bauen müssen. Und manchmal ist es halt tatsächlich ein Aushandeln mit den Nutzenden, einfach zu verstehen, was sie wirklich brauchen, um mit denen dann gemeinsam rauszufinden, wie wenig das eigentlich sein kann, auch im Sinne einer Suffizienz.
1: Weniger ist mehr, höre ich gerade ganz deutlich bei dir raus und möchte gern noch nachfragen, was hinter dem Gedanken steckt. Du sagtest, wir müssen weniger bauen. Was bedeutet das?
0: Naja, wir wissen ja, dass in Deutschland der Bausektor zum einen einer der größten CO2-Emittenten ist, zum anderen 40% oder 50% Abfall wird durch den Bausektor erzeugt. Da gehört natürlich auch Straßenbau dazu, den wir in Deutschland ja mit Inbrunst betreiben, anders als den Gleisausbau. Ne? Und dann ist es natürlich noch so, dass wir auch sehr viele Rohstoffe verbrauchen, also die mineralischen Rohstoffe. Wenn wir die Bauwende tatsächlich schaffen wollen, dann heißt das, wir müssen mehr im Bestand agieren und gleichzeitig auch weniger bauen. Und da geht es natürlich auch um Synergien, es geht um Mehrfachnutzungen und es geht darum, dass wir uns auch ein Stück weit davon loslösen müssen, zu glauben, wir könnten alles über das Bauen und über Technik gelöst bekommen, weil das wird nicht funktionieren.
1: Wenn wir die Bauwende schaffen wollen, das klingt erstmal so, als hättest du Neugier und das Know-how und das Team dazu, es anzupacken, aber es wären noch mehrere Hürden im Blick, die es nun zu bezwingen gilt. Was steht denn dem entgegen?
0: Oh Gott.
1: Viel. Ist die Liste so lang, ja?
0: Ja. Naja, dem Grunde nach viele Punkte. Das eine ist natürlich, wir leben also jetzt mal aus unserer Sicht der Architektinnen, Architekten. Wir haben gewisse Regularien, die unserer Arbeit zugrunde liegen. Und diese Regularien sind zum Beispiel die Bauordnungen, die jedes Bundesland hat, also die sogenannten Landesbauordnungen oder LBOs. Und die sind entstanden nach dem Zweiten Weltkrieg und zwar unter dem Tenor des Wiederaufbaus und des Neubaus des Landes. Und das war damals eine andere Zeit, ne? Und da war sozusagen das Bauen im Bestand oder die Sanierung oder Nachnutzung eines Bestandsgebäudes war damals sozusagen die Ausnahme. Und genau dieser Ausnahmetatbestand ist halt immer noch in den Bauordnungen verhaftet. Das heißt, es ist unheimlich schwer für uns an der Stelle innovativ mit Bestand umzugehen beziehungsweise auch Bestand nachzunutzen, da er eben teilweise nicht die Anforderungen erfüllt, die wir heute an Gebäude haben. Das zweite ist, dass wir Regularien haben in Deutschland, die alle kennen. Man weiß ja, dass wir in Deutschland gern überregulieren. Man sich aber fragen muss, wir reden auch alle vom Bürokratieabbau und so weiter und so weiter. Wir uns aber fragen müssen, ob diese Regularien uns noch dienen. Die sind ja mal eingeführt worden, um uns zu dienen. Also das heißt, um das Ganze leichter zu machen, um zu sagen, hey, man muss nicht überall eine neue Lösung finden, sondern man kann einfach auf eine Regel zurückgreifen und weiß, dass das dann funktioniert. So war die Intention. Heutzutage ist es so, dass dieses Übermaß an technischen Bestimmungen, Normen, Regeln, Vorschriften, das Bauen immer schwieriger macht, erst recht, wenn ich in einem Bestandsgebäude unterwegs bin, was eben teilweise die Sachen nicht erfüllt. Das heißt, da müssen wir zurück. weniger auf diese Regeln zu schauen, sondern mehr auf den Sachverstand der Architektinnen, Architekten oder Ingenieure zu schauen, die sozusagen an der Stelle agieren. Man muss sich mal überlegen, zum Beispiel, also wir reden ja auch von der Verkehrswende als Beispiel, und in Deutschland werden Straßen immer noch so gebaut, dass sie für einen zukünftig wachsenden Verkehr ausgelastet sind, also was den ganzen Unterbau und die Belastung angeht. Wo ich mich frage, Mensch, wir wollen ja eigentlich eine Verkehrswende, das heißt, wir wollen ja eigentlich weniger Auto fahren. Verkehrswende heißt ja nicht, dass wir alle dann elektrisch fahren, weil so viel seltene Erden gibt's gar nicht, dass wir alle elektrisch fahren könnten auf Dauer. Aber das ist einfach ein Thema, wo wir an diese Vorschriften ran müssen, um einfach einfacher zu bauen und gleichzeitig auch unsere Bedarfe zu hinterfragen, zu sagen, okay, wie viel brauchen wir wirklich? Das ist jetzt so der ethische Zeigefinger, oder? Zu sagen, okay, was brauche ich denn, um glücklich zu sein? Und das ist sicherlich bei jedem anders. Deswegen ist die Frage, was brauchen wir, schwierig, weil das ist sehr individuell. Also jeder hat ja andere Bedarfe, oder? Was brauche ich, um glücklich zu sein? Und dann einfach zu gucken, was brauche ich eben nicht? Und dieses Nicht-Brauchen dann einfach auch qualitativ zu definieren, um damit dann sozusagen zu sagen, ich baue auch weniger oder ich baue weniger um. Wir wohnen zum Beispiel alle auf viel zu viel Quadratmetern Fläche. Ne? Würden wir in Deutschland alle auf den, ich glaube pro Person 40 Quadratmetern leben, die wir haben dürfen, oder 35, dann hätten wir in Deutschland 2 Millionen Wohnungen zu viel. Das heißt, dieses Ziel, was in der alten Regierung ausgegeben war, in der Ampel, diese 400.000 Wohnungen, hätte man 5 Jahre lang erfüllen können, ohne eine einzige Wohnung neu zu bauen. Wir erschlagen halt jetzt ganz viel, indem wir neu bauen und Bauturbo und so weiter und so weiter. Aber manchmal denke ich, es sind auch diese kleinen Schritte. Karl Lagerfeld hat ja diesen schönen Spruch gebracht, man muss das Geld zum Fenster rausschmeißen, damit es zur Tür wieder reinkommt. Wenn man das jetzt mal übersetzt, dann würde das heißen, manchmal muss man auch in die Hecke investieren, damit das Haus schöner wird.
1: Ich bin sehr froh, dass du das Wort Hecke gerade genutzt hast, ja. Denn wir sind schon so tief in der Thematik, dass ich gerade noch einmal rauszoomen und das Ganze in den Blick nehmen möchte, um mir ein Bild zu verschaffen, was bedeutet eigentlich Architektur, auch gerne Architektur in Sachsen. Ich habe von dir jetzt gerade in einem Fluss gehört, Hochbauarchitektur, also Gebäude zu gestalten. Das ist ja euer Fokus bei Alexander Pötsch Architekturen. Und gleichzeitig sprichst du auch gleich vom Straßenbau. Da wird auch gebaut, nach anderen Maximen, habe ich gerade gehört. Und jetzt sagst du ganz laut Hecke. Ich ahne, es gibt noch andere Bereiche in der Architektur. Kannst du mich kurz in den Facettenreichtum der verschiedenen Architekturrichtungen einführen?
0: Naja, klar, Architektur ist ja nicht nur ein Haus oder Bauen. Oder reden wir von Baukultur? Architektur ist ja die Gestaltung von Räumen und Baukultur auch, wenngleich Baukultur noch weitergeht. Aber erstmal zur Architektur, die Gestaltung von Räumen, das heißt im großen Maßstab in der Stadtplanung und die Gestaltung von Freiräumen, also heißt die Räume zwischen Gebäuden bis hin.

0: Trockenheit, die wir haben, dass wir einfach auch unsere Freiräume qualifizieren müssen und vorbereiten müssen auf diesen Klimawandel, genauso wie wir natürlich auch die Gebäude anpassen müssen, dass sie sozusagen oder dass für uns das Ganze aushaltbar bleibt in den Innenräumen, ohne dass wir uns alle Klimaanlagen in die Gebäude schrauben müssen. Und natürlich dann auch das Thema des Landschaftsraumes, also der quasi auch uns umgibt, der wichtig ist natürlich zur CO2-Reduktion, dann natürlich auch was als Erholungs-, Naherholungsraum und so weiter und so weiter, plus diese Kaltluftschneisen, die man sich schwer vorstellen kann, die aber wichtig sind, gerade für eine Stadt wie Dresden in Tallage, dass sozusagen da auch die Kaltluft einfallen kann in den Stadtkern, dass der nicht überhitzt. Und wenn man jetzt noch weitergeht dann und von Baukultur spricht, Baukultur meint eben nicht nur das Gebaute. Viel zu lange hat man Baukultur immer nur das Gebaute angeschaut, sondern Baukultur ist Baukultur Verfahrenskultur. Also das heißt, wie gehen wir miteinander um? Also wie ist die Kultur bei der Bewältigung von Bauaufgaben oder Umbauaufgaben und so weiter. Wie ist das Miteinander? Wie ist die Qualität des Miteinanders? Weil ich bin der Meinung, man sieht den Gebäuden oder auch Freiräumen, überhaupt den gestalteten Räumen, sieht man an, wie gut die Qualität der Zusammenarbeit war.
1: Wer muss denn da miteinander als Team zusammenkommen und auf Augenhöhe arbeiten, damit das Produkt auch für alle gut erträglich wird?
0: Unterschiedlich viele Protagonistinnen und Protagonisten, also das natürlich die Auftraggebenden, die sagen, Mensch, wir hätten gern dies und das. Manchmal gibt's aber auch noch Nutzerinnen und Nutzer, die sozusagen das Objekt dann beziehen und benötigen. Und dann natürlich ein ganzes Team an Planenden, die es benötigt, vom Brandschutz über das Tragwerk zur Architektur, die das Ganze gesamt koordiniert, die Haustechnik Planenden und. Und dann teilweise natürlich noch Sonderfachleute, die man braucht. Also heißt, wie sieht denn der Baugrund aus? Haben wir Altlasten in einem Gebäude? Leben da unter anderem vielleicht Fledermäuse oder Turmfalken in dem Bestandsgebäude, deren Habitat man natürlich nicht zerstören will? Bis hin natürlich zu teilweise den Fördermittelgebenden, die sozusagen verantwortlich dafür sind, das zu finanzieren. Gerade im ländlichen Raum ist das ein Thema. Und natürlich die Verwaltung, die quasi die Genehmigung ausreicht. Also das heißt, es ist eine ganze Bandbreite, die da sozusagen zusammenkommen. Wenn man jetzt noch Projekte hat, die in einem besonderen Fokus sind, dann gibt's teilweise natürlich noch Vereine, die sozusagen da mit befasst sind, Beiräte und, die man quasi alle in diesem Reigen des Miteinander vereinen muss, um dann sozusagen auch wirklich einmal sich alle gesehen fühlen und andererseits natürlich auch alle gemeinsam an einem Strick ziehen. Das ist ansonsten wie beim Tauziehen, dass man quasi nicht vorankommt und dann wird so ein Kompromiss gebaut, der eben im Zweifelsfall nicht der beste ist.
1: Das Wort Kompromiss habe ich jetzt besonders laut gehört, währenddessen ich versucht habe, mir im Kopf vorzustellen, wie groß ein Konferenztisch sein muss, an dem so viele Menschen, die jeweils sicherlich auch zu zweit oder zu dritt mal auftauchen, als Bauträger zum Beispiel, an einen Tisch kommen und sich dann, Achtung, auch noch miteinander auf ein Ziel und auf eine Art und Weise, um das Ziel zu erreichen, verständigen sollen. Das klingt für mich fast schon wie eine horrende Aufgabe, die fast unlösbar ist. Wie moderiert ihr das, Alexander?
0: Mit Humor, weil Bauen oder überhaupt die Beschäftigung mit Architektur soll und muss meiner Meinung nach Spaß machen, oder? Geht ja darum, dass man Räume schafft für Menschen, die sich damit identifizieren können. Und ich sage das auch immer den Auftraggebenden, ich sage den Mensch, wir sind ja irgendwann weg. Ne? Das Haus oder der Raum bleibt und ihr müsst dann idealerweise, habt ihr euch schon in dem Prozess verliebt in das Objekt und geht dann auch sorgsam damit um, ihr pflegt das und so weiter. Das heißt, man muss natürlich auch mit einer gewissen, vielleicht einem Abstand zu einem selbst da reingehen in diesen Prozess. Und auch alle quasi hinter dem Ziel vereinen. Und natürlich ist es schwierig. Man muss diese ganzen Partikularinteressen natürlich auch verstehen, die richtigen Fragen stellen. Da kommt wieder der neugierige Fünfjährige, der dann sozusagen wirklich immer nachfragen muss und auch mit Inbrunst nachfragt, warum etwas so sein soll und muss und ob es das wirklich braucht und. Gleichzeitig natürlich aber auch,

0: der Sachverstand und dieses Vorausschauende, dass man einfach tatsächlich alle mitnimmt auf dem Weg und allen auch zeigt, also gerade was du jetzt sagtest, das sind so viele Beteiligte, aber dass man auch allen sagt, dass sie gut aufgehoben sind, dass man keine Angst haben muss, irgendwie sich auf so eine Reise zu begeben, sondern dass man gemeinsam sozusagen das Baby über die Ziellinie trägt. Wie sagt man das so, das Sprichwort?
1: Mich hat vorhin sehr affiziert, als du sagtest, man würde mit einer Haltung ans Bauen oder auch ans Bauen im Bestand herangehen. Und jetzt hast du davon besprochen, wie viele Leute gleichzeitig an einem Tisch zusammenkommen und deren Partikularinteressen miteinander moderiert werden müssen. Ich möchte dich gern fragen, was entdeckt man denn, wenn man eben sich auf einen Bestand einlässt, um zu schauen, was ist schon vorrätig und wie kann ich helfen? Ihr seid ja nicht nur Restauratorinnen und Restauratoren, die etwas Runtergebröckeltes wieder kitten, sondern ihr geht ja mit einer neuen Aufgabe auch heran und gleichzeitig trefft ihr am großen Konferenztisch auf andere Leute, die vielleicht mit einer anderen Haltung rangehen. Wie kommt man denn da zusammen?
0: Na, wir Architekten arbeiten ja gern in Bildern. Das heißt, man entwickelt natürlich Visionen, wie ein Ort sein kann, und man verständigt sich dann über diese Visionen. Oder man verständigt sich, ob diese Visionen sozusagen von allen geteilt werden, beziehungsweise was alle darin sehen. Und natürlich ist es toll, wenn du in ein Bestandsobjekt hineingehst, dann das qua Ausbildung können wir dann halt natürlich uns vorstellen, was in diesem Objekt funktionieren könnte, was nicht funktionieren könnte, welche räumlichen Qualitäten da sind, welche räumlichen Qualitäten man gegebenenfalls auch erzeugen kann durch kleine Eingriffe, welche Oberflächenmaterialien dort sind, die man eben adeln kann, indem man sozusagen sie freilegt, beziehungsweise mit

0: Bei diesen Bestandsgebäuden ist es so, dass man erstens andere, also mehrere Zeitschichten hat. Da gab es eben Umbauten, Anpassungen und so weiter. Und man hat teilweise sehr, ich sage jetzt mal, originelle Raumsituationen. Und mit diesen originellen Raumsituationen geht man dann eben um und man erzeugt damit eben auch einzigartige neue Räume für andere Nutzungen und kann dann eben in dem Zusammenspiel aus eben Raummaterial, Gestaltung und so weiter eine großartige neue Qualität erzeugen, die im besten Fall auch die Nutzenden und Auftraggebenden entsprechend überzeugt und abholt und es schafft, dass sich damit identifiziert wird. Das ist das Ziel.
1: Jetzt würde ich gerne mal ganz neugierig in deinem Erfahrungsschatz wühlen und fragen, wann hast du denn mal oder du und dein Team, wann habt ihr mal an einem solchen Konferenztisch gesessen und euch auch an den Ideen und Haltungen der anderen Menschen und Bauträgerinnen und Nutzenden etc. insofern erfreut, dass ihr auf eine Idee gekommen seid, die ihr selbst von alleine gar nicht gefunden hättet? Also in welche Richtung konnte dieses Konferenzmiteinander der verschiedenen Partikularen Interessen euch mal lenken, die euch gar nicht so sehr vordergründig als Idee kam?
0: Naja, eigentlich passiert das ja bei jedem Projekt, muss man sagen. Ich bin auch immer sehr, sehr neugierig. Bei jedem Projekt lässt man sich ja ein auf ein neues Gebäude auf der einen Seite. Dadurch, dass wir halt sehr viel im Bestand agieren, verstehen wir uns immer so als Moderatoren zwischen dem Gebäude und eben den Auftraggebenden oder Nutzenden, ne? Und wir stehen sozusagen dazwischen. Und das heißt, man holt auf der einen Seite die Bedarfe und Wünsche der Auftraggebenden ab, die eben eine alte Scheune gekauft haben und da eben was Neues draus machen wollen. Und auf der anderen Seite analysiert man eben das Bestandsgebäude und kriegt dann ein Bild dafür, wo gibt es Beschädigungen, wo gibt es Qualitäten und wie weit kann man dieses Gebäude überformen, damit man eben tatsächlich auch noch das Haus noch da ist und damit es tatsächlich auch nachhaltig ist, weil wenn man einen Altbau so komplett umkrempelt, ein Bestandsgebäude, dann ist es auch nicht nachhaltig, sondern dann ist es tatsächlich viel Geld, was man reinsteckt, um außen im Haus A ein Haus B zu machen. Ne? Also das heißt, natürlich kann man aus einer kleinteiligen Gründerzeitstruktur ein Schwimmbad machen, aber das kostet halt viel Geld, oder? Also als Beispiel sozusagen. Und das heißt, an der Stelle sind wir als Moderatoren drin und so wie du jetzt mir diese Fragen stellst, frage ich dann halt genauso die Auftraggebenden ab, was ihre Vorstellungen sind. Und teilweise kommen die Auftraggebenden mit konkreten Bildern, die sie eben wünschen. Teilweise sind es aber auch qualitative Definitionen, also heißt textlich niedergeschrieben die Vorstellung, oder aber es sind teilweise bei öffentlichen Bauten sind es gerne einfach auch Listen, wo quasi die Quadratmeterzahlen drinstehen, die erfüllt werden müssen. Und das hört man sich an und dann versucht man, das Ganze zu übersetzen. Und das ist für mich, ist wirklich jedes Projekt und jeder neue Auftraggebende ist so ein neues sich einlassen und ein neues finden. Und genau deswegen ist es auch eben vielleicht der Punkt, dass man eben da jetzt keine klare Handschrift entwickeln kann, weil die sozusagen ja immer in dem direkten Dialog und in dem Austausch mit den Auftraggebenden passiert. Das heißt, diese sogenannte Signature Architecture, die man ja kennt von Liebeskind, Hadid und dergleichen, also wo man sagt, ah, das muss noch der und der sein oder die und die, das geht natürlich nicht, weil wir sind ja eher beim Bauen im Bestand, sind wir eher Kuratoren, die sozusagen den Bestand kuratieren.
1: Kann ich sagen, dass eure Signature ist quasi, nachdem ihr fertig seid mit Bauen, dass diejenigen, die das Gebäude vorher schon kannten, es wiedererkennen, weil es eben, wie du vorhin so schön sagtest, die besonders markanten, kauzigen Ecken hervoradelt, indem ihr nochmal was freilegt, vielleicht sogar ein Spotlight auf ein gewisses älteres Detail scheinen lasst und zusätzlich aber auch die neue Funktion und den neuen Auftrag, den ihr ja mit erfüllen soll, trotzdem noch erkennbar sein lasst. Also das ist so eine sehr ausgewogene Mischung aus wiedererkennbar Altem, das in neuem Licht erstrahlt und der neuen Funktion ist.
0: Naja, könnte man sagen, aber, also bei der Schokoladenfabrik zum Beispiel, da ist das so, ja, aber bei vielen Projekten, die wir bearbeiten, also wenn man jetzt mal sagt, also zum Beispiel das Schloss in Weimar, was wir mit Kolleginnen und Kollegen gemeinsam bearbeiten dürfen, dort ist es einfach so, dass wir gar nicht so viel machen. Also da geht es eher darum, das ist sozusagen der Ansatz, eher so zu planen, dass man möglichst wenig machen muss. Das heißt, natürlich geht es darum, das Gebäude wiederzuerkennen. Und auch beim Haus der Kathedrale, da haben wir ja auch an den Fassaden so

0: sozusagen gar nichts gemacht und nur in Teilen in den Innenräumen eingegriffen, um quasi die Funktionalität zu verbessern, die Technik natürlich zu verbessern, weil das ja ein großes Thema ist. Teilweise hat man Häuser, die sind irgendwie hunderte Jahre alt und stehen super da, aber die Haustechnik muss quasi in Taktung von 20, 30, 40 Jahren muss die Haustechnik erneuert werden. Und jedweder Eingriff in die Haustechnik ist halt auch ein Eingriff in den Bestand.
1: Mit Haustechnik meinst du Rohre, elektrische Leitungen oder was?
0: Genau, das sind die Rohre, Wasser, Abwasserleitungen, die elektrischen Leitungen, dann natürlich das Thema Lüftungsanlagen, die ja auch mehr und mehr sozusagen, also gerade in öffentlichen Gebäuden, eine Rolle spielen und dann das ganze Thema Internet, Sicherheit und so weiter, alles Themen, die eine Rolle spielen und das heißt, je mehr Technik ich in einem Gebäude verbaue, desto größer ist natürlich die Wahrscheinlichkeit, dass ich innerhalb der nächsten 2 Dekaden da nochmal ran muss. Und deswegen ist unser Ansatz eigentlich auch an der Stelle, die Auftraggebenden zu hinterfragen, ob es die Technik wirklich braucht. Natürlich braucht man Steckdosen, das ist jetzt unumstritten, aber wie viel Lüftung, also wie viel Komfortanspruch habe ich tatsächlich an meine Räume? A und B, kann ich diesen Komfortanspruch nicht auch anders gewährleisten als jetzt mit aufwendiger Technik? Weil Fun Fact, in Deutschland sind, ich weiß gar nicht wie viel Prozent, aber also über 3/4 aller, sag mal, Lüftungs-, Heizungs-, Kälteanlagen sind falsch eingestellt in Deutschland. Ja, die werden ja auch immer komplexer sozusagen. Das heißt, dann nützt mir die Technik auch nichts, wenn sie sozusagen falsch einreguliert ist. Und genauso das Thema die Heizung. Wir berechnen die Heizungen ja für eine Kälteperiode, also mit extremer Kälte draußen und Behaglichkeit drinnen. Und jetzt reden wir vom Klimawandel. Natürlich kann es sein, dass es diese Kälteperiode gibt, aber wenn man dem Primat folgt, sind alle unsere Heizungen in Deutschland überdimensioniert, weil sie halt in diesem Zeitraum funktionieren müssen. Das halbe Jahr lang funktionieren sie sowieso nicht, weil sie nur das Wasser erwärmen, das heißt aber nicht sozusagen auf der eigentlichen ausgelegten Temperatur laufen, sondern nur das Duschwasser oder Badewannenwasser erwärmen. Und dann haben wir einen Winter, ja, aber der ist jetzt nicht mehr diese knackige minus 15 Grad. Wann hat man die schon noch? Und dann ist natürlich die Preisfrage an uns, die wir uns stellen müssen, ist es nicht auch aushaltbar, dass es sozusagen, wenn es draußen bitter kalt ist, dass es dann sozusagen in meiner Wohnung eben nicht T-Shirt-Temperatur hat, sondern dass ich mir einfach einen Wollpulli drüber ziehe.
1: Das ist ein Kulturwandel, den du hier vorschlägst. Ich weiß nicht, ob die Deutschen schon bereit sind, im Winter nicht im T-Shirt auf der Couch zu sitzen.
0: Naja, das wäre ein Vorschlag, weil wir müssen uns, denke ich, auch gesamtgesellschaftlich davon lösen, zu glauben, wir könnten alles im Land der Ingenieure, wir könnten alles sozusagen durch bessere Technik, effizientere Technik und besseres Ingenieurwesen und auch Architektur baulich lösen. Ich glaube, wir müssen auch da rangehen zu sagen, wie kriegen wir das denn auch organisatorisch anders hin, wie kriegen wir das anders gelöst, indem wir zum Beispiel dann doch den Wollpulli drüber ziehen oder man dann doch eine Decke auf dem Sofa liegen hat, um einfach an der Stelle zu schauen, dass man weniger Ressourcen verbraucht. Weil wenn man sich zum Beispiel mal anschaut, wir haben die Wohnungen sind immer größer geworden. Das ist ein Phänomen. Das heißt, früher waren die Wohnungen sehr klein und die hat man eben nicht energieeffizient geheizt. Heute sind die Wohnungen viel größer, also heißt der Quadratmeterverbrauch pro Person. Wir heizen energieeffizient, das heißt, wir brauchen pro Quadratmeter weniger Energie. Aber durch den Aufwuchs an Quadratmetern, den jeder hat, dann brauchen wir dann doch mehr. Wenn ich jetzt davon spreche, den Aufwuchs an Quadratmetern, den jeder hat, dann meine ich natürlich die privilegierten Mitmenschen, weil eigentlich gibt es ja sehr viele Menschen, die eben nicht diese Quadratmeter haben, die in zu kleinen Räumen wohnen. Also ne, gerade das Thema Sozialwohnen ist ein großes Thema, das finde ich bei der Wohnungsfrage immer ein Stück weit vermischt wird. Wir reden immer davon, dass es mehr, dass mehr Wohnen entstehen muss. Also jetzt ist ja der Bauturbo im Beschluss. Das heißt, eine Verschnellerung der Genehmigungsverfahren, der Umgehung langfristiger Genehmigungsverfahren zur Beschleunigung des Wohnungsbaus. Witzigerweise redet man nur von der Beschleunigung des Wohnungsbaus. Ich fände es aber nur richtig, dass man sagt, wenn man einem Auftraggebenden, Investor ermöglicht, mit dieser Beschleunigung zu agieren oder von dieser Beschleunigung zu profitieren, dann sollte das doch nicht sein, um Luxuswohnen zu errichten, dann sollte das nicht sein, um Einfamilienhäuser im Speckgürtel der Stadt zu errichten, sondern dann sollte das sein, weil sich der Auftraggebende verpflichtet, einen überwiegenden Teil dieser Wohnungen als Sozialwohnungen zu errichten. Also das heißt, dann sollte das sozusagen an diese Erlaubnis, sollte eine Verpflichtung gebunden sein, eben quasi auch etwas zurückzugeben an die Gesellschaft. Ja.
1: Welche Hebel kann man denn noch in Bewegung setzen, um den sozialen Wohnungsbau oder zumindest das, was schon in Angriff genommen wurde, sozial verträglicher zu machen für die Menschen, denen es ja eigentlich zugutekommen soll?
0: Naja, jetzt bin ich kein ausgewiesener Wohnungsbaufürst. Natürlich habe ich meine Meinung. Wir haben in Deutschland, denke ich, teilweise falsche Anreizsysteme, nenne ich das. Das heißt, also wir als Architektinnen und Architekten zum Beispiel haben eine Honorarordnung, HOAI heißt die, Honorarordnung für Architekten und Ingenieure, immer noch ohne die Architektinnen und Ingenieurinnen im Titel. Und diese Honorarordnung orientiert sich in der Honorierung an den Baukosten. Das heißt, wir werden als Architektinnen und Architekten belohnt, wenn wir teuer bauen, weil unser Honorar höher ist. Gleiches gilt für die Haustechnikplanung. Das heißt, die Kollegin, also ich unterstelle jetzt niemanden etwas, aber natürlich hat da keiner Interesse daran, die Kosten zu reduzieren im Sinne der Suffizienz, im Sinne der Nachhaltigkeit zu sagen, irgendwie wir wollen weniger bauen, wenn damit automatisch der eigene Honoraranspruch reduziert wird. Ne? Das ist das eine Thema, wo ich finde, da müsste ein anderes Anreizsystem geschaffen werden, um tatsächlich die Kolleginnen und Kollegen zu belohnen dafür, dass man berät, was man eigentlich weniger braucht.
1: Wie könnte ein solches Anreizsystem aussehen und in wessen Hand wäre das?
0: Na, die Honorarordnung ist ja bundesweit gültig, das heißt, die wird in Berlin im Wirtschaftsministerium wird die sozusagen verhandelt für uns als freie Berufe. Und das Anreizsystem wäre zum Beispiel zu sagen, das gibt es ja auch schon, man hat halt eine aufwandsbasierte Entschädigung, das heißt eben nicht mehr an die Kosten gebunden. Also so wie das viele andere ja auch machen, einfach zu sagen, okay, wie viele Stunden schätze ich, dass ich brauche und dann brauche ich halt so viele Stunden. Dann müssten wir Architektinnen und Architekten aber rechnen lernen und kalkulieren lernen. So müssen wir bloß in eine Tabelle schauen und sehen, wie viel Geld wir bekommen. Ne? Und natürlich an der anderen Stelle könnte auch ein System sein, dass man eben belohnt dafür, wenn man quasi gewisse Kosten nicht überschreitet. Das ist das sogenannte Bonus-Malus-System. Das heißt, man bekommt eine Belohnung in Höhe X, wenn man eben unter einem gewissen Wert bleibt, beziehungsweise man bekommt eine Strafzahlung, also einen Abzug vom Honorar, wenn man über eine gewisse Baukostengrenze schreitet. Das ist das eine Thema. Das andere, jetzt übertragen auf das Thema Wohnungsbau, ist das ein Beispiel dafür, dass es meiner Meinung nach auch in vielen Bereichen diese falschen Anreizsysteme gibt oder Anreizsysteme, die einer Überprüfung bedürfen. Und im Bereich des Wohnungsbaus ist es zum einen das Thema der Förderpolitik, die, finde ich, noch knackiger sein könnte. Zum anderen ist es natürlich die Bindung im sozialen Wohnraum, weil Förderung, die man erhält für die Errichtung von sozialem Wohnraum, ist zeitlich gebunden. Das heißt, nach x Jahren Y fallen diese Gebäude und Wohnungen quasi aus der Förderperiode und Verpflichtung zu sozialem Wohnraum heraus. Und damit setzt dann eine Gentrifizierung ein, die nicht gut ist für eine Quartierentwicklung. Weil natürlich dann die Eigentümerinnen und Eigentümer versuchen, die entsprechenden Objekte teurer an den Markt zu bringen. Das andere ist aber halt das Thema, dass man einfach schauen muss, was brauche ich wirklich? Also heißt, wie groß muss eine Sozialwohnung sein? Wie muss die Ausstattung sein? Wie einfach kann sie sein, damit ich sozusagen diese Gebäude errichte? Und da kommen wir dann wieder an das Thema des modularen Bauens. Auch das kann eine Lösung sein unter vielen anderen Lösungen, dass man einfach sagt, hey, wir bauen einfach in Holz modular, um einfach an der Stelle auch möglichst schnell Lösungen zu finden, allerdings mit der Einschränkung, dass das natürlich auch qualitätvoll sein muss, weil das ist bei uns Architektinnen und Architekten ist das anders als jetzt meinetwegen bei einem schlecht geschriebenen Buch. Das ist 1,5 Zentimeter Buchrücken, der im Regal steht, oder? Ein Bild, was mir nicht gefällt, kann ich von der Wand abhängen. Eine Oper, in die ich gehe, die mir nicht gefällt, da gehe ich in der Pause oder genauso bei einem Kinofilm. Bei Architektur ist es halt so, dass das Gebäude dann steht. Und das Gebäude steht idealerweise lang beziehungsweise für immer, solange es eben kann. Und es wird, natürlich wird es transformiert, es wird überholt und in Schuss gehalten und teilweise auch der Nutzung angepasst. Aber es steht halt sehr lang und das heißt, es muss natürlich auch einen gewissen Qualitätsanspruch haben, weil es halt einfach ein Teil der Stadt ist. Das heißt, man hat auch eine gewisse gesamtgesellschaftliche Verantwortung, nicht nur die Verantwortung gegenüber den Auftraggebenden, sondern diese gesamtgesellschaftliche Verantwortung. Und ein Thema sind natürlich diese Bauträger, von denen wir vorhin schon gesprochen haben, die ein Gebäude errichten oder mehrere Gebäude errichten und dann wieder weg sind. Und weiterziehen zum nächsten Grundstück, wo man sich natürlich bei einigen fragen muss, haben die diesen Anspruch tatsächlich?
1: Das kenne ich aus dem Stadtbild, auch gerade in Kleinstädten zum Beispiel, wenn ein neuer Supermarkt errichtet wird, obwohl es diese Kette schon vor Ort gibt, es allerdings ein neues Gebäude geben wird, dann sind die Gänge plötzlich breiter und alles sieht moderner aus und gleichzeitig bleibt ja aber die alte Architektur dort, die verkümmert dann oft, weil ja der Supermarkt ist dann einfach ein Gebäude weiter in den Neubau gezogen, währenddessen man jetzt schaut, überlässt man den alten Spot einem Lager oder manchmal kommt auch eine kleine örtliche Firma und nutzt dann diesen lustigen Supermarktbau, der immer ein Supermarktbau bleiben wird. Und da entstehen manchmal mit viel Humor komische neue Bedingungen oder neue Nutzungskonzepte. Beziehungsweise kenne ich es auch, wenn große Einkaufsmalls in den 90er Jahren im Osten gebaut wurden. Ich komme gebürtig aus Magdeburg. Da hat sich plötzlich dann ein City-Carré mit dem nächsten Allee-Center und wie sie nicht alle heißen, überholt. Und schon 10 Jahre später waren die eigentlichen Bauträger gar nicht mehr vor Ort und die Malls, die sind gar nicht mehr ausgelastet, auch heute nicht, sodass man eben auch in Dresden zum Beispiel, wenn wir die Markthalle angucken, neue Nutzungskonzepte in den Blick fassen muss, denn wir gehen alle gar nicht mehr so viel shoppen wie vor 20 Jahren. Es gibt ja online.
0: Richtig.
1: 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Und jetzt gibt's was auf die Ohren, denn ich möchte nicht nur über Architektur sprechen, ich habe auch Songs in diesem Themenfeld rausgesucht und freue mich, wenn ihr dranbleibt und mit mir gemeinsam reinhört, denn der Song Architektur in Deutschland von Bodo Wartke lässt mich so gerne schmunzeln, wie anschließend auch Irgendein Depp bohrt irgendwo immer von Reinhard May. Und dann folgt mir zum Song Hochhaus von Fanny van Dunn und einfach weil es im Titel der Band schon drin ist. Zweiraumwohnung mit Wir trafen uns in einem Garten. Viel Spaß beim Tanzen!
2: Ich finde ja, Deutschland entwickelt sich stetig zu einem Vorbild an Schönheit und Ästhetik. Man schaut zum Beispiel einmal nur auf unsere Nachkriegsarchitektur, die ist so schön praktisch

Opulenten Häuser mehr wie früher, mit Stuck und Ornamenten. Nein, ein Gebäude ist heute ideal, wenn es schön billig ist, beliebig und banal. Wozu raffinierte Gemäuer? Wer soll die bezahlen? Die sind doch viel zu teuer. Und selbst wenn mal ein Gebäude richtig Kohle kostet, dann sieht man es ihm überhaupt nicht an, denn unser Baustil ist so herzerfrischend sachlich, so schlicht und völlig frei von jeglichem altmodischen Schwachsinn wie Liebe zum Detail. Im Zweifelsfalle bauen wir statt einem farbenfrohen Haus immer noch einen Plattenbau im satten Grau, Wattenaugenschmaus. Aus diesem Grunde sieht es heute in Deutschland so schön karg aus. Alles voll mit Häusern, die aussehen wie ein Parkhaus oder wie ein Baumarkt, daher auch der Name Bauhaus. Mit einem Unterschied, ein Baumarkt sieht nicht ganz so grau aus. Aussehen ist ja schließlich auch nicht das, worum es geht. Es geht in Deutschland lediglich um Funktionalität. Wenn zum Beispiel einer, der sich umzubringen droht, von so einem Hochhaus runterspringt, ist er auch wirklich tot. Und weil wir uns an unseren geilen Klötzen so ergötzen, werden wir nicht müde, überall neue hinzusetzen. Dabei achten wir natürlich darauf, dass davon möglichst keiner in die Umgebung passt, wie etwa unsere Shoppingcenter. Ach, sind die nicht schön? Und wie praktisch, dass sie faktisch alle gleich aussehen. So werden wir da drin viel schneller fündig, wenn wir mal in ein Spezialgeschäft wollen wie H&M oder Bürogebäude. Mit großer Freude bauen wir dauernd neue klobige Bürogebäude. Es gibt ja auch im Grunde nichts, was wir in Deutschland dringender benötigen als das.

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0: Yanlış.
1: Die Malls, die sind gar nicht mehr ausgelastet, auch heute nicht, so dass man eben auch in Dresden zum Beispiel, wenn wir die Markthalle angucken, neue Nutzungskonzepte in den Blick fassen muss, denn wir gehen alle gar nicht mehr so viel shoppen wie vor 20 Jahren. Es gibt ja online.
2: Richtig. Ja, wir befinden uns ja grundsätzlich in einer Entwicklung als Gesellschaft, oder? Und diese Entwicklung, wir sagen, neudeutsch sagt man immer Transformation, ne? Und natürlich müssen wir uns dieser Transformation stellen. Wir müssen schnell genug sein, um unsere gebaute Umwelt transformieren zu können. Teilweise aber auch langsam genug sein, dass man einfach sagt, wir haben jetzt sicherlich nicht die finanziellen Mittel und auch sicherlich nicht die Ideen oder Nutzungen für den gesamten Gebäudebestand. Wir müssen aber vielleicht dafür sorgen, dass dieser Bestand Bestand hat. Also das heißt, wir müssen dafür sorgen, dass diese sowohl Brachen als auch Bestandsgebäude, dass die auch einer Nachgeneration zur Verfügung stehen, die dann vielleicht die finanziellen Mittel hat, die vielleicht auch die Visionen hat, die Nutzungen und die Möglichkeiten, um das Ganze anzugehen. Das heißt, teilweise braucht es auch bei Bestandsgebäuden einfach nur eine Notsicherung. Es braucht erstmal ein Dach, dass das Gebäude dicht ist. Und dann braucht es vielleicht auch die Erstnutzungen, wir nennen das Pioniernutzungen. Das heißt, das sind teilweise kleine Vereine, das ist hier in Dresden die Kultur- und Kreativwirtschaft, das sind ortsansässige Jugendliche, die Proberäume brauchen oder ein Sportclub, die sozusagen oder Autoschrauber und Autoschrauberinnen, die sozusagen dieses Gebäude erstmal in Beschlag nehmen und dann in kleinen Schritten das Ganze weiterentwickeln, die sich darum

0: sorgen, dass es sozusagen in Schuss bleibt, die kleine Reparaturen vornehmen. Das heißt, wir müssen uns auch als Gesellschaft davon verabschieden, dass etwas fertig gebaut wird, weil eigentlich ist es nie fertig, ne? Wir haben so einen Anspruch, dass alles muss so weiß getüncht sein und muss geleckt sein und schön sein. Aber tatsächlich bedarf ja auch ein Gebäude einer permanenten Pflege. Und wenn wir sozusagen in diesen Bestandsgebäuden agieren, dann ist das eher so das Thema, dass wir uns, also dass ich mir teilweise vorkomme, wie auch wie so ein Hausmeister letztlich, der quasi so ein Gebäude in Schuss hält. Und das ist eigentlich ein sehr schönes Bild und da müssen wir einfach alle mehr dazu werden und auch so etwas zulassen, also eben diese Pioniernutzung zulassen. Und auch da kann natürlich die Förderpolitik kann an der Stelle natürlich helfen und einfach auch einzelne Vereine und Gruppen ermächtigen, das zu tun oder ermutigen, das zu tun. Genauso wie man natürlich auch, sieht man ja hier im Zentralwerk, wie man auch Wohnraum schaffen kann, relativ einfachen Wohnraum schaffen kann, wenn man eben so einem Verein oder einer Genossenschaft die Möglichkeit gibt, so ein Objekt zu entwickeln, wenn man die richtigen, ich sage es mal, politischen Rahmenbedingungen hat und eben die Möglichkeit hat, mit Abweichungen sozusagen auch die ein oder andere Norm eben nicht zu erfüllen. Und genau diese Freiräume brauchen wir, um die Menschen zu ermutigen, sich so eine Aufgabe anzunehmen.
1: Ich habe gerade nochmal vermehrt über Nutzerinnen und Nutzer, also die verschiedenen Arten von Nutzung nachgedacht. Du hast ja eine Palette von breitem Spektrum aufgezählt, die nicht unbedingt lukrativ war. Vorhin sprachen wir über Straßenbau oder eben auch über Wohnungen. Dann haben wir über Bauträger gesprochen. Damit meine ich eigentlich immer Firmen mit viel Geld, oft aus dem Ausland. Die investieren hier, ziehen ein Gebäude hoch, dann lassen sie dort irgendeinen Mieter einziehen, der, weiß ich nicht, meistens Shops verwaltet und dann ist der Bauträger wieder weg und hat das eigentlich nicht so sehr als Stadtgestaltung oder gesellschaftlichen Beitrag wahrgenommen, sondern eher als Gewinnmaximierung. Da steckt viel Verantwortung dahinter und gleichzeitig sprichst du auch von den Leuten, die vor Ort sind. Also du sagst ja Pionierinnen, Pioniere, die die Räumlichkeiten eben so nutzen, wie sie sie brauchen, aber nicht unbedingt, wie sie Geld erwirtschaften können oder maximieren können, sondern es gibt Subkultur, es gibt Menschen, die lokal ansässig sind, einfach nur ihrer Arbeit nachgehen wollen, um ihr Überleben und ein Auskommen zu sichern, aber nicht eben, um immer alles maximal voranzutreiben. Und da frage ich mich gerade, ja, wie kann man ein Gleichgewicht schaffen, sodass es beim Neubauen oder beim Bauen in Bestand, überhaupt bei Entscheidungen für ja, Bauaufträge, nicht nur darum geht, wer hat das Geld in der Hand und wer maximiert es für wen?
0: Es gibt natürlich einen Pluralismus, also das ist ja sehr schön. Das heißt, es gibt nicht das Entweder-Oder, sondern es gibt das Sowohl-als-Auch. Es gibt sowohl die Investoren, Bauträgerinnen, die Verantwortung haben und Verantwortung übernehmen für die Stadt und die Stadtgesellschaft, die sich auch verpflichtet fühlen, die Wettbewerbsverfahren durchführen für gute Gestaltung, die auch wissen, dass sie sozusagen diese Verantwortung haben. Es gibt die anderen, die sozusagen nur die Quadratmeter optimieren wollen, um an der Stelle quasi das Ganze als Gewinnmaximierung zu betreiben. Es gibt die Konzeptausschreibungen, die sozusagen ja mehr und mehr stattfinden, wo eben nicht der Ärgste gewinnt, sondern der Klügste oder die Klügste. Also das heißt, wo man sich bewirbt für eine Bauaufgabe mit einem Konzept, also jetzt als Genossenschaft zum Beispiel, und dieses Konzept dann eben bewertet wird und nicht der höchste Preis, was sehr gut ist. Und es gibt diese Pioniernutzungen, die sozusagen das Ganze ermöglichen können, wollen, sollen. Das heißt, man muss anerkennen, dass es diese Spreizung quasi gibt. Und das Ziel muss natürlich sein, diese Spreizung ausgewogen zu halten, damit allen der Zugang gelingt. Weil ich denke, wenn wir von der Transformation unserer Städte und unserer Lebensräume sprechen, dann braucht es alle Akteure, die sozusagen an der Stelle mitwirken können. Egal, ob sie Geld haben oder gute Ideen und kein Geld oder beides. Es braucht einfach alle, die an einem Strick ziehen, um an der Stelle quasi gemeinsam unsere gebaute Umwelt lebenswert zu erhalten. Also nicht mal ja zu erhalten und zu gestalten, beziehungsweise da sind wir wieder bei der Transformation, zu transformieren.
1: Was macht denn gute Quartiersentwicklung aus? Ich habe gerade von dir auch so ein bisschen die Wildcard rausgehört. Mhm. Du sagtest, es brauche die Pioniernutzungen auch, um zu schauen, wie kommt Leben da rein? Wie kann Dynamik entstehen, die man eben nicht vorher auf dem Reißbrett entworfen und konzipiert hat? Denn bestenfalls kommt ja ein eigenes Leben. Das würde ich sogar sagen, ist ein Erkennungsmerkmal von gelungener Gestaltung in der Stadt. Da kommt ein Leben, das man gar nicht vorher berechnet hat, hinein, weil die Leute sich dort gerne aufhalten, gut miteinander umgehen, weil sie Sicherheit auch durch die Architektur um sich herum spüren und zugleich Freude, sich dort aufzuhalten, bestmöglich nicht nur, indem sie Geld ausgeben, sondern sich auch beteiligen an dem Leben, das dort gerade vor Ort entsteht. Was macht für dich gute Quartiersentwicklung aus, Alexander?
0: Boah, große Frage. Also zum einen glaube ich, die Zeit dieser großmaßstäblichen Quartiersentwicklung ist vorbei. Wenn man sich mal anschaut in Dresden, der Postplatz. Das ist jetzt keine großmaßstäbliche Quartiersentwicklung, aber das ist eine, sag mal, großmaßstäbliche Stadtentwicklung. Wenn man jetzt von Quartieren spricht, ist man eher kleinmaßstäblich unterwegs. Aber der Postplatz zum Beispiel ist ja ein Wettbewerb, der liegt jetzt mittlerweile fast 30 Jahre zurück, oder? Und man ist immer noch nicht fertig, weil es fehlt ja immer noch ein Baustein neben dem Schauspielhaus. Und zwischenzeitlich gibt es aber halt wechselnde Herausforderungen. Es gibt auch einen Shift in der Stadtgesellschaft, das heißt auch eine andere Wahrnehmung dieses Platzes und andere Nutzungen, wenn man sich vorstellt, dass jetzt quasi das halbe Jahr dort ein Riesenrad steht und dass eben da relativ wenige Bäume stehen auf dem Postplatz, wo man sich so denkt, Mensch, für die Klimaanpassung wäre es eigentlich ganz schön, wenn da eben vielleicht mehr Bäume stünden, dann sind diese großmaßstäblichen Pläne, Masterpläne, sind auf eine langfristige Entwicklung angelegt, aber haben natürlich das Problem, dass sie eben keine Dynamik ermöglichen. Mhm. Das heißt, ich denke, wir brauchen kleinmaßstäblichere Verfahren, die eben auch schon eine Architekturqualität mitdenken, die eine Flexibilität mitdenken. Wir müssen mit dem Verkehr umgehen. Das heißt, wir müssen schauen, dass wir eben nicht mehr Erdgeschosse für Autos freiräumen, beziehungsweise Tiefgaragen bauen, die auch viel Geld kosten und die, wenn wir die Verkehrswende ernst nehmen, in 10 Jahren alle leer stehen werden. Und wir brauchen, ich sag mal, robuste Gebäude, die eine Qualität in den Stadtraum, aber auch in das Quartier abbilden, die eine Nachnutzungsfähigkeit haben, also sei es jetzt, weil sie eine Struktur bieten, die einfach auch nachgenutzt werden kann, sei es, weil sie die Nachnutzung schon mitdenken, also das heißt, weil sie flexibel in ihrer Raumteilung sind. Aber auf jeden Fall müssen sie robust sein, auch was die Pflege angeht, nachhaltige Materialien, viel Grünraum, Versickerung auf dem eigenen Grundstück, also das heißt Grundwasserbewirtschaftung tatsächlich. Und dann natürlich eine soziale Mischung, die ganz wichtig ist. Das heißt auch Gemeinschaftsräume anzubieten, die quasi eine Quartiersbewohnende zusammenbringen, die es ermöglichen, an den Stellen auch gemeinsam Sachen zu erleben, unternehmen. Wenn man zum Beispiel daran denkt, dass man viel kleiner wohnen könnte und wenn dann mal doch die Geburtstagsfeier ist oder man ein Essen veranstaltet, dann geht man eben in diese Gemeinschaftsküche, die einem zur Verfügung steht. Das heißt, man kann zu Hause eigentlich, hat man nur einen Tisch mit für 4 Personen. Man braucht nicht mehr den Ausziehtisch, wo im Zweifelsfall auch mal 8 Leute dran sitzen könnten. Und man hält dann auch Geschirr vor für 8 Leute. Wir haben in Deutschland sehr viele Single-Haushalte. Das heißt an der Stelle dieses oder aber auch das Gäste-Apartment, was man sich sozusagen dann im Quartier teilt, wo man eben, wenn man Besuch bekommt, eben nicht den Gastraum oder das Gästezimmer haben muss, beziehungsweise man dann einfach eben dieses gemeinsame Gäste-Apartment nutzen kann. Oder aber den gemeinsamen Waschraum, das ist ein Thema. Ich habe ein Jahr lang in Stockholm gelebt und studiert und Peter, mein Freund in Göteborg, der da auch wohnte und ich ihn oft besucht habe. Und in Schweden ist das gang und gäbe, da gibt es den Waschraum mit Trockner und man trägt sich dort ein und man teilt sich eben die 2 Waschmaschinen für ein ganzes Haus und die 2 Trockner. Und man spart sich A, den Platz in der Wohnung, wo die Waschmaschine wohnt. Auch das ein Thema, wo wir sagen müssen, Mensch, will ich diesen 3/4 Quadratmeter für die Waschmaschine oder brauche ich einen Flur in meiner Wohnung, so eine Bundeskegelbahn, wo im Zweifelsfall nur die Schuhe und die Jacken wohnen? Das sind alles Flächen in der Wohnung, die Miete kosten, und bei steigenden Mietpreisen und Kosten sind das halt tatsächlich Faktoren, die ich ausschalten kann, indem ich eben teile. Also das heißt, dieses Sharing wird mehr und mehr ein Thema sein.
1: Ich stelle mir gerade einen gemeinsamen Skikeller vor in großen Wohngebäuden, auch in der Stadt, wo man quasi wie heutzutage in sehr vielen Schulen und Kindergärten übrigens seine Hausschuhe anzieht, wenn man das Haus betritt, und dann die Straßenschuhe schön bei sich im Regal lässt, dann aber mit dem Fahrstuhl oder der Treppe erst in seine Wohnung geht, weil man sich ja den eigenen Flur mit den eigenen 40 Jacken und 400 Paar Schuhen spart.
0: Na gut, man kann die Jacken und Schuhe ja auch in einem Schrank irgendwie aufbewahren, aber das sind alles kleine Geschichten, die man natürlich an der Stelle unternehmen kann, um inklusivere Viertel zu erzeugen und natürlich dann eine gewisse Autarkie, also heißt die PV-Module oder Balkonkraftwerke, wie sie ja jetzt in jedem Baumarkt verkauft werden, gehören natürlich genauso dazu. Und dann natürlich eben die Frage an die Qualität, und da sind wir wieder bei uns Architektinnen, Architekten, dass natürlich die Gestaltung und der Ausdruck dieser Gebäude, die da entstehen, aber auch der Freiräume, dass sie natürlich eine wichtige Rolle spielen, dass ein Haus eine Adresse hat und man irgendwie gern sozusagen da wohnt, oder?
1: Du hast am Anfang unseres Gesprächs auch schon das Wort Freiräume gesagt. Und das hat mir gut gefallen, weil es klingt eben so nach Gestaltungsspielraum und Möglichkeiten. Ich habe aber schnell verstanden, mit Freiraum meinst du aus Architektensicht ja der Platz, der Raum zwischen zwei Gebäuden und wie man ihn nutzt. Ich könnte auch sagen, der Vorplatz oder so. Jetzt hast du gleichzeitig das Dresdner Beispiel Postplatz genannt, also eine sehr große, weit umfassende Quartiersentwicklung, wo wir beobachten, mit wenig Bäumen ist dort im Sommer mit ganz viel Asphalt und einigen Bänken und sehr viel Shoppingcentern oder sehr viel Shoppingcenter-Zugang gar keine große Lust entstanden für mich als Bewohnerin dieser Stadt, mich dort aufzuhalten. Also wie gestaltet man denn Freiräume so, dass sie auch gut genutzt werden und gerne genutzt werden?
0: Naja, man muss natürlich verstehen, dass es verschiedene, in einer Stadt immer verschiedene Räume gibt und diese verschiedenen Räume verschiedene Qualitäten haben können sollen. Und ein Platz ist nicht automatisch dadurch gut, dass viele Menschen dort sind. Das ist ein Irrglaube, der gerne bei der, auch in der Stadtplanung, also als ich Stadtplanung und Architektur studiert habe, da hieß es immer, oder wir haben dann immer als Studierende, hatte man immer die Vorstellung, man entwirft dann irgendwie ein Stück Stadt mit einem Platz und da sind dann ganz viele Menschen und ganz viele Cafés und. Aber ein Platz kann ja einfach auch städtebaulich gut sein. Und da müssen nicht unheimlich viele Menschen über diesen Platz laufen. Wenn der einfach städtebaulich gut ist, kann es auch ein Verkehrsplatz sein. Und jetzt ist der Postplatz ist ja eigentlich eher ein Verkehrsplatz, ein, ich sag mal, ÖPNV-Platz. Aber er sollte eben auch ein Angebot an die Stadtgesellschaft machen, zu verweilen. Und das Verweilen ist im Idealfall, jetzt in meiner Vorstellung, ist das im Idealfall ein nicht konsumgebundenes Verweilen, weil wir ja einfach feststellen müssen, wir haben einfach, unsere Städte sind ausverkauft an und viele Freiräume sind privatisiert durch zum Beispiel Shopping-Malls, die stehen, das sind ja quasi private Aufenthaltsräume, durch die Freiräume, die mit Cafés belegt sind, wo ich sozusagen, wenn ich Schatten suche, aber verzehren muss sozusagen, aber eben diese nicht kommerziell gebundenen Freiräume, die quasi inklusiv sind, weil sie von jedem und jeder benutzt werden können, wo ich einfach mal eine Baumgruppe habe, also nicht diesen einzelnen Alleebaum, der zwar ein Stück weit Schatten spendet, aber eben nicht so wie jetzt zum Beispiel eine richtige Baumgruppe. Das wäre eine andere Qualität in einer Stadt, wo man sich, denke ich, auch gerne aufhalten würde. Ich will nicht sagen Stadtwald, aber wie so ein Baumhain, der sozusagen auch ermöglicht, dass man darunter eben mal verweilt, weil eben diese Bäume ja tatsächlich so viel bringen wie einige Kühlschränke, also gerade größere Bäume. Und auch mehr als irgendwelche Sonnensegel und dergleichen. Und wir müssen das einfach uns eingestehen. Und ich wundere mich immer, noch ein Beispiel aus Dresden vorm Kulturpalast. Ja, jedes Jahr werden ja da diese Kübel aufgestellt in verschiedenen Arrangements, um dort quasi eine Begrünung zu inszenieren, muss man sagen, weil natürlich jedweder Baum, der da aufgestellt wird oder Kübel, natürlich nur ein Jahr steht und nicht die Größe haben kann, wie es jetzt mehrjährige Bäume tun, und das Ganze nur, weil da eben historisch kein Baum stand und weil sozusagen die Ansicht des Kulturpalastes quasi unverstellt sein soll und da seitens der Denkmalpflege Vorbehalte bestehen, wo ich mir natürlich wünschen würde, dass man auch an dieser Stelle einfach Klimawandel, aber eben auch diese Transformation und die Anforderungen an unsere Städte, an die Freiräume akzeptiert und auch dort die Vorstellungen fortschreibt, weil das natürlich eine Qualität wäre, dort an der Stelle diesen Raum inklusiver mit mehr Aufenthaltsqualität zu versehen und natürlich auch nachhaltig günstiger, als quasi jedes Jahr erneut dort diese Begrünung unterzubringen. Und tatsächlich wird die ja sehr intensiv genutzt. Also tatsächlich, die Menschen verweilen sehr gern dort. Und das heißt, man könnte da, denke ich, oder man muss an der Stelle, denke ich, auch die Qualität unserer Freiräume neu und anders denken. Und ich denke, gerade auch wenn ich Architekt bin, ich denke tatsächlich, dass unsere Kolleginnen und Kollegen, Landschaftsarchitektinnen, Landschaftsarchitekten an der Stelle, dass denen eine sehr wichtige Aufgabe zukommt und dass die immer so ein Stück weit verkannt werden. Das sind dann die Kolleginnen und Kollegen, die quasi noch das Beet oder die Blume oder die Dachbegrünung machen dürfen, aber welche Möglichkeiten ein gut gestalteter Freiraum bietet, gerade unter diesen Nachhaltigkeitsaspekten, unter den Aspekten auch der Verschattung, ja, unter den Aspekten der Aufenthaltsqualität und der Grundwasserbewirtschaftung. All das sind, denke ich, völlig unterschätzte Qualitäten und ich denke, eigentlich muss man viel mehr den Fokus auf diese Freiräume legen, und da sind wir wieder bei der Hecke statt beim Haus. Das heißt, wenn diese Freiräume Qualitäten haben, können das eben genauso diese inklusiven Orte sein, wo man sich aufhält und wo man quasi gemeinsam auch sich als Gesellschaft sozusagen auch annähert. Wenn man sich anschaut, zum Beispiel der Alaunpark, oder? Also das ist doch herrlich, wenn du da irgendwie im Sommer abends irgendwie hast du das ganze Spektrum der Neustadt und ihrer Bewohnenden irgendwie haben sich versammelt dort im Alaunpark, seien es die Jogger, junge Familien, ältere Menschen, Jugendliche,
1: Feuerspuckende, Seiltanzende,
0: Akrobatinnen, ja, Akrobaten. Das heißt, das ist ein inklusiver Raum, der einfach niedrigschwellig, ohne Zugang und Eintrittsgelder funktioniert. Er könnte die ein oder andere Toilette vertragen. Aber genau das sind die Räume, die wir brauchen. Und die kann ich mit vergleichsweise geringem Aufwand, also man stelle sich vor, es gäbe da noch irgendwie eine relativ einfache Überdachung, die auf dem Alaunplatz untergebracht wird, wo man sich bei einem Regen zurückziehen kann, wo man sich mal hinsetzen kann im Schatten und wo vor allen Dingen die Markttreibenden, die da kommen, wo man sagt, darum gruppieren die sich mit ihren Vans, und man hat dann wirklich so ein ganz einfaches Stadtmöbel, was gleichzeitig noch als so ein Austauschforum funktionieren kann. Also das sind diese kleinen Interventionen, die teilweise viel mehr bringen als diese großen, langfristig angelegten Maßnahmen. Weil ich denke, man muss der Gesellschaft, denke ich, auch zeigen, dass man die Themen erkannt hat und dass man mit diesen kleinen Dingen, was man damit bewegen kann, und da eine gewisse Dynamik auch haben. Ich erlebe in Deutschland, also gerade bei uns Architektinnen, Architekten, aber auch überhaupt in der Politik, viele Themen werden besprochen, zerredet und nicht gelöst. Das ist eine Wahrnehmung, die ich so habe, und das finde ich schade, weil teilweise gibt es die Expertinnen, Experten oder die Bewohnerinnen, Bewohner, Bürgerinnen, Bürger, die wissen, was zu tun wäre, die entweder nicht gehört werden, es äußern sich dann andere, Dritte, deren Meinung vielleicht keine Rolle spielt, und dann kommt das nächste Thema, was wichtig ist, und das eine wird eben nicht gelöst. Und manchmal sind es die kleinen Interventionen, die uns unheimlich viel bringen könnten.
1: Ich merke auf jeden Fall, wenn ich dir zuhöre, dass Architektur nicht nur ein Schmuckwerk ist, ein Repräsentationsbau, wie es ja eigentlich oft, wir sind in Dresden, es gibt die Semperoper, den Kulturpalast, den Zwinger. Es gibt noch so viele andere Funktionen, außer nur repräsentativ oder stadttouristisch zu wirken. Und ich habe heute von dir gehört, dass Architektur auch einen Rahmen dafür schaffen kann, dass die Menschen, die hier wohnen oder die zu Besuch sind, eine Dynamik entfachen können, die man am Reißbrett eben mal nicht schon vorhergesehen hat. Und ich merke auch, dass ja Sicherheit geben, auch Anreize geben, wie man miteinander in Kontakt kommen kann, zum Beispiel durch eine Begrünung oder durch ein gemeinsames, ich sag mal, Schluchzen unter einem Baum in einem Supersommer, da kommt man sich schon sehr nahe. Und ich merke, dass ja Landschaftsarchitektur eben nicht nur schmückendes Beiwerk ist, sondern ja das Zusammenleben ganzer Quartiere gestalten und auch ausmachen kann, wie lebenswert es ist, an diesem Ort sich aufzuhalten. Das hängt eben nicht nur vom Material oder von der Form und der Funktionalität ab, sondern es müssen Freiräume geschaffen werden, damit Menschen sie in ihrem Sinne umnutzen können, um den Spaß, von dem du ja sprichst, mit in die Stadtgestaltung zu bringen. Jetzt habe ich das Wort Stadt ganz oft gesagt und wir sprechen über Dresden. Ich würde gerne nochmal mit dir sachsenweit schauen. Kannst du grob mal sagen, ich behaupte, das könnte man so plakativ fragen, wo ist denn der Unterschied zwischen Architektur im Umland und in der Stadt? Ihr hört Caro quetscht aus, den Interview-Podcast mit Dresdner Kreativen, die ich nach ihrem Leben und ihrer Arbeit befrage. Heute zum Thema Architektur. Alexander Pötsch ist mein Gast. Und bevor es mit diesem Interview weitergeht, möchte ich euch noch ein bisschen Architektur in der Musik um die Ohren knallen. Als nächstes hören wir Love Shack von B-52s und im Anschluss Our House von Madness. Und natürlich nicht zu vergessen, Architecture in Helsinki steuern den Song Escape bei. Viel Spaß beim Reinhören.

0: Jetzt habe ich das Wort Stadt ganz oft gesagt und wir sprechen über Dresden. Ich würde gerne nochmal mit dir sachsenweit schauen. Kannst du grob mal sagen, ich behaupte, das könnte man so plakativ fragen, wo ist denn der Unterschied zwischen Architektur im Umland und in der Stadt? Baut ihr anders, wenn man aufs Dorf guckt oder in die Kleinstädte?
1: Nein, der Anspruch ist natürlich derselbe. Der Anspruch sollte derselbe sein. Die Gesellschaft hat sich zu lange auf die Städte fokussiert, glaube ich. Und die Qualität, die gerade in kleineren Kommunen liegt, ist teilweise nicht gesehen worden, oder? Und der Anspruch unsererseits ist natürlich derselbe. Die Akteure sind anders und die Aufgaben sind auch anders. Und natürlich die finanzielle Ausstattung ist auch eine andere. Das muss man einfach eingestehen. Das Schöne ist aber, dass man eben gerade unter diesen Prämissen da sich auch Möglichkeitsräume ergeben, weil wir, wenn wir außerhalb von Dresden agieren, unheimlich viele, unheimlich engagierte Menschen treffen. Das Schöne ist, dass in kleineren Kommunen die Wege kürzer sind. Das heißt, viele der Akteurinnen und Akteure kennen sich und man kommt schneller ins Gespräch miteinander. Zum anderen, dass dort die Visionen teilweise größer sind, weniger abgeklärt, größere Visionen, auch eine große Offenheit für Veränderung und eine große Offenheit für Ideen, die man einbringt, wenn sie ernst gemeint sind. Also das heißt, ganz wichtiges Thema, was ich gelernt habe, ist Authentizität, also dass man sozusagen man selbst ist und dass man aber auch, dass die Akteurinnen und Akteure gegenüber ernst nimmt und jetzt eben nicht in die Kommune kommt mit dem Anspruch, man wüsste es besser. Das ist tatsächlich, finde ich, falsch, dass man tatsächlich die Bewohnerinnen und Bewohner fragt, was sie wirklich brauchen und auch das hinterfragt und dann quasi mit diesen Eingangsstatements, ich habe es ja am Anfang schon gesagt, also wenn man sozusagen zwischen Gebäude und den Auftraggebenden steht, dass man dann mit diesem Wissen sozusagen die beste Lösung findet und dann kommt eben genau dieselbe Qualität heraus. Und wenn ich mir anschaue jetzt sachsenweit, aber auch deutschlandweit, gerade die herausragenden Architekturen, die auch oftmals im ländlichen Raum entstanden sind, dann würde ich das sofort verneinen, dass die Qualität im ländlichen Raum eine andere ist. Ja.
0: Was macht denn die Baukultur in Sachsen heute aus im Vergleich zu früher?
1: Ach, ich weiß gar nicht, ob man so einen Vergleich ziehen sollte oder ziehen muss. Grundsätzlich hat sich das Bauen ja verändert und verändert sich. Als ich Architektur studiert habe, ich weiß, mein erster Entwurf hatte ein Dach. Also ich hatte ein Satteldach, also so ein beidseitig geneigtes Dach entworfen auf das Gebäude, was ich da planen sollte. Im Grundstudium, ich war relativ jung und naiv und der Professor hat mich zur Seite genommen und hat dann gesagt, Alexander, also wenn du in der Architektur, wenn du es zu etwas bringen willst, dann machst du da ein Flachdach drauf. Also keiner will so ein Dach sehen. Und das war lange Zeit das Primat, dass sozusagen man Gebäude mit Flachdächern entwirft und die Zeiten haben sich verändert. Und es gibt ja natürlich eine gewisse Regionalität in der Architektur, die ist aber auch in Sachsen unterschiedlich tatsächlich.
0: Was gibt's da an den verschiedenen Ecken für Spezialitäten?
1: Naja, wenn man sich überlegt, dass die Gebäude, also zum Beispiel die Umgebindehäuser, die weniger jetzt aus einer Architektur, sondern eher aus der Nutzung entstanden sind, die quasi in der Lausitz beheimatet sind oder im Erzgebirge, die Gebäude mit den sehr steilen Dächern wegen des Schnees und mit den schiefergedeckten Giebeln auch, also solche Lokalitäten und in Dresden natürlich dann eher dieser repräsentative Bau mit Sandstein und diese öffentlicheren Gebäude. Und dann natürlich die Gründerzeit in Dresden, Chemnitz, aber auch in Leipzig, in Chemnitz, der Industriebau, der dort, weil ja eben Chemnitz eine starke Industriestadt war, dass man an den Stellen einfach diese Lokalität, nenne ich es jetzt mal, gar nicht so, vielleicht Regionalität, Lokalität hat und sieht und da eben vielleicht auch versucht, diese Stärken individuell auch in die Fortschreibung der Baukultur in den jeweiligen Orten einzubeziehen. Und wenn man drüber reden will, was sich verändert hat in der Baukultur, also ist es vielleicht jetzt, dass die Gruppe der Akteurinnen und Akteure eine andere geworden ist, eine größere geworden ist, das hatten wir ja anfangs schon, und dass auch das öffentliche Interesse ein anderes ist. Also das heißt, dass die Bevölkerung ein Interesse daran hat, mitgenommen zu werden, mitzugestalten, zu verstehen, was um sie herum geschieht, was ich sehr wichtig finde, was uns aber natürlich vor die Herausforderung stellt, entsprechend zu kommunizieren und auch zu vermitteln, was da eigentlich entstehen wird, was auch die Politik und Verwaltung vor diese Herausforderung stellt, weil die Bevölkerung zu Recht sagt, hey, wir wollen gern wissen, was da mit unseren Steuermitteln passiert. Das heißt, man spricht nicht mehr über ein Gebäude, wenn es fertig ist oder über einen Freiraum, Stadtraum, sondern man verhandelt den quasi während er, noch bevor er entsteht und während er entsteht. Und das ist natürlich ein anderes Vorgehen, als es das noch vor XY Jahren war. Und wir haben ja auch einige Wettbewerbsverfahren, die eben mit Beteiligungsformaten flankiert werden. Also gerade der Wettbewerb am Königsufer war ein solcher. Der alte Leipziger Bahnhof hier in Dresden war so ein Verfahren, wo auch die Auftraggebenden, die Verwaltung lernt, wie so etwas passieren kann. Und ich denke, das ist richtig, weil am Ende geht es darum, ein Stück Stadt zu gestalten und die Stadt soll allen gehören oder gehört allen und dient allen. Und das heißt, in dieser Verantwortung muss man eben für diese Transparenz sorgen.
0: Ich habe in jedem Fall heute von dir nochmal ehrfürchtig wahrgenommen, dass Architektur auf lange Zeit gedacht ist. Und du hast vorhin schön gesagt, wenn ich im Kino oder im Theater sitze, kann ich in der Pause gehen und dann ist das in Ordnung. Allerdings, wenn ich ein Gebäude nutze, das frisch gebaut oder umgebaut wurde und es passt nicht so, wie ich es brauche, leide ich mitunter Jahrzehnte darunter. Das ist schockierend, hat mich aber nochmal darauf gebracht, dass Zeit, ja, und auch Langfristigkeit, Durchhaltevermögen, vor allen Dingen auch Geduld. Wenn man einen Quartiersentwicklungsprozess so beendet, dass das Konzept und die Finanzierung steht und man aber 30, 35 Jahre warten muss, bis der Platz dann auch bis zu Ende gebaut ist und währenddessen man aber schon zugucken kann, dass die ursprünglichen Ideen, wofür man ihn nutzen möchte, sich mit der Zeit anhand der Nutzenden auch ändern, dann kann man manchmal, so mein Empfinden, nur die Hände über den Kopf zusammenschlagen und sagen, huch, es gibt verschiedene Zeitlichkeiten, die hier gegeneinander wirken und davor habe ich großen Respekt. Und ich merke auch, welche Ruhe du ausstrahlst, denn dir ist das alles bewusst und du bist diese Verwirrung angetreten, um sie zu ordnen. So stelle ich mir dich zumindest am Konferenztisch vor, mit den vielen Beteiligten, die da alle zu einem Ziel kommen wollen.
1: Ich kann auch anders. Was Architektur und Baukultur angeht, bin ich sehr leidenschaftlich tatsächlich.
0: Wofür streitest du gern?
1: Ich streite für viele Sachen. Zum einen natürlich für gute Qualität. Ich streite dafür, wenn man eben aus nicht nachvollziehbaren Gründen nicht sich für die beste Lösung entscheidet. Teilweise eben wird sich ja für den faulen Kompromiss entschieden und ich will nicht akzeptieren, dass das so sein muss. Also heißt, ich streite für Qualität, ich streite für die Schaffensbedingungen von Architektinnen, Architekten. Also gerade das Thema junge Kolleginnen und Kollegen sichtbar zu machen, weil wir auch an den Nachwuchs denken müssen, aber auch für das Thema der, also sagen wir, Gleichberechtigung unter den Kolleginnen und Kollegen. Ich streite für gute Arbeitsbedingungen und ich streite dafür, dass sich auch die Schaffensbedingungen auf politischer Seite entsprechend verändern. Und ich streite eigentlich für alles, wo ich glaube, dass man es besser tun könnte. Und ich mich immer frage, Mensch, warum macht man das nicht einfach so? Oder das ist so teilweise nicht nachvollziehbar, weil manchmal die Lösungen so einfach sein könnten und vor der Nase liegen und man sich fragt, Mensch, warum machen wir das nicht? Und
0: Unzufriedenheit ist ein guter Antrieb.
1: Genau, ja.
0: Darf ich mal ganz laut für alle, die dich jetzt gerade nicht sehen, einfach sagen, ich weiß, Alexander, du bist Ende 40 und dieses Jahr wird dein Büro, Alexander Pötsch Architekturen, sein 10-jähriges Bestehen feiern. Wenn ich jetzt mal die nächsten 10 Jahre gucke, welche Schritte möchten du und dein Team noch gehen?
1: Gute Frage. Ich bin eigentlich sehr glücklich, wo wir gerade stehen und ich bin gleichzeitig neugierig und ich weiß, dass es weitergehen wird. Schön ist, dass man manchmal nicht weiß, in welche Richtung es weitergeht. Das heißt, diese Neugier und Aufgeschlossenheit braucht es, denke ich, gerade in dem Beruf, in dem ich und wir agieren. Wir wollen uns neuen Herausforderungen stellen natürlich und gleichzeitig aber auch schauen, dass wir die Expertise, die wir in dem Feld, in dem wir agieren, haben, möglichst vielen Menschen, Kommunen zur Verfügung stellen können und da einfach weitermachen, das tun, was uns Spaß macht und was wir am besten können. an der Stelle und ich mich natürlich auch weiter berufspolitisch engagiere, weil mir das ein Anliegen ist, weil Baukultur heißt halt nicht nur einfach schöne Häuser bauen, sondern eben auch diese Schaffensbedingungen, was ich am Anfang meinte. Und ich denke, da gibt es einiges zu tun, gerade um den jungen Kolleginnen und Kollegen, die nach uns kommen, die ja womöglich vor noch viel größeren Herausforderungen stehen, weil wir zu langsam sind im Wandel, um denen eben das Leben nicht leichter, aber annehmbar zu machen. Und das, finde ich, ist eine wichtige Aufgabe, die man nicht vernachlässigen darf, also das Ehrenamt an dieser Stelle sozusagen zu betreiben. Genau.
0: An welcher Veränderung möchtest du beteiligt sein?
1: An welcher Veränderung? Das ist eine gute Frage. Also wir haben ja viel von Transformation gesprochen, oder? Da bin ich ja direkt beteiligt. Ich möchte gern an ganz vielen Veränderungen beteiligt sein. Also vor allen Dingen an dieser ernst gemeinten Bauwende würde ich gern beteiligt sein, weil ich auch noch wahrnehme, dass das vielmals eine Floskel ist, die sozusagen im Raum steht, die man auch gern...
0: Mit der man sich schmückt.
1: Mit der man sich schmückt. Auch das Thema der Nachhaltigkeit irgendwie ist dann tatsächlich ein Schmücken. Und ich finde, dass wir das als Gesellschaft ernster nehmen sollten, tatsächlich.
0: Das klingt für mich so, als wäre der Ruf nicht nur, dass du und dein Team die Bauwende ernst nehmt in eurer Umsetzung. Das habe ich heute rausgehört, das tut ihr schon. Das hast du mit Fakten und mit Vorschlägen bewiesen. Ich höre gerade raus, dass es bei dir schon darum geht, das Wissen und die Ideen und die Machbarkeiten noch ein bisschen mehr zu bewerben. Also, dass mehr Leute nicht nur wissen, was Bauwende bedeutet, sondern es auch für machbar und finanzierbar und spaßig, also lustvoll und gestaltbar halten und eben nicht nur wie ein neues Paradigma, das es in Konzepte zu integrieren gilt. Also da bist du plötzlich, ich sag mal, wie jemand, der Werbung macht, der auf Tour geht, um den Menschen zu zeigen, es ist leichter, als ihr denkt, ihr müsst euch trauen, ich unterstütze euch, wenn ihr wollt.
1: Ja, das ist das sogenannte Transformationsdilemma, nenne ich das gern, weil Transformation bedeutet, sich auf Neues einzulassen und gleichzeitig wir als Gesellschaft Angst haben vor dem Unbekannten, vor Neuem. Ne? Und das heißt, wir zögern natürlich davor und wir versuchen irgendwie das Liebgewonnene, die liebgewonnenen Gewohnheiten mitzunehmen und vielleicht anders zu machen. Ich sage nur Auto. Wir haben den Individualverkehr liebgewonnen und das heißt, wir wissen aber, dass Verbrennermotoren scheiße sind. Das heißt, wir fahren jetzt alle elektrisch. Das meint aber ja die Verkehrswende nicht. Und beim Bauen ist es dasselbe. Und ich finde es natürlich wichtig, Lust zu machen, auch bei anderen, also außerhalb unseres Teams, also bei anderen Akteurinnen, Akteuren, aber auch Kolleginnen und Kollegen, Lust zu machen, sich darauf einzulassen, so wie wir das bei jedem Auftraggebenden tun, gleichzeitig zu zeigen, dass es möglich ist, dass es nur kleiner Anpassungen bedarf und damit sozusagen auch zu motivieren, dann auch wiederum selbst als Botschafter der Bauwende, so nenne ich es mal, als Botschafter der Bauwende aufzutreten, weil man es eben am eigenen Projekt erfahren hat, um damit sozusagen so einen Multiplikationseffekt zu erzeugen. Und das finde ich wichtig und richtig. Und deswegen eben dieses Thema des Vermittelns der Lust darauf, sich auf diesen Wandel einzulassen, weil dieser Wandel oder diese Transformation mit Freiheitsgraden verbunden ist. Also das heißt, wenn ich weniger Ballast habe, wir reden ja beim Bauen von Immobilien, ne? Und Immobilien sind natürlich immobil, also heißt fix. Und das heißt, wenn ich weniger Fixes um mich herum habe, habe ich natürlich mehr Freiheitsgrade. Ja? Und mehr Freiheitsgrade heißt, ich habe mehr Zeit für soziale Kontakte, ich habe mehr Zeit für ein Ehrenamt, ich habe vielleicht mehr finanzielle Mittel, weil mein Haus jetzt dann doch nicht so groß sein muss.
0: Ja, Eigentum verpflichtet, Zeit und Ressourcen,
1: richtig.
0: Die werden dann frei.
1: Genau. Und das sind doch alles erstrebenswerte Dinge eigentlich. Und das muss man einfach nur vermitteln und da eben, da sind wir wieder bei der Haltung, dass man einfach sagt, an der Stelle die Lust zu wecken, sich darauf einzulassen. Wir haben auch im Büro eine andere Maxime, die heißt Verhandeln vor Handeln. Also das heißt erstmal die Bedarfe sozusagen zu prüfen, erstmal auszuhandeln, was brauche ich wirklich? Und dann erst sozusagen in den eigentlichen Entwurfsprozess zu gehen, weil oftmals in der Verhandlung beim Hinterfragen bei den Auftraggebenden rauskommt, Mensch, die wollen eigentlich was ganz anderes und die brauchen eigentlich viel weniger. Die wissen es vielleicht nur nicht besser. Und die haben vielleicht irgendwie nur ein falsches Bild im Kopf irgendwie, weil sie meinen, also gerade private Auftraggebende, die bedienen sich ja dann gern Bilder irgendwie, weil sie etwas sehen, was ihnen gefällt oder was ihrer Vorstellung von Wohnen zum Beispiel entspricht. Und dann, wenn man nachfragt, wollen sie denn jetzt wirklich die mediterrane Villa? Dann kommt dann halt raus, nee, eigentlich wollen wir die mediterrane Villa nicht. Wir wollen einen offenen, hellen Raum mit großen Fenstern in den Garten und einer Terrasse und wehenden Vorhängen. Und die mediterrane Villa ist halt das Bild, was dem am nächsten kommt. Aber wenn man eben nur das Bild anschaut, dann denkt man halt, okay, das ist deren Vorstellung. Wenn man aber nachfragt, dann kommt raus, eigentlich sind die total offen, wie es wird. Hauptsache, dass die Stimmung stimmt irgendwie. Und da sind wir wieder bei diesen Nachfragen und ich denke, also der Schlüssel ist einfach Kommunikation. Meine Großmutter hat gesagt, nur sprechenden Menschen kann geholfen werden. Also das heißt, wir müssen viel mehr miteinander sprechen und vor allen Dingen zuhören und auch kommunizieren, um eben genau an den Stellen auch diese vielleicht Missverständnisse auszuräumen, um präziser handeln zu können, um verbindlicher zu sein. Also das betrifft jetzt nicht nur das Bauen, sondern uns als Gesamtgesellschaft. Damit wir einfach schlagkräftiger sind und vor allen Dingen die Ressourcen, die wir einsetzen, genau an die Stelle bringen, wo sie auch wirken.
0: Lieber Alexander, ich habe heute über dich gelernt, dass du ein vertrauensvoller Architekt bist, der die Menschen ernst nimmt, die er um einen Tisch versammelt. Ich habe dich auch als verantwortungsvollen Chef und als verantwortungsvollen Bürger erlebt, der seinen Umraum ästhetisch, aber eben auch nachhaltig und lustvoll gestalten will. Es hat mir imponiert, wie du sagtest, Spaß ist ein ganz großer Treiber in deiner und eurer Arbeit und Rahmenbedingungen, ja, zu schaffen dafür, dass die Menschen, die nachwachsen, sowohl als Nutzer als auch als Architektinnen und Architekten sich frei fühlen können und neue Ideen, neue Dynamiken entwickeln können, sodass das, was entsteht, nicht immer nur vorhersehbar war. Das ist dir auch wichtig, um diese gewisse Neugier, mit der du rangehst, eben auch ergebnisoffen zu handeln. Das macht dich aus, das habe ich heute ganz deutlich gespürt. Und jetzt ist meine Frage, was ist der nächste Schritt? Weil ich ahne, du bist Architekt, du hast ein Team, du hast dein eigenes Büro. Wenn ich jetzt behaupte, es geht immer noch ein bisschen weiter, wo blickst du gerade hin? Siehst du dich in 10 Jahren auch noch mit 30 Mitarbeitenden in Dresden?
1: Ja, warum nicht? Also ich fühle mich sehr wohl da, wo ich bin und ich fühle mich sehr wohl mit dem Team. Und es ist ja auch nie langweilig, dadurch, dass durch die Jahre, in denen wir jetzt als Team auch gewachsen sind, zusammengewachsen sind, das ist ja ein stetiger auch Reibungsprozess des Aneinanderlernens und Aneinanderwachsens. Und ich fühle mich in der Rolle an der Stelle eigentlich sehr wohl. Wie gesagt, ich möchte mich weiter berufspolitisch einbringen und ich kann schlecht Nein sagen. Deswegen habe ich Kolleginnen und Kollegen im Büro, die für mich Nein sagen. Und das heißt, ich bin eigentlich an der Stelle, wo ich sein wollte und sein will, beruflich. Ich habe damit geliebäugelt, in die Lehre zu gehen vielleicht, weil ich, wenn ich nicht Architekt geworden wäre, dann wäre ich Lehrer für Deutsch und Geschichte geworden. Das heißt, ich vermittle oder mir macht es Freude, gerade jungen Kolleginnen und Kollegen, aber auch Studierenden irgendwie die Lust auf Architektur zu vermitteln und auch natürlich die Verantwortung und gleichzeitig auch zu zeigen, dass das alles kein Buch mit 7 Siegeln ist, sondern dass das sozusagen alles erarbeitbar und erlernbar ist. Also das ist vielleicht noch eine Herausforderung, der man sich stellen kann, aber man kann ja auch nicht auf allen Hochzeiten gleichzeitig tanzen. Von daher.
0: Es ist gut, dass du das nochmal laut sagst, denn ich entsinne mich, vor 1,5 Stunden in deiner Vorstellung war unsere erste Reaktion, wie kann ein Mensch das alles in eine Woche packen? Und ich merke, dir ist auch wohl bewusst, dass der Tag nicht nur 24 Stunden hat und du sagtest gerade so schön, du hast Menschen in deinem Kollegium, die dir helfen, Nein zu sagen. Ich merke also, du schaffst auch die Strukturen dafür, dass du weiter fokussiert arbeiten kannst und lässt dir dabei helfen.
1: Ja, man muss natürlich dazu sagen, ich bin natürlich an der Stelle, wenngleich ich Kinder unheimlich mag, ich bin dadurch, dass ich keine Kinder habe, habe ich natürlich Freiheitsgrade, die andere Kolleginnen und Kollegen nicht haben. Ne? Das muss man natürlich sagen, wenn man in seinen 40ern, das hat eine Trainerin, die wir für die Teamentwicklung teilweise hinzuziehen, die hat gesagt, das sind so die Rush Hour des Lebens, ne? Also die späten 30er, Anfang 40er Jahre, weil da sozusagen ganz viel zusammenkommt. Wenn eine Karriere zündet, dann zündet die womöglich da. Die Familie irgendwie, also wir bekommen ja immer später Kinder sozusagen. Das heißt, dann ist man familiär gebunden und. Das heißt, da kommen viele Themen zusammen und bei mir ist eben das Thema der Familie weggefallen. Aber ich erinnere mich, der Familienplanung sozusagen, aber ich erinnere mich und ich bin gerade Single, was natürlich auch nochmal eine Fokusverschiebung mit sich bringt, weil ich erinnere mich an meinen Ex-Boyfriend, der hat schon auch in Anbetracht meines Engagements, hat er dann auch gesagt, Adi, du musst dich jetzt mal entscheiden irgendwie. Ich habe jetzt mal aufgeschrieben, was du alles so machst und du musst da jetzt mal ein paar Sachen wegstreichen, damit wir einfach mehr Quality Time zusammen haben. Das heißt, man muss natürlich auch immer agil bleiben unter den Voraussetzungen, die sich gerade geben und diese Agilität sich auch bewahren und das Beste draus machen. Das heißt, insofern schauen wir mal, wo die Reise hingeht, ne?
0: Ich danke dir sehr für den Einblick in deine Arbeit, in dein Herz, in die Art, wie du lebst, die Haltung, mit der du ans Leben und an die Bauwerke herangehst, auf die du dich neugierig einlässt. Und ich darf auch einen verraten, ich freue mich richtig hart, dass am Freitag euer 10-Jähriges gefeiert wird und bald tanzen wir gemeinsam.
1: Genau, ich freue mich auch mega. Vielen Dank, dass ich da sein durfte und ich hoffe, ich habe nicht zu viel Fachgeschwurbel gesprochen.
0: Darum habe ich dich eingeladen. Ich weiß, du sprichst pointiert und gibst einen schnellen Einblick in die Szene und man kommt mit dir gut rein ins Thema, sofort auch in die Tiefe und gleichzeitig fühle ich mich gut durchgeleitet und verstehe, worum es tatsächlich im Kern geht. Dafür schätze ich dich. Danke, lieber Ali.
1: Merci, merci.
0: Was wäre ein Interview-Podcast zum Thema Architektur ohne die einstürzenden Neubauten? Ich präsentiere euch meinen Lieblingssong dieser legendären Band und freue mich, wenn ihr dranbleibt und reinhört bei The Garden. Und im Anschluss noch Flowers in the Window, ebenfalls von einer früheren Lieblingsband von mir, Travis. Die haben mich in meiner Jugend begleitet und ich hoffe, ihr freut euch an den Bildern, die sie in ihrer Musik gestalten. Viel Spaß beim Reinhören!

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7: Willkommen zu einer neuen Ausgabe eurer Lieblingsradiosendung Indie Licious. Heute habe ich für euch eine spannende Auswahl an Indie- und Alternative-Songs, die ihr unbedingt gehört haben müsst. Ich bin Delicious und ich führe euch die nächsten 2 Stunden durch das Programm. Also lehnt euch zurück, entspannt und lasst uns in die Musik eintauchen.

Zuletzt haben wir den Song Swim Until You Can't See Land von der Band Flying Rabbit gehört. Eigentlich ein ganz mutiger Plan, es sei denn, man hat vergessen, wie man zurückkommt. Für den nächsten Song werden keine Rettungsbojen benötigt. Bisschen Kohle und ein paar Steine werden es auch tun. Money Brother, Building Walls Around Us.

Nach dieser Auswahl an Songs aus den 2000er Jahren springen wir nun in das Jahr 2016 zu Black Honey. Auf ihrer ersten EP, Headspin, findet ihr den kommenden Song All My Pride. I Like the Way You Die ist wohl der bekanntere Song von Black Honey. Aber All My Pride ist einer der Songs, wie ich finde, der es mal verdient hat, gehört zu werden.

Bevor wir weitermachen, nochmal ein paar Infos zur Sendung. Ihr hört die Indilisches Radiosendung jetzt jeden dritten Donnerstag im Monat auf Coloradio im DAB Plus und im Web auf coloradio.org. Für weitere Infos zur Sendung folgt mir gerne auf Instagram, DJ Indilisches. Delicious natürlich mit UE und SCH geschrieben. Und ihr findet mich auf Facebook. Ach, Facebook lassen wir weg. Nun aber weiter mit einem ordentlichen Brett. Frank Carter and the Rattlesnakes. Das hätte sich jetzt fast gereimt.

Als nächstes hören wir Mumford & Sons. Die Band fand sich 2007 im Londoner Stadtteil Rushmere zusammen. Kein Zufall also, dass dieser Song und das gleichnamige Album nach diesem Stadtteil Rushmere benannt wurde. Der Song klingt auch noch wie Mumford & Sons in ihren Anfängen. Quasi so, als wäre man auf einem epischen Roadtrip, auch wenn man nur zum Supermarkt fährt.

Wir nähern uns nun dem Ende der heutigen Sendung der Indielicious Radioshow. Ich bin Delicious und ihr findet mich auf Instagram unter DJindelicious, Delicious mit UE und SCH geschrieben. Schreibt mir dort gern Anregungen oder Liedwünsche. Nachhören könnt ihr die Sendung bei hörtdis.at. Dort werde ich die Sendung zeitnah hochladen.

Und das war's mit der heutigen Ausgabe von Indielicious. Ich hoffe, ihr hattet Spaß und habt einige neue Lieblingssongs entdeckt. Schreibt mir gerne auf Instagram. Bis bald.

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